0: Genau, Süd ist ein Falschfahrer unterwegs. Die A1 Lübeck-Hamburg vor der Norderelbbrücke staut es sich in beiden Richtungen wegen eines Schwertransports. Die A4 Aachen Richtung Köln ist zwischen Kreuz Köln-West und Klettenberg nach einem Unfall gesperrt. Die A40 Duisburg-Essen ist zwischen Mülheim an der Ruhr, Winkhausen und Heißen in beiden Richtungen bis nächsten Montag gesperrt. Die A71 Richtung Schweinfurt ist zwischen Oberhof und Sulzeller-Mehlis wegen Wartungsarbeiten im Tunnel Hochwald bis ca. 6 Uhr früh gesperrt. Berlin, A111, dort ist die Autobahn zwischen Schulzendorfer Straße und am Festplatz bis 5 Uhr früh in beiden Richtungen gesperrt. Dort laufen Wartungsarbeiten. Soweit die Meldungen. Kommen Sie gut an Ihr Ziel.
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0: Das Ganze von MDR Sachsen aus Dresden und die Partie Uruguay gegen Saudi-Arabien ist gerade zu Ende gegangen. 8 Minuten sind da nochmal draufgekommen. 1:1 steht es, Punkte Teilung. Und hier sind Dexys Midnight Runners.

Hier ist der Verkehrsservice in der ARD-Hitnacht. Gute Nachrichten von der Straße. Entwarnung auf der B36 Mannheim-Karlsruhe. Kein Falschfahrer mehr zwischen Rheinau und Mannheim-Rheinau-Süd. Nelly Furtado ist hier. Say it right.

US-Band The Rembrandts mit ihrem geschmeidigen Radiohit Just the Way It Is Baby aus dem Jahre 1990. Wenige Jahre später sollte die Band mit dem Titelsong zur Kultserie Friends weltberühmt werden. Doch diese frühere Soundcollage, dieser Hit zeigt bereits ihr ganzes Talent für eingängige Melodien. Ja, der lockere West Coast Sound passt perfekt in die Musikmischung jetzt in dieser Nacht. Und wir reisen 15 Jahre weiter zurück in die schillernde, aufregende Glamrock-Zeit. Und zwar ins Jahr 75. Dieser stampfende, energiegeladene Rhythmus, der uns jetzt erwartet, beschreibt die pure Faszination und auch irgendwie die elektrisierende Energie der Metropole New York bei Nacht. Hier sind Hello mit dem legendären New York Groove in der ARD-Nacht.

Sacrifice. Elton John in der ARD-Hitnacht. Sehr melancholisch, dieses Lied von 1989. Später sagte er mal, das wäre sein, ja, doch bester und reifster Song gewesen, da er ohne kitschige Klischees ausgekommen ist. Und es war bezeichnenderweise auch sein allererster Nummer-1-Hit in der britischen Heimat, zu Hause also. Ein echtes Meisterwerk, wenn man so will. Und jetzt Bataillon d'Amour aus dem Jahre 1986 mit Silly, damals in der DDR, mit Tamara Danz aufgenommen.

0: Das war unser musikalischer Besuch aus Schweden. Ace of Base, 2.30 Uhr. Hier ist der Verkehrsservice in der ARD-Hitnacht um 2:30. Die A1 Lübeck-Hamburg vor der Norderelbbrücke staute sich in beiden Richtungen wegen eines Schwertransports. Die A38 Halle Richtung Göttingen ist zwischen Kreuz Rippachtal und Leuna wegen eines defekten Schwertransports gesperrt. Die A40 Duisburg-Essen ist zwischen Mülheim an der Ruhr Winkhausen und Heißen in beiden Richtungen bis nächsten Montag gesperrt. Die A71 Richtung Schweinfurt ist zwischen Oberhof und Sulzellamelis wegen Wartungsarbeit im Tunnel Hochwald bis ca. 6 Uhr in der Früh gesperrt. Berlin, die A111 ist zwischen Schulzendorfer Straße und am Festplatz bis 5 Uhr früh in beiden Richtungen gesperrt. Der Grund sind laufende Wartungsarbeiten. Soweit die Meldungen. Ihnen eine gute Fahrt. Kommen Sie gut an.
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0: Von MDR Sachsen aus Dresden aus dem Studio 1 hier an der Königsbrücker Straße. Und jetzt Milli Vanilli, Girl You Know It's True und Shania Twain gleich danach mit Kaching.

Großer Rockklassiker, The Final Countdown hier in der ARD-Hitnacht der schwedischen Band Europe von 1986. Ja, das ikonische Keyboard-Riff wurde ursprünglich von Frontmann Joey Tempest auf einem geliehenen Synthesizer komponiert und war eigentlich nur als spektakulärer Konzertöffner gedacht. Dass daraus ein weltweiter Nummer-1-Hit und eine der bekanntesten Sporthymnen aller Zeiten werden würde, das ahnte damals niemand. Ja, es kommt manchmal eben ganz anders und in diesem Fall ist es ein Superhit geworden. Und jetzt von der bombastischen Klanggestalt dieses Titels zu was ganz Minimalistischem und da reicht eine Akustikgitarre, eine Mundharmonika und die raue Stimme von Bob Dylan. Hier ist sein Klassiker Blowing in the Wind.

Casey and the Sunshine Band und Give It Up war das. Und wir kommen zur Auflösung unseres Rätsels. Ja, er braucht manchmal einen freien Kopf. Brauchen wir doch alle irgendwann, um neue Songtexte zu schreiben. Zumindest bei Bosse ist das so. Und wo verbringt er dann die Zeit, um Kraft zu tanken, regelmäßig neue Energie zu bekommen, wenn ihm im Musikgeschäft alles zu viel wird? A. Sylt, B. Amrum oder C. Borkum? Auf welche deutsche Nordseeinsel zieht es ihn? Die richtige Antwort, die lautet B. Das ist Amrum. Genau. Er war dort als Kind schon in einer Kurklinik, weil er schlecht Luft bekommen hat und fährt bis heute hin, um Freunde zu treffen, runterzukommen und sich dort so richtig zu erholen. Ja, viele haben es gewusst und wir haben ausgelost Jens Orem in Würselen. Er bekommt das Doppelalbum von Bosse, die aktuelle Platte. Vielen Dank allen fürs Mitmachen und an Jens ein herzlicher Gruß und herzlichen Glückwunsch. Jetzt bei uns Janet Jackson mit Together Again hier in der ARD Mitnacht. Hitnacht. Mitmacht auch nicht schlecht.

Und jetzt nach Janet Jackson, da wird es romantisch. Hier ist Barry Manilow mit Mandy und gleich danach noch vor unseren 3 Uhr Nachrichten hier in der ARD-Hitnacht. Yes, Owner of a Lonely Heart. Und um 3 Uhr fängt wieder ein WM-Spiel an. Iran trifft auf Neuseeland. Zu sehen im ZDF Live.

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1: Um 3 Uhr mit Christine Beith. In den USA beschuldigt Kaliforniens Gouverneur Newsom das Justizministerium, aus politischen Gründen gegen ihn zu ermitteln. Newsom gilt als potenzieller demokratischer Kandidat bei den Präsidentschaftswahlen in 2 Jahren. Aus Washington Antje Sieb.
2: Das US-Justizministerium hat sich zu der Angelegenheit bisher nicht geäußert. US-Medien zitieren allerdings nicht näher genannte Kreise, die Ermittlungen im Umfeld von Gouverneur Gavin Newsom bestätigen. Die Regierung in Washington habe damit aber nichts zu tun. Newsom hingegen wirft dem Präsidenten vor, Ermittlungen gegen seine Familie angezettelt zu haben. Der Grund sei, dass Newsom über eine Präsidentschaftskandidatur nachdenke. Er hat sich seit dem vergangenen Jahr als Gegner von Präsident Trump profiliert. Das US-Justizministerium hat unter Präsident Donald Trump bereits mehrfach Ermittlungen gegen politische Gegner des Präsidenten aufgenommen.
1: Außenminister Wadephul hat sich vorsichtig optimistisch über die Rahmenvereinbarung der USA und des Iran über ein Ende des Kriegs geäußert. Der CDU-Politiker sagte im ZDF-Heute-Journal, es sei eine gute Entwicklung, dass sich beide Seiten ernsthaft entschließen, weiter miteinander zu reden, und zwar in Zukunft direkt und nicht über Vermittler. Was in der Vereinbarung steht, wisse er aber nicht. Die USA und der Iran wollen sie am Freitag unterschreiben. Das bayerische Raumfahrtunternehmen ESA Aerospace hat einen für den Abend geplanten Start der Trägerrakete Spectrum erneut verschoben. Grund seien Probleme mit den Flüssigkeitssystemen. Die 28 Meter lange Rakete sollte 5 Satelliten ins All bringen. Bei der Fußball-WM in Nordamerika beginnt in diesen Minuten die Partie Iran gegen Neuseeland. Das Spiel in der US-Metropole Los Angeles ist politisch aufgeladen. Kurz vorher haben rund um das Stadion Exil-Iraner mit alten Nationalflaggen gegen die aktuelle Regierung protestiert. Silke Heine berichtet.
3: Die Führung im Iran hatte im Vorfeld eindringlich vor solchen politischen Botschaften im Stadion gewarnt und die FIFA aufgefordert, das auch durchzusetzen. Und ein Gericht in Los Angeles hat wenige Stunden vor Anpfiff der Partie auch bestätigt, dass die FIFA die historischen Flaggen bei WM-Spielen verbieten darf. Inwieweit sie das kann, das bleibt natürlich abzuwarten. Sollte es Vorkommnisse im Stadion geben, hat der Iran auf jeden Fall mit Spielabbruch gedroht.
1: Und noch die bisherigen Ergebnisse des Tages. Spanien-Kap Verde 0:0, Belgien-Ägypten 1:1 und Saudi-Arabien-Uruguay ebenfalls 1:1. Das Wetter für Deutschland. In der Nacht wechselnd bewölkt, gegen Morgen westlich der Weser Schauer möglich. Die Tiefstwerte 14 bis 6 Grad. Tagsüber im Norden bewölkt und trocken, in der Mitte und im Süden etwas Regen oder Gewitter, am Nachmittag freundlicher, in der Mitte gegen Abend lokal Gewitter mit Unwettergefahr. Dazu bis 30 Grad. Die Zeit 3:03 Uhr.
4: Hier ist der Verkehrsservice in der ARD-Hitnacht. Die A1 Lübeck-Hamburg vor der Norderelbbrücke staute sich in beiden Richtungen wegen eines Schwertransportes. Die A40 Duisburg-Essen ist zwischen Mülheim an der Ruhr, Winkhausen und Heißen in beiden Richtungen bis nächsten Montag gesperrt. Die A71 Richtung Schweinfurt ist zwischen Oberhof und Sulz Zellamelis wegen Wartungsarbeiten im Tunnel Hochwald bis ca. 6 Uhr gesperrt. Berlin, die A111 ist zwischen Schulzendorfer Straße und am Festplatz bis 5 Uhr in beiden Richtungen gesperrt. Dort laufen Wartungsarbeiten. Soweit unsere Meldungen. Wir wünschen Ihnen eine gute Fahrt. Kommen Sie gut an.
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4: Für alle hier aus Dresden mit Frank-Michael Bauer von MDR Sachsen. Und jetzt bei uns Genesis. Jesus, he knows me.

Hier ist die ARD-Hitnacht. Das ging aber schnell. Nach 6 Minuten führt Neuseeland gegen die Islamische Republik Iran 1:0. 8 Minuten sind jetzt um. Es war gerade die britische Band 10cc mit Dreadlock Holiday von 78. Der Song basiert ja auf echten Jamaika-Urlaubserlebnissen der Bandmitglieder Eric Stewart und Graham Goldman. Und wir wechseln zu einer der erfolgreichsten Balladen der gesamten Filmgeschichte. Ins Jahr 1982 geht's da, ausgezeichnet mit einem Oscar und einem Grammy für den Soundtrack zum Film Ein Offizier und Gentleman. Das ist ein Duett, Joe Cocker zusammen mit Jennifer Warnes, und hier sind sie mit Up Where We Belong.

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1: Ja, das war George Michael mit dem minimalistischen, vom klassischen Rockabilly inspirierten Titelsong seines legendären Solo-Debütalbums Faith. Das war aus dem Jahre 1987. Ja, und wir erinnern uns, mit der Lederjacke, der Sonnenbrille und der Western-Gitarre erfand er sich, der ehemalige Wham-Sänger, damals komplett neu und hat seine Qualitäten bewiesen, eben auch als ernsthafter Songschreiber. Und dann folgten Hit auf Hit. Jetzt bei uns geht's zurück ins Jahr 1972, ein Meilenstein der Reggae-Music, hier bei uns mit Jimmy Cliff, You Can Get It If You Really Want, und gleich danach die Rakim Band mit Jeopardy. Es ist übrigens 3:24 Uhr.

0: die Greg Hinn Band hier mit Jeopardy. 3.30 Uhr, halb vier. Hier ist der Verkehrsservice in der ARD-Hitnacht für Sie. Die A1 Lübeck-Hamburg vor der Norderelbbrücke staut es sich in beiden Richtungen wegen eines Schwertransports. Die A40 Duisburg-Essen ist zwischen Mülheim an der Ruhr, Winkhausen und Heißen in beiden Richtungen bis nächsten Montag gesperrt. Die A71 Richtung Schweinfurt ist zwischen Oberhof und Sulzella-Mehlis wegen Wartungsarbeiten im Tunnel Hochwald bis etwa 6 Uhr gesperrt. Berlin, die A111 ist zwischen Schulzendorfer Straße und am Festplatz bis 5 Uhr früh in beiden Richtungen gesperrt. Dort laufen gegenwärtig Wartungsarbeiten. Das waren die Meldungen. Gute Fahrt und kommen Sie gut an Ihr Ziel.
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0: Von MDR Sachsen aus Dresden, hier sind die Bengals mit Walk Like an Egyptian und danach Queen mit der Killer Queen.

Killer Queen, ja, die britische Rockinstitution Queen mit ihrem eleganten, theatralischen und auch herrlich ironischen Hit Killer Queen aus dem Jahre 1974. Der Freddie Mercury hat nach einigen Angaben den Text in einer Nacht durchgeschrieben. Es ging ganz schnell. So, und jetzt gönnen wir uns Ich bin ich, wir sind wir. Ein Titel aus dem Jahre 2006 mit dem Duo Rosenstolz. Und bei der Fußball-Weltmeisterschaft, da steht es mittlerweile unentschieden. Die Islamische Republik hat ausgeglichen. Iran gegen Neuseeland 1:1. Das Tor ist in der 32. Minute gefallen. Und wir sind mittlerweile in der 34. Rosenstolz in der ARD-Hitnacht.

Love Changes Everything. Das britische Popduo Clymie Fischer mit ihrem feinen, keyboardlastigen Ohrwurm von 1987. Ja, der Song fängt ja irgendwie das typische Lebensgefühl der späten 80er perfekt ein. Als eingängige Melodien und ausgefeilte Studioproduktion das Radio beherrscht haben. Für das Duo war es der absolute Höhepunkt ihrer kurzen gemeinsamen Karriere, der bis heute regelmäßig Sehnsucht irgendwie nach diesem Jahrzehnt weckt. Und jetzt wird sanft harmonisch. Sanfter harmonischer Millennium-Pop, könnte man sagen, aus dem Jahre 2003. Und den liefert die britische Band Atomic Kitten mit If You Come To Me. Es ist 3:49 Uhr. Hier ist die ARD-Hitnacht.

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1: Um 4 Uhr mit Christine Beitsch. Die EU hat in Luxemburg Beitrittsverhandlungen mit der Ukraine und Moldau gestartet. Das hat die zyprische Ratspräsidentschaft mitgeteilt. Der Prozess dürfte Jahre dauern. Die Ukraine hatte den Beitritt vor gut 4 Jahren beantragt, kurz nach dem russischen Überfall. Thomas Spickhofen berichtet.
2: Den Beginn der Verhandlungen hatte Ungarn über lange Zeit blockiert. Das hat sich erst mit dem Machtwechsel in Budapest im vergangenen Monat geändert. Im ersten Verhandlungsabschnitt mit der Ukraine wird es unter anderem um das Justizsystem und den Schutz von Grundwerten gehen. Um dem kriegsgebeutelten Land eine konkrete Perspektive zu geben, hat Bundeskanzler Merz als Zwischenschritt einen Sonderstatus vorgeschlagen, mit Sitz in der Kommission, im Parlament und am Tisch der Regierungschefs, aber ohne Stimmrecht. Mehrere Länder warnten aber beim Außenministertreffen in Luxemburg davor, den vollen Beitritt der Ukraine dabei aus den Augen zu verlieren.
1: Der Iran wird als Teil des Rahmenabkommens mit den USA wieder Inspektoren der Internationalen Atomenergiebehörde ins Land lassen. Das hat US-Vizepräsident Vance dem US-Sender NBC News gesagt. Demnach ist einer der Kernpunkte der Vereinbarung, dass die Behörde und die USA den Iran dabei unterstützen, hoch angereichertes Uran zu vernichten. Das Rahmenabkommen zur Beendigung des Kriegs soll am Freitag unterschrieben werden. Der kalifornische Gouverneur Newsom beschuldigt das US-Justizministerium, aus politischen Gründen gegen ihn und seine Frau zu ermitteln. Der Demokrat wirft Präsident Trump vor, die Behörde gegen ihn einzusetzen, weil er eine Präsidentschaftskandidatur erwäge. Worum es bei den Ermittlungen gehen soll, sagte Newsom nicht. Das Justizministerium hat sich bisher nicht dazu geäußert. Die Behörde hat unter Trump bereits mehrfach Ermittlungen gegen politische Gegner des Präsidenten aufgenommen. In den USA sind beim Absturz eines B-52-Bombers alle 8 Menschen an Bord ums Leben gekommen. Das hat die US-Luftwaffe bestätigt. Der Unfall ereignete sich auf einem Luftwaffenstützpunkt im Süden Kaliforniens. Aus San Francisco, Nils Dams.
3: Von den 8 Menschen an Bord habe niemand überleben können. Das sagte der stellvertretende Kommandeur der Edwards Air Force Base, James Hayes, bei einer Pressekonferenz. Der Stützpunkt liegt etwa 160 Kilometer nördlich von Los Angeles. An Bord des B-52-Bombers waren neben der Crew auch zivile US-Regierungsbeamte. Das Flugzeug sei zu einem routinemäßigen Testflug abgehoben und direkt nach dem Start abgestürzt und in Flammen aufgegangen. Ein Grund für den Unfall ist noch nicht bekannt.
1: Das Wetter für Deutschland. Die Tiefstwerte liegen am Morgen zwischen 14 und 6 Grad. Tagsüber im Norden bewölkt und trocken, in der Mitte und im Süden etwas Regen oder Gewitter, am Nachmittag freundlicher. In der Mitte gegen Abend lokal Gewitter mit Unwettergefahr, dazu maximal 16 bis 30 Grad. Und die Zeit, es ist 4:03 Uhr.
4: Hier ist der Verkehrsservice in der ARD-Hitnacht. Die A40 Duisburg-Essen ist zwischen Mülheim an der Ruhr, Winkhausen und Heißen in beiden Richtungen bis nächsten Montag gesperrt. Die A71 Richtung Schweinfurt ist zwischen Oberhof und Suhl-Zellermelis wegen Wartungsarbeiten im Tunnel Hochwald bis etwa 6 Uhr gesperrt. Berlin, die A111 ist zwischen Schulzendorfer Straße und am Festplatz bis 5 Uhr in beiden Richtungen gesperrt. Dort laufen nämlich Wartungsarbeiten. Das waren unsere Meldungen. Gute Fahrt wünschen wir. Kommen Sie gut an.
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4: Aus Dresden mit Frank-Michael Bauer und hier sind die Rainbirds mit Bluebird. Schön, dass Sie dabei sind.

ist da jemand, die berührende Ballade. Und das war Adel Taville aus dem Jahr 2017. Der Song, hat er selber mal gesagt, spendet Trost in den einsamen Momenten des Lebens und stellt auch die Frage nach Halt, Hoffnung und zwischenmenschlicher Wärme in einer zunehmend manchmal kühleren digitalen Welt. Adel verarbeitet darin ja übrigens auch persönliche Krisen. Um bedingungslose Treue und um das Versprechen, über Jahrzehnte hinweg füreinander da zu sein, geht es im nächsten Titel, Welthit von 1983, eine der schönsten und meistgecoverten Balladen aus der Geschichte der Popmusik, getragen von einer absolut einzigartigen, leicht kratzigen Stimme. Der sanfte Takt des Songs wirkt fast ein bisschen wie das Ticken einer Uhr. Apropos 4:15 haben wir es. Die unaufhaltsam weiterläuft. Hier ist Cyndi Lauper mit Time After Time in der ARD-Hitnacht.

Downtown Train, das war Rod Stewart mit seiner Version, die ein großer Hit wurde vom Original des Tom Waits aus dem Jahre 85. Und es gab ja auch noch weitere Coverversionen. Patti Smith hat ein Cover abgeliefert oder auch Bob Seger. Aber am erfolgreichsten war die Version mit Rod Stewart. Und jetzt gibt es Raymond mit Tonight hier bei uns in der ARD Hitnacht um 4.22 Uhr. Und gerade ist Neuseeland im WM-Spiel gegen Iran 2:1 in Führung gegangen. So, und jetzt Tonight, Raymond.

0: Na, wer nachts arbeitet und jetzt zu hören bekommt, lass uns die Uhr nochmal zurückdrehen. Er wird nicht gerade jubeln. Cher war das. 4.30 Uhr. Hier ist der Verkehrsservice in der ARD-Hitnacht. Die A40 Duisburg-Essen ist zwischen Mülheim an der Ruhr, Winkhausen und Heißen in beiden Richtungen bis nächsten Montag gesperrt. Die A71 Richtung Schweinfurt ist zwischen Oberhof und Sulzeller-Mehlis wegen Wartungsarbeiten im Tunnel Hochwald bis ca. 6 Uhr gesperrt. Berlin, die A111 ist zwischen Schulzendorfer Straße und am Festplatz gesperrt, und zwar bis 5 Uhr in beiden Richtungen. Der Grund, dort laufen Wartungsarbeiten. Soweit die Meldungen. Wir wünschen gute Fahrt.
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0: Von der Sachsen aus Dresden. Ich bin Frank-Michael Bauer und hier ist Glenn Frey. I've got mine. Und wir sind in der 63. Minute in der WM-Partie Iran gegen Neuseeland. Gerade gab es den Ausgleich durch den Iran 2:2.

von 1984, Bruce Springsteen, I'm on Fire. Ja, das Lied, das war gerade mal 2,5 Minuten lang, aber das reicht ja aus, um einen Hit zu landen. Und nach dem Boss gönnen wir jetzt uns um 4.37 Uhr Classic Rock des Jahres 73. Ich sag nur, jetzt kommt der Space Cowboy ins Spiel. Es geht um die Steve Miller Band und The Joker.

Milo in der ARD-Hitnacht mit Little in the Middle aus dem Jahre 2011. Das Lied erzählt ja mit einer doch gewissen Leichtigkeit von den ständigen Selbstzweifeln, dem Druck und auch dem Gefühl, im Musikerdasein irgendwo mal im Mittelfeld irgendwie festzustecken. Sanftes Gitarrenspiel von Milo, wunderbar dieser Titel. Ein feines Stück Singer-Songwriter-Kunst für den frühen Morgen. Und jetzt gibt es bei uns All Together Now mit The Farm. Wir haben es 4:44 Uhr.

Space Oddity, jawohl, aus dem Jahre 1969, das Meisterwerk mit David Bowie, hier bei uns in der ARD Hitnacht, 4.53 Uhr. Und zum Aufstehen ist es nie zu spät. Hier ist Kylie Minogue mit Never Too Late.

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1: Um 5 Uhr mit Christine Beitsch. Außenminister Wadefuhl hat sich vorsichtig optimistisch über die Rahmenvereinbarung der USA und des Iran über ein Ende des Kriegs geäußert. Beide Länder wollen diese am Freitag unterschreiben. Wadefuhl sprach im ZDF Heute Journal von einem ersten guten Schritt. Was in dem Papier steht, wisse er aber nicht.
2: Es muss natürlich um das Nuklearprogramm gehen. Es muss darum gehen, dass der Iran versteht, dass er nicht nuklear bewaffnet sein kann. Es ist vollkommen klar, wir, die Europäer, spielen dabei eine Rolle, denn es gibt auch einige Sanktionen, für die sind wir verantwortlich. Auch die E3, Frankreich, Großbritannien, Deutschland werden Wert darauf legen, dass das sichergestellt ist. Sonst werden wir die Sanktionen nicht lockern können.
1: Wadefuhl bekräftigte außerdem, dass Deutschland sich nur unter bestimmten Bedingungen an einer Minenräumung in der Straße von Hormus beteiligen wird. Zum Beispiel müssen dafür die Kampfhandlungen vollständig beendet sein. Die EU hat in Luxemburg Beitrittsverhandlungen mit der Ukraine und Moldau gestartet. Das hat die zyprische Ratspräsidentschaft bestätigt. Der Prozess dürfte allerdings Jahre dauern. Im ersten Teil müssen die Beitrittskandidaten unter anderem nachweisen, dass Justizsystem und Grenzschutz den EU-Standards entsprechen. Der kalifornische Gouverneur Newsom beschuldigt das US-Justizministerium aus politischen Gründen gegen ihn und seine Frau zu ermitteln. Der Demokrat wirft Präsident Trump vor, die Behörde gegen ihn einzusetzen, weil er eine Präsidentschaftskandidatur erwäge. Worum es bei den Ermittlungen gehen soll, sagte Newsom nicht. Das Justizministerium hat sich bisher nicht dazu geäußert. Die Folgen des Klimawandels treffen Kinder laut UNICEF besonders hart. Die UN-Organisation schreibt in einem Bericht, fast jedes Kind der Welt sei mindestens einer Klimagefahr ausgesetzt. Jedes zweite Kind sei sogar von mindestens 3 Klimarisiken betroffen. Worum es genau geht, berichtet Katharina Wilhelm.
3: Allein im Jahr 2025 gab es 157 Extremwetterereignisse. Beispielsweise Überschwemmungen in Südostasien oder Waldbrände in Südeuropa. Sie gefährden nicht nur unmittelbar das Leben von Kindern. Der Klimawandel verstärkt in einigen Regionen auch heißes und feuchtes Klima. Dadurch breiten sich mehr Mücken aus, die die tödliche Krankheit Malaria übertragen können. Der Bericht des Kinderhilfswerks soll ein Warnsignal sein, verbunden mit der Dringlichkeit, klimaschädliche Emissionen zu reduzieren, auf fossile Brennstoffe zu verzichten und Regionen, die besonders extremen Wetterereignissen ausgesetzt sind, besser anzupassen.
1: Das waren die Nachrichten mit Christine Beitsch.
4: SWR 1, der Verkehrsservice mit einer Gefahrenmeldung. Vorsicht bitte auf der A81 Stuttgart Richtung Singen zwischen Oberndorf und Rottweil. Da steht ein defekter PKW im Baustellenbereich und da liegen auch Gegenstände. Fahrt dort ganz besonders vorsichtig. 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
5: Das Wetter heute Morgen, da sind noch einige Wolken unterwegs, die bringen aber erst ab dem Vormittag hier und da Regen. Gegen Nachmittag kommt dann wieder öfter die Sonne raus und ab dem Abend kann es dann örtlich kräftige Gewitter geben. Tagsüber heute ist es schwül, 23 Grad gibt es in der Spitze auf der Ostalb, 30 Grad wenn es im Markgräfler Land. Morgen dann Wolken, später Sonne und schon bis 30 Grad. Und Donnerstag ist sie dann da, die dicke Hitze bis zu 35 Grad und viel Sonne.
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4: Mit Ingo Lege.
5: Und einer ausgeschlafenen Lena Stehr. Hallo.
4: Ja, und wir genießen mal den letzten frischen Morgen, bevor ab morgen dann so die richtig fette Hitze kommt.
5: Ja, schon mal durchlüften und später zum Baumarkt noch den Ventilator holen. Das ist doch mal ein Plan für den Tag. Hier eine sanfte Brise von Lionel Richie. My Destiny 3 nach 5.

0: Queen-Album The Works, Radio Gaga. Es ist 11:05.
1: SWR1, guten Morgen Baden-Württemberg. Es wartet eine ganz, ganz tolle Sommerwoche auf uns und deshalb schnüren wir heute Morgen mit euch die Wanderstiefel und marschieren mal los. Dabei weiß man ja wirklich kaum hier in Baden-Württemberg, wo fangen wir denn an? So viele schöne Routen gibt es hier. Wir haben mal nachgezählt und nachgemessen. Allein im Schwarzwald sind es rund 24.000 Kilometer Wanderwege, die es da gibt.
0: Ja, und da sind unzählige Wegweiser mit genauen Angaben, so ein riesiges Netz, das uns allen beim Wandern hilft. Und wir haben uns mal gefragt, sag mal, wer kümmert sich denn da eigentlich drum? Welche Daten können wir von den Wegweisern ablesen? Und SWR1-Reporterin Clara Gehrunger, du hast dich im Schwarzwald mit einem getroffen, der da richtig viel drüber weiß.
2: Ja, das ist echt der Wahnsinn. Ich habe mich mit Robert Kahle vom Ortsverein Tottnau am Notschrei im Südschwarzwald getroffen und er hat 1,5 Stunden lang erzählt und mir alles Mögliche gezeigt. Er hat dort nämlich gerade einen Wegweiser vom Westweg um ein paar Meter versetzt, weil er da eine kleine Umleitung veranlasst hat. Und immer wieder hat er sich plötzlich umgedreht, um mir noch was anderes zu zeigen, das ihm dann gerade eingefallen ist. Hier hat er mir zum Beispiel das Farbsystem von den Wegweisern erklärt.
3: Und dann links sieht man, geht die gelbe Raute ab. Die gelbe Raute ist immer Verbindung lokal. Immer von Standort zu Standort ist es gelb, wenn es kein Fernwanderweg ist, wie jetzt hier. Blau gibt es auch noch, das sind regionale Wanderwege. Das Regionale heißt von einer Region in die andere.
2: Zurzeit ist Kahle jede Woche mindestens einmal unterwegs und hat dabei immer richtig viel zu tun.
0: Was macht Robert da genau?
2: An sich alles, was die Wege und die Schilder in seinem Bezirk betrifft. Also Schilder aufstellen, deren Zustand dann überprüfen, störendes Laub auch mal zurückschneiden, Hindernisse auf den Wegen entfernen, gerade wenn mal irgendwie ein Sturm war, aber eben auch mal den Müll entfernen oder dem Forst melden, wenn umgefallene Bäume eine Gefahr sein könnten. Es gibt keine offizielle Liste, was er zu tun hat. Er sieht es einfach und denkt sich, hey, das könnte ich doch jetzt eigentlich gerade auch noch erledigen. Das Werkzeug habe ich ja dabei. Und es macht ihm wahnsinnig Spaß. Das erkennt man im Gespräch mit ihm echt sofort.
3: Schöne ist, man hat das Gefühl, man macht was Gutes. Und wenn man irgendwo was macht und Leute kommen vorbei, die sagen alle Danke, ist echt der Hammer. Also das ist tatsächlich so, die finden das alle klasse.
2: Robert Kahle ist jetzt seit 8 Jahren Wegewart und will es auf jeden Fall auch weitermachen. Und so wie er sind übrigens mehr als 600 Leute im Schwarzwald ehrenamtlich im Einsatz für den Erhalt der Wege. Als Wegewart, als Wegepatin oder eben als helfende Hände.
1: Das ist echt irre. Ich habe mir da noch nie Gedanken drüber gemacht, wenn ich durch den Wald wandere, wer da so alles unterwegs ist und was die für uns tun. Also erstaunlich auch, wie viel Arbeit dahinter steckt.
0: Ja, deshalb danke auch an Robert Kahle und all die engagierten Menschen. Ihr sorgt dafür, dass wir heil ankommen. 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

0: Der hat so viel Sonne gepackt. Da wäre Onkel Dittmar ja stolz, wenn er das auf Flaschen ziehen könnte. Inner Circle Games People Play in SWR 1. Guten Morgen, Baden-Württemberg. Es ist 6:08.
1: Das ist eine Uhrzeit, da weiß ich kaum, wo mein linker und rechter Fuß überhaupt ist. Geschweige denn, was ich da dran ziehen soll. Aber in diesen Tagen ist es doch ganz einfach. Wir orientieren uns gerne mal modisch am Look der Nationalmannschaft. Und da ist aufgefallen, die Spieler, die tragen überwiegend rosa oder pinke Schuhe. Dem Bundestrainer jedenfalls gefällt.
2: Ich mag Pink sowieso. Schöne Farbe. Wirkt freundlich, trotzdem auch die nötige Aggressivität. Ja, und es sah sehr einheitlich aus, auch wenn es unterschiedliche Schuhe waren.
0: Das wird meine Tochter freuen. Pink, nötige Aggressivität. Hallo Fienchen, schönes Aufstehen. Und wir denken, da lässt sich doch später auch eine Kooperation mit Barbie draus machen oder sowas. Also, der hippe Fußballspieler von heute trägt Pink am Fuß. 5:23 Uhr.

0: Der schiebt dann richtig gut rein in den zweiten Arbeitstag der Woche. Rick Springfield, Jazzy's Girl, SWR1, guten Morgen, Baden-Württemberg. Hallo, ihr Frühaufstücker.
1: Schon gestern gab es ja Streiks an den Unikliniken in Baden-Württemberg. Allein in Heidelberg waren mehrere hundert Menschen an den Protesten beteiligt. Was heute geplant ist, wenn die Streiks weitergehen, das ist ein Thema gleich in unseren Nachrichten.
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1: Um 17:30 mit Christina Trautwein.
5: Guten Morgen. An den 4 Unikliniken in Baden-Württemberg sind die Beschäftigten heute erneut zu Warnstreiks aufgerufen. In Heidelberg soll es außerdem einen Protestzug durch die Stadt geben. Dort hatten sich schon gestern rund 500 Mitarbeiter an dem Streik beteiligt. Monika Regelin berichtet.
6: Verzögerungen bei der Patientenaufnahme im Klinikum, Notdienstbesetzung auf den Stationen, verschobene Operationen, das erwartet Patientinnen und Patienten auch heute wieder. Hintergrund sind die laufenden Tarifverhandlungen für die rund 26.000 Beschäftigten der 4 Unikliniken im Land, die morgen in die zweite Runde gehen. Verdi fordert unter anderem 7,5% mehr Lohn für die Beschäftigten, mindestens aber 320 € mehr im Monat. Von Arbeitgeberseite heißt es, die Forderungen seien nicht erfüllbar.
5: Die Mannheimer Bundestagsabgeordnete Isabel Kademattori und der Social-Media-Experte Robin Mesarosch aus Sigmaringen sollen künftig die SPD in Baden-Württemberg führen. Nach SWR-Informationen haben sich die beiden in einer Mitgliederbefragung am Abend mit 56,5% der Stimmen durchgesetzt. Das Duo soll jetzt am Freitag beim Landesparteitag in Ulm gewählt werden. Außenminister Wadefuhl hat sich vorsichtig optimistisch über die Rahmenvereinbarung der USA und des Iran über ein Ende des Krieges geäußert. Der CDU-Politiker sagte im ZDF, es sei eine gute Entwicklung, dass sich beide Seiten ernsthaft entschließen, miteinander zu reden. Und zwar in Zukunft direkt und nicht über Dritte, die vermitteln. Was in der Vereinbarung steht, weiß Wadefuhl nach eigenen Worten aber nicht. Die USA und der Iran wollen sie am Freitag unterschreiben. Bei der Fußball-WM haben der Iran und Neuseeland 2:2 gespielt. Vor der Partie hatte es vor dem Stadion in Los Angeles Proteste gegen das Regime in Teheran gegeben. Die weiteren Ergebnisse, Europameister Spanien und Kap Verde trennten sich 0:0, Belgien-Ägypten 1:1, Saudi-Arabien-Uruguay ebenfalls 1:1. Heute Abend spielt mit Favorit Frankreich gegen Senegal. 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
1: Der Verkehrsservice in SWR 1. Allerdings liegen uns derzeit gar keine Meldungen vor. Ganz entspannt hier kurz nach 17:30 auf den Straßen. Alle Infos von den Straßen, auch die kleineren Meldungen, bekommt ihr sonst aber auch jederzeit zum Nachlesen auf swr1.de.
0: Das Wetter heute, wir gehen erstmal mit so ein paar Wolken los. Die bringen ab dem Vormittag hier und da auch mal Regen. Gegen Nachmittag kommt dann öfter mal die Sonne raus. Ab dem Abend kann es dann örtlich Blitz und Donner geben. Dazu ist es schwül. 23 Grad gibt es rund um Ellwangen. 30 Grad werden es zwischen Bad Krozingen und Offenburg. Morgen dann Wolken, später Sonne bis 30 Grad. Und Donnerstag ist die Hitze dann da bis zu 35 Grad.
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0: Mit der sonnigen Lena Stehr und Ingo Lege.
1: Wir haben einen Punkt auf der To-Do-Liste auf jeden Fall für heute, und zwar Jahreskarte fürs Freibad besorgen ab morgen. Spätestens donnerstags kommt die dann garantiert zum Einsatz. 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

0: Schönes Aufstehen. Es ist 20 vor 6 am Dienstag.
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0: Ein gemeinsamer Traum. Ein fester Trupp an Ehrenamtlichen, die mit anpacken und ganz viel langen Atem. Das braucht es, damit Projekte wie das neue Zirkushaus in Tübingen gelingen können.
3: Diesen Kinder- und Jugendzirkus Zambaioni, den gibt es schon mehr als 30 Jahre. Aber jetzt sollen die kleinen Artisten mal endlich ein festes Dach über dem Kopf bekommen. Unser Kollege Florian Dürre hat sich angeschaut, kam ganz begeistert zurück. Wobei, also wir dachten irgendwie so im ersten Moment, der Charme von Zirkus, das ist doch eher Zelt, das Leichte, das Provisorische. Also Zirkus und festes Haus, passt das überhaupt?
4: Ja, ich finde, das mit dem Haus passt sogar sehr gut, denn der Zirkus Zambaioni ist eine richtig feste Institution in Tübingen. Und keine Sorge, die Aufführungen finden weiterhin im traditionellen Zirkuszelt statt. Nur das kann eben nicht ganzjährig stehen bleiben, deshalb brauchen die Zambaionis einen festen Platz zum Trainieren. Außerdem ist die Nachfrage riesig. Etwa 200 Kinder, haben sie mir erzählt, können jedes Jahr nicht mitmachen, weil der Platz dafür fehlt. Deshalb der Traum vom Zirkushaus. Einer, der ihn jahrelang mitgeträumt hat, ist Josef Kohl aus dem Verein.
5: Das war erstmal so eine verrückte Idee, aber sie hat so einen Samen gesetzt in einigen Köpfen, dass das wirklich gereicht hat, um das ins Rollen zu bringen.
4: Vor Ort haben sie mir auch erzählt, dass die Kinder und Jugendlichen sich im Zambaioni in allen möglichen Disziplinen austoben können. Von Luftakrobatik an Ringen zum Beispiel bis zu einer Feuerschau. Ich habe da neulich mal zugeschaut und war echt beeindruckt, wie selbstbewusst und gut trainiert die Kids da auftreten.
3: Ja, wie immer braucht es vermutlich bei so einer Sache ein paar Verrückte, ein paar Engagierte drumherum, die dafür sorgen, dass so Ideen und Projekte eben nicht im Quark stecken bleiben, sondern dann irgendwann Wirklichkeit werden, so wie in Tübingen. Was genau treibt die Leute dort an?
4: Also die vielen Ehrenamtlichen, die ich kennengelernt habe, schwärmen vor allem von der Gemeinschaft, die im Zambaioni gelebt wird. Da steckt ein Riesenengagement der Macher und Macherinnen dahinter. Leute, die einfach nicht locker lassen, so wie Gabi Müller zum Beispiel.
6: Tatsächlich gab es schon immer wieder mal Momente, wo Einzelne gedacht haben, oh, es wird's auch langsam reichen irgendwie. Ich will mal wieder was anderes in meiner Freizeit machen. Aber wir haben uns das versprochen, dass wir uns nicht im Stich lassen. Das haben wir gehalten. Und diese Gemeinschaft, die hat schon immer wieder motiviert. Und wir reißen uns zusammen. Wir überlegen uns was anderes. Wir werden irgendeine Idee finden und das irgendwie wuppen.
4: Man hört's, das Motto lautet, geht nicht, gibt's nicht. Das gilt übrigens auch für die noch fehlenden 400.000 Euro, damit das Zirkushaus irgendwann fertig wird. Da haben sich die Zirkusleute übrigens eine witzige Idee ausgedacht. Legosteine, die kann man kaufen, wenn man gerne spenden möchte. In 2 Jahren soll das Haus dann stehen und jedes Kind, das möchte, wird dann hoffentlich da drin seinen Platz finden.
0: Der Zirkus Zambaioni bekommt ein festes Zuhause. Mehrere hundert Kinder können dort trainieren. Tolle Sache, und ihr habt auch ein Projekt, für das es sich lohnt zu kämpfen? Dann sagt uns gerne Bescheid.
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0: Guten Morgen, Baden-Württemberg. 6:10 am Dienstag. Es gibt ein Update von den Straßen. Lena.
1: Fahrt bitte vorsichtig auf der B37 Mannheim Richtung Heidelberg. In der Ausfahrt Heidelberg-Wieblingen, da liegt ein Reifen auf der Straße. Aufgepasst da.
0: Allen unterwegs gute und sichere Fahrt. Jetzt Musik von der Frau, die ich in meinem Teenagerzimmer an der Wand hing hatte.
1: Buh.

0: Kommt gut in euren Dienstag. Es ist 6:03.
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2: Mit David Andreas Roth. Guten Morgen. Ich staune immer wieder über Jesus. Diese Hoffnung möchte ich haben. Hoffnung für die Welt, Hoffnung für alle Menschen und jeden einzelnen Menschen. Er gibt uns einfach nicht auf. Jesus ist als Sohn Gottes mit der Hoffnung in die Welt gekommen, die Menschen zu verändern, weil er wusste, das könnte was werden. Das traut er uns Menschen zu, dass wir mit Gott, also gut, leben können. Er hat sein Leben gegeben, damit das möglich ist. Ich will mir da gern eine Scheibe abschneiden. Ich bin manchmal am Rand der Resignation. Erbstreitigkeiten machen ganze Familien kaputt, weil keiner nachgeben kann. Am Arbeitsplatz wird boshaft gelästert, bis die Angegriffenen weggemobbt sind. Und gleichzeitig fühlen sich alle doch moralisch so überlegen. Und ich bin da nicht immer eine Ausnahme. Und Jesus, er traut uns Menschen zu, dass wir uns verändern lassen. Auch heute noch. Er sagt, das könnte was werden. Was lässt ihn hoffen? Seine Liebe. Diese Liebe ist ausdauernd, sie gibt nicht auf. Alles erträgt sie, in allen Umständen vertraut sie, alles hofft sie und alles hält sie aus. Was Jesus mit Hoffnung gefüllt hat, war seine Liebe. Wenn ich Menschen und die Welt aufgebe, wenn ich also keine Hoffnung habe, könnte es sein, dass ich einfach mehr Liebe brauche? Ist es so einfach? Wer liebt, kann hoffen. Doch es ist eigentlich sogar noch besser. Wer geliebt ist, kann hoffen. Ich glaube, genau das ist der Punkt. Weil Jesus, weil Gott mich liebt, traut er mir zu, dass ich selbst auch liebe. Und dass ich selbst auch Hoffnung habe. Ich komme in diesen Kreislauf der Liebe und der Hoffnung hinein, weil ich geliebt bin. Gott hat bereits, so heißt es, durch seinen Lebensatem die Liebe in unsere Herzen ausgegossen. Bin ich naiv? Vielleicht, ein bisschen. Aber was sonst soll unsere Hoffnung sein? Ich will nicht, dass alles so bleibt, wie es ist. Ich möchte gern mehr Mitmenschlichkeit. Ich möchte gern mehr Verzichtbereitschaft bei denen, die etwas haben. Ich möchte gern mehr Lebensqualität bei denen, die leiden und hungern und gequält werden. Ich möchte gern weniger sinnloses Sterben und mehr sinnstiftendes Leben. Ist das naiv? Aber was sonst soll unsere Hoffnung sein? Gott hat durch seinen Lebensatem die Liebe in unsere Herzen ausgegossen. Und die Liebe ist ausdauernd. Sie gibt nicht auf. Alles erträgt sie, in allen Umständen vertraut sie, alles hofft sie und alles hält sie aus. So könnte es was werden mit uns Menschen. David Andreas Roth, Baptisten Metzingen.
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3: Um 6 Uhr mit Christina Trautwein. Guten Morgen. Bundesaußenminister Wadephul spricht von einer guten Entwicklung zwischen den USA und dem Iran. Ein Duo soll künftig die SPD in Baden-Württemberg führen. Das Wetter, heute viele Wolken und zeitweise Regen, 23 bis 30 Grad. Außenminister Wadephul hat sich vorsichtig optimistisch über die Rahmenvereinbarung der USA und des Iran über ein Ende des Krieges geäußert. Beide Länder wollen diese am Freitag unterschreiben. Wadephul sprach im ZDF von einem ersten guten Schritt.
4: Das ist eine gute Entwicklung, dass man sich ernsthaft entschließt, weiter miteinander zu reden. In Zukunft übrigens, das ist durchaus ein Vorteil, nicht mehr durch Dritte, also Pakistanis oder Kataris, die das vermittelt haben, sondern direkt.
3: US-Vizepräsident Vance hat sich unterdessen zu Einzelheiten des Abkommens geäußert. Dem US-Sender NBC News sagte er, dass der Iran künftig wieder Inspektoren der Internationalen Atomenergiebehörde ins Land lassen will. Demnach ist einer der Kernpunkte der Vereinbarung, dass die Behörde und die USA den Iran dabei unterstützen, hoch angereichertes Uran zu vernichten. Das Rahmenabkommen zur Beendigung des Krieges soll am Freitag unterschrieben werden. Die neue grün-schwarze Landesregierung will wegen der Wirtschaftskrise mehr als 1 Milliarde Euro neue Schulden aufnehmen. Darauf haben sich Grüne und CDU gestern Abend geeinigt. 500 Millionen Euro sollen die finanziell gebeutelten Kommunen in Baden-Württemberg bekommen. Die Schuldenbremse erlaube so eine Maßnahme, wenn es Städten und Gemeinden wirtschaftlich schlecht gehe, sagte Finanzminister Bayers. Mit weiteren 800 Millionen Euro Schulden will die Regierung die Löcher im Landeshaushalt stopfen. Die Mannheimer Bundestagsabgeordnete Isabel Kademattori und der Social-Media-Experte Robin Mesarosch aus Sigmaringen sollen künftig die SPD in Baden-Württemberg führen. Die beiden erhielten nach SWR-Informationen in einer Mitgliederbefragung 56,5% der gültigen Stimmen. Aus der SWR-Redaktion Landespolitik, Henning Otte.
5: Die beiden ließen unter anderem die stellvertretende SPD-Landesvorsitzende Kliche Behnke aus Tübingen klar hinter sich. Nun soll das Duo am Freitag beim Landesparteitag in Ulm gewählt werden. Auf Kademattori und Mesarosch wartet eine große Aufgabe. Denn die SPD hatte bei der Landtagswahl im März mit 5,5% das schlechteste Wahlergebnis ihrer Geschichte eingefahren. Nach der schweren Schlappe hatte Spitzenkandidat und Parteichef Stoch seinen Rückzug angekündigt.
3: Bei der Fußball-WM haben der Iran und Neuseeland 2:2 gespielt. Vor der Partie gab es am Stadion in Los Angeles Proteste gegen das Regime in Teheran. Die weiteren Ergebnisse: Europameister Spanien und Kap Verde 0:0, Belgien, Ägypten 1:1, Saudi-Arabien, Uruguay ebenfalls 1:1. Die Zeit 6:03.
6: Guten Morgen auf die noch verschlafenen Straßen. Uns liegen weiterhin um 6:15 keine Meldungen vor. Kommt gut durch und an. Und alle Staus und Verkehrsinfos bekommt ihr sonst auch jederzeit bei uns auf swr1.de.
7: Beim Wetter geht's heute in den Dienstag erstmal mit Wolken los. Ab dem Vormittag können die so ein bisschen Regen bringen. Ab dem Nachmittag ist öfter Sonne dabei. Lasst euch nicht täuschen, denn ab dem Abend kann es örtlich kräftige Gewitter geben. Bis dahin ist es heute ziemlich schwül. 23 Grad gibt es zwischen Heidenheim und Ellwangen. 30 Grad werden es im Markgräfler Land. Morgen dann erstmal Wolken, später Sonne, schon bis 30 Grad. Und Donnerstag ist die Hitze dann da. Viel Sonne bei bis zu 35 Grad.
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7: Mit Lena Stern
6: und Ingo Lege.
7: Rettungskräfte sind für mich Helfer in der Not, Engel auf Erden, unentbehrlich, keine Selbstverständlichkeit. Sie sind Helden und Heldinnen, Leute, bei denen ich mich gerne für ihren Einsatz bedanken möchte.
6: Schön, das sind ein paar nur von ganz vielen eurer schönen Antworten auf unserer Facebook-Seite. Wir ehren diese Woche ja die Blaulichtfamilie und schauen gleich mal auf den Nachwuchs bei der Feuerwehr, so gegen 20:06.
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0: Der schiebt ein Gut in den Dienstagmorgen. Kylie Minogue, The Locomotion, hier in SWR 1. Guten Morgen, Baden-Württemberg. Und ob im Allgäu, im Hohenlohischen oder im Schwarzwald, wer gerne wandern geht, der ist bei uns in Baden-Württemberg genau richtig. Allein im Schwarzwald hat es über 20.000 Kilometer Wanderwege.
1: Ja, die liegen da aber nicht einfach so rum. Nee, die müssen natürlich von irgendwem auch in Schuss gehalten werden. Und darum kümmert sich unter anderem Robert Kahle. Der ist ehrenamtlicher Wegewart beim Schwarzwaldverein in der Ortsgruppe Tottnau. Und da kümmert sich eben nicht nur um die Beschilderung, sondern der kann auch Vorschläge machen, wenn ein Weg ein Update braucht, weil da jetzt zum Beispiel Tiere im Weg stehen.
2: Der Weg gegenüber die Weide, die ist aber im Winter nicht begehbar wegen Schnee und im Sommer nicht begehbar. Es ist eine Hochalm, da sind 100 Kühe. Der Landwirt sagt, das ist zu riskant. Und der Weg war auch nicht im guten Zustand, dann habe ich auch den Vorschlag gemacht, dann habe ich den umgelegt, ne? Oder habe den halt rausgenommen aus dem Verzeichnis. Das heißt, der Weg verschwindet dann auf der Landkarte.
0: Das ist aber nicht schlimm. Robert hat auch verraten, dass ganz bewusst nicht alle Wanderwege ausgeschildert sind. Laut dem Schwarzwaldverein geht es da auch um die Besucherlenkung, also dass man Leute auf bestimmte Wege führt und sich das dann gut verteilt.
1: Und wenn ihr jetzt angefixt seid und noch ein paar gute Tipps zum Wandern braucht, dann schaut doch gerne mal auf swr1.de vorbei. Da gibt es ganz tolle Wanderwege zwischen Bodensee und Alb und Schwarzwald. Zum Beispiel den Luchspfad im Nordschwarzwald.
0: Es ist 10 nach 6.

0: 6.17 Uhr.
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2: Die Blaulichtwoche. 40.000, das ist eine Zahl, die wir richtig klasse finden, denn über 40.000 Kinder und Jugendliche engagieren sich in Baden-Württemberg beim Feuerwehrnachwuchs, also in der Jugendfeuerwehr, bei der Freiwilligen Feuerwehr. Und die Kids, die Jugendlichen zwischen 6 und 17, die dürfen natürlich noch nicht so richtig in den Einsatz, aber sie lernen eben da schon mal, wie Feuerwehr so geht.
0: Tja, und viele werden später tatsächlich aktive Feuerwehrfrau oder Feuerwehrmann, so wie SWR1-Reporter Robert Wolf im Landkreis Emmendingen. Robert, wie muss ich mir denn so die Zeit bei der Jugendfeuerwehr vorstellen?
3: Ja, es ist eine ziemlich spannende, aufregende Zeit. In der Jugendfeuerwehr, da übt man ja mit dem ganzen Equipment der Großen, also Schläuche ausrollen, das ist übrigens gar nicht so leicht, mehrere Meter Schlauch gerade und ohne Drehung auszurollen. Man übt Strahlrohre anzukuppeln, Leitern zu stellen, hochzukraxeln, Einsatzstellen abzusichern und noch viel, viel mehr. Das ist alles sehr spielerisch, aber irgendwie dann doch schon auch ziemlich professionell. Das hat mir auch Luca Bönzel bestätigt. Der ist gerade 18 geworden, war seine ganze Jugend bei der Jugendfeuerwehr in Tiening und wechselt jetzt gerade zu den Aktiven.
4: Also für mich war es halt so, dass ich sagen kann, ich habe jetzt in den Jahren, wo ich bei Jugendfeuer bin, ziemlich viel gelernt. Und das kann ich jetzt dann so langsam alles in die Aktiven mit einbringen und quasi dann auch wirklich in die Tat umsetzen.
3: Und was mir persönlich ganz besonders in Erinnerung geblieben ist, dieses krasse Gefühl, zum ersten Mal in einem richtigen, echten Feuerwehrauto zu sitzen. Das hält bei mir bis heute nach.
0: Ja, das Technische ist ja das eine, aber wie sieht es denn aus mit dem sozialen Aspekt? Bei der Feuerwehr wird tatsächlich Kameradschaft großgeschrieben, gell?
3: Ja, und bei der Jugendfeuerwehr erst recht. Seit vielen Jahren arbeitet der Feuerwehrnachwuchs nämlich nach dem Prinzip Care Veto. Das steht für Kameradschaft, Respekt, Verantwortung und Toleranz. Gerade in Rettungsorganisationen ist das elementar. Einen Großbrand oder einen schweren Verkehrsunfall, den kannst du nur im Team abarbeiten. Auch wenn Hollywood das gerne mal anders darstellt. Bei der Jugendfeuerwehr, da lernt man das aber wirklich von der Pike auf. Alle sitzen in einem Boot, immer als Team, egal wo jemand herkommt. Weil später, da muss man den Feuerwehrkameraden im Notfall ja auch das eigene Leben anvertrauen können. Und diese Denke, die lebt die Jugendfeuerwehr. Nochmal Luca Bönzel dazu.
4: Man fühlt sich am Anfang zwar wie so ein Auszeiter, wenn man die Leute halt nicht kennt, aber nach so 1-2 Proben, wenn man mit denen zusammengearbeitet hat, dann fühlt man sich, wie man schon ewig dazugehört.
2: Klingt richtig gut. Und die Begeisterung, die hat sich ja auch nochmal gezeigt hier bei unserem SWR1-Reporter Robert Wolf, der auch jetzt noch, wo er schon groß ist, so richtig mit dem ganzen Herzen dabei ist. Finden wir richtig schön, dass das auch so weitergelebt wird und so viele in Baden-Württemberg von euch bei der Jugendfeuerwehr dabei sind.
0: Tja, mehr von denen könnt ihr kennenlernen auf swr1.de. Da gibt es viele Beispiele aus der Blaulichtfamilie, zum Beispiel Jana Schulte, die ist beim THW und macht dort 1.000 Stunden ehrenamtlich pro Jahr. Lernt sie kennen auf swr1.de.
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0: Lieder, die wie Hymnen klingen, können sie. Coldplay, Viva la Vida am Dienstagmorgen. Hallo, guten Morgen.
1: Tja, ob sein Gesang wie eine Hymne klingt, das weiß ich nicht. Der Zitronenzeisig ist aber ein Vogel, der zum Beispiel auf dem Feldberg lebt. Warum es den in vielen bedrohten Vogelarten im Schwarzwald, warum es ihm immer nur ein bisschen Hoffnung gibt bei ihm, dass er nicht so bedroht ist, das ist ein Thema gleich in den Nachrichten um 6:30.
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1: Um 6:30 mit Christina Trautwein.
0: Guten Morgen. Der Iran will als Teil des Rahmenabkommens mit den USA wieder Inspektoren der Internationalen Atomenergiebehörde ins Land lassen. Das hat US-Vizepräsident Vance dem US-Sender NBC News gesagt. Demnach ist einer der Kernpunkte der Vereinbarung, dass die Behörde und die USA den Iran dabei unterstützen, hoch angereichertes Uran zu vernichten. Das Rahmenabkommen zur Beendigung des Krieges soll am Freitag unterschrieben werden. Die Bundesanwaltschaft geht davon aus, dass die Hamas einen konkreten Anschlag in Europa verüben wollte. Generalbundesanwalt Rommel teilte mit, bei einem mutmaßlichen Anhänger der Terrororganisation sei ein vorgefertigtes Bekennervideo sichergestellt worden. Darin sei ein Anschlag um den 2. Jahrestag des Überfalls der Hamas auf Israel angekündigt worden, also um den 7. Oktober vergangenen Jahres. Nur wenige Tage zuvor hatte die Bundesanwaltschaft die ersten drei von insgesamt 9 Verdächtigen festnehmen lassen. Bei einem Brand im Gerätehaus der Feuerwehr in Unterensingen im Kreis Esslingen ist gestern Abend ein Schaden von etwa 10 Millionen Euro entstanden. Laut Polizei wurden bei dem Feuer 4 Fahrzeuge, ein Feuerwehrboot, ein Gabelstapler, das komplette Inventar und mehrere Gerätschaften zerstört. Auch das Gebäude sei erheblich beschädigt worden. Verletzt wurde niemand. Warum das Feuer ausbrach, ist bislang noch nicht klar. Im Schwarzwald gibt es immer weniger typische Bergvögel. Bei einer Fachtagung auf dem Feldberg wurden als Gründe Klimawandel und Landbewirtschaftung genannt. SWR-Reporterin Marion Eiche.
13: Bedroht sind Bergvögel wie die Ringdrossel oder der Bergpieper. Und auch der Bestand des grün-gelben Zitronenzeisigs ist in den letzten 35 Jahren im Schwarzwald um 98% geschrumpft. Laut der Akademie für Natur- und Umweltschutz Baden-Württemberg fehlen den Bergvögeln im Schwarzwald wichtige Übergangszonen an den Waldrändern, die Lebensräume verbuschen. Und die Bergvögel wie der Zitronenzeisig sind an Kühle gewöhnt, die Winter werden aber kürzer und die Sommer wärmer.
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14: Guten Morgen, der SWR1 Verkehrsservice. So langsam rollt der Berufsverkehr los. Wir starten mal mit einer Gefahrenmeldung erstmal von der A8 Karlsruhe Richtung Stuttgart. Dort bitte Vorsicht zwischen Raststätte Sindelfingerwald Süd und Kreuz Stuttgart. Da steht ein defektes Fahrzeug auf der rechten Spur. Dann A67 Mannheim Richtung Darmstadt zwischen Firnheimer Dreieck und Lorsch. Unfall, 2 Kilometer Stauverzögerung bis zu 10 Minuten. Und A8 Karlsruhe Richtung Stuttgart zwischen Pforzheim West und Pforzheim Ost, 4 Kilometer stockender Verkehr. Auch hier dauert es ungefähr 10 Minuten länger. Das war es jetzt aber auch erstmal. Die Übersicht, auch mit ganz kleinen Staus, findet ihr jederzeit zum Nachlesen, auch bei uns in der SWR1 App.
1: Schönen guten Morgen, Andreas Machalitze aus dem SWR1 Wetterteam. Hallo.
15: Guten Morgen, hallo.
1: Andreas, ich sehe einige Wolken. Wann gibt es noch einen Regen?
15: Ja, einige Schauer ziehen aktuell schon über die Main-Tauber-Region hinweg. Ansonsten müssen wir den Blick nach Westen richten. Über Frankreich liegt ein Regengebiet und das wird in den nächsten Stunden Baden-Württemberg erreichen. Erstmal die westlichen Landesteile und dann zieht der Regen im Laufe des Vormittags und um die Mittagszeit nach Osten weiter. Im Süden fällt ein bisschen weniger Richtung Bodensee hoch rein als in der Mitte und im Norden. Und zum Nachmittag ziehen diese Regenwolken dann nach Osten ab. Dann lockern die Wolken auch wieder auf. Dann kommt im Laufe des Nachmittags noch teilweise die Sonne raus. Und dann wird es warm mit Temperaturen zwischen 23 und 30 Grad.
1: Ja, das wird auch ziemlich schwül gefühlt. Woher kommt das?
15: Ja, das ist eine Luft, die kommt vom Atlantik über Frankreich zu uns rein. Und diese Regenwolken, die uns heute Vormittag überqueren, gehören zu einer Warmfront. Und das ist sozusagen die Vordergrenze dieser schwülen Luft. Damit wird der Weg frei für diese schwülen und warmen Luftmassen, die dann zu uns kommen und mit denen wir es auch in den nächsten Tagen weiter zu tun haben werden. Wobei sich dann die Hitze noch steigern wird. Temperaturen steigen dann auch verbreitet über 30 Grad.
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1: Und wir genießen, dass es jetzt einfach schon hell ist. Wie gut ist das? Und immerhin, diese Woche geht das auch noch so weiter mit dem Hellerwerden. Jeden Tag noch ein bisschen früher hell. Und wenn die Hitze kommt, passt dieser Soundtrack richtig gut. Hier sind die Red Hot Chili Peppers und Californication.

0: vermutet, dass sich dort Blindgänger aus dem Zweiten Weltkrieg befinden. Das wird jetzt überprüft, muss natürlich überprüft werden. Und dazu haben wir mit Matthias Peterle gesprochen. Er ist Truppenführer beim Kampfmittelbeseitigungsdienst Baden-Württemberg. Und wir wollten von ihm wissen, ob ihn denn diese Nachricht aus Ulm überrascht hat.
1: Nee, in dem Fall tatsächlich nicht, weil wir weit im Vorfeld in die Baumaßnahme einbezogen waren. Also wir stehen in engem Kontakt mit der Stadt und auch mit den ganzen anderen Behörden, die da unmittelbar betroffen sind. Deshalb hat uns das jetzt nicht so überrascht. Und auch andere Funde, also wir wissen ja anhand von Kriegsluftbildern, mit wie viel Kampfmitteln ungefähr noch zu rechnen ist in Baden-Württemberg. Und wir wissen, was schon geborgen ist oder zum Teil, was schon geborgen worden ist. Und demzufolge wissen wir, dass da noch einiges im Erdreich schlummert. Von daher ist es eigentlich nahezu Routine, dass wir mit solchen Informationen konfrontiert werden und dann auch dementsprechend schnell reagieren müssen.
0: Also das war jetzt kein Zufallsfund in Ulm. Das Donaustadion soll umgebaut werden und in dem Zuge hat man eben verdächtige Stellen jetzt entdeckt. Wichtig zu wissen ist, ruhig bleiben, wenn ihr in Ulm wohnt. Es besteht keine Gefahr und die Stadt, die wird auch über den ganzen Ablauf, den weiteren Verlauf jetzt informieren, zum Beispiel auf ihrer Internetseite.
2: Tja, und drittens, am Tag der Entschärfung, das wird Stand jetzt der kommende Sonntag sein, kann es zu Beeinträchtigungen im ÖPNV kommen. Da werden wir euch aber nochmals informieren.
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1: Lena. Ja, fahrt bitte ganz vorsichtig auf der A8 München Richtung Karlsruhe zwischen Stuttgart, Flughafen, Messe und Möhringen. Ungesicherte Unfallstelle, gut aufpassen da bitte.
0: Ja, und was war denn bitte das gestern? Ein Underdog, wenn man so will, besiegt Europameister Spanien. Zwar mit einem Unentschieden, aber im Fall von Cap Verdes Keeper Vosinha fühlt sich das wie ein Sieg an. 7 Schüsse der Spanier aufs Tor und der Mann hält quasi die spanische Armada im Alleingang und das fanden auch die kapverdischen Kommentatoren richtig Bombe.
1: So klingt leidenschaftlicher Radioreport. Ein 0:0 gegen Spanien, damit hat vermutlich wirklich keiner gerechnet. Und zu verdanken eben alles dem Torwart von Cap Verde. Hält einfach. Und das Absurde dabei ist, dieser Held, Vosinha, merken wir uns jetzt den Namen, der steht derzeit eigentlich ohne Verein da. Sein aktueller Vertrag läuft in knapp 2 Wochen aus. Bis gestern hatte er einen Marktwert von 50.000 Euro leihen. Ich denke, da ist über Nacht was passiert und könnte gute Angebote bekommen.
0: Ja, das war auf jeden Fall ein super WM-Moment. Samstagabend geht es dann für die Nagelsmann-Elf gegen die Elfenbeinküste. Und wer da noch ein bisschen Nervennahrung braucht, tolle WM-Snacks gibt es auf swr1.de. Und Katschupa reichen wir da dann gerne noch nach. Das ist der herzhaft langsame geschmorte Eintopf, das Nationalgericht der Kapverdischen Inseln.

0: Das ist euer Dienstag, 7:03.
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2: Mit David Andreas Roth. Guten Morgen. Ich staune immer wieder über Jesus. Diese Hoffnung möchte ich haben. Hoffnung für die Welt, Hoffnung für alle Menschen und jeden einzelnen Menschen. Er gibt uns einfach nicht auf. Jesus ist als Sohn Gottes mit der Hoffnung in die Welt gekommen, die Menschen zu verändern, weil er wusste, das könnte was werden. Das traut er uns Menschen zu, dass wir mit Gott, also gut, leben können. Er hat sein Leben gegeben, damit das möglich ist. Ich will mir da gern eine Scheibe abschneiden. Ich bin manchmal am Rand der Resignation. Erbstreitigkeiten machen ganze Familien kaputt, weil keiner nachgeben kann. Am Arbeitsplatz wird boshaft gelästert, bis die Angegriffenen weggemobbt sind. Und gleichzeitig fühlen sich alle doch moralisch so überlegen. Und ich bin da nicht immer eine Ausnahme. Und Jesus, er traut uns Menschen zu, dass wir uns verändern lassen. Auch heute noch. Er sagt, das könnte was werden. Was lässt ihn hoffen? Seine Liebe. Diese Liebe ist ausdauernd. Sie gibt nicht auf. Alles erträgt sie. In allen Umständen vertraut sie. Alles hofft sie und alles hält sie aus. Was Jesus mit Hoffnung gefüllt hat, war seine Liebe. Wenn ich Menschen und die Welt aufgebe, wenn ich also keine Hoffnung habe, könnte es sein, dass ich einfach mehr Liebe brauche? Ist es so einfach? Wer liebt, kann hoffen. Doch es ist eigentlich sogar noch besser. Wer geliebt ist, kann hoffen. Ich glaube, genau das ist der Punkt. Weil Jesus, weil Gott mich liebt, traut er mir zu, dass ich selbst auch liebe. Und dass ich selbst auch Hoffnung habe. Ich komme in diesen Kreislauf der Liebe und der Hoffnung hinein, weil ich geliebt bin. Gott hat bereits, so heißt es, durch seinen Lebensatem die Liebe in unsere Herzen ausgegossen. Bin ich naiv? Vielleicht, ein bisschen. Aber was sonst soll unsere Hoffnung sein? Ich will nicht, dass alles so bleibt, wie es ist. Ich möchte gern mehr Mitmenschlichkeit. Ich möchte gern mehr Verzichtbereitschaft bei denen, die etwas haben. Ich möchte gern mehr Lebensqualität bei denen, die leiden und hungern und gequält werden. Ich möchte gern weniger sinnloses Sterben und mehr sinnstiftendes Leben. Ist das naiv? Aber was sonst soll unsere Hoffnung sein? Gott hat durch seinen Lebensatem die Liebe in unsere Herzen ausgegossen. Und die Liebe ist ausdauernd. Sie gibt nicht auf. Alles erträgt sie. In allen Umständen vertraut sie. Alles hofft sie und alles hält sie aus. So könnte es was werden mit uns Menschen. David Andreas Roth, Baptisten Metzingen.
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3: Um 7 Uhr mit Christina Trautwein. Guten Morgen. Die neue grün-schwarze Landesregierung will mehr als 1 Milliarde Euro neue Schulden aufnehmen. An den Unikliniken im Land wird wieder gestreikt. Das Wetter, heute viele Wolken und zeitweise Regen, 23 bis 30 Grad. Die neue grün-schwarze Landesregierung will den finanziell gebeutelten Kommunen unter die Arme greifen. Die Spitzen von Grünen und CDU erklärten sich am Abend bereit, neue Schulden aufzunehmen, um die Finanznot von Städten und Gemeinden zu lindern. Aus der SWR-Redaktion Landespolitik, Henning Otte.
4: Finanzminister Bayers von den Grünen sprach von 500 Millionen Euro zusätzlich für die Kommunen im kommenden Jahr. Die Schuldenbremse erlaube so eine Maßnahme, wenn es Städten und Gemeinden wirtschaftlich schlecht gehe. Auch die Landesregierung muss wegen der Wirtschaftskrise große Löcher im Haushalt stopfen. Hierfür sollen im kommenden Jahr ebenfalls 800 Millionen Euro neue Schulden aufgenommen werden. Daneben sollen die Ministerien einen Sparbeitrag von insgesamt 150 Millionen Euro leisten.
3: Außenminister Wadefuhl hat sich vorsichtig optimistisch über die Rahmenvereinbarung der USA und des Iran über ein Ende des Krieges geäußert. Er sprach im ZDF von einem ersten guten Schritt. Was genau in dem Papier steht, wisse er aber nicht.
5: Es muss natürlich um das Nuklearprogramm gehen. Es muss darum gehen, dass der Iran versteht, dass er nicht nuklear bewaffnet sein kann. Es ist vollkommen klar, wir, die Europäer, spielen dabei eine Rolle, denn es gibt auch einige Sanktionen, für die sind wir verantwortlich. Mhm. Auch die E3, Frankreich, Großbritannien, Deutschland werden Wert darauf legen, dass das sichergestellt ist. Sonst werden wir die Sanktionen nicht lockern können.
3: US-Vizepräsident Vance hat sich inzwischen zu Einzelheiten des Abkommens geäußert. Dem US-Sender NBC News sagte er, dass der Iran künftig wieder Inspektoren der Internationalen Atomenergiebehörde ins Land lassen will. Die Behörde und die USA sollen den Iran demnach dabei unterstützen, hoch angereichertes Uran zu vernichten. Das Rahmenabkommen zur Beendigung des Krieges soll am Freitag unterschrieben werden. An den 4 Unikliniken in Baden-Württemberg sind die Beschäftigten heute erneut zu Warnstreiks aufgerufen. Patienten müssen unter anderem mit Verzögerungen bei der Aufnahme im Klinikum, Notdienstbesetzung auf den Stationen und verschobenen Operationen rechnen. Hintergrund sind die laufenden Tarifverhandlungen für die rund 26.000 Beschäftigten der Unikliniken. Verdi fordert unter anderem 7,5% mehr Lohn, mindestens aber 320 Euro mehr im Monat. Bei der Fußball-WM haben sich Iran und Neuseeland 2-2 getrennt. Trotz des Verbots durch die FIFA waren auch historische Flaggen zu sehen. Schon vor der Partie hatte es am Stadion in Los Angeles Proteste gegen das Regime in Teheran gegeben. Heute Abend spielt Mitfavorit Frankreich gegen Senegal. Die Zeit 7.03 Uhr.
6: Schönen guten Morgen. Auf die Straßen und wir bremsen erstmal runter für eine Entenfamilie. Vorsicht bitte auf der A5 Frankfurt-Karlsruhe zwischen Karlsruhe-Nord und Karlsruhe-Durlach. Da watschelt die Langfahrt dort ganz besonders vorsichtig. Vorsicht auch auf der A8 München Richtung Karlsruhe zwischen Stuttgart-Flughafen-Messe und Stuttgart-Möhringen. Ungesicherte Unfallstelle. A67 Mannheim Richtung Darmstadt zwischen Firnheimer Dreieck und Lorsch. Baustelle, da ist nur eine Spur frei. 2 Kilometer Stau. A8 Karlsruhe Richtung Stuttgart zwischen Pforzheim West und Pforzheim Ost. 4 Kilometer stockender Verkehr, Verzögerung 10 Minuten. Genau wie auf der A81 Singen Richtung Stuttgart zwischen Böblingen-Hulb und Böblingen-Ost. 4 Kilometer stockender Verkehr, auch hier dauert es ungefähr 10 Minuten länger. Und was bis ins Detail auf den Straßen los ist, könnt ihr jederzeit nachlesen bei uns in der SWR1 App. Kommt gut an!
7: Das Wetter, wir haben in der Main-Tauber-Region im Moment einzelne Schauer, die da unterwegs sind. Im Verlauf des Tages kommen von Frankreich her mehr Schauer, die sind dann aber bis zum Nachmittag dann auch durchgezogen, dann kommt öfter die Sonne raus. Ab dem Abend kann es aber hier und da noch mal kräftige Gewitter geben. Schwül ist es dazu bei 23 bis 30 Grad. Morgen dann erst noch Wolken, dann Sonne, 30 Grad und ab Donnerstag ist die Hitze dann da. Bis 35 Grad und viel Sonne.
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6: Mit Ingo Lege
7: und Lena Stehr. Hi.
6: Und wir holen nochmal schnell Sonnencreme-Nachschub heute, denn morgen kommt sie. Wir haben es gerade gehört, die Hitze.
7: Tja, und wir wünschen dann mal fröhliches Eincremen zusammen. 4 nach 7 ist es.

0: perfekte Soundtrack, um einen kleinen Löwen in Richtung Morgensonne zu halten. 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Es ist 7:11.
1: Oh, wie lange denn noch? Also das Gefühl kennt vermutlich jeder, der schon mal wandern war. Ich fühle es auf jeden Fall sehr. Man zählt die Kilometer auf diesen Schildern runter. 5,2, dann 4 Kilometer, endlich. Und dann hunderte von Metern weiter steht wieder 4 Kilometer drauf. Ah!
0: Tja, wer kann, der kann. Wir wandern heute und schauen, wer sich da eigentlich um die Beschilderung kümmert. SWR1-Reporterin Clara Gehringer, du warst mit einem Wegewart vom Schwarzwaldverein am Notschrei im Südschwarzwald. Was sagt der denn zu solchen Zahlenspielchen?
2: Dass das natürlich nicht richtig ist und so auch nicht gewollt ist. Meistens sind die Angaben sehr genau, weil der Schwarzwaldverein die Entfernung nämlich digital ausmisst. Und da gibt es auch eine Grundregel, die hat mir der Wegewart, das war Robert Kahle vom Ortsverein Tottnau, dann noch genannt.
3: Es kann Abweichungen in der Kilometrierung geben von plus minus 200 Meter. Aber mehr sollte es nicht sein.
2: Aber wenn eben ein Weg mal ganz leicht umgeleitet werden muss, dann müssen sofort auch die Kilometerangaben auf allen anderen Schildern, die mit dem Weg zu tun haben, wieder angepasst werden. Das kann auch passieren, wenn man ein Schild nur umstellt, weil dann ja die anderen Wegweiser wieder zu dem Schild hin passen müssen. Und Robert Kahle hat dafür immer Aufkleber mit den ganzen kleinen Zahlen dabei, dann kann er die Entfernung damit einfach überkleben.
0: Ja, und der Gag in der Kiste ist, im Schwarzwald werden die Entfernungen ja in Kilometern angegeben, in den Alpen hingegen sind es meistens eher Stunden. Da würde das vielleicht auch nicht so sehr auffallen, oder?
2: Stimmt, da würde man sich wahrscheinlich eher selbst hinterfragen. War ich jetzt echt so langsam? Bin ich zurzeit so eine lahme Ente? Hier fällt es schneller auf. Robert Kahle ist für knapp 200 Kilometer Wegenetz zuständig und versucht dann auch die Wege regelmäßig abzufahren oder abzugehen, um sowas dann auch mitzubekommen. Aber er freut sich auch über Rückmeldungen.
3: Ich kriege auch Infos von Wanderern, die sagen, ich habe jetzt ein Beispiel gehabt vor 2-3 Jahren, wie kann es sein, dass es von Knöpflebrunnen nach Tottnau 4 Kilometer sind und von Tottnau nach Knöpflebrunnen nur 3,5? Ein und dasselbe Weg. Tatsächlich, es ist ein Fehler. Habe ich dann korrigiert.
2: Für Kahle ist schon auch ein großer Ansporn, dass sich auf seinen Wegen alle zurechtfinden. Und wenn er tagsüber an den Wegen und an den Schildern arbeitet, wird er auch oft um Rat gebeten. Findet er sehr nett, hat er mir gesagt, auch wenn er dann kaum noch zum Arbeiten kommt.
1: Also ich werde demütig, ich werde nicht mehr meckern, wenn da mal vermeintlich falsche Angaben drauf sind. Nein, großartig, dass es Menschen wie Robert Kahle gibt, die dafür sorgen, dass wir uns beim Wandern eben nicht verlaufen, grob wissen, wo wir sind. Vielen, vielen Dank für den Einsatz.
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0: Ein bisschen geprüfter Schwedenstahl. Am Morgen Europe the Final Countdown vor euren Dienstag.
1: 20 nach 7 ist es.
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0: Dazu kann man auch schön das Haupthaar schütteln. Kiss, I was made for loving you. Es ist Dienstag, SWR1. Guten Morgen, Baden-Württemberg. Kommt gut in den neuen Tag.
1: Gestern Abend hat sich die neue Landesregierung getroffen, um über Geld zu reden. Wie viel jetzt locker gemacht werden soll für die Kommunen in Baden-Württemberg, die finanziell ja echt ordentlich in der Krise stecken, klären wir gleich für euch in unsere Nachrichten.
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1: Um 7.30 Uhr mit Christina Trautwein.
4: Guten Morgen. Die neue grün-schwarze Landesregierung will wegen der Wirtschaftskrise mehr als 1 Milliarde Euro neue Schulden aufnehmen. Darauf haben sich Grüne und CDU gestern Abend geeinigt. 500 Millionen Euro sollen die finanziell gebeutelten Kommunen in Baden-Württemberg bekommen. Die Schuldenbremse erlaube so eine Maßnahme, wenn es Städten und Gemeinden wirtschaftlich schlecht gehe, sagte Finanzminister Beiers. Mit weiteren 800 Millionen Euro Schulden will die Regierung die Löcher im Landeshaushalt stopfen. Außenminister Wadephul hat sich vorsichtig optimistisch über die Rahmenvereinbarung der USA und des Iran über ein Ende des Krieges geäußert. Der CDU-Politiker sagte im ZDF, es sei eine gute Entwicklung, dass sich beide Seiten ernsthaft entschließen, miteinander zu reden. Und zwar in Zukunft direkt und nicht über Dritte, die vermitteln. Was genau in der Vereinbarung steht, weiß Wadephul nach eigenen Worten aber nicht. Die USA und der Iran wollen sie am Freitag unterschreiben. Bei einem Brand im Gerätehaus der Feuerwehr in Unterensingen im Kreis Esslingen ist gestern Abend ein Schaden von etwa 10 Millionen Euro entstanden. Passanten hatten gegen 18.30 Uhr eine starke Rauchentwicklung gemeldet. Mehr dazu von Ulrike Koch.
5: Laut Polizei wurden bei dem Feuer 4 Fahrzeuge, ein Feuerwehrboot, ein Gabelstapler, das komplette Inventar und mehrere Geräte zerstört. Auch das Gebäude sei erheblich beschädigt worden. Da Teile der Dachkonstruktion nach dem Brandeinsturz gefährdet waren, wurden sie noch in der Nacht mit einem Bagger abgetragen. Verletzt wurde niemand. Rund 140 Einsatzkräfte waren vor Ort. Warum das Feuer in dem Gerätehaus der Feuerwehr in Unterensingen ausbrach, ist noch unklar.
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1: Verkehrsservice in SWR 1 um kurz nach 19:30 Uhr. A67 Mannheim Richtung Darmstadt zwischen Firnheimer Dreieck und Lorsch. Baustelle, da ist nur eine Spur frei. Es gibt 2 Kilometer Stau. A8 Karlsruhe Richtung Stuttgart zwischen Pforzheim West und Pforzheim Ost. 4 Kilometer stockender Verkehr. Verzögerung dort bis zu 10 Minuten. A81 Singen Richtung Stuttgart zwischen Böblingen-Hulb und Böblingen-Ost. 4 Kilometer stockender Verkehr. Auch hier dauert es ungefähr 10 Minuten länger. Und die B33 Konstanz Richtung Singen ist zwischen Reichenau, Kindle-Bildknoten und Allensbach-Ost wegen eines brennenden LKW gesperrt. Achtung, hier kommt noch was Aktuelles dazu. Die B38 Reichelsheim Richtung Kreuzweinheim ist zwischen Weinheim Technologiepark und Kreuzweinheim nach einem Unfall derzeit ebenfalls gesperrt. Alle kleineren Staus und Behinderungen könnt ihr auch jederzeit bei uns nachlesen auf swr1.de. Gute Fahrt!
0: Andreas Machalitze aus dem SWR1 Wetterteam. Das geht heute erstmal wolkig los. Wir haben auch schon erste Schauer. Gegen Abend ziehen sogar Gewitter rein. Kannst du uns erstmal ein bisschen aufdröseln?
6: Ja, das feuchte, warme Luft auf dem Weg nach Baden-Württemberg. Das macht sich bemerkbar eben durch viele Wolken. Aus diesen Wolken fällt im Laufe des Vormittags und zur Mittagszeit immer wieder mal Regen. Und dann ziehen diese Regenwolken nach Osten weiter. Dann können die Wolken auch wieder etwas mehr auflockern im Laufe des Nachmittags und zum Abend. Da kommt dann ab und zu die Sonne raus. Und dann haben wir eben diese feuchte, warme Luft. Das wird sich schwül anfühlen. Heute Nachmittag schon bei 22 bis 28, am Oberrhein stellenweise schon bis 30 Grad. Und in dieser schwülen Luft kann es dann spät am Nachmittag und gegen Abend hier und da mal für einen Regenschauer oder ein Gewitter reichen.
0: Und morgen dann der Wetterumschwung Richtung Hochsommer.
6: Das kann man wirklich sagen. Es gibt eine Hitzewelle, die jetzt von Spanien und Frankreich hier auf Baden-Württemberg zurollt. Morgen noch ganz gemäßigt mit Temperaturen von 26 bis 32 Grad. Da gibt es dann noch teilweise einige Wolken im Nordosten des Landes. Von Südwesten her setzt sich mehr und mehr dann die Sonne durch. Und ab Donnerstag haben wir dann hochsommerliche Hitze, schwüle Hitze mit Temperaturen verbreitet mit Spitzenwerten um die 35 Grad, kann sich Richtung Wochenende auch noch etwas steigern. Es kann allerdings dann auch mal einzelne teilweise heftige Gewitter geben, zumindest ab dem Freitag Richtung Wochenende.
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1: Mit Ingo Lege
0: und Lena Sterr.
1: Und wir dürfen noch einmal, finde ich, einmal dürfen wir noch die Snooze-Taste drücken, aber dann müssen wir wirklich aufstehen, okay?
0: Aber wirklich nur einmal, sonst verpasst ihr noch geweckt, gecheckt unsere Spielrunde, das Minutenquiz in 8 Minuten. 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

0: Bananarama und Venus, es ist 20 vor 8.
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0: Und heute Morgen spielen wir mit Florian aus Niedernhall im Hohen Lohekreis. Guten Morgen, Florian.
2: Guten Morgen, hi.
3: Hallo.
0: Du schaffst in einem Büro und da stehen bereits zwei SWR1 Kaffeebecher. Wie kommt's?
2: Wir haben einfach den Anspruch, dass wir alle mal bei euch waren. Zwei Kollegen hatten schon das Glück und hatten auch gewonnen. Und jetzt bin ich der Dritte und 8 kommen noch.
0: Acht kommen noch. Okay. Sind sehr gespannt. Bester Beweis also auch an alle anderen. Mitmachen lohnt sich, auch in der Bürogemeinschaft. Wie sieht denn so dieses Geweckt-Gecheckt-Ritual

0: Alles klar.
1: Dann startet deine Spielrunde jetzt. Wer gerissen ist, ist sprichwörtlich mit allen Wassern
0: gewaschen.
1: Vor 50 Jahren hat zum ersten Mal eine Frau die Tagesschau präsentiert. Ihr Name Dagmar?
0: Weiter.
1: Berghoff. Wie nennt man ein Los, mit dem man nichts gewinnt?
0: Niete.
1: Das Blatt von welchem Baum findet sich auf der kanadischen Flagge?
0: Ahorn.
1: Wie heißt der erste Satellit in der Erdumlaufbahn?
0: Sputnik.
1: Wer einen Ehrengast begrüßt, rollt einen Teppich in welcher Farbe aus?
0: Rot.
1: Wie nennt man eine Ampel für Züge?
0: Signal.
1: Eselsberg und Wieblingen sind Teile welcher Stadt in Baden-Württemberg?
0: Aalen.
1: Ulm. In welcher Sportart gibt es einen Slam-Dunk?
0: Basketball.
1: Von welchem Tier kommt das Fleisch für badisches Schäufele?
0: Schwein.
1: Nach einem bekannten Rechtsgrundsatz schützt Unwissenheit nicht vor
0: Strafe.
1: Wie heißt der Erfinder der Mickey Maus?
0: Walt Disney.
1: Wie viele deutsche Bundesländer bezeichnen sich als Freistaat?
0: Drei.
1: Wie heißt der Südwestrundfunk abgekürzt?
0: SWR.
1: Wundervoll, das ist sowas von easy peasy durchgegangen. Also die Tasse ist dir sicher und jetzt
2: nein,
1: ist die Frage...
2: Nein, es sind zwei Tassen!
1: Nein! Ich werd verrückt. Du, ich habe tatsächlich aufgehört, irgendwann zu zählen, weil ich gemerkt habe, wir sind so weit über den sechs. Du hast 12 richtige. Wahnsinn, Florian.
0: Cool.
2: Das heißt also, von eurer Bürogemeinschaft braucht einer gar nicht mehr antreten. Wir freuen uns auf die nächste Bewerbung. Okay. Flori, Gruß nach Niedernhall. Tschüss.
0: Danke. Ciao. Schönen Tag noch. Ciao.
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0: 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Guten Morgen, Baden-Württemberg. Und das ist er, unser Mann vom VfB Stuttgart, Dennis Undaf. So ein bisschen die Stimmungskanone bei der jetzigen Fußball-Weltmeisterschaft. Das tut jeder Truppe gut. Immer am Späßchen machen, immer am Grinsen. Aber er kann auch emotional.
1: Ich bin unglaublich stolz, mein SWR-Spiel gemacht zu haben. Wir haben 7-1 gewonnen. Ich genieße jeden Moment hier in Baden-Württemberg.
0: Ja, es wirkt ja so, als wäre der schon lange dabei. Aber das muss man sich mal geben. Das gegen Curaçao war sein erstes WM-Spiel am Sonntagabend. Und direkt ein Tor. Also wir finden, so kann das Ganze weitergehen.
2: Ja, schön, dass er irgendwie da so emotional ist. Im Flugzeug zurück hat er sich dann wohl auch direkt Sportmikro geschnappt, eine Ansage gemacht. Ob das dann auch so sehr emotional war oder ob er einfach angestimmt hat, der Zug hat keine Bremse. Das wissen wir nicht, aber das dürft ihr euch jetzt selbst ausmalen.
0: Es ist 7.49 Uhr.
3: Der Zug hat keine Bremse, jawohl.

0: Baden-Württemberg. 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
1: 8:03 und sind wir mal gespannt, ob der Einkauf im Baumarkt oder Möbelhaus heute so problemlos klappt wie geplant. Denn viele Beschäftigte sind aufgerufen zu streiken, was die Gewerkschaft Verdi fordert. Ein Thema gleich in den Nachrichten.
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17: Um 8 Uhr mit Christina Trautwein. Guten Morgen. Die neue grün-schwarze Landesregierung will mehr als 1 Milliarde Euro neue Schulden aufnehmen. Im Einzelhandel wird wieder gestreikt. Das Wetter heute viele Wolken und zeitweise Regen, 23 bis 30 Grad. Die neue grün-schwarze Landesregierung in Baden-Württemberg will den finanziell gebeutelten Kommunen unter die Arme greifen. Die Spitzen von Grünen und CDU erklärten sich am Abend bereit, neue Schulden aufzunehmen, um die Finanznot von Städten und Gemeinden zu lindern. Aus der SWR-Redaktion Landespolitik, Henning Otte.
18: Finanzminister Bayers von den Grünen sprach von 500 Millionen Euro zusätzlich für die Kommunen im kommenden Jahr. Die Schuldenbremse erlaube so eine Maßnahme, wenn es Städten und Gemeinden wirtschaftlich schlecht gehe. Auch die Landesregierung muss wegen der Wirtschaftskrise große Löcher im Haushalt stopfen. Hierfür sollen im kommenden Jahr ebenfalls 800 Millionen Euro neue Schulden aufgenommen werden. Daneben sollen die Ministerien einen Sparbeitrag von insgesamt 150 Millionen Euro leisten.
17: Die Gewerkschaft Verdi ruft die Beschäftigten des Handels in Baden-Württemberg heute zu einem weiteren Warnstreik auf. In Stuttgart soll es eine zentrale Kundgebung geben. Aus der SWR-Wirtschaftsredaktion Tamara Land.
19: Zum Streik aufgerufen sind vor allem die Beschäftigten im Einzel- und Versandhandel. Mitarbeitende von Kaufland, IKEA und Obi, der Modeketten H&M, Zara und Primark und der Elektromärkte Saturn und Mediamarkt sollen die Arbeit niederlegen. Die Gewerkschaft fordert für die rund 500.000 Beschäftigten im Einzel- und Versandhandel eine Erhöhung der Löhne und Gehälter um 300 Euro im Monat bei einer Vertragslaufzeit von einem Jahr. Die Arbeitgeber haben in der letzten Verhandlungsrunde eine Erhöhung um insgesamt 3,5% angeboten, allerdings gestaffelt und gestreckt auf 2 Jahre. Verdi bezeichnete das Angebot als völlig unzureichend und inakzeptabel.
17: In der Straße von Hormuz fahren nach Angaben von US-Präsident Trump wieder erste Schiffe. Am Rande des G7-Gipfels im französischen Evian kündigte Trump zudem an, die Handelsroute werde mautfrei wieder geöffnet werden. Das iranische Außenministerium erklärte dagegen, es sollten Gebühren für maritime Dienstleistungen erhoben werden. Iranische Medien berichten, 3 Öltanker und 2 Frachtschiffe hätten das Gebiet passiert, das zuvor von der US-Seeblockade betroffen war. Bundesinnenminister Dobrindt eröffnet am Vormittag ein neues Zentrum für die Abwehr von hybriden Bedrohungen. Damit wollen sich Bund und Länder unter anderem besser vor Sabotage und Drohnen schützen, die mutmaßlich von Geheimdiensten aus dem Ausland gesteuert werden. In dem Zentrum in Berlin sollen Polizei und Nachrichtendienste gemeinsam Erkenntnisse zusammentragen, Lagebilder erstellen und auch abstimmen, wie sie gegen hybride Angriffe vorgehen. Das waren die Nachrichten für Baden-Württemberg. Die Zeit 8.03 Uhr.
3: Der Verkehrsservice in SWR 1 mit einigen Meldungen. Los geht's mit einer Gefahrenmeldung. Vorsicht auf der B38A Mannheim-Neckarau Richtung Mannheim-Freudenheim. Zwischen dem Abzweig nach Neckarau und Neu-Ostheim. Gefahr durch verschmutzte Fahrbahn. A67 Mannheim Richtung Darmstadt zwischen Firnheimer Dreieck und Lorsch. Baustelle. Nur eine Spur ist frei. Es gibt 2 Kilometer Stau. A8 München Richtung Karlsruhe zwischen Stuttgart Flughafen Messe und Kreuz Stuttgart. 5 Kilometer stockender Verkehr. Verzögerung 10 Minuten dort. A8 Karlsruhe Richtung Stuttgart zwischen Pforzheim West und Pforzheim Ost. 8 Kilometer stockender Verkehr. Hier dauert es ungefähr 20 Minuten länger. A81 Singen Richtung Stuttgart zwischen Böblingen-Hulb und Böblingen-Ost. 4 Kilometer Stau, Verzögerung dort eine Viertelstunde. A81 Singen Richtung Stuttgart nochmal zwischen Böblingen-Hulb und Böblingen-Ost. Das ist die gleiche Meldung. Immer noch 4 Kilometer Stau. Super. B10 Stuttgart zwischen Dreieck Stuttgart-Zuffenhausen und Friedrichswahl. 2 Kilometer Stau. Und die B38 Reichelsheim Richtung Kreuz-Weinheim. Die ist zwischen Weinheim-Technologiepark und Kreuz-Weinheim nach einem Unfall derzeit gesperrt. 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
1: Heute geht es in den Tag mit einigen Wolken, die kommen von Frankreich her. Die können dann auch am Vormittag erste Schauer geben. Ab dem Nachmittag ist es sonniger, ehe es dann am Abend wieder zuzieht und dann auch teils Gewitter geben kann. Dazu ist es ziemlich schwül heute bei 23 bis ungefähr 30 Grad. Morgen dann erst Wolken, dann Sonne bis 30 Grad und Donnerstag ist die Hitze dann da. Bis zu 35 Grad und Sonne satt.
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1: Mit Ingo Lege und der großartigen Lena Sterr.
3: Und mit ganz, ganz vielen richtig schönen Kommentaren auf unserer Facebook-Seite, in denen ihr die Blaulichtfamilie würdigt, die diese Woche ja auch immer wieder bei uns im Programm auftaucht. Und Ralf erzählt da eben zum Beispiel, dass er vor wenigen Tagen selbst auf den Notarzt angewiesen war und schreibt dazu, 1000 Dank für die schnelle Hilfe, danke, dass es Engel wie euch gibt.
1: Tja, und innerhalb der Blaulichtfamilie schauen wir in den nächsten 20 Minuten noch auf den Nachwuchs bei der Feuerwehr.

0: lässt sich so herrlich inbrünstig in die Bürste reinsingen. Hello, Adele, um 12:08.
1: Die Bürste. Zahnbürste, ne?
0: Haarbürste. Ich singe in die Haarbürste.
1: Okay. SWR 1, guten Morgen, Baden-Württemberg. 7:40, Kinder, wie die Zeit vergeht. Und heute geht es bei uns zum Wandern. Baden-Württemberg ist Wanderhotspot, sehr beliebt zum Beispiel. Der Westweg im Schwarzwald, letztes Jahr 150 Jahre alt geworden. Und gerade weil er so bekannt ist, gibt es auch ein paar Probleme mit Souvenirjägern.
0: Ja, wir waren mit Robert Kahle unterwegs. Der ist ehrenamtlicher Wegewart beim Schwarzwaldverein und kümmert sich entsprechend um die Wanderwege, räumt da auf, kontrolliert auch Schilder. Und ihn freut es sehr, dass viele Menschen wandern, dass das so ein Trend ist. Wenn die aber Blödsinn mit seinen Schildern machen, dann hört der Spaß auf.
2: Es ist sehr stabiles Material. Umso ärgerlicher ist es, wenn manche meinen, sie müssen das mitnehmen als Souvenir. Gibt's. Also Vandalismus ist im Thema, jedes Jahr tatsächlich. Dass jetzt ganze Schilder, Wegweiserblätter gestohlen werden, ist eher weniger. Man kommt ja auch nicht so gut dran. Es gibt ja so Mindesthöhe, wo man es anbringen soll. Aber das, man sieht es jetzt hier, das ist der Klassiker.
0: Ja, das sind die Aufkleber an den Schildern, die er da gemeint hat. Oder eben auch, dass kleinere Schilder mit Rauten häufiger geklaut werden. Für Robert Kahle bedeutet das dann halt vor allem zusätzliche Arbeit.
1: Also einfach stehen lassen oder einfach mal ein schönes Foto machen. Geht doch auch. Mehr tolle Wanderwege, wie zum Beispiel den oben genannten Westweg. Schaut mal rein, findet ihr jetzt auf swr1.de.
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0: auch der Soundtrack für diese Fußball-Weltmeisterschaft sein könne. Johannes Oerding an guten Tagen hier in SWR1. Guten Morgen, Baden-Württemberg. Wir müssen kurz raus auf die Straßen.
1: Wir haben Gegenstände auf der Straße und zwar Vorsicht bitte auf der A8 Karlsruhe Richtung Stuttgart zwischen Dreieck Karlsruhe und Karlsbad. Gegenstände auf allen Fahrstreifen, fahrt dort ganz besonders vorsichtig.
0: 19 Minuten nach 8.
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1: Spielerisch den Ernstfall für später üben, so kann man, glaube ich, die Arbeit bei der Jugendfeuerwehr ganz gut beschreiben. Über 40.000 Kinder und Jugendliche engagieren sich bei uns im Land bei dem Feuerwehrnachwuchs und das ist ein sehr neuer und sehr erfreulicher Rekord.
0: Ja, ein ganz besonderes Hobby und darüber sprechen wir mit SWR1-Reporter Robert Wolf. Selbst früher bei der Jugendfeuerwehr, heute bei der Freiwilligen Feuerwehr im Kreis Emmendingen. Was hat dich als Jugendlicher gereizt, zur Jugendfeuerwehr zu gehen?
4: Also ich glaube, viele Kids, die kriegen leuchtende Augen, wenn sie irgendwo ein Feuerwehrauto sehen. Das wirkt auf den ersten Blick natürlich alles erstmal sehr cool und spannend und aufregend. Und ich hatte aber auch persönlich immer schon den Drang, jetzt mit anzupacken und wirklich zu helfen. Und diese Kombi, Faszination für Technik und so ein Helfergehen, die bringt viele sicherlich zur Jugendfeuerwehr. Luca Bönzler aus Tening, der jahrelang bei der Jugendfeuerwehr war und jetzt mit 18 auf dem Weg in die aktive Einsatzabteilung ist, der hat mir das so beschrieben.
5: Ich bin zur Jugendfeuerwehr, aber einfach aus dem Grund, ich finde halt die Autos toll und habe auch Übungen gesehen. Und das hat halt mir ziemlich viel Spaß gemacht. Erstmal richtig baff, weil man denkt so, das ist jetzt bin ich auch da und kann da mitwirken. Ein außergewöhnliches Hobby ist es schon, wenn man halt weiß, man wird jetzt drauf vorbereitet für die Aktive und man weiß, wenn man in die Aktive kommt, dann kann man Leuten auch wirklich aktiv das Leben retten.
0: Die Jugendfeuerwehr ist aber auch teils sehr zeitintensiv, da wird regelmäßig geprobt und wenn man Feschler ist, dann muss der Nachwuchs auch sicher mithelfen, gell?
4: Ja, im Fußballverein, da hat man auch jede Woche Training und am Wochenende ein Spiel oder ein Turnier. Da ist die Jugendfeuerwehr eigentlich gar nicht anders. Und ob ich jetzt einen Ball trete oder einen Schlauch ausrolle, wenn ich da wirklich Bock drauf habe, ja, dann mache ich das auch einfach gerne. Das sieht auch der Luca so.
5: Also es hat immer sehr viel Spaß gemacht mit den Kameraden und Freunden. Das kann man nicht so beschreiben. Das muss man einfach mal selber erlebt haben. Dieser Zusammenhalt unter den Leuten, dass man anderen Leuten auch wirklich, wenn es drauf ankommt, helfen kann. Das sind so Gefühle, die kann man nicht beschreiben. Die muss man einfach selber erlebt haben.
4: Und das ist tatsächlich vielleicht der Unterschied, dass man bei der Jugendfeuerwehr eben auch übt, später im Ernstfall Leben zu retten. Und das macht es dann wirklich tatsächlich zu einem außergewöhnlichen Hobby.
0: Und wie sieht es beim Nachwuchs eigentlich mit Mädchen aus?
4: Richtig gut. Von den etwa 40.000 Jugendfeuerwehrleuten im Land, da sind etwa ein Viertel mittlerweile schon weiblich. Und viele gehen dann später auch in die Einsatzabteilung. Die Freiwillige Feuerwehr wird also immer weiblicher und da spielt die Jugendfeuerwehr natürlich eine ganz große Rolle. Die Jugendfeuerwehr arbeitet ja nach dem Prinzip Care Veto, also Kameradschaft, Respekt, Verantwortung und Toleranz. Ja, und das wird in der Jugendfeuerwehr eben von Anfang an geübt. Jeder hat die gleichen Aufgaben, egal wo er oder sie herkommt.
1: Gute Nachrichten sind das, finden wir. Der Nachwuchs in der Feuerwehr ist quasi gesichert und wir haben auf swr1.de noch ganz viele mehr Blaulichtgeschichten gesammelt. Zum Beispiel erfahrt ihr dort, was die Rettungssanitäterin Ronja Ester in ihrem Alltag so alles erlebt.
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0: SWR 1 Baden-Württemberg, habt einen guten Start in den neuen Tag.
1: Ja, und das ist immer so eine Sache, ne? Stromanbieter, Telefonanbieter oder die Versicherung wechseln. Ah, das nervt, man muss sich eben kümmern. Aber warum es sich richtig lohnen könnte, die Krankenkasse zu wechseln? Stiftung Warentest hat es mal ausgerechnet. Ein Thema jetzt.
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1: Um 9:30 mit Christina Trautwein.
3: Guten Morgen. Die grün-schwarze Landesregierung will neue Schulden aufnehmen, um die finanziell gebeutelten Kommunen in Baden-Württemberg zu unterstützen. Darauf haben sich Grüne und CDU gestern Abend geeinigt. Finanzminister Beyers sprach von 500 Millionen Euro zusätzlich für die Kommunen im kommenden Jahr. Die Schuldenbremse erlaube so eine Maßnahme, wenn es Städten und Gemeinden wirtschaftlich schlecht gehe, sagte der Grünen-Politiker. Um die Löcher im Landeshaushalt zu stopfen, will die Regierung weitere 800 Millionen Euro neue Schulden aufnehmen. An den 4 Unikliniken in Baden-Württemberg sind die Beschäftigten heute erneut zu Warnstreiks aufgerufen. In Heidelberg soll es außerdem einen Protestzug durch die Stadt geben. Dort hatten sich schon gestern rund 500 Mitarbeiter an dem Streik beteiligt. Monika Regelin berichtet.
4: Verzögerungen bei der Patientenaufnahme im Klinikum, Notdienstbesetzung auf den Stationen, verschobene Operationen, das erwartet Patientinnen und Patienten auch heute wieder. Hintergrund sind die laufenden Tarifverhandlungen für die rund 26.000 Beschäftigten der 4 Unikliniken im Land, die morgen in die zweite Runde gehen. Verdi fordert unter anderem 7,5% mehr Lohn für die Beschäftigten, mindestens aber 320 Euro mehr im Monat. Von Arbeitgeberseite heißt es, die Forderungen seien nicht erfüllbar.
3: Wer die gesetzliche Krankenkasse wechselt, kann nach Informationen der Stiftung Warentest pro Jahr bis zu 660 Euro sparen. Ein Wechsel bedeutet dabei nicht automatisch weniger Zusatzleistungen wie Zuschüsse oder zur Zahnreinigung oder Reiseimpfungen. Einige der preiswerten Kassen würden sogar ein breiteres Zusatzangebot bieten als teure Wettbewerber. Wer mindestens 12 Monate Mitglied ist, kann jederzeit kündigen. Bei Beitragserhöhungen ist eine Kündigung immer möglich. Die Frist beträgt dann 2 Monate zum Monatsende. 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
0: Guten Morgen auf die Straßen und da fahren wir jetzt erstmal Kükenslalom. Vorsicht bitte auf der A81 Heilbronn Richtung Stuttgart in Höhe Pleidelsheim. Da ist wieder eine Entenfamilie auf der Straße. Vorsichtig fahren. A67 Mannheim Richtung Darmstadt zwischen Firnheimer Dreieck und Lorsch. Baustelle, nur eine Spur ist frei. Es gibt 2 Kilometer Stau. A8 München Richtung Karlsruhe zwischen Stuttgart Flughafen Messe und Kreuz Stuttgart. 5 Kilometer stockender Verkehr. Verzögerung dort 10 Minuten. A8 Karlsruhe Richtung Stuttgart zwischen Pforzheim West und Pforzheim Ost. 8 Kilometer stockender Verkehr, hier dauert es 20 Minuten länger. A81 Singen Richtung Stuttgart zwischen Böblingen-Hulb und Böblingen-Ost. 4 Kilometer Stau, hier sind es 15 Minuten plus. So, jetzt fange ich hier nicht mehr drauf rein, das ist wieder die doppelte Meldung. Jetzt gleich die B10 Stuttgart zwischen Dreieck Stuttgart-Zuffenhausen und Friedrichswald. 2 Kilometer Stau. Das war's dann aber auch, was auf den Straßen bis ins Detail los ist. Könnt ihr immer auch nachlesen bei uns auf swr1.de. Gute Fahrt.
1: Andreas Machalitze aus dem SWR1 Wetterteam. Ich gucke raus aus dem Fenster und ich sehe Wolken. Wo gibt's denn heute Regen?
5: Ja, der Regen kommt jetzt mehr und mehr aus Richtung Westen zu uns reingezogen, hat Teile Badens schon verbreitet erreicht, insbesondere jetzt im Nordschwarzwald und auch am Oberrhein. Dort übrigens schon bei Temperaturen von lauen 18 Grad und dieses Regengebiet breitet sich weiter nach Osten aus. Also die Vormittag- und Mittagsstunden doch in vielen Regionen grau und teilweise nass. Am Nachmittag zieht der Regen dann nach Osten Richtung Bayern ab, dann lockern die Wolken ein bisschen auf. Die Sonne kommt zwischendurch raus, vor allem zum Abend hin etwas häufiger. Dann kann es allerdings vor allem Richtung Main-Tauber-Region noch einzelne Regenschauer und Gewitter geben, bei immerhin schon Temperaturen zwischen 23 und 30 Grad.
1: Ja, und wer heute vor die Tür geht, der merkt, da ist ganz schön Dampf unter der Bluse, es ist ziemlich schwül. Woher kommt das?
5: Ja, das ist Luft, die aus Richtung Biskaya über Frankreich zu uns kommt. Wir haben die letzten Tage immer diesen kühlen Nordwestwind gehabt. Der hat jetzt gedreht, das ist eher ein westlicher bis südwestlicher Wind. Damit wird die Luft eben auch feuchter und wärmer. Der Regen, der da heute Vormittag fällt, tut sein Übriges und mit dieser feuchten, warmen Luft werden wir in den nächsten Tagen weiter zu tun haben. Warmes unter Es wird richtig heiß. In den kommenden Tagen Temperaturen von weit mehr als 30 Grad.
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0: Mit Lena Stehr und Ingo Liege.
1: Tja, heute Gewitterstimmung in der Kiste. Und das hier, das ist der Trommelwirbel für den Sommer, der dann ab morgen mächtig reinballert. Hier sind die Cranberries und Dreams.

0: davon betraut, jetzt diese Anomalien schnellstmöglich freizulegen, also wirklich nur anzugraben, nicht komplett freizulegen. Das machen die in der Regel so, dass man sich bis an das Kampfmittel auf einen halben Meter oder sowas oder 30, 40 Zentimeter heranarbeitet mit dem Bagger, vielleicht auch mit dem Saugbagger, so erschütterungsarm wie möglich, und den Rest tatsächlich mit Handschachtung macht. Also sprich, dann graben die dann wirklich ganz klassisch mit dem Spaten darunter und sich an das Kampfmittel ran und schauen dann, ob es tatsächlich ein Kampfmittel ist oder vielleicht ein altes Eisenrohr oder sonst irgendwas, was man da in den Nachkriegsjahren in Trichtern üblicherweise versenkt hat.
1: Jetzt gibt es ja in Ulm vielleicht doch ein paar Menschen, die sich irgendwie Sorgen machen dahingehend. Wie ist da die Einschätzung?
0: Also Gefahr für die Bevölkerung besteht jetzt nicht, auch nicht beim Freilegen. Lediglich, wenn wir das Kampfmittel dann entschärfen, also sprich die Zündkette unterbrechen. Deswegen räumt man den Bereich dann auch.
1: Ja, wann die Entschärfung genau stattfinden soll, das wird sich im Laufe der Woche noch klären. Vorgesehen ist Stand jetzt der Sonntag.
2: Also im Ulmer Donaustadion wird untersucht, ob sich Blindgänger unter der Erde befinden. Wichtig für euch zu wissen. Es besteht keine Gefahr, und wenn ihr euch informieren möchtet, es geht zum Beispiel über die Webseite der Stadt Ulm oder bei uns auf swr1.de. 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

0: Fußball-Weltmeisterschaft ist heute an diesem Dienstag, den 16. Juni. 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Guten Morgen, Baden-Württemberg. Und heute greift dann auch der große Favorit Frankreich mit ins Geschehen ein, mit dem Superstar Mbappé. Das wird heute, glaube ich, das Topspiel, das sich ganz, ganz viele anschauen wollen und können. Dann um 21 Uhr Frankreich gegen Senegal.
1: Ja, aber viele fragen sich noch, ey, was war denn das bitte gestern? Ein Underdog besiegt gefühlt Europameister Spanien. Gut, es ist ein Unentschieden, aber im Fall von Cap Verdes Keeper Vosinha fühlt sich das wie ein Sieg an. 7 Schüsse direkt aufs Tor und der Mann hält sie alle. Wahnsinn! Cap Verdes Kommentatoren natürlich im Rausch.
2: Der Arbitro del Encontro!
0: Ich liebe diese Begeisterung. Ja, 0:0 gegen Spanien ist es ausgegangen und das war aber auch wirklich ein Überraschungsergebnis. Damit hat keiner gerechnet. Zu verdanken, du hast es gerade gesagt, ist es vor allem dem Torwart von Cap Verde, einfach ein voller Held inzwischen. Und das Absurde dabei ist, dieser Held, Vosinha, der steht eigentlich ohne Verein zurzeit sogar da. Er hat noch 2 Wochen Vertrag, dann läuft das Ding aus. Sein Marktwert schlappe 50.000. Ich glaube, das ist aber heute über Nacht dann mal kurz nach oben gegangen.
1: Ja, der Schnapper ist, glaube ich, durch. Das war auf jeden Fall 7 Super-WM-Momente. Samstagabend geht es ja dann für die Nagelsmann 11 gegen die Elfenbeinküste. Und alle Highlights der WM gibt es auch sehr gerne zum Nachgucken in der ARD-Mediathek.
2: Hey, die Enterke, komm schon!

0: Dann starten wir in den Dienstag.
1: Gestern Abend hat sich die neue Landesregierung getroffen und über Geld gesprochen. Wie viel jetzt locker gemacht werden soll für die Kommunen in Baden-Württemberg, die finanziell ja ordentlich in der Krise stecken, das hört ihr gleich bei uns in den Nachrichten um 9.
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12: Um 9 Uhr mit Christina Trautwein. Guten Morgen. Bundesinnenminister Dobrindt eröffnet ein Zentrum zur Abwehr hybrider Bedrohungen. Ein Duo soll künftig die SPD in Baden-Württemberg führen. Das Wetter, heute viele Wolken und zeitweise Regen, 23 bis 30 Grad. Bund und Länder wollen sich besser gegen sogenannte hybride Bedrohungen schützen. Dafür wird heute Vormittag ein neues Abwehrzentrum eröffnet. Aus Berlin berichtet Philipp Eckstein.
13: Falsche Informationen, die gezielt im Internet gestreut werden. Anschläge auf Stromleitungen, Drohnen über Bundeswehreinrichtungen, Sabotage. Und das mutmaßlich gesteuert von Geheimdiensten aus dem Ausland. Hybride Bedrohungen und Angriffe sind ein Problem. Da sind sich die Sicherheitsbehörden von Bund und Ländern einig. Jetzt wollen sie dagegen noch gezielter vorgehen. Dafür wird heute in Berlin das gemeinsame Abwehrzentrum Hybrid eröffnet. Dort sollen Polizei und Nachrichtendienste Erkenntnisse zusammentragen, Lagebilder erstellen und auch abstimmen, wie sie gegen hybride Angriffe vorgehen.
12: Die neue grün-schwarze Landesregierung will wegen der Wirtschaftskrise mehr als 1 Milliarde Euro neue Schulden aufnehmen. Darauf haben sich Grüne und CDU am Abend geeinigt. 500 Millionen Euro sollen die finanziell gebeutelten Kommunen in Baden-Württemberg bekommen. Die Schuldenbremse erlaube so eine Maßnahme, wenn es Städten und Gemeinden wirtschaftlich schlecht gehe, sagte Finanzminister Bayers. Mit weiteren 800 Millionen Euro Schulden will die Regierung die Löcher im Landeshaushalt stopfen. Die Mannheimer Bundestagsabgeordnete Isabel Cademattori und der Social-Media-Experte Robin Mesarosch aus Sigmaringen sollen künftig die SPD in Baden-Württemberg führen. Die beiden erhielten nach SWR-Informationen in einer Mitgliederbefragung 56,5% der gültigen Stimmen. Aus der SWR-Redaktion Landespolitik Henning Otte.
14: Die beiden ließen unter anderem die stellvertretende SPD-Landesvorsitzende Kliche Behnke aus Tübingen klar hinter sich. Nun soll das Duo am Freitag beim Landesparteitag in Ulm gewählt werden. Auf Cademattori und Mesarosch wartet eine große Aufgabe. Denn die SPD hatte bei der Landtagswahl im März mit 5,5% das schlechteste Wahlergebnis ihrer Geschichte eingefahren. Nach der schweren Schlappe hatte Spitzenkandidat und Parteichef Stoch seinen Rückzug angekündigt.
12: Wer die gesetzliche Krankenkasse wechselt, kann einer Untersuchung der Stiftung Warentest zufolge pro Jahr bis zu 660 Euro sparen. Ein Wechsel bedeutet dabei nicht automatisch weniger Zusatzleistungen wie Zuschüsse zur Zahnreinigung. Einige der preiswerten Kassen würden sogar ein breiteres Zusatzangebot bieten als teure Wettbewerber. Wer mindestens 12 Monate Mitglied ist, kann jederzeit kündigen. Bei Beitragserhöhungen ist eine Kündigung immer möglich. Das waren die Nachrichten für Baden-Württemberg und noch die Zeit. Es wird 9.03 Uhr.
15: Wir schauen auf die Straßen im Verkehrsservice. Die Enten haben ihre Verkehrsübung beendet. Dafür haben wir jetzt Schafe. Vorsicht bitte auf der A7 Würzburg-Ulm zwischen Giengen-Herbrechtingen und Rastette-Lohnetal-West in beiden Richtungen Schafe auf der Straße. Vorsicht auch auf der A81 Heilbronn Richtung Würzburg zwischen Möckmühl und Osterburgen. Da liegen Metallteile auf der Straße. A5 Karlsruhe Richtung Basel zwischen Karlsruhe Süd und Rastatt Nord. 5 Kilometer stockender Verkehr, Verzögerung bis zu 10 Minuten. A5 Karlsruhe Richtung Basel nochmal zwischen Dreieck-Neuenburg und Efringen-Kirchen. Baustelle 4 Kilometer Stau, hier dauert es dann nochmal eine Viertelstunde länger. A67 Mannheim-Darmstadt zwischen Lorsch und Gernsheim in beiden Richtungen 4 Kilometer stockender Verkehr, hier plus 10 Minuten. A7 Würzburg Richtung Ulm zwischen Heidenheim und Giengen-Herbrechtingen 3 Kilometer Stau, auch hier plus 15 Minuten. A8 München Richtung Karlsruhe zwischen Stuttgart Flughafen Messe und Kreuz Stuttgart 5 Kilometer stockender Verkehr, Verzögerung 10 Minuten. A8 Karlsruhe Richtung Stuttgart zwischen Pforzheim West und Pforzheim Ost 8 Kilometer stockender Verkehr, hier dauert es eine Viertelstunde länger. A81 Singen Richtung Stuttgart zwischen Böblingen-Hulb und Böblingen-Ost, Baustelle 4 Kilometer stockender Verkehr und B10 Stuttgart zwischen Dreieck Zuffenhausen und Friedrichswall 2 Kilometer Stau. Ganz schön was los, hat so ruhig gestartet heute. Alle Infos von den Straßen auch immer nochmal zum Nachlesen bei uns auf swr1.de.
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1: Merci an unsere Freunde aus Frankreich. Da ziehen jetzt so ein paar Wolken rein. Die können ab dem Vormittag Schauer geben. Dann am Nachmittag kommt hier und da die Sonne durch, ehe es gegen Abend dann örtlich wieder teils kräftige Gewitter geben kann. Dazwischen ist es recht schwül. 23 Grad gibt es in der Spitze auf der Ostalb. 30 Grad werden es im Markgräfler Land. Morgen dann erstmal Wolken, später Sonne bei 30 Grad. Und Donnerstag ist die Hitze da, bis zu 35 Grad und Sonne.
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1: Mit Lena Stehr und Ingo Lege, hallo.
15: Und wir nehmen Anlauf, springen in die To-Do-Liste rein oder ins überquellende Postfach. Und hier kommt eure Motivationsmusik dafür.
1: Diana Ross, Upside Down, 5 nach 9.

0: gut durch den Dienstagmorgen. 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Guten Morgen, Baden-Württemberg, 9:12.
1: Und wir wandern so mit euch durch diesen Morgen. Mir ist heute dabei wirklich, glaube ich, zum ersten Mal bewusst geworden, dass da natürlich wahnsinnig viel Arbeit und Menschen dahinter steckt, wenn es um all diese abertausenden Beschilderungen geht, die an den Wanderwegen stehen und die dazu natürlich wichtig sind, dass wir uns nicht andauernd verlaufen.
0: Ja, und die Hanne, die war so gut, die hat uns gleich eine ganze Auswahl an schönen Wegweisern vom Wandern ins Studio geschickt. Einer ist mir sehr ans Herz gewachsen, das möchte ich unterstreichen. Da ist ein Schild, da steht drauf, nur noch 10 Minuten bis zur Toilette. Das ist nicht ganz unwichtig manchmal. Die Infos auf den Schildern sind meistens auch wirklich ziemlich genau. Und das liegt daran, dass sich Menschen darum mit Herzblut kümmern.
1: Unsere SWR1-Reporterin Clara Gehrunger hat sich im Schwarzwald mit einem leidenschaftlichen Wegewart getroffen, der richtig viel darüber weiß.
2: Ja, das ist echt der Wahnsinn. Ich habe mich mit Robert Kahle vom Ortsverein Tottnau am Notschrei im Südschwarzwald getroffen und er hat 1,5 Stunden lang erzählt und mir alles Mögliche gezeigt. Er hat dort nämlich gerade einen Wegweiser vom Westweg um ein paar Meter versetzt, weil er da eine kleine Umleitung veranlasst hat. Und immer wieder hat er sich plötzlich umgedreht, um mir noch was anderes zu zeigen, das ihm dann gerade eingefallen ist. Hier hat er mir zum Beispiel das Farbsystem von den Wegweisern erklärt.
3: Und dann links sieht man, geht die gelbe Raute ab. Die gelbe Raute ist immer Verbindung lokal. Immer von Standort zu Standort ist es gelb, wenn es kein Fernwanderweg ist, wie jetzt hier. Blau gibt es auch noch, das sind regionale Wanderwege. Das Regionale heißt von einer Region in die andere.
2: Zurzeit ist Kahle jede Woche mindestens einmal unterwegs und hat dabei immer richtig viel zu tun.
0: Man könnte ja jetzt auch denken, so, die Wegweiser, die ferkeln wir jetzt einfach mal hin und dann ist aber auch mal gut, ne? Aber so ganz ist das nicht. Was macht denn der Wegewart da genau?
2: An sich alles, was die Wege und die Schilder in seinem Bezirk betrifft. Also Schilder aufstellen, deren Zustand dann überprüfen, störendes Laub auch mal zurückschneiden, Hindernisse auf den Wegen entfernen, gerade wenn mal irgendwie ein Sturm war, aber eben auch mal den Müll entfernen oder dem Forst melden, wenn umgefallene Bäume eine Gefahr sein könnten. Es gibt keine offizielle Liste, was er zu tun hat. Er sieht es einfach und denkt sich, hey, das könnte ich doch jetzt eigentlich gerade auch noch erledigen. Das Werkzeug habe ich ja dabei. Und es macht ihm wahnsinnig Spaß. Das erkennt man im Gespräch mit ihm echt sofort.
3: Schöne ist, man hat das Gefühl, man macht was Gutes. Und wenn man irgendwo was macht und Leute kommen vorbei, die sagen alle Danke, ist echt der Hammer. Also das ist tatsächlich so, die finden das alle klasse.
2: Robert Kahle ist jetzt seit 8 Jahren Wegewart und will es auf jeden Fall auch weitermachen. Und so wie er sind übrigens mehr als 600 Leute im Schwarzwald ehrenamtlich im Einsatz für den Erhalt der Wege. Als Wegewart, als Wegepatin oder eben als helfende Hände.
1: Ja, und wir können einfach so davon profitieren. Super coole Sache.
0: Und deshalb danke an Robert Kahle und all die engagierten Menschen. Ihr sorgt dafür, dass wir auch heil ankommen. Und ihr braucht vielleicht noch eine tolle Idee zum Wandern, vielleicht am Wochenende. 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

0: La Isla Bonita, Madonna für euren Dienstagmorgen.
1: Es ist 8:08.
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0: Schönen guten Morgen, Baden-Württemberg. Hier ist SWR1 am Dienstag.
1: Und alles Wichtige aus Baden-Württemberg und der Welt gibt's jetzt.
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1: Um 9:30 mit Christina Trautwein.
3: Guten Morgen. Bundesinnenminister Dobrindt eröffnet gerade ein neues Zentrum für die Abwehr von hybriden Bedrohungen. Damit wollen sich Bund und Länder unter anderem besser vor Sabotage und Drohnen schützen, die mutmaßlich von Geheimdiensten aus dem Ausland gesteuert werden. In dem Zentrum in Berlin sollen Polizei und Nachrichtendienste gemeinsam Erkenntnisse zusammentragen, Lagebilder erstellen und auch abstimmen, wie sie gegen hybride Angriffe vorgehen. Die Einwohnerzahl Deutschlands ist im vergangenen Jahr zum ersten Mal seit 5 Jahren gesunken. Das teilte das Statistische Bundesamt mit. Demnach lebten zum Jahresende 2025 rund 83,5 Millionen Menschen in Deutschland. 110.000 weniger als im Jahr zuvor. Grund ist, dass es mehr Todesfälle als Geburten gab und auch weniger Menschen zugewandert sind. Gestiegen ist die Zahl der Menschen ab 60 Jahren. Ihr Anteil liegt jetzt bei 31% der Gesamtbevölkerung. Die traditionsreiche Schussenrieder Brauerei Ott ist pleite. Beim Amtsgericht Ravensburg hat die Brauerei jetzt die Eröffnung eines Insolvenzverfahrens beantragt. SWR-Reporter Florian Peking.
4: Zu den konkreten Ursachen der wirtschaftlichen Schwierigkeiten bei der Brauerei Ott könne er noch keine Angaben machen, sagte der vorläufige Insolvenzverwalter Matthäus Rösch dem SWR. Allgemein sei der Wettbewerbsdruck der Branche hoch. Der Bierkonsum sei seit Jahren rückläufig, deshalb gebe es Überkapazitäten am Markt. Hinzu kommen laut Rösch hohe Energie- und Rohstoffpreise. Die Schussenrieder Brauerei Ott ist seit 120 Jahren in Familienbesitz. Ziel des Insolvenzverfahrens sei es, einen dauerhaften Erhalt des Unternehmens und der Arbeitsplätze sicherzustellen, eventuell auch mit Hilfe eines Investors.
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5: Der Verkehrsservice in SWR1. Vorsicht bitte auf der A5 Karlsruhe Richtung Basel. In der Ausfahrt Appenweier steht ein defekter PKW auf dem Verzögerungsstreifen. Und auch Vorsicht auf der A96 Bregenz Richtung Lindau. In der Ausfahrt Lindau, da steht ein defektes Fahrzeug auf allen Fahrstreifen. A5 Karlsruhe Richtung Basel zwischen Karlsruhe Süd und Rastatt Nord. 5 Kilometer stockender Verkehr, Verzögerung 10 Minuten dort. A5 Karlsruhe Richtung Basel nochmal zwischen Dreieck Neuenburg und Efringenkirchen. Baustelle 4 Kilometer Stau, hier dann nochmal plus 15 Minuten. A67 Darmstadt Richtung Mannheim zwischen Funkstadt und Lorsch. Baustelle 4 Kilometer stockender Verkehr, Verzögerung 10 Minuten. A7 Würzburg Richtung Ulm zwischen Heidenheim und Giengen-Herbrechtingen 3 Kilometer Stau, hier plus 15 Minuten. Und A8 München Richtung Karlsruhe zwischen Stuttgart Flughafen Messe und Kreuz Stuttgart, da stockt der Verkehr auf 4 Kilometer. Alles Wichtige für eure Strecke könnt ihr auch immer bei uns nachlesen auf swr1.de.
0: Andreas Machalitzer aus dem SWR1 Wetterteam. Es ist etwas bewölkt, dazu gibt es ein bisschen Regen gegen Abend, Gewitter. Kannst du uns das noch ein bisschen einordnen?
6: Ja, zunächst mal sind wir eindeutig auf der grauen und bewölkten Seite jetzt am Vormittag und auch in den Mittagsstunden. Das sind Wolken einer Warmfront, die uns da gerade überqueren. Mit Regen immer wieder mal von Westen her. Dazwischen gibt es einige Regenpausen ganz im Süden. Da tröpfelt es nur wenig. Und wir haben schon Temperaturen von teilweise in der Nähe der 20-Grad-Marke. Es geht noch weiter rauf heute Nachmittag auf Spitzenwerte zwischen 23 Grad auf der Ostalb und nahe 30 Grad schon entlang des Oberrheins stellenweise. Von hier wird sich dann auch allmählich am Nachmittag und Abend ein bisschen besser die Sonne durchsetzen. Es kann dann allerdings in dieser wärmeren Luft noch einzelne Schauer und Gewitter geben und das vor allem in der Main-Tauber-Region.
0: Und morgen dann kommt er, ne? Der große Wetterumschwung.
6: Ja, es wird morgen richtig sommerlich mit 26 bis 32 Grad schon mal. Im Nordosten gibt es noch einige Wolken. Ansonsten setzt sich mehr und mehr von Frankreich her sonniges Wetter durch. Und das sonnige Wetter geht dann auch weiter in den Tagen darauf ab Donnerstag. Und vor allem kommt dann die große Hitze mit Temperaturen weit über 30 Grad. Zum Teil haben wir da Spitzenwerte um die 35, 36 Grad. Und die Hitze wird uns einige Tage beschäftigen.
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0: Mit Lena Stehr und Ingo Lege.
1: Und das ist der Moment, an dem ich der Kaffeemaschine eine große Liebeserklärung machen möchte. Einfach, weil sie mir den Stoff liefert, jetzt so kurz nach 9:30, der mich durch den Vormittag bringt und euch hoffentlich auch. Schönen guten Morgen.
0: Das ist doch wunderbar. Mit Milch oder schwarz?
1: Immer mit Milchschäumchen, ja?
0: Ja, dann mal los.

0: 15 Minuten vor 10 am Dienstagmorgen. 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Guten Morgen, Baden-Württemberg.
1: Es sind aufregende Tage im Moment in Ulm. In und um das Ulmer Donaustadion herum muss nämlich untersucht werden, ob Weltkriegsbomben unter der Erde liegen.
0: Na, dieses Stadion soll ja umgebaut werden und im Zuge dessen hat man vorab eben routinemäßig nach Blindgängern gesucht. Aktuell sind 15 verdächtige Stellen dann gefunden worden und bekannt. Und dazu haben wir mit Matthias Peterle gesprochen, der ist Truppenführer bei der Kampfmittelbeseitigung Baden-Württemberg und hat uns erklärt, dass für die Bevölkerung auf jeden Fall aktuell dadurch keine Gefahr besteht.
1: Klar ist aber auch, sollte sich der Verdacht morgen bestätigen, dann wird eine Räumung im Umkreis von 500 Meter nötig sein und das betrifft dann auch Anwohner in der Nähe des Stadions, aber auch Patienten der Bethesda-Klinik und auch Insassen der JVA Ulm.
0: Ja, also viel Aufwand, sollte es soweit kommen und dann muss natürlich auch jemand die Bombe entschärfen, wenn eine gefunden wird. Da kommt dann Matthias Peterle eben ins Spiel und wir wollten von ihm mal wissen, wie er persönlich seinen Job eigentlich so beschreiben würde.
2: Es ist kein Job wie jeder andere. Also das ist mir klar oder auch meinen Kollegen klar. Allerdings kann ich auf die Erfahrung alter Kollegen zurückgreifen und oder das Erlernte oder das weitergegebene Wissen. Ich habe eine gute Ausbildung genossen, was Munitionsfach

0: Stelle auf jeden Fall Danke an alle vom Kampfmittelbeseitigungsdienst für ihre Arbeit, die unser Leben sicherer machen.
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0: 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Guten Morgen, Baden-Württemberg. 10 vor 10 und es gibt ein Update von den Straßen. Lena.
1: Einmal Vorsicht bitte auf der B10 Karlsruhe Richtung Pforzheim. Auf der Rheinbrücke steht ein defektes Fahrzeug und zwar auf allen Fahrstreifen. Fahrt dort ganz besonders vorsichtig mit SWR1 Baden-Württemberg.

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1: Und gleich in SWR 1, Leute, die Geophysikerin Christiane Heinicke. Wie bereiten sich Astronauten auf künftige Missionen zum Mond und Mars vor? Und wie könnte menschliches Leben im Weltall aussehen? Genau das untersucht Christiane Heinicke. Und dafür hat sie zum Beispiel mal ganz isoliert auf Hawaii gelebt und dort unter realen Bedingungen geforscht. Mehr darüber gleich im Gespräch mit Nicole Köster von 10 bis 12 in SWR 1, Leute.
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16: Um 10 Uhr mit Ramin Movasakian. Guten Tag. Deutschland hat ab sofort ein Cyberabwehrzentrum. In Stuttgart streiken Beschäftigte im Einzelhandel. Das Wetter Wolken und teils Regen, später oft sonnig. Dazu werden es 23 bis 30 Grad. Bund und Länder wollen sich besser gegen sogenannte hybride Bedrohungen schützen. Dafür ist in Berlin soeben ein neues Abwehrzentrum eröffnet worden. Philipp Eckstein berichtet.
17: Falsche Informationen, die gezielt im Internet gestreut werden, Anschläge auf Stromleitungen, Drohnen über Bundeswehreinrichtungen, Sabotage. Und das mutmaßlich gesteuert von Geheimdiensten aus dem Ausland. Hybride Bedrohungen und Angriffe sind ein Problem, da sind sich die Sicherheitsbehörden von Bund und Ländern einig. Jetzt wollen sie dagegen noch gezielter vorgehen. Dafür wird heute in Berlin das gemeinsame Abwehrzentrum Hybrid eröffnet. Dort sollen Polizei und Nachrichtendienste Erkenntnisse zusammentragen, Lagebilder erstellen und auch abstimmen, wie sie gegen hybride Angriffe vorgehen.
16: Israel will sich erstmal nicht aus dem Süden des Libanon zurückziehen. Premier Netanyahu sagte, die Truppen blieben vorerst in den sogenannten Sicherheitszonen, auch in Gaza und in Syrien. Israel werde weiterhin Bedrohungen in der Region abwehren, so Netanyahu. Zum iranischen Atomprogramm sagte er, mit oder ohne Abkommen, der Iran werde keine Atomwaffen haben. Das passiere nicht, solange er Premierminister sei. Netanyahus Gegner in der Opposition bezeichneten den US-Iran-Deal als ein Sicherheitsrisiko für Israel. Die Gewerkschaft Verdi ruft die Beschäftigten des Handels in Baden-Württemberg heute zu einem weiteren Warnstreik auf. Eine zentrale Kundgebung ist in Stuttgart geplant. Aus der SWR-Wirtschaftsredaktion berichtet Tamara Land.
18: Zum Streik aufgerufen sind vor allem die Beschäftigten im Einzel- und Versandhandel. Mitarbeitende von Kaufland, IKEA und Obi, der Modeketten H&M, Zara und Primark und der Elektromärkte Saturn und Mediamarkt sollen die Arbeit niederlegen. Die Gewerkschaft fordert für die rund 500.000 Beschäftigten im Einzel- und Versandhandel eine Erhöhung der Löhne und Gehälter um 300 Euro im Monat bei einer Vertragslaufzeit von einem Jahr. Die Arbeitgeber haben in der letzten Verhandlungsrunde eine Erhöhung um insgesamt 3,5% angeboten, allerdings gestaffelt und gestreckt auf 2 Jahre. Verdi bezeichnete das Angebot als völlig unzureichend und inakzeptabel.
16: Die iranische Fußballnationalmannschaft hat die Bedingungen rund um das erste WM-Gruppenspiel in Los Angeles in der vergangenen Nacht kritisiert. Wie Trainer Galenoi mitteilte, ist das Team direkt nach dem Remis gegen Neuseeland dazu aufgefordert worden, die USA zu verlassen. Man habe erwartet, zur Erholung in Kalifornien übernachten zu können und erst am Mittag zurückzukehren. Stattdessen habe man direkt nach dem Abpfiff ins Teamquartier nach Mexiko zurückfliegen müssen. Die FIFA müsse die iranischen Sportler besser unterstützen, so die Forderung. Die Zeit gleich 10.03 Uhr.
19: Ganz schön viel los auf den Straßen. Vorsicht, Gefahrenstelle. Ein defektes Fahrzeug auf allen Fahrstreifen auf der B10 Karlsruhe Richtung Pforzheim, und zwar auf der Rheinbrücke. Jetzt A5 Karlsruhe Richtung Basel zwischen Karlsruhe Süd und Rastatt Nord. Hier 5 Kilometer stockend. Jetzt A5 Karlsruhe Richtung Basel zwischen Dreieck-Neuenburg und Efringkirchen durch die Baustelle 2 Kilometer. A67 Darmstadt Richtung Mannheim zwischen Pfungstadt und Lorsch Baustelle 4 Kilometer stockend. A7 Würzburg Richtung Ulm zwischen Heidenheim und Gingen-Herbrechtingen. Hier 3 Kilometer. Ein Hinweis für Dettelbach, Neuses am Berg, Schwarzenau und Stadt Schwarzach. Wegen eines Brandes im Industriepark Dettelbach Ost kommt es hier zu starker Rauchentwicklung. Deswegen Fenster und Türen geschlossen halten und am besten das betroffene Gebiet meiden. Jetzt kommt aktuell noch was rein. Vorsicht auf der A7, Ulm Richtung Würzburg, zwischen Wörnitz und Rothenburg ob der Tauber, ein Hammer auf der Straße. Und noch was kommt gerade, eine noch ungesicherte Unfallstelle, und zwar auf der A5, Basel Richtung Karlsruhe, zwischen Baden-Baden und Rastatt Süd. Allen unterwegs, wo es geht, gute und sichere Fahrt. Dichte Wolken, zeitweise regnet es. Am Nachmittag setzt sich die Sonne durch. Vereinzelt sind noch Gewitter möglich, vor allem in Richtung Main-Tauber-Region. Schwüler wird's, maximal 23 Grad auf der Ostalb und 30 Grad am Kaiserstuhl. Die Nacht wird meist trocken, teils klar, Tiefstwerte 17 bis 12 Grad. Morgen noch dichtere Wolken, sonst von Frankreich her immer sonniger. Die Höchstwerte zwischen 26 und 32 Grad. Donnerstag sonnig und teils schwüle Hitze, 30 bis 35 Grad.
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19: Mit Nicole Köster. Guten Morgen. Leben auf dem Mond, ist das möglich? Christiane Heinicke lebte ein Jahr isoliert vom Rest der Menschheit auf einem Vulkan auf Hawaii, um zu testen, wie menschliches Leben auf dem Mond aussehen kann. Was sie erlebt hat, erfahren wir gleich.
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0: eine neue Ausgabe SWRs Leute. Ich begrüße ganz herzlich Christiane Heinicke. Schönen guten Morgen.
1: Guten Morgen.
0: Sie sind Ingenieurin am Zentrum für angewandte Raumfahrttechnologie der Uni Bremen und haben ein Jahr lang ganz isoliert vom Rest der Menschheit mit 5 anderen auf einem Vulkan auf Hawaii gelebt. Was war daran so verlockend?
1: Also bei dem Experiment ging es darum, das Leben auf dem Mars zu simulieren. Und für mich persönlich waren es 2 Fragen. Einmal die Neugier, was macht das mit einem Menschen? Was macht das mit mir? Was macht das mit der Gruppe? Und dann die Frage, kann ich mit dieser Situation umgehen? Weil ich meine, mal so für 1-2 Wochen isoliert sein, okay, aber ein ganzes Jahr ist eben eine Herausforderung. Und ich wollte eben wissen, was kann ich das?
0: Und? Können Sie es?
1: Ja. Also nicht nur ich bin wieder rausgekommen, heil rausgekommen, sondern eben wir sind zu 6 wieder rausgekommen.
0: Was war die größte Herausforderung dabei? Wenn wir uns vorstellen, ja mal eben so 2 Wochen isoliert vom Rest der Menschheit in so einer kleinen Gruppe dabei zu sein, das mag auch für viele eher eine Horrorvorstellung sein.
1: Es ist auch tatsächlich, die größte Herausforderung ist die psychologische Seite. Also wirklich, also man ist auf der einen Seite isoliert von anderen, das heißt man kann nicht mal eben rausgehen in den Supermarkt gehen, ins Kino gehen, ins Restaurant gehen, Freunde treffen, sondern man ist eben wirklich isoliert, aber gleichzeitig ist man mit den gleichen Menschen isoliert. Und mit Kollegen, wenn man mal einen Streit hat, dann geht man mal raus, man schlägt die Tür hinter sich zu, weiß ich nicht, geht im Wald spazieren, hat Wochenende, Feierabend, Urlaub. Und das hatten wir eben alles nicht, sondern wir waren die ganze Zeit zusammen und konnten damit eben keinen räumlichen, aber eben auch keinen emotionalen Abstand so richtig gewinnen. Deswegen, das ist wirklich die größte Herausforderung unter diesen Umständen, trotzdem möglichst rational zu diskutieren, wenn Probleme auftreten und lösungsorientiert zu arbeiten.
0: Was für Wege haben Sie dann für sich gefunden? Vielleicht will man ja auch nicht immer diskutieren, sondern vielleicht irgendwann auch mal seine Ruhe haben.
1: Ja, also wir haben da schon versucht, also wir haben grundsätzlich jeden Abend zusammen Abendbrot gegessen und wir haben eben versucht, auch in diesem eher lockereren Rahmen potenzielle Probleme anzusprechen. Also möglichst schon in seinem Horizont auftaucht, okay, das ist gerade nicht so, wie es mir gefällt und das eben frühzeitig anzusprechen. Nicht erst in sich reinfressen, bis man dann explodiert, sondern frühzeitig ansprechen und dann vor allem in einer Art und Weise ansprechen, dass das Gegenüber auch sachlich reagieren kann. Also nicht irgendwie mit Vorwürfen, sondern eben hier, das ist etwas, was mich stört, kannst du das abstellen oder können wir da irgendwie eine Lösung finden, mit der wir beide oder das ganze Team arbeiten kann.
0: Und das scheint gut funktioniert zu haben. Wieso war es denn ausgerechnet ein Vulkan auf Hawaii?
1: Das habe ich mich am Anfang auch gefragt, so Hawaii? So mit Palmen und am Strand? Nein, wir waren nicht in Strandnähe, wir waren auf der Hauptinsel, das ist die größte von den hawaiianischen Inseln und wir waren da relativ im Zentrum auf dem Mauna Loa Vulkan auf etwa 2400 Metern über dem Meeresspiegel und da war ringsum nichts und niemand. Also wir waren wirklich in einer Lava-Wüste, Lava-Landschaft und vom Gestein her, also sowohl geologisch als auch von der Zusammensetzung des Gesteins, hat das eine gewisse Ähnlichkeit mit dem Gestein, was man auf dem Mars auch schon gefunden hat. Und auf dem Mars gibt es auch Vulkane. Deswegen, das passt, dann eben die Isolation, aber gleichzeitig es ist nicht so weit abgeschieden wie beispielsweise Antarktis oder gewisse arktische Inseln. Man kommt im Zweifelsfall doch noch an die Station heran. Nicht mal eben innerhalb von einer Stunde, aber so innerhalb eines Tages.
0: Ja. Was für ein abgefahrenes Experiment. Also Leben auf dem Mars, über den Mond und die Missionen zum Mond haben Sie jetzt geschrieben. Wir sprechen darüber mit Christiane Heinicke.

0: Der Wettlauf zum Mond und zum Mars ist in vollem Gang. Christiane Heinicke, ein Jahr lang auf einem Vulkan auf Hawaii zu verbringen. Für die Wissenschaft. War das mehr Opfer bringen oder Vergnügen?
1: Beides. Also meine ursprüngliche Motivation, meine eigene Motivation war tatsächlich Neugier. Und ich meine, bevor es dann tatsächlich losging, die Wissenschaftler, die das begleitet haben, die haben uns natürlich gesagt, ja, das wird eine Belastung, das wird eine psychische Belastung und es ist stressig und viel Anspannung. Aber so richtig das wirklich einschätzen und verstehen, ich glaube, das haben wir alle erst, nachdem es schon mehrere Monate am Laufen war. Ja. Und es war auch ein bisschen Vergnügen, weil, also ich meine, es ist eine andere Situation. Es ist ja völlig anders, möchte ich nicht sagen. Viele haben Corona miterlebt und so diese Isolationsphase, gerade wenn man auch in Quarantäne durchlaufen musste, hat man so ein bisschen Einblick bekommen. Und aber was für uns natürlich gut, also es ist trotzdem eine sehr andere Situation gewesen, eben weil es auf diesen langen Zeitraum ausgelegt war. Wir hatten neben der Isolation waren unsere Ressourcen eingeschränkt. Wir hatten einen großen Container voll mit Lagersachen, Nahrungsmitteln. Und beim Wasserkonsum mussten wir uns einschränken. Also insgesamt auch diese Ressourceneinschränkungen. Wenn wir nach draußen gegangen sind, dann mussten wir mal einen Anzug anziehen. So wie man das auf dem Mond, auf dem Mars auch machen müsste. Wenn man rausgeht aus dem Habitat, aus dem Haus, muss man einen Schutzanzug tragen. Und das eben alles zusammen. Am Anfang war das eben schon sehr, sehr aufregend und sehr ungewöhnlich. Aber ja, irgendwann macht man's einfach, weil das eben dazugehört.
0: Ja, weil diese Faszination fürs Weltall, also die übt ja seit jeher eine ganz besondere Anziehungskraft auf uns aus. Ist das bei Ihnen schon immer so gewesen, auch als Kind? Wie ist das? Wie wurde die gelernt?
1: Jetzt müsste ich wahrscheinlich sagen, ja. So ganz war es nicht. Also ich meine, ich habe als Kind, ja, ich habe schon mal gerne in die Sterne geguckt und Sternenbilder versucht zu finden und den Mond angeguckt, aber es war jetzt nie so, dass ich gesagt hätte, ja, ich will unbedingt was mit Weltall machen, ich will unbedingt Astronaut werden. Das ist eher so mit der Zeit gekommen und ganz ursprünglich, es war auch so, bevor ich nach Hawaii gegangen bin, gab es ein anderes Projekt, die Freiwillige gesucht haben, für ein Leben, das Leben auf dem Mars zu simulieren für ein Jahr, aber in der Arktis. Und ursprünglich wollte ich daran teilnehmen, weil es in der Arktis stattfand. Also ich mag Schnee und Eis. Okay. Deswegen wollte ich da ursprünglich teilnehmen.
0: Das war eigentlich
1: teilnehmen.
0: Der falsche Ort für Sie.
1: Genau. Und dann gab es aber verschiedene Probleme und es hat sich verzögert. Und da in diesem Zeitraum kam dann eben die NASA und die University of Hawaii und die haben eben auch Freiwillige gesucht und da war ich dann eben schon so tief im Thema drin, in der Materie drin, dass ich gesagt habe, okay, es ist nicht der richtige Ort, aber die Fragestellung, die dahinter steckt, eben auf sich allein gestellt mit nur einer Handvoll Personen, irgendwie klarzukommen ein Jahr lang, das fand ich dann eben so faszinierend, dass ich dann gesagt habe, ich mache das trotzdem, auch wenn es der falsche Ort ist.
0: Sie haben jetzt von der Quarantäne schon berichtet. Wie können wir uns denn einen Alltag dann, als er dann irgendwann normal war, vorstellen? Wie sah das aus?
1: Ja, es war so eine Mischung. Also wir hatten Tage mit Außeneinsätzen und Tage ohne Außeneinsätze. Und ich meine, so ein Tag ohne Außeneinsatz, der hat viel Ähnlichkeit mit dem Leben in einer WG. Also wir haben früh, jeder hat so nach seiner Zeit aufgestanden, gefrühstückt und dann sich an die Arbeit gesetzt. Dann manchmal haben wir Sachen zusammen gemacht, je nachdem, was angefallen ist. Oder man hat vor sich selbst hingearbeitet. Dann Mittagessen war, wann es eben immer passte. Aber eben das Abendessen, das war wichtig. Das haben wir immer alle zur gleichen Zeit und gemeinsam eingenommen. Und dann ansonsten so die Arbeiten, die anfallen, ist eben sauber machen, abwaschen, Essen machen. Ja, so wie in einer WG eben auch. Nur bei Tagen, wo wir Außeneinsätze hatten, da war es ein bisschen anders, weil da mussten wir wirklich gemeinsam rausgehen. Also es geht keiner alleine raus und es muss dann im Habitat, muss auch jemand am Funkgerät sitzen und im Kontakt sein mit den Personen, die draußen sind. Und da typischerweise sind wir ein bisschen früher aufgestanden, also für mich früher aufgestanden, nicht für die anderen, aber so, dass wir eben um 9 zur Tür rausgegangen sind und dann haben wir eben unseren Außeneinsatz gemacht. Am Anfang eher kürzer, dann zum Ende hin sind die eher länger geworden, nochmal so 6-7 Stunden, so die längeren. Und ja, wenn wir da zurückgekommen sind, gerade von so einem langen Einsatz, dann bin ich als allererstes Okay, zuallererst auf Toilette und dann entweder zuerst unter die Dusche oder schnell was essen.
0: Und über die Forschungsergebnisse, was Sie rausbekommen haben, sprechen wir natürlich auch noch gleich.

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1: Um 10:30 mit Ramin Murasakian.
2: Guten Tag. Bundesinnenminister Dobrindt hat am Vormittag in Berlin ein neues Cyberabwehrzentrum eröffnet. Bund und Länder wollen sich so unter anderem besser vor Sabotage aus dem Ausland schützen. In dem Zentrum sollen Polizei und Nachrichtendienste gemeinsam Erkenntnisse zusammentragen, wie sie gegen hybride Angriffe vorgehen. Die Stadtverwaltung von Löwenstein im Kreis Heilbronn und Beschäftigte der örtlichen Lungenfachklinik wollen am Nachmittag gegen Pläne protestieren, das Krankenhaus zu schließen. Die Veranstalter rechnen mit mehreren hundert Teilnehmern. Jens Niesing berichtet.
3: Nach Angaben der Stadtverwaltung von Löwenstein haben sich schon mehr als 20.000 Menschen an einer Unterschriftensammlung beteiligt. Sie hat eine durch künstliche Intelligenz erstellte Untersuchung vorgelegt, die beweisen soll, dass eine Schließung auch wirtschaftlich nur Nachteile bringen würde. Die SLK-Kliniken als Betreiber wollen das Haus bis spätestens 2029 aufgeben und die medizinischen Fachbereiche in ihre beiden anderen Standorte verlegen. Nach ihren Angaben fährt die Klinik Löwenstein seit Jahren Defizite ein.
2: Feuerwehr und Bergwacht haben gestern in Baden-Baden einen Sportkletterer aus einer Felswand gerettet. Der Mann hatte sich am Kletterfelsen Batthat in 7 Meter Höhe verletzt und konnte nicht mehr selbst absteigen. Höhenretter sicherten den Verletzten zunächst an der Felswand. Mit einem Hubschrauber wurde er dann gerettet und in eine Klinik geflogen. 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
1: Wir haben einige Gefahrenstellen. Dämmwolle liegt auf dem linken und mittleren Fahrstreifen auf der A5 Frankfurt Richtung Karlsruhe zwischen Waldorf-Wiesloch und Kreuz Waldorf. Eine Leitbarke auf der linken Spur auf der A6 Heilbronn Richtung Nürnberg zwischen Neuenstein und Kupferzell. Und ein defekter LKW auf der rechten Spur und dem Standstreifen auf der A8 Karlsruhe Richtung Stuttgart zwischen Karlsbad und Pforzheim West. A5 Basel Richtung Karlsruhe zwischen Baden-Baden und Rastatt Süd. Unfallaufnahme, linke Spur ist gesperrt. Hier 3 Kilometer Stau. Und bitte eine Rettungsgasse freihalten. A7 Würzburg Richtung Ulm zwischen Heidenheim und Gingen-Herbrechtingen hier 3 Kilometer Stau. A81 Singen Richtung Stuttgart zwischen Empfingen und Rottenburg Baustelle 3 Kilometer. Und noch der Hinweis für Dettelbach, Neuses am Berg, Schwarzenau und Stadt Schwarzach. Wegen eines Brandes im Industriepark Dettelbach Ost kommt es zu starker Rauchentwicklung. Deswegen hier Fenster und Türen geschlossen halten und am besten das betroffene Gebiet meiden. Und alle Verkehrsinfos jederzeit auch in der S-Fans-App. Wo es geht, gute Fahrt. Dichte Wolken, zeitweise regnet es. Am Nachmittag setzt sich die Sonne durch. Vereinzelt sind noch Gewitter möglich, vor allem in Richtung Main-Tauber-Region. Schwüler wird's mit maximal 23 Grad auf der Ostalb und 30 Grad am Kaiserstuhl.
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1: Christiane Heinicke verbrachte ein Jahr auf einer Forschungsstation auf einem Vulkan auf Hawaii, um zu testen, wie Leben auf dem Mars aussehen könnte.
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0: Hawaii, um zu simulieren, wie das Leben auf dem Mars aussehen könnte. Christiane Heinicke, Sie haben dort ein Jahr lang verbracht, waren jetzt gerade bei der Erzählung dabei. Ja, dann geht es auch erstmal auf Toilette, aber Toilette wahrscheinlich simuliert unter Zuständen, wie es auf dem Mars sein könnte, ist ja nicht gleich Toilette bei uns, oder wie sieht sowas aus?
1: Genau, also die Station war tatsächlich so weit ab von anderen Siedlungen, da gab es natürlich keine Stromleitung oder Wasserleitung hin, sondern wir waren in dem Sinne autark. Und wir hatten eine Art Komposttoilette, also die eben ohne Wasserspülung funktioniert. Und das Flüssige wurde gesammelt, das ist dann, die wurde von unten so ein bisschen erwärmt, das ist dann verdunstet. Und das Feste wurde eben auch gesammelt und musste dann in regelmäßigen Abständen per Hand geleert werden, Freiwillige vor.
0: Ja, das sind dann wahrscheinlich so Arbeiten, wo man sich gerne drückt. Aber es war eben auch ein Leben für die Wissenschaft, weil Sie sind Ingenieurin am Zentrum für angewandte Raumfahrttechnologie. Und da will man natürlich dann auch bestimmte Aufgaben erledigen und etwas mitnehmen. Was sind da Ihre Ergebnisse?
1: Also bei dem Experiment ging es vor allem um psychologische Fragestellungen. Also wie entwickelt sich die Gruppendynamik? Und meine eine Sache, was man nicht nur bei uns, auch bei anderen Missionen häufig beobachtet hat, aber eben nicht immer, ist etwas, das sich das Third Quarter Syndrome nennt, also das dritte Viertel-Syndrom. Muss ich das so vorstellen, am Anfang, so im ersten Viertel, ist es erstmal, es ist alles aufregend, es ist alles anders. Hat so ein bisschen auch was von einem Schulausflug gewissermaßen, so ganz am Anfang. Dann im zweiten Viertel, man kennt sich dann schon, man kennt die Macken der anderen, man kennt die Geschichten der anderen, man ist aber auch ein eingespieltes Team, das heißt, man arbeitet auch sehr effizient zusammen. Und genau, dann kommt das dritte Viertel, das ist so der Zeitraum, wo, wie gesagt, man kennt die anderen dann schon in- und auswendig und man kann es eben auch langsam nicht mehr hören. Oder wenn es zum Streit kommt, ich hatte manchmal so das Gefühl, ich weiß genau, was du gleich antworten wirst, warum sage ich eigentlich gerade, was ich sage? Genau, und im dritten Viertel, es muss die Crew nicht mal unbedingt selber mitbekommen, aber man kann das tatsächlich nachweisen, dass so die Stimmung tendenziell ein bisschen niedriger ist in diesem dritten Viertel, die Leistungsfähigkeit geht ein bisschen runter, deswegen ist es überhaupt so eine Art Tiefpunkt ist es ja nicht, aber so eine Tiefphase. Und dann kommt das vierte Viertel, das Ende ist in sich und so ein bisschen Euphorie kommt dann durch, weil man sieht ja dann seine Familie wieder, seine Freunde wieder, man kommt wieder in ein normales Leben zurück. Deswegen geht dann zum vierten Viertel hin die Stimmung wieder nach oben.
0: Lässt sich das so allgemein übertragen, wenn man diese Gruppendynamik testen möchte? Weil Gruppe ist ja nicht gleich Gruppe. Also man könnte ja auch sagen, naja, es kommt immer auf die individuelle Zusammenstellung.
1: Genau, das stimmt auf jeden Fall. Also wenn man zum Beispiel in unserem Team und in unserem sechsköpfigen Team auch nur eine Person ausgetauscht hätte, wäre die Gruppendynamik eine ganz andere gewesen. Aber genau das macht es eben auch so ein bisschen, das macht es eben auch so schwierig, solche allgemeingültigen Aussagen aus solchen langen Simulationen heraus zu filtern, weil also diese gerade das mit dem dritten Viertel, das sieht man vor allem in Langzeitmissionen und die Psychologen reden von Langzeitmissionen bei allem, was über einem halben Jahr liegt. So, das heißt, um einen Datenpunkt zu sammeln, brauche ich erstmal eine Simulation oder eine Mission, die mindestens ein halbes Jahr dauert. Dann ist die Gruppengröße sehr klein. Das heißt, sie mussten einen riesen Aufwand betreiben für einen einzelnen Datenpunkt. Deswegen bei vielen Missionen hat man, also dieses dritte Viertel-Syndrom hat man bei vielen, man hat auch ein paar andere Sachen gesehen. Man hat auch eine gewisse Vorstellung, also gerade die Psychologen haben eine gewisse Vorstellung, worauf man achten muss, wenn man so ein Team auswählt. Das ist schon einigermaßen allgemeingültig. Aber wenn man dann eben eine Auswahl an Personen vor sich hat, ja, wie gesagt, die Psychologen wissen, worauf sie achten müssen. Ja. Aber wenn es dann wirklich um das All geht, zum Mond, zum Mars, da ist natürlich auch viel Prestige und viel politischer Willen drin. Und ob dann die Entscheidung für oder gegen eine Person wirklich nach den Empfehlungen der Psychologen getroffen wird, das
0: kann man nicht so richtig sagen.
1: Wäre zu hoffen, aber ich habe da leise Zweifel.
0: Ja, was natürlich auch noch spannend ist, Sie haben Mondmissionen und die ISS auch beobachtet über einen langen Zeitraum in einem Buchprojekt. Und auch darüber wollen wir gleich sprechen mit Christiane Heinicke.

0: auf Ihrer Forschungsstation auf dem Vulkan auf Hawaii schon mal der ISS gewunken, wenn die vorbeigeflogen kam?
1: Ja, wir haben tatsächlich häufiger mal geguckt, wenn sie über unseren Kopf geflogen ist. Das war dann so unsere Cover-Story, war dann, okay, wenn es Personen auf dem Mars gibt, dann gäbe es wahrscheinlich auch eine Orbitalstation. Und deswegen haben wir dann keine Scheu gehabt, zu gucken, ah, da ist unsere Orbitalstation, wir winken mal.
0: Über die haben Sie unter anderem auch geschrieben in Ihrem Buch Auf dem Weg zum Mond. Und die ist ja schon richtig lange unterwegs, seit dem Jahr 2000.
1: Genau.
0: Ist sie dauerhaft bewohnt und ja, ich stelle mir vor, so richtig gemütlich ist es auf der ISS wahrscheinlich nicht, oder?
1: Nein, also auf der einen Seite ist es natürlich ein riesiges Privileg, auf der Raumstation sein zu dürfen. Auf der anderen Seite, ich meine, es gab ganz ursprünglich, als diese einzelnen Module designt wurden, gab es dann so ganz schicke Werbebildchen, sage ich jetzt mal. Und so wie es aber heute aussieht, es ist halt sehr vollgestopft mit Ausrüstung. Überall sind dann Kabel und sonst was. Also es ist sehr unübersichtlich teilweise. Das ist das eine. Also ich glaube, ein Innendesigner würde einen Herzinfarkt bekommen. Das andere ist einfach durch die Mikrogravitation, also durch die Schwerelosigkeit. Allein das Schlafen ist anders als auf der Erde. Auf der Erde lege ich mich hin und kuschel mich in mein Kissen, decke mich zu. Und auf der Raumstation gehe ich in einen Schlafsack, mache den zu, aber vor allem, damit ich nicht durch die Gegend fliege und dann, weiß ich nicht, ganz am anderen Ende der Raumstation aufwache.
0: Muss mich ja irgendwie festmachen.
1: Genau, ich muss mich irgendwie an der Wand festmachen, das heißt im Schlafsack, und dann liege ich ja nicht, sondern ich schwebe ja nach wie vor. Und das ist halt eine andere Position, die man innehat, ein anderes Gefühl. Das heißt, viele Astronauten haben auch Probleme damit zu schlafen, also einzuschlafen. Und wenn sie dann eingeschlafen sind, auch weiter zu schlafen. Also sie wachen dann häufiger auf und haben dann eher Probleme, wieder in den Schlaf zu finden. Also Schlafmangel ist auf der Raumstation auf jeden Fall ein Problem.
0: Sie haben sie beschrieben wie eine Libelle. Wie können wir uns das genau vorstellen?
1: Genau, es gibt Module, die eben aneinander aufgereiht sind. Und an diese Module im rechten Winkel sind riesige Solarpaneele angegliedert. Und diese Solarpaneele, also sind natürlich notwendig, um die Station mit Strom zu versorgen, aber sind von der Fläche her eben größer als die eigentliche Station. Und deswegen so dieser Vergleich mit der Libelle, die ja auch sehr große Flügel hat.
0: Wie viele Nationen sind da inzwischen dran beteiligt?
1: Also die Kernnationen sind eben einmal die Amerikaner und die Russen, die das ja ursprünglich auch vorangetrieben haben. Mittlerweile auch es gibt ein europäisches Modul, es gibt ein japanisches Modul. Die Kanadier haben zum Beispiel einen Roboterarm beigesteuert. Und darüber hinaus sind auch ganz viele Nationen, die einzelne Astronauten hinschicken durften zur Raumstation. Eine Nation, die nicht zur internationalen Raumstation fliegen darf, das sind die Chinesen. Was eben auch dazu geführt hat, dass sie ihre eigenen Stationen gebaut haben.
0: Und die Kooperation mit Russland läuft auch trotz des Krieges weiter?
1: Die läuft nach wie vor weiter. Anders geht es auch nicht, weil die Raumstation kann, also man kann sie nicht mal eben teilen, dann hätte die eine Hälfte plötzlich keinen Antrieb mehr oder keine Stromversorgung mehr. Das wär nicht so schlau. Deswegen, da arbeitet man nach wie vor weiter zusammen, auch die Astronauten. Also man ist eben zusammen auf dieser Raumstation und man hilft sich nach wie vor gegenseitig. Also was anderes geht auch nicht.
0: Ich fand es dann spannend zu erfahren, wie es mit der Versorgung aussieht. Also einmal ja von staatlicher Seite, aber auch von kommerzieller Seite, weil die Firma SpaceX da inzwischen auch beteiligt ist. Also kommt dann mal eine Lieferung Essen an? Wie kann man sich das vorstellen? Es kommt ja kein Paketzusteller, der klopft.
1: Ja, genau. Also die Lieferzeiten sind einmal andere. Es ist nicht so, ich bestelle heute bei Amazon und am nächsten Tag ist es bei mir vor der Tür oder im Briefkasten, sondern die Vorbereitungszeiten sind viel, viel länger. Der Flug zur Raumstation ist vergleichsweise kurz. Das ist tatsächlich nur ein paar Stunden, je nachdem, wie genau die Trajektorie dann ist. Aber ja, wenn ich auf der Raumstation bin und jetzt meinetwegen, ich möchte einen frischen Apfel haben, das geht. oder ich möchte jetzt meine Familie möchte mir ein kleines Geburtstagsgeschenk schicken, dann muss das eben Monate im Voraus angekündigt werden und vorbereitet werden.
0: Da war die Kommunikation bei Ihrem Experiment, das Leben auf dem Mars zu simulieren, glaube ich, etwas schwieriger. Wie lange hat es denn gedauert, bis eine Nachricht dann überhaupt ankam?
1: Genau, also bei uns sind selbst die Nachrichten mit Verzögerung verschickt worden. Wir haben einen Abstand zwischen Erde und Mars simuliert, einen recht großen Abstand, der 20 Minuten Verzögerung bedeutet hat. Also etwa 400 Millionen Kilometer Abstand zwischen Erde und Mars. Und mit Lichtgeschwindigkeit heißt das, dass Nachrichten 20 Minuten unterwegs sind.
0: Kann ein Telefongespräch schon mal dauern.
1: Genau, also nach 40 Minuten hin und zurück hätte ich schon wieder vergessen, was ich eigentlich gefragt habe.

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7: Um 11 Uhr mit Ramin Movasakian. Guten Tag. Beim G7-Gipfel geht es heute um die Ukraine. In Baden-Württemberg werden weniger Wohnungen gebaut. Das Wetter, Wolken und teils Regen, später oft sonnig, dazu 23 bis 30 Grad. Beim G7-Gipfel im französischen Evian hat am Morgen die erste Arbeitssitzung der Staats- und Regierungschefs begonnen. Dabei geht es unter anderem um weitere Unterstützung für die Ukraine. Aus Evian berichtet Angela Ulrich.
8: Der ukrainische Präsident Zelensky ist in der G7-Runde dabei. Anschließend trifft er sich auch separat mit Friedrich Merz. Der Kanzler hatte vor seinem Abflug nach Evian von einem Fenster für die Diplomatie gesprochen, das sich im Ukraine-Konflikt öffnen könnte. Die Europäer wollen mit an den Verhandlungstisch mit Russlands Machthaber Putin und US-Präsident Trump bei der Stange halten im gemeinsamen Engagement für die Ukraine. Dann am Mittag steht die Lage in Nahost auf der Tagesordnung. Ägypten, Katar und die Vereinigten Arabischen Emirate werden dabei sein.
7: In Deutschland ist die Einwohnerzahl erstmals seit der Corona-Pandemie leicht gesunken. Wie das Statistische Bundesamt mitteilte, lebten im vergangenen Jahr 83,5 Millionen Menschen in der Bundesrepublik und damit 110.000 weniger als noch im Vorjahr. Grund für den Rückgang sei unter anderem, dass die Zuwanderung abgenommen habe. Bundesinnenminister Dobrindt hat am Vormittag in Berlin ein neues Cyberabwehrzentrum eröffnet. Bund und Länder wollen sich so unter anderem besser vor Sabotage aus dem Ausland schützen. In den Zentren sollen Polizei und Nachrichtendienste gemeinsam Erkenntnisse zusammentragen, wie sie gegen hybride Angriffe vorgehen wollen. In Baden-Württemberg sind im vergangenen Jahr erneut weniger Wohnungen gebaut worden. Das geht aus Zahlen hervor, die der Verband Baden-Württembergischer Wohnungs- und Immobilienunternehmen vorgelegt hat. Andreas Reinhardt berichtet.
9: Im vergangenen Jahr wurden in Baden-Württemberg nur knapp 25.000 Wohnungen fertiggestellt, erklärte der Verband unter Berufung auf Zahlen vom Statistischen Landesamt. Das sei ein Rückgang von etwa 18% gegenüber dem Vorjahr. Der Wohnungsbau leide unter den stark gestiegenen Baukosten und höheren Bauzinsen sowie einer deutlichen Überregulierung, hieß es. Der Verband schöpft aber Hoffnung, so sei die Zahl der Baugenehmigungen gestiegen und es gebe positive Signale aus der Politik. Wenn die wohnungspolitischen Ankündigungen aus dem Koalitionsvertrag der Landesregierung umgesetzt werden, könne Bauen einfacher und bezahlbarer werden, so der Wohnungswirtschaftsverband.
7: Das Deutsche Studierendenwerk will, dass sich die Bundesregierung beim Thema BAföG schneller festlegt. Vorstandschef Arnbuhl sagte der Rheinischen Post, der Zickzackkurs der Regierung sei ein verheerendes Signal an die junge Generation. Studierende bräuchten eine verlässliche Zusage. Eigentlich hatte sich die Regierungskoalition schon darauf geeinigt, das BAföG zu erhöhen. Zuletzt haben Unionspolitiker das aber wieder in Frage gestellt. Die Zeit gleich 11.03 Uhr.
10: Gefahrenstellen haben wir vorneweg. Vorsicht, ein Besenlicht auf der A7 Ulm Richtung Füssen zwischen Kreuz Ulm-Elchingen und Nersingen. Hier auf dem rechten und mittleren Fahrstreifen der Besen und Holzlatten liegen auf der A8 Stuttgart Richtung München zwischen Oberelchingen und Kreuz Ulm-Elchingen. Jetzt A5, Basel Richtung Karlsruhe, zwischen Baden-Baden und Rastatt Süd. Da läuft eine Unfallaufnahme. Linke Spur ist gesperrt, hier 3 Kilometer Stau. Bitte eine Rettungsgasse freihalten. A67, Darmstadt Richtung Mannheim, zwischen Pfungstadt und Lorsch, Fahrbahnerneuerung. Rechte Spur gesperrt, macht 4 Kilometer stockend. A7, Würzburg Richtung Ulm, zwischen Heidenheim und Gingen-Herbrechtingen, hier 3 Kilometer. Und A81, Singen Richtung Stuttgart, zwischen Empfingen und Rottenburg, durch die Baustelle, hier 3 Kilometer Stau. Alle Verkehrsinfos gibt's zu jeder Zeit in der S1-App. Wo es geht, gute Fahrt. Dichte Wolken, zeitweise regnet es noch. Am Nachmittag setzt sich die Sonne durch. Vereinzelt sind noch Gewitter möglich, vor allem in Richtung Main-Tauber-Region. Schwüler wird's mit maximal 23 Grad auf der Ostalb und 30 Grad am Kaiserstuhl. Die Nacht wird dann meist trocken und teils klar, die Tiefstwerte 17 bis 12 Grad.
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10: Mit Nicole Köster, guten Morgen. Christiane Heinicke verbrachte ein Jahr isoliert vom Rest der Menschheit auf einem Vulkan auf Hawaii, um zu erforschen, wie menschliches Leben auf dem Mars aussehen kann.
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0: Christiane Heinicke bei uns in SWR1 Leute. Wie sich Strahlung aus dem All auf den Körper auswirkt oder wie sich Knochen und Muskeln verändern, das sind ja natürlich Fragen, die Sie jetzt auf der Forschungsstation auf dem Vulkan auf Hawaii nicht beantworten konnten. Aber es gibt dadurch da wissenschaftliche Untersuchungen. Was kommt denn da raus?
1: Genau, also zum einen, ich meine, was man aus jetzt mittlerweile vielen, vielen Jahren im All weiß, ist, dass wenn man keine Gegenmaßnahmen ergreift, dass die Mikrogravitation, also die Schwerelosigkeit, dass die dazu führt, dass der Körper Muskelmasse und Knochenmasse abbaut. Weil ganz klar, wenn ich hier auf der Erde, allein wenn ich jetzt hier sitze oder stehe, der Körper muss konstant gegen die Gravitation, gegen die Erdanziehungskraft anarbeiten. Und dieses konstante gegen Anarbeiten, das fehlt eben auf der Raumstation. Und deswegen wissen wir und haben jetzt eben die Raumstation erfolgreich auch nutzen können, um zu sehen, mit welchen Sportgeräten, mit welchen Arten von Sport, mit welchen Bewegungen können wir diesem Muskel- und Knochenabbau, wie können wir dem entgegenwirken? So dass wenn jetzt die Astronauten zurück zur Erde kommen, die müssen immer noch in Reha de facto, aber es ist nicht mehr so schlimm wie in den ersten Jahren, wo die Leute gar nicht mehr aufstehen konnten. Und ja,
0: wahrscheinlich hilft was, wo der ganze Körper in Bewegung ist, oder was sind die besten sportlichen Aktivitäten?
1: Also ich meine, wichtig ist natürlich auch, dass den Astronauten das halbwegs Spaß macht, weil es muss ja schon auch ein gewisser Enthusiasmus dahinter stecken. Aber sie müssen 2 Stunden Sport machen. Und ich meine, auch das ist eigentlich nur ein Tropfen auf den heißen Stein. Ich meine, es ist 2 Stunden intensiver Sport. Das ist Laufen auf einem Laufband. Das ist so eine Art Fahrradfahren. Das ist ein simuliertes Gewichtstemmen. Dann natürlich nicht mit Massen oder mit Gewichten, sondern eben mit Bändern und Federn und was auch immer. Aber es ist trotzdem, es ist natürlich nicht das Gleiche wie ich. Arbeite den ganzen Tag gegen die Anziehungskraft. Also deswegen muss dieses Training schon möglichst auch intensiv sein, aber nicht so intensiv, dass man sich verletzt. Also man muss da eben eine gute Balance finden, und ich glaube, da hat man mittlerweile hat man sehr gute Fortschritte gemacht, dass die Astronauten nicht mehr so extrem viel Knochen- und Muskelmasse verlieren. Aber was man eben auch festgestellt hat, man darf eben nicht nur auf die Gesamtmasse gucken, also gerade so bei den Knochen, man darf eben nicht nur auf die Gesamtknochenmasse gucken, sondern die Verteilung dieser Masse ändert sich. Und gerade so, je nachdem, welchen Ausgleichssport man macht, also als Extrembeispiel, wenn ich jetzt auf der Erde stehe, dann ist zum Beispiel meine Hüfte auch belastet. Wenn ich aber auf der Raumstation als Ausgleich, wie gesagt, ich übertreibe jetzt, wenn ich eben vor allem Gewichtstemmen mache, dann ist natürlich klar, dass meine Hüfte und die Beine an Knochenmasse verlieren, an den Schultern und Armen gewinne ich, sodass in Summe...
0: Das wird Popeye.
1: Ja, wie gesagt, übertrieben, ist, ja. Man versucht das natürlich auszugleichen, aber es ist eben ein Problem, dass an manchen Stellen die Masse nach wie vor schwindet und an anderen wird sie mehr. Und das Wichtige ist eben, dass man an den empfindlichen Stellen eben auch da den Verlust.
0: Ja, man muss wirklich an alles denken dabei, und das stellt man dann während der Forschung wahrscheinlich fest. 26 Jahre ist die ISS jetzt schon unterwegs, da hat man ja schon einige Ergebnisse. Wie ist es eigentlich Thema Sauerstoff da? Kein Problem?
1: Sauerstoff auf der ISS, also es gibt verschiedene Möglichkeiten, wie man Sauerstoff generieren kann. Und eine wichtige Sauerstoffquelle ist tatsächlich Wasser. Das heißt, per Elektrolyse, Wasseraufspaltung, kann ich eben Sauerstoff generieren. Wenn wir Richtung Mond denken, da ginge das zur Not noch, dass man Wasser nachschickt. Aber gerade wenn man über den Mond hinaus denkt, oder wenn man eine langfristige Station auf dem Mond denkt und wenn man eben über den Mond hinaus Richtung Mars denkt, dann braucht man eigentlich Systeme, die Kreislaufsysteme sind. Also sprich, Astronaut atmet Sauerstoff ein, atmet Kohlendioxid wieder auf, und das Lebenserhaltungssystem, wie auch immer das dann aussieht, nimmt dieses Kohlendioxid und wandelt es wieder zurück in Sauerstoff um. Und das kann man bioregenerativ machen, also sprich, man nimmt dann zum Beispiel Algen, man kann auch Cyanobakterien nehmen, die dann über Photosynthese das Kohlendioxid mit ein bisschen Licht und Nährstoffen das in Sauerstoff umwandeln, und dann als Nebenprodukt entsteht noch Biomasse. Und das kann man, wenn man sein Lebenserhaltungssystem geschickt auslegt, dann kann man diese Biomasse auch noch weiterverwenden.
0: Sie forschen jetzt an der Schnittstelle Mensch-Maschine. Wie die Forschung da aktuell aussieht, darüber reden wir gleich.

0: Dienstagvormittag. SWR1 Leute mit Christiane Heinicke. Sie erforschen im Deutschen Forschungszentrum für Künstliche Intelligenz in Bremen, wie Mensch und Roboter gleichberechtigt zusammenarbeiten. Wie sieht denn da eine Aufteilung untereinander aus?
1: Ich selber bin am Zentrum für angewandte Raumfahrttechnologie und Mikrogravitation, aber wir arbeiten eng mit dem DFKI, mit dem Forschungszentrum für Künstliche Intelligenz zusammen. Also die machen die Roboter. Ja. Wir machen eher die Interaktion zwischen Mensch und Maschine. Und eine der Fragestellungen, an der ich mit beteiligt bin, ist so die Frage, wie Menschen und Roboter wirklich als Team interagieren können. Also, dass sie wirklich voneinander abhängig sind. Weil so das Klassische ist ja, der Roboter macht irgendwas und dann wird er vielleicht von einem Menschen gesteuert oder macht eben was autonom. Also gerade so diese Explorationsroboter, die sind ja wirklich teilweise sehr autonom unterwegs. Und bei uns geht es aber wirklich mehr um die Frage, wie können beide wirklich eng zusammenarbeiten, sodass sowohl der Mensch darauf angewiesen ist, was der Roboter macht, und der Roboter ist auch darauf angewiesen, was der Mensch macht.
0: Wie sieht die Abhängigkeit bei einem Beispiel aus?
1: Das könnte zum Beispiel sein, dass der Roboter Informationen hat oder aufnehmen kann, die der Mensch braucht, und umgekehrt. Es kann auch sein, dass sie physisch etwas zusammen machen. Also so ein relativ plumpes Beispiel. Die schrauben halt irgendwas zusammen und der Roboter hält fest. Halten kann er super. Ja. meinetwegen ist die Stelle, wo geschraubt werden muss, so schwierig für den Roboter zugänglich, dass es für den Menschen besser ist. Aber meinetwegen, das Teil ist so schwer, dass es der Roboter halten muss. Das heißt, der eine kann nicht ohne den anderen. Das wäre, glaube ich, ein recht plastisches Beispiel.
0: Also mal assistiert der eine, mal assistiert der andere. Das ist diese Gleichberechtigung.
1: Genau. Und nicht nur das einmal so und einmal so, sondern wirklich der eine kann nicht weitermachen ohne den anderen.
0: Jetzt kann das natürlich auch zu einer Horrorvorstellung werden, wenn man sagt, ja, gleichberechtigt, weil wenn es dann womöglich um Entscheidungen von Tragfähigkeit geht, dann will man doch vielleicht nicht, dass der Computer, dass der Roboter entscheidet.
1: Das ist tatsächlich eine spannende Frage, wer dann welche Entscheidungen treffen soll welche Entscheidungen treffen soll, sondern auch wie Entscheidungen gefunden werden sollen. Weil es durchaus denkbar ist, dass der Roboter mehr Informationen hat oder vielleicht auch aktuellere Informationen hat als der Mensch. Also es ist ein Spannungsfeld. Das spielt auch in ethische Fragestellungen mit rein, aber eben auch ganz praktische Fragen, wer hat jetzt die aktuelleren, die genaueren Informationen?
0: Jetzt sagte jemand, der früher mit künstliche Intelligenzsysteme entwickelt hat, dass er seine Forschung bereut. Machen Sie sich darüber Gedanken, ob Sie jemals das bereuen, was Sie gerade erforschen, womöglich entwickeln?
1: Grundsätzlich kann das immer passieren, dass also gerade so im Ingenieursbereich, dass das für andere Einsatzzwecke verwendet wird als ursprünglich gedacht. Aber auf der anderen Seite, wenn wir ins All vordringen wollen, wenn wir auf dem Mond erfolgreich sein wollen, wenn wir auf dem Mars erfolgreich sein wollen, dann geht das nicht ohne robotische Systeme, dann geht das nicht ohne künstliche Intelligenzen, dann geht das nicht ohne autonome Systeme.

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1: Um 11:30 mit Ramin Murasakian.
2: Guten Tag. Der ukrainische Präsident Selenskyj ist derzeit zu Gast beim G7-Gipfel im französischen Evian. Dort beraten die Staats- und Regierungschefs über mögliche Verhandlungen zur Beendigung des Krieges mit Russland. Zunächst hat Gipfelgastgeber Macron allein mit Selenskyj gesprochen, bevor er zur G7-Runde dazustieß. Vorgesehen ist später auch ein Gespräch von Selenskyj mit Bundeskanzler Merz. Im Schwarzwald gibt es immer weniger typische Bergvögel. Bei einer Fachtagung auf dem Feldberg wurden als Gründe der Klimawandel und die Landwirtschaft genannt. SWR-Reporterin Marion Eiche berichtet.
3: Bedroht sind Bergvögel wie die Ringdrossel oder der Bergpieper. Und auch der Bestand des grün-gelben Zitronenzeisigs ist in den letzten 35 Jahren im Schwarzwald um 98% geschrumpft. Laut der Akademie für Natur- und Umweltschutz Baden-Württemberg fehlen den Bergvögeln im Schwarzwald wichtige Übergangszonen an den Waldrändern, die Lebensräume verbuschen. Und die Bergvögel wie der Zitronenzeisig sind an Kühle gewöhnt, die Winter werden aber kürzer und die Sommer wärmer.
2: Mitten in der Heilbronner Innenstadt ist gestern Abend ein Rettungshubschrauber gelandet, um eine Frau in ein Krankenhaus zu fliegen. Wie die Polizei mitteilte, war in der Wohnung der 86-Jährigen zuvor ein Wasserkocher explodiert. Die Bewohnerin wurde dabei lebensgefährlich verletzt. Wie es zu dem Unfall kam, ist bislang noch unklar. 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
1: Eine Gefahrenstelle haben wir, ein defekter Pkw auf der A659 Viernheim Richtung Weinheim, und zwar am Viernheimer Kreuz in der Überleitung zur A6 Richtung Heilbronn. A5 Basel Richtung Karlsruhe zwischen Baden-Baden und Rastatt Süd. Die gute Nachricht, die Unfallstelle ist geräumt. Die schlechte Nachricht, wir haben noch 3 Kilometer Stau. A7 Würzburg Richtung Ulm zwischen Heidenheim und Gingen-Herbrechtingen, hier 3 Kilometer. A8 Karlsruhe Richtung Stuttgart zwischen Kreuz Stuttgart und Stuttgart-Möhringen, 5 Kilometer stockend. A81 Singen Richtung Stuttgart zwischen Empfingen und Rottenburg durch die Baustelle 3 Kilometer Stau. Und B31 Friedrichshafen Richtung Stockach zwischen Immenstaat und Hagnau hier 4 Kilometer stockend. Und alle Verkehrsinfos jederzeit in der S-Fans-App. Wo es geht, gute Fahrt. Dichte Wolken haben wir, zeitweise regnet es. Am Nachmittag setzt sich die Sonne durch. Vereinzelt sind noch Gewitter möglich, vor allem in Richtung Main-Tauber-Region. Schwüler wird es mit maximal 23 Grad auf der Ostalb und 30 Grad am Kaiserstuhl.
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1: Christiane Heinicke ist hier, verbrachte ein Jahr auf einer Forschungsstation, auf einem Vulkan auf Hawaii, um Leben auf dem Mars zu simulieren.
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0: So viele Expeditionen hat Christiane Heinicke in ihrem Buch Auf dem Mond beschrieben. Auf der ISS, da trainieren ja Astronauten zum Beispiel regelmäßig den Umgang mit Notfällen. Sie waren ein Jahr auf einer Forschungsstation auf einem Vulkan auf Hawaii. Haben Sie da sowas auch trainiert?
1: Leider nicht. Nicht in dem Umfang, wie das auf der ISS gemacht wird, auch nicht in der Vorbereitung für eine Mission auf der ISS. Wobei man bei uns ja auch gucken muss, es gibt ja zwei Arten von Notfällen. Das eine sind Notfälle quasi gespielt, wie sie auf dem Mars auftreten können. Sowas haben wir tatsächlich gemacht. Nicht sonderlich oft, aber sowas haben wir tatsächlich gemacht. Und dann gibt es natürlich echte Notfälle. Also wenn in der Station, bei High Seas in dem Habitat in der Station ein Feuer ausgebrochen wäre, dann hätten wir dann natürlich anders reagiert, als wir das auf dem Mars hätten machen müssen. Sondern wenn auf Hawaii die Station in Flammen aufgegangen wäre, dann wären wir rausgegangen.
0: Ja. Und auf dem Mars muss man erstmal gucken, wie man damit umgehen kann. Die Forschung beschäftigt Sie gerade intensiv. Gibt es da Zeiträume, dass Sie sagen, ja, das ist unser Ansatz für diese Expedition, entwickeln wir etwas?
1: Also wir bereiten nicht für eine konkrete Expedition oder für eine konkrete Mission vor, sondern unser Ansatz in Bremen allgemein ist eher zu schauen, wie man nachhaltig auf dem Mars sein kann. Also uns interessiert nicht so sehr, wie muss ich die Rakete bauen, damit die ersten dorthin kommen, sondern wenn ich über die allerersten Missionen hinaus denke, Richtung 10. Mission, vielleicht über generell das Schema Missionen hinaus, sondern ich habe dann eine Forschungsstation, vielleicht auch eine größere Siedlung. Dann ist eben unsere Frage eher, wie muss ich vorgehen, damit diese Siedlung nachhaltig am Leben gehalten werden kann.
0: Und wie gehen Sie vor? Was für Ergebnisse haben Sie schon?
1: Also das eine ist, dass wir jetzt zum Anfang des Jahres haben wir in Bremen einen Exzellenzcluster bekommen. Der nennt sich auf Englisch The Martian Mindset, auf Deutsch die Mars-Perspektive. Und unsere Überlegung ist, wie kann ich auf dem Mars produzieren? Für uns geht es erstmal um mechanische Bauteile, aber wie kann ich produzieren mit den extrem knappen Ressourcen, die auf dem Mars vorhanden sind? Also extrem knappe Rohstoffe oder niedriger Qualität, mit sehr wenig Arbeitskraft, mit wenig Energie. Wenn ich mir vorstelle, hier auf der Erde, wenn ich zu wenig Energie habe, na, dann kaufe ich mehr Gas oder mehr Öl. Auf dem Mars habe ich die Option nicht, weil es gar keine fossilen Brennstoffe gibt. Das heißt, wir müssen ganz grundsätzlich, wir müssen Produktion komplett neu denken. Wir müssen Produktion von vornherein eben so denken, dass wir mit knappen Ressourcen arbeiten.
0: Wie denken Sie da allein beim Thema Wasser, was absolut lebensnotwendig ist?
1: Beim Thema Wasser ist ganz wichtig, in Kreisläufen zu denken. Das ist jetzt nicht im Kern unserer Forschung, aber das Schöne beim Mars beispielsweise ist, dass es tatsächlich Wasser gibt. Jetzt nicht als Seen oder Flüsse, aber immerhin als Wasserdampf in der Atmosphäre, als Permafrost im Boden, teilweise im Gestein enthalten. Das ist nicht ganz einfach rauszubekommen, aber es gibt zumindest Wasser. Und damit man aber nicht so viel Energie aufwenden muss, das aus dem Boden heraus zu extrahieren, was ja auch heißen würde, dass man unnötig viel den Boden umgraben müsste. Man würde den Mars an dieser Stelle nachhaltig ist ein blödes Wort, an der Stelle, eben langfristig unwiederbringlich verändern. Und um das eben zu vermeiden, muss man eben ganz stark, gerade bei Wasser, ganz stark in Kreisläufen denken. Und eben generell ist unser Ansatz, auch beim Extrahieren von Ressourcen minimalinvasiv vorzugehen. Also wenn man vom Wasser jetzt weggeht, zum Beispiel Richtung Eisen, wenn man Eisen aus dem Gestein extrahieren möchte, dass man da eben einerseits Verfahren nimmt, die möglichst effizient arbeiten, die auch mit möglichst viel, also die damit klarkommen, dass das Gestein an sich erstmal wenig Eisen enthält. Es gibt ja kein Erzlager. Genau, das sind so die
0: nur
1: grundsätzlichen Herangehensweisen.
0: Laie denken wir natürlich gleich in Fabriken und so weiter, was ja alles da gar nicht machbar wäre. Also Sie müssten ja etwas entwickeln, dass man an diese Ressourcen kommt, ohne Werkzeug im Grunde.
1: Ja, ohne
0: großes Werkzeug.
1: Ja, genau, ohne großes Werkzeug. Was wir zum Beispiel machen, ist, dass wir brauchen ja keine großen Produktionsanlagen. Wir brauchen ja keine Produktionsanlage, die möglichst effizient 10.000 Stühle herstellt, sondern ich brauche eine Produktionsanlage oder eine Kombination von Prozessanlagen, die heute mir einen Stuhl herstellen können und morgen einen Tisch herstellen können. Das heißt, ich optimiere nicht auf ein spezifisches Produkt, sondern bin sehr flexibel, reagiere auf den Bedarf. Und was auch, glaube ich, für uns sehr wichtig ist, dass wir wegkommen wollen davon, dass wir mit hochreinen Materialien arbeiten. Also uns geht es nicht darum, das nächste super hübsch glänzende und hochpolierte iPhone herzustellen, sondern wenn wir zum Beispiel Ersatzteile für Roboter denken. Wir hatten vorhin Roboter, Rad ist kaputt, dann bin ich auf dem Mars froh, wenn ich überhaupt irgendein Rad habe, das einigermaßen gut funktioniert. Und dann kann ich eben auch um wieder das Eisen aufzugreifen, dann kann ich eben mit Eisen arbeiten, das jetzt nicht Stahl und weiß ich nicht 99,x% Reinheit hat, sondern da ist dann eben noch ein bisschen reguliert, noch ein bisschen Gestein mit dazwischen. Und solange es aber eben einsetzbar ist, eben gut genug, um es benutzen zu können, hat es eben seinen Zweck erfüllt.

0: Die SWR1-Hörerinnen und Hörer melden sich. Gabriele Kern schreibt uns gerade, also dieses ressourcenschonende, die Produktionsmethoden, die sollten nicht nur auf dem Mars angewendet werden, sondern auch auf der Erde. Alles, was da entwickelt wird, sollte auf der Erde angewendet werden. Wir haben doch nur diese eine Lebensgrundlage. Was sagen Sie, Christiane Heinicke?
1: Ich sage dazu absolut. Genau das ist auch unser Ziel und unser Ansatz. Also der Exzellenzcluster, der besteht aus sehr vielen Raumfahrtingenieuren. Es gibt aber tatsächlich auch sehr viele Produktionstechniker, die sogar in der Überzahl sind im Vergleich. Und der Cluster, unser Forschungscluster, lebt eben genau von diesem Spannungsfeld. Die Raumfahrtingenieure bringen eben so diese Ressourcenknappheit und diese eingeschränkten Bedingungen, schwierigen Bedingungen mit. Und die Produktionstechniker bringen eben diesen Produktions- und diesen irdischen Blick. Also die sind sehr auf der Erde fokussiert, basiert. Und es ist genau unser Ziel, dass wir das, was wir für den Mars entwickeln, was wir für den Mars erforschen, dass wir das hier auf der Erde anwenden können. Wir sagen, wenn wir Bauteile auf dem Mars zu produzieren, dann können wir das hier auf der Erde auch nachhaltig machen. Und es ist auch so, dass wir mit diversen großen Industrieunternehmen in Kontakt sind, die sehr genau gucken und sehr großes Interesse daran haben, was wir für Lösungen finden und was eben funktioniert.
0: Was würde das am Ende für uns Menschen bedeuten? Weil da müssen wir ja auch mitdenken, okay, vielleicht dieser große Überfluss und der Kommerz, der würde damit natürlich auch zurückgehen.
1: Das ist nochmal eine andere Ebene, eben genau dieses Problem, dass viele Menschen, ich will jetzt mal was Neues haben, ohne meinetwegen eine neue Waschmaschine, weil die alte nicht mehr so schön ist oder jetzt gibt es halt Maschinen, die halt dieses und das können.
0: Zur Reparatur würde das bedeuten.
1: Genau. Aber meinetwegen, die alte Waschmaschine ist noch gar nicht kaputt. Das ist nochmal eine andere Ebene. Uns ging es dann, jetzt beim Beispiel Waschmaschine zu bleiben, uns ging es dann eher darum,

0: eine Waschmaschine so zu produzieren, einmal, dass sie dann meinetwegen nicht dieses schicke Gehäuse hat und möglichst smart und hier und alles, sondern unser Ansatz wäre dann eher, sie muss funktionieren, sie muss ihre Funktion erfüllen, nicht unbedingt darüber hinaus, sondern wirklich sich auf die Kernfunktion beschränken und damit mit möglichst wenig Ressourcen, also nicht nur Material, sondern eben auch Arbeitszeit und Energie, auch gerade über die Gesamtkette. Und aktuell noch nicht im Kern unserer Forschung, aber was wir eben auch schon mitdenken, ist, was passiert mit der Waschmaschine, wenn sie mal kaputt geht? Also welche Teile kann ich dann ersetzen? Welche Teile kann ich gut ersetzen? Womit kann ich sie ersetzen? Ist das dann irgendein Teil, was wieder schwierig ist zu produzieren? Oder ist das eben was Einfaches zu produzieren?
1: Heißt doch zu Ende gedacht, der Mensch sollte sich einschränken, weil Ressourcen gar nicht mehr so zur Verfügung stehen.
0: Ja, aber einschränken nicht unbedingt im Sinne von, ich muss jetzt auf etwas verzichten, sondern mit dem zufrieden sein, was ich wirklich brauche und sich eben darauf konzentrieren. Also eben genau nicht dieses Hochglanzpolierte, sondern das tut doch seine Funktion auch. Also ein neues Denken. Und ich meine, ich glaube, jetzt hier auf der Erde anzukommen, ja hier, wir haben hier einen Bauteil, das ist mit wenig Ressourcen zu produzieren. Ich glaube, das lockt keine Katze hinter dem Ofen hervor. Aber eben zu sagen, hier, guckt mal, dieses Bauteil oder dieses Gerät, das ist so produziert, das ist auf dem Mars produzierbar, ist auf dem Mars eines, weil es ist ein Mars-Teil. Ich glaube, damit könnte man dann eher, so einen neuen Coolness-Faktor könnte man.
1: Ja, es braucht den Anreiz dann, um erstmal anders zu denken.
0: Genau.
1: Dann sage ich herzlichen Dank für den Besuch heute Vormittag in SWR1 Leute, Christian Heinicke.
0: Sehr gerne.
1: Und die ganze Sendung dann ab dem Nachmittag über swr1.de und die ARD Mediathek, ARD Sounds. Einen schönen Mittag.

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12: Um 12 Uhr mit Ramin Movasakian. Guten Tag. Deutschland hat ab sofort ein Cyberabwehrzentrum. In Baden-Württemberg werden weniger Wohnungen gebaut. Das Wetter teils regnerisch, später sonnig bei 23 bis 30 Grad. Bundesinnenminister Dobrindt hat in Berlin ein neues Zentrum für die Abwehr hybrider Gefahren eröffnet. Dabei geht es unter anderem um den Schutz vor Cyberattacken und Sabotageaktionen aus dem Ausland.
13: Hybride Bedrohungen sind der Schattenkrieg des 21. Jahrhunderts. Kein heißer Krieg, aber eine dunkle Bedrohung, die versucht, sich manipulativ über unser Land zu legen. Ziel ist es, diese hybriden Bedrohungen zu erkennen, zu analysieren und abzuwehren.
12: Nach Einschätzung des Verfassungsschutzes stammt die größte hybride Bedrohung aus Russland. Beim G7-Gipfel im französischen Avignon geht es heute um die weitere Unterstützung für die Ukraine. Der ukrainische Präsident Selenskyj berät mit den Staats- und Regierungschefs über mögliche Verhandlungen zur Beendigung des Krieges mit Russland. Zunächst hat Gipfelgastgeber Macron alleine mit Selenskyj gesprochen, bevor er zur G7-Runde dazustieß. Vorgesehen ist später auch ein Gespräch zwischen Selenskyj und Kanzler Merz. Wer die gesetzliche Krankenkasse wechselt, kann nach Informationen der Stiftung Warentest pro Jahr bis zu 660 Euro sparen. Die Tester hatten 67 gesetzliche Krankenkassen miteinander verglichen. Aus der SWR-Wirtschaftsredaktion berichtet Andreas Reinhardt.
14: Dabei zeigte sich auch, ein Wechsel bedeutet nicht immer weniger Zusatzleistungen wie Zuschüsse zur Zahnreinigung oder Reiseimpfungen. Einige der preiswerten Kassen würden sogar ein breiteres Zusatzangebot bieten als teure Wettbewerber, so Stiftung Warentest. Ein Vergleich lohne sich und ein Wechsel der Kasse sei unkompliziert. Wer mindestens 12 Monate Mitglied ist, kann jederzeit kündigen. Bei Beitragserhöhungen ist eine Kündigung immer möglich. Die Frist beträgt dann 2 Monate zum Monatsende.
12: In Baden-Württemberg sind im vergangenen Jahr erneut weniger Wohnungen gebaut worden. Nach Angaben des Verbands baden-württembergischer Wohnungs- und Immobilienunternehmen wurden im vergangenen Jahr knapp 25.000 Wohnungen fertiggestellt, ein Minus von etwa 18% gegenüber dem Vorjahr. Der Wohnungsbau leide unter den stark gestiegenen Baukosten, höheren Bauzinsen sowie einer deutlichen Überregulierung, hieß es. Wenn die wohnungspolitischen Ankündigungen aus dem Koalitionsvertrag der Landesregierung umgesetzt würden, könne Bauen einfacher werden, so der Verband. Der Umweltverband NABU fordert, dass mehr Alltagsprodukte in Nachfüllverpackungen angeboten werden. Das spare Ressourcen und könne den Plastikmüll um mehr als die Hälfte reduzieren, heißt es. Aus der Umweltredaktion berichtet Dominik Bartoschek.
15: Außerdem, so der NABU, sind Produkte häufig günstiger, wenn sie in Nachfüllverpackungen stecken. Laut einer Umfrage, die der NABU in Auftrag gegeben hat, gehört Flüssigseife zu den Produkten, die schon jetzt oft in Nachfüllbeuteln gekauft werden. Bei Reinigungsmitteln oder Duschgel dagegen wissen demnach viele Menschen gar nicht, dass es diese auch zum Nachfüllen gibt. Der NABU sagt, das liegt daran, dass davon noch zu wenige Produkte in den Regalen stehen und fordert, Hersteller und Handel müssten Nachfüllverpackungen vom Nischenprodukt zur Selbstverständlichkeit machen.
12: Die Umweltorganisation Greenpeace kritisiert die Reisepläne von FIFA-Präsident Infantino während der Fußball-Weltmeisterschaft. Nach Angaben britischer Medien will Infantino sich pro Tag 2 Spiele im Stadion anschauen. Ein Sprecher sagte, dass Funktionäre täglich in extrem umweltschädlichen Privatjets fliegen, vermittle nicht gerade den Eindruck, dass der Fußball-Weltverband die Ursachen des Klimawandels erkannt habe. Klimaexperten sehen die WM aufgrund der großen Entfernungen zwischen Mexiko, USA und Kanada als Veranstaltung mit der höchsten Umweltbelastung jemals. Soweit die Nachrichten für Baden-Württemberg und noch die Zeit, es ist gleich 12.04 Uhr.
16: Der SR1 Baden-Württemberg Verkehrsservice. Wir beginnen mit neuen Gefahrenstellen. Passt auf der A65 Landau Richtung Karlsruhe zwischen Kandel Süd und Wörth-Dorschberg. Hier liegen Plastikteile auf allen Spuren. Auch aufpassen, B14 Stuttgart-Backnang zwischen dem Kappelberg-Tunnel und Waibling Süd. Defekter PKW rechte Spur. Die Staus, A7 Würzburg Richtung Ulm. Zwischen Heidenheim und Giengen-Herbrechtingen 3 Kilometer Stau, braucht eine Viertelstunde länger. A8 Karlsruhe-Stuttgart zwischen Kreuz Stuttgart und Stuttgart Möhringen, 5 Kilometer stocken, Viertelstunde hier oben drauf. 81 Singen Richtung Stuttgart zwischen Empfingen und Rottenburg, Baustelle 3 Kilometer Stau, auch hier Verzögerung eine Viertelstunde. Und dann noch Nachrichten vom Bodensee, B31 Friedrichshafen Richtung Stockach zwischen Immenstadt und Hagnau, momentan stockender Verkehr, 4 Kilometer, auch hier, wer hätte es gedacht, 15 Minuten oben drauf, gute Fahrt. Das Wetter ist schön und es wird noch wärmer diese Woche. Momentan in Bad Urach, Landkreis Reutlingen, 18 Grad. Tettnang, da ist es schön, Bodenseekreis, 21 Grad. Feigen an der Enns, Landkreis Ludwigsburg, 19 Grad. Ja, der Himmel noch hier und da Wolken verhangen. Zeitweise regnet es auch, das freut die Landwirtinnen und Landwirte. Im Laufe des Nachmittags ziehen aber diese Regenwolken dann rüber nach Bayern. Die können die gerne haben. Anschließend scheint dann ab und zu die Sonne. Zum Abend wird es sonniger. In und um Tauberfranken kann es auch mal ein Gewitter geben. Es ist schwüler und wärmer als zuletzt. Maximal 23 Grad auf der Ostalb. 30 Grad am Kaiserstuhl heute. In der Nacht meist trocken, teils klar, 17 bis 12 Grad. Und die weiteren Aussichten, ja, der Sommer, der ist dann da. Morgen im Nordosten des Landes kurz noch dichtere Wolken, dann aber sehr viel sonniger. Höchstwerte morgen 26 bis 32 Grad. Donnerstag ebenfalls viel Sonne, teils schwüle Hitze, 30 bis 35 Grad am Donnerstag.
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16: Mit Max Öl am Dienstag, hallo. Wir stellen uns alle mal kurz einen Bösewicht aus der Literatur vor. Einen Bösewicht, den wir alle kennen. Ja, einer kommt vielleicht in den Kopf. Der wurde dann auch durch Hollywood noch mal berühmter, noch mal weltberühmter. Wer es ist und was er mit dem Buchtipp von unserem Buchchecker zu tun hat, das hören wir gleich nach Pat Benatar und Bruce Springsteen. Schönen Mittag.

0: Ganz genau 12:12.
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0: Ja, der Sommer kommt, da kann man sich mal auf die Terrasse legen, im Freibad vielleicht unter ein Bäumchen kuscheln und ein Buch in der Hand halten. Und dieses Buch, was wir jetzt besprechen, das hat mit Bösewichten bzw. einem Bösewicht zu tun, den wir wahrscheinlich alle kennen. Denn manche Bösewichte sind so ikonisch, dass man sie nie wieder aus dem Kopf bekommt. Und wenn wir ehrlich sind, bei kaum einer Figur trifft das so sehr zu wie bei Hannibal Lecter. Der hochintelligente Psychiater, Gourmet und Serienkiller aus den Romanen von Thomas Harris hat Thriller-Geschichte geschrieben. Vor allem natürlich besonders nach Das Schweigen der Lämmer, später legendär verfilmt mit Anthony Hopkins und Jodie Foster. Aber warum faszinieren uns diese Bücher eigentlich bis heute so sehr? SR1-Buchchecker Thomas Sachsenmeier hat sich nochmal in die düstere Welt von Hannibal Lecter begeben. Thomas, funktioniert dieser Thriller-Klassiker heute immer noch?
3: Absolut. Also jetzt gerade, wo True Crime so gehypt ist wie nie, funktionieren die Bücher rund um Hannibal Lecter immer noch extrem gut. Die geben einem genauso dieses düstere, psychologische, gell, diesen Vibe. Nur halt noch ein bisschen literarischer und oft auch intensiver. Für alle, die jetzt noch keine Berührungspunkte mit Hannibal Lecter hatten, im Zentrum von Das Schweigen der Lämmer steht eine junge FBI-Agentin, die einen Serienkiller jagt, der Frauen entführt, ermordet und ihnen die Haut abzieht. Ja, und um den zu fassen, braucht sie ausgerechnet die Hilfe von einem anderen Killer, nämlich Hannibal Lecter, ein hochintelligenter Psychiater, der Menschen analysiert, wie andere jetzt Kreuzworträtsel oder Sudoku lösen. Und genau dieses Katz-und-Maus-Spiel zwischen dieser FBI-Anwärterin und dem Psychiater Hannibal Lecter, ne, macht das Buch so stark. Das ist kein Thriller, der nur auf Blut setzt, sondern einer, der da psychologisch richtig reingeht. Und wenn man mal in dieser Welt um Hannibal Lecter drin ist, dann kommt man da schwer wieder raus. Deshalb funktionieren auch die anderen Bücher der Reihe so gut. Na, also zum Beispiel Roter Drache, da lernen wir Hannibal Lecter quasi zum ersten Mal kennen. Das ist der erste Teil. Da geht es auch um einen Serienkiller, der mal Patient beim Hannibal war. Und dann gibt es noch den Roman mit dem schlichten Titel Hannibal. Quasi die Fortsetzung vom Schweigen der Lämmer. Da wird's richtig eklig. Für alle, die es fies mögen, ist und bleibt die Romanserie um Hannibal Lecter ein Leckerbissen par excellence.
0: Ja, Leckerbissen, man versteht das Wortspiel. Die Bücher rund um Hannibal Lecter zeigen gute Psychothriller. Altern eben die SWR1-Buchchecker Thomas Sachsenmeier sagt, nichts für schwache Nerven, aber Pflichtlektüre für Thriller-Fans. Viel mehr Buchtipps, jetzt auch für den Sommer, für den Urlaub, nicht nur Thriller-Krimis, auch Liebesromane oder Bücher über Neuanfänger und Historisches. 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

Vom 91er gleich zum nächsten, Latricia McNeil, Ain't That Just The Way, gleich zum 94er von den Cranberries, Out To My Family, so heißt der, Out To My Family, hier ist SWR1 Baden-Württemberg am Dienstag und falls ihr jetzt schon plant, wie ich zum Beispiel, ich will nämlich immer eine gute Location haben, falls ihr jetzt schon plant, wo schaue ich denn das Deutschlandspiel am Samstag, ja, da mag man vielleicht denken, Samstag, schon weit weg, sag mal, Kerle, spinnst du? Nein, Samstag kommt schneller, als man denkt. Falls ihr jetzt schon überlegt, wo schaue ich das, wo kann ich das mit vielen Menschen in Baden-Württemberg schauen, klickt euch doch mal rein, swr1.de, da könnt ihr nämlich checken, wo es dann doch tatsächlich Public Viewings gibt, auch bei dieser WM. swr1.de, es gibt weniger Locations als sonst, viele Städte auch in Baden-Württemberg haben ja kein Public Viewing auf die Beine gestellt, aber es gibt natürlich ein paar Kneipen, sag ich mal, Vereine, die dann doch fleißig wurden und einen großen Monitor oder eine Leinwand aufgebaut haben. Also swr1.de könnt ihr checken, wo ihr WM gucken könnt und jetzt gibt's, wie gesagt, aus dem Jahr 94 die Cranberries, Ode to My Family.

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1: Um 12.30 Uhr, 12:30, alles wichtig mit Ramin Mowasakian.
2: Guten Tag. Bundesinnenminister Dobrindt hat in Berlin ein neues Zentrum für die Abwehr hybrider Gefahren eröffnet. Dabei geht es unter anderem um den Schutz vor Cyberattacken und Sabotageaktionen aus dem Ausland. Deutschland sei täglich Ziel einer hybriden Kriegsführung, so Dobrindt. In dem neuen Zentrum sollen Polizei und Nachrichtendienste sich regelmäßig austauschen, um besser auf Gefahren reagieren zu können. Mehrere hundert Menschen wollen heute in Löwenstein im Kreis Heilbronn gegen die geplante Schließung der Lungenfachklinik protestieren. Die SLK-Kliniken verteidigen die Schließung. Yvonne Schoftka berichtet.
3: Als Gründe nennt der Klinikverbund unter anderem den Fachkräftemangel, steigende Kosten und jahrelange Defizite am Standort. Zudem seien hohe Investitionen in die Lungenfachklinik nötig. Die medizinischen Angebote sollen nach Heilbronn verlagert werden. Dort versprechen sich die SLK-Kliniken eine engere Zusammenarbeit mit anderen Fachbereichen und eine bessere Versorgung der Patienten. Sollten die SLK-Kliniken ihren Standort vor Ort schließen, rechnet die Stadt Löwenstein unter anderem mit Steuereinbußen.
2: In Heilbronn hat sich gestern Abend eine 86-jährige Frau lebensgefährlich verletzt, weil ein Wasserkocher explodiert ist. Mitten in der Heilbronner Innenstadt landete deshalb ein Rettungshubschrauber. Mehr von Ulrike Schirmer.
4: Wie die Polizei inzwischen mitgeteilt hat, hatte die Frau mit einem Wasserkocher hantiert und dieser soll explodiert sein. Wie es genau dazu kam, ist weiter unklar. Die Verletzungen, die sich die 86-Jährige dabei zugezogen hat, seien lebensbedrohlich, so die Polizei weiter. Der Notruf ging gegen 19.50 Uhr bei der Polizei ein. Ein Rettungshubschrauber wurde hinzugerufen. Der kreiste zunächst über dem Stadtgebiet und landete dann in der Südstraße.
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1: Wir schauen auf die Straßen kurz nach 12:30 auf der A7 Würzburg Richtung Ulm. Dauert es gerade länger zwischen Heidenheim und Giegen-Herbrechtingen. Hier 3 Kilometer Stau, Viertelstunde seid ihr hier durch. Dann auf der 8 Stuttgart-München zwischen Eichelberg und Mühlhausen. Nach einem Unfall jetzt 5 Kilometer Stau ab Eichelberg, dauert es rund eine halbe Stunde länger. Und noch die B34 Basel Richtung Schaffhausen zwischen Riedmatt und Öflingen. Baustelle 4 Kilometer Stau, Verzögerung bis zu 30 Minuten. Das ist natürlich in der Schweiz. Ihr könnt alles immer noch mal nachlesen von den Straßen im Netz. swr1.de, kommt gut durch. Das Wetter, erst noch ein bisschen Regen hier und da, freuen wir uns. Müssen wir heute Abend nicht den Sprinkler anmachen. Am Nachmittag und Abend kommt dann aber von Westen her immer mal wieder die Sonne raus. Vereinzelt sind auch Gewitter drin. Die Temperaturen, die klettern jetzt wirklich auf die nächsten Tage. 23 bis 30 Grad heute, in der Nacht dann 17 bis 12 und trocken. Morgen Mix aus Wonne und Solken. Ein Mix aus Wonne und Solken. Ein Mix aus Sonne und Wolken. Dazu wird es nochmal wärmer mit 26 bis 32 Grad. So, Konzentration.
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1: Wegen der Friedenssignale aus dem Nahen Osten blicken Experten deutlich optimistischer auf die deutsche Wirtschaft als noch zuletzt. Der Konjunkturindex des Mannheimer Wirtschaftsinstituts ist im Juni überraschend stark gestiegen, um mehr als 20 Punkte. Damit liegt der Index deutlich im Plus. Die Expertinnen und Experten setzen darauf, dass sich der Iran-Konflikt dem Ende nähert, heißt es vom ZEW. Energiepreisanstieg und Inflation dürften sich abschwächen, was sowohl den Privathaushalten als auch der energieintensiven Industrie zugutekommen dürfte. Aktuell liegt der deutsche Leitindex knapp oberhalb der 25.000-Punkte-Marke. Das sind 0,8% im Plus. Die Gewinner heute, die GEA Group plus 4,6%, Rheinmetall plus 2,3%. Die Verlierer Volkswagen minus 1,7% und Mercedes-Benz Group minus 1,7%. 1 Euro ist derzeit genau 1,16 Dollar wert.
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1: Hey, wollt ihr gleich mitgrölen? Voller Herzschmerz? Dann müsst ihr dranbleiben, denn gleich gibt's Rio Reiser mit Junimond. Vor diesen Herrschaften hier, die können sehr hoch singen. Die Bee Gees, You Win Again, hier ist SWR 1 Baden-Württemberg.

0: Was eine Legende, oder? Rio Reiser mit Junimond. Hier ist SW1 Baden-Württemberg. Kurz auf, passen bitte auf der A5 Karlsruhe, Basel, Höhe Freiburg, Mitte. Hier steht ein defekter LKW, passt hier bitte auf. So, Dienstagmittag. Kennt eigentlich jemand noch in Baden-Württemberg die SPD? Ja, das ist eine Partei, ja. Gerade so haben sie es in den Landtag geschafft. Vor 3 Monaten, neuer Tiefpunkt, gerade mal 5,5% waren es nämlich dann am Ende. SPD, ja, mal ganz große Werte geholt. Jetzt am Wochenende will sich die Partei neu aufstellen, vor allem personell. Auf ihrem Landesparteitag in Ulm. In den letzten Wochen konnten die Parteimitglieder im Land über den oder die zukünftigen Landesvorsitzenden abstimmen. Seit heute wissen wir, es soll ein Duo richten. Robin Meserosch und Isabel Cademartori. Julia Kretschmer aus der SWR-Redaktion Landespolitik. Wer sind denn die beiden?
1: Mal die Basics. Er ist ehemaliger Bundestagsabgeordneter aus Sigmaringen. Sie ist aktuell im Bundestag für Mannheim. Beide sind noch keine 40 Jahre alt. Er gehört zum linken Parteiflügel und sie eher zum Konservativen.
0: Du hast gesagt, zu welchem Flügel sie so gehören. Das heißt, für was stehen die beiden? Was kannst du sagen?
1: Ja, sie stellen sich oder haben sich zusammen aufgestellt so als Team Erneuerung. Weg von der Misere, in der die SPD ja spätestens seit der Wahl steckt, wahrscheinlich auch schon viel länger, hin zu einer modernen Partei, die ihre Ziele besser kommuniziert, die auffällt und die auch wieder eigene Akzente setzt. Also gerade die Kommunikation nach außen, die sei ein riesiges Problem, meinen die beiden. Da habe sich die Partei in der Vergangenheit verzettelt mit viel zu viel Klein-Klein und deswegen ihre Botschaften auch einfach nicht mehr rübergebracht an den Wähler. Und Isabel Cademartori meinte dazu heute:
2: Die Rezepte der vergangenen Jahre sind offenkundig gescheitert und deshalb muss sich jetzt grundlegend was ändern.
1: Inhaltlich ist da ansonsten sicher noch einiges im Fluss, das muss man glaube ich schon sagen, aber es soll einen Fokus auf Klimaschutz geben, auf Verteilungsfragen und der SPD-Dauerbrenner auf ein bezahlbares Leben.
0: Was sind die nächsten Schritte? Wie geht's weiter? Parteitag steht jetzt an, ne?
1: Genau, Freitag geht's los in Ulm. Da werden die beiden dann vom Landesvorstand vorgeschlagen zur Wahl. Bevor sie dann gewählt werden können, muss der Parteitag tatsächlich noch entscheiden, dass eine Doppelspitze möglich ist. Das

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1: Baden-Württemberg am Dienstag. Ja, durchhalten da gerade rund um Mannheim. Da regnet es gerade und in einem fetten Regenband von Straßburg über Freudenstadt rüber nach Reutlingen und dann runter Richtung Tuttlingen, Memmingen, überall dort. Kommt immer wieder gerade Regen durch, beziehungsweise runter halt durch. Die Sonne kommt heute Nachmittag schon knapp an den 30 Grad und die nächsten Tage wird es auch spülheiß. Am Donnerstag schon fast 35 Grad. Wir gehen noch ganz kurz auf die A7 Ulm Richtung Würzburg, Höhe Niederstotzing. Hier liegt eine Warnbarke auf der rechten Spur. Komplette Übersicht von den Straßen dann auch gleich nach den Nachrichten um 13 Uhr.

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13: Um 13 Uhr mit Ramin Movasakian. Guten Tag. Kinder leiden stärker unter dem Klimawandel als bislang gedacht. Die künftige Spitze der SPD in Baden-Württemberg stellt ihre Pläne vor. Das Wetter teils regnerisch, später sonnig bei 23 bis 30 Grad. Kinder in Deutschland sind von den Folgen der Klimakrise stärker betroffen als bisher angenommen. Das zeigt ein neuer Bericht von UNICEF, der auf die Gefahren von Hitzewellen und Dürren hinweist. Andrea Wieland berichtet.
14: Bundesweit mehr als 8,3 Millionen Kinder sind von dieser Kombination betroffen. Fast jedes Kind in Deutschland lebt außerdem in Regionen mit erhöhter Feinstaubbelastung. Laut UNICEF betrifft das 99,8% aller Minderjährigen. Im weltweiten Vergleich steht Deutschland dennoch gut da. UNICEF verweist auf das Gesundheitssystem, sauberes Trinkwasser und soziale Sicherungssysteme. Dadurch seien Kinder hierzulande besser geschützt als in vielen anderen Teilen der Welt. Die Organisation sieht dennoch Handlungsbedarf. Vor allem bei der Anpassung an häufigere Hitzewellen und andere Folgen des Klimawandels müssten Kinder stärker berücksichtigt werden.
13: Das Europaparlament hat die Zollvereinbarung zwischen der EU und den USA beschlossen. Damit werden europäische Zölle auf US-Industriegüter zeitweise abgeschafft. Die Regelung soll aber nur gelten, wenn sich auch die USA an die Vereinbarung halten und die Zölle auf Produkte aus Europa nicht wieder erhöhen. Derzeit liegen sie bei 15%. Damit das Abkommen in Kraft tritt, müssen auch noch die Mitgliedstaaten zustimmen. Bundesinnenminister Dobrindt hat in Berlin ein neues Cyberabwehrzentrum eröffnet. Die Sicherheitsbehörden von Bund und Ländern sollen so besser auf hybride Angriffe vorbereitet sein. Aus Berlin berichtet Jakob Mayer.
15: Das neue Zentrum soll helfen, Sabotageakte oder Desinformationskampagnen aufzudecken und abzuwehren. Dazu tauschen Fachleute aus verschiedenen Sicherheitsbehörden Informationen aus, erstellen Lagebilder und Analysen und planen gemeinsam Gegenmaßnahmen. Unter anderem wirken Expertinnen und Experten von Verfassungsschutz, BKA, Bundespolizei, BND und aus den Bundesländern in dem Abwehrzentrum mit. Sie sollen Attacken von Staaten wie Russland früh erkennen und rechtzeitig geeignete Gegenmaßnahmen einleiten. Das neue Abwehrzentrum ist beim Bundesamt für Verfassungsschutz in Berlin angesiedelt.
13: Deutschland hat erneut eine Gruppe von Afghanen in ihr Heimatland abgeschoben. Das berichtet die deutsche Presseagentur. Bei den Männern handle es sich zum Teil um Straftäter, die unter anderem wegen Vergewaltigung und Totschlag verurteilt sind. 5 Bundesländer, darunter Baden-Württemberg, hatten die rund 30 Ausreisepflichtigen für den Flug angemeldet. Die Maschine sei in der Nacht vom Flughafen Leipzig-Halle in Richtung Kabul gestartet. Das neue Führungsduo der Landes-SPD will mit einem Fokus auf Gerechtigkeit und Klimaschutz sowie einer klaren Kante gegen Rechtsextremismus die Partei aus der Misere führen. Robin Meserosch und Isabel Kademar-Tori sollen beim Parteitag am Wochenende als neue Landesvorsitzende gewählt werden. Aus der SWR-Redaktion Landespolitik berichtet Iris Volk.
16: Auf grundlegende Fragen grundlegende Antworten finden. So lautet das Rezept der voraussichtlich neuen Doppelspitze der Landes-SPD. Wirtschaftspolitik und Klimaschutz wollen Meserosch und Kademar-Tori zusammenbringen und sich nicht auf die Arbeiterschaft begrenzen, sondern alle Beteiligten, die das Land gerechter machen wollen. Der ehemalige Bundestagsabgeordnete Meserosch aus Sigmaringen und die amtierende Bundestagsabgeordnete Kademar-Tori aus Mannheim setzen dabei auch auf ihre Social-Media-Reichweite. Bei der SPD-Mitgliederbefragung hat das Duo 56,5% der Stimmen erreicht.
13: Fußballnationalspieler Antonio Rüdiger hat seinen Vertrag bei Real Madrid um ein weiteres Jahr bis Sommer 2027 verlängert. Das hat der spanische Hauptstadtclub am Mittag bekannt gegeben. Rüdiger spielt seit 4 Jahren bei Real und war davor unter anderem beim VfB Stuttgart. Und zum Abschluss noch die Zeit, es ist gleich 13.04 Uhr.
17: Der SW1 Baden-Württemberg Verkehrsservice, neue Gefahrenstelle, bitte aufpassen, A6 Mannheim-Heilbronn zwischen Mannheim-Schwetzingen und Schwetzingen-Hockenheim, hier liegt Metallteil auf der linken Spur in der Baustelle. Die Staus, A8 Stuttgart Richtung München, zwischen Eichelberg und Mühlhausen, die Unfallstelle jetzt geräumt, löst sich gerade auf, 2 Kilometer Stau haben wir aber noch. Dann noch Info aus der Schweiz, B34 Basel-Schaffhausen zwischen Riedmatt und Öfflingen, Baustelle 4 Kilometer Staus, dauert hier bis zu 40 Minuten länger. Das war's, alles immer nochmal nachzulesen im Netz, swr1.de, kommt gut durch. Das Wetter macht sich, ja, Nagold, Landkreis Calw, bisschen regnerisch, 21 Grad, Gengenbach, Ortenaukreis 23 Grad und Eberbach, Rhein-Neckar-Kreis 19 Grad. Und der Himmel ist hier und da noch wolkenverhangen, es regnet auch, wie gesagt, noch an der einen oder anderen Stelle. Im Laufe des Nachmittags ziehen diese Regenwolken dann ab Richtung Osten, anschließend kommt die Sonne raus, die wird auch mehr Richtung Spätnachmittag und Abend. In und um Tauberfranken, da gibt's noch die Möglichkeit auf ein paar einzelne Gewitter. Ansonsten schwül, wärmer als zuletzt, maximal 23 Grad auf der Ostalb, 30 Grad im Kaiserstuhl. Heute Nacht trocken, klar, 17 bis 12 Grad. Und die weiteren Aussichten, das Freibad, der Badesee, Rufen, morgen im Nordosten des Landes. Ein paar dichtere Wolken, aber viel Sonne, Höchstwerte zwischen 26 und 32 Grad. Und am Donnerstag definitiv raus mit euch. Viel Sonne, teils schwüle Hitze von 30 bis 35 Grad.
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17: Mit Max Öhl, hallo. Wir sind mittendrin in unserer SW1 Baden-Württemberg Blaulichtwoche. Ja, wir wollen endlich mal den Menschen den Platz geben, den sie verdienen, nämlich im Rampenlicht, den Helferinnen und Helfern in den Blaulichtberufen oder im Ehrenamt. Natürlich, ganz viele machen das ehrenamtlich. So auch die, über die wir gleich sprechen. Und wir hoffen eigentlich, dass wir sie nie kennenlernen. Und das klingt erstmal hart, aber das ist so. Notfallseelsorgerinnen und Notfallseelsorger, die kommen, wenn wirklich Schlimmes passiert ist, um den Menschen Halt zu geben. Wir sprechen gleich mit einer von Ihnen.

0: 13.13 Uhr, 13 nach 1.
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0: Bedeutet, die ganze Woche geht es bei uns um Einsatzkräfte von Polizei, Rettungsdienst, Feuerwehr, THW, DLRG, Bergwache und so weiter. Und genau dazu, zur Blaulichtfamilie, gehören auch Sie, die Notfallseelsorgerinnen und Notfallseelsorger in Baden-Württemberg. Sie betreuen Angehörige nach schweren Unfällen oder wenn jemand verstorben ist. Die Einsatzkräfte vor Ort entscheiden immer, wann und ob Seelsorger gebraucht werden. Und wenn dann das Telefon bei einer oder einem von ihnen klingelt, dann geht's auch sofort los. Ne? Zum Beispiel auch für Ute Karle. Sie leitet die Notfallseelsorge im Hohenlohe-Kreis. Ute, wie läuft das ab?
3: Also wir haben einen Alarmkopf, der koordiniert die Einsätze, aber das geht dann übers Handy. Also wir versuchen 30 Minuten nach Alarmierung, weil wir fahren ja mit Privatautos ohne Blaulicht, beim Einsatzort zu sein. Und das kann irgendwann sein. 24/7 sind wir erreichbar.
0: Sie kommen ja dann in völlige Ausnahmesituationen zu auch dann erstmal fremden Menschen. Wie geht man da vor? Wie spricht man mit denen? Wie ist man auch sofort dann emotional da als Unterstützung für diese Menschen?
3: Wenn wir an den Einsatzort kommen, werden wir von den Einsatzkräften vor Ort eingewiesen, dass wir uns kurz ein Bild machen von der Situation, was geschehen ist. Dann stellen die Einsatzkräfte uns vor und wir nennen unseren Namen. Und ich sage oft, wir sind einfach da und wir haben Zeit. Und dann, manchmal reden die Menschen, manchmal ist kein Bedarf da zu sprechen. Aber es ist gut, wenn jemand da ist, der Sicherheit vermittelt.
0: Wie lange braucht man, um sich das beibringen zu lassen, um das Ganze mit Schulungen und Trainings so gut zu können, dass man sich auch selber sicher fühlt? Weil ich könnte es natürlich jetzt in dem Moment nicht, aber was bräuchte ich, um da auch jemanden zu unterstützen?
3: Unsere Ausbildung so vom Ehrenamt geht 1,5 Jahre. Da ist inbegriffen seelsorgerliche Gesprächsführung. Grundkurse, also von der kirchlichen Seite, 2 Grundkurse, 5 Tage. Ausbildungssupervision, Hospitation. Also 1,5 Jahre braucht, bis man das Gefühl hat, also ich kann gut mitgehen, mitfahren. Wir gehen immer zu zweit in den Einsatz.
0: Gibt es eigentlich No-Go-Sätze, die man Betroffenen sagt? Also so im Impuls, das Erste, was einem in den Kopf kommt und sagt, ah, das wird schon und du schaffst es. Gibt es was man nicht tun sollte aus Ihrer Erfahrung?
3: Genau so. Es wird alles wieder gut oder gut Schwäbisch, du musst dich am Riemen reißen. Komm, das Leben geht weiter. Das Leben geht weiter irgendwann, aber anders. Das, also nicht sagen, was man nicht weiß, also zu sagen, das wird schon wieder, ist ein No-Go, weil was sollten werden, wenn jemand, der mir ganz nahe ist, nicht mehr da ist? Es wird anders, aber nicht so wie früher.
0: Warum oder wieso sind Sie in der Notfallseelsorge aktiv?
3: Es ist wichtig, dass Menschen nicht alleine sind in ihrer Not. Und ich glaube, dass es wichtig ist, dass wir Menschen beistehen. Wir können Dinge nicht verändern, wir können es nicht ungeschehen machen, aber Halt geben, Halt in haltloser Zeit.
0: Ute Karle, Notfallseelsorgerin im Hohenlohe-Kreis. Wie zum Beispiel die Bergwacht im Schwarzwald arbeitet oder der Rettungshundestaffel, das könnt ihr alles nachlesen im Netz swr1.de.
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Mal gute Laune. 13.24 Uhr, 6 Minuten vor halb zwei. 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Vorsicht bitte, A81 Singen Richtung Stuttgart. Zwischen Böbling-Hulb und Böbling-Sindelfing, genau an der Baustelle, steht jetzt ein defektes Fahrzeug auf der rechten Spur. Bitte dort unbedingt Abstand halten und aufpassen, dass nichts weiteres passiert. Gute Fahrt! So, gerade hatten wir es noch von der Notfallseelsorgerin der Frau Karle aus dem Hohenlohe-Kreis. Da schreibt der Kai genau das, was wir gerade von ihr gehört haben, von der Notfallseelsorgerin. Er schreibt nämlich, sie war bei uns im Betrieb, als einer unserer Kollegen, Freund und Mitarbeiter viel zu früh verstorben ist. Es war gut und wichtig, dass sie da war. Es war genau so, wie sie eben im Beitrag sagte. Sie gab Halt, Danke, Ausrufezeichen. Dieses Danke unterstreichen wir diese Woche mit der SR1 Baden-Württemberg Blaulichtwoche. Gerade, wie gesagt, hatten wir die Notfallseelsorgerin. Alles übrigens immer noch mal nachzuhören in der SWR1 App. Könnt ihr bis zu 5 Stunden zurückspulen und alles zur Blaulichtwoche findet ihr natürlich auch bei uns im Netz, swr1.de. Danke an alle Ehrenamtlichen und Helfer.

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1: 13.30 Uhr, 13:30, alles Wichtige mit Ramin Mowasakian.
2: Guten Tag. Kinder in Deutschland sind von den Folgen der Klimakrise stärker betroffen als bisher angenommen. Das zeigt ein neuer UNICEF-Bericht. Demnach sind 97,5% der Kinder hierzulande mindestens einer Auswirkung des Klimawandels ausgesetzt, zum Beispiel Hitzewellen. Kinder seien am wenigsten für den Klimawandel verantwortlich und müssten dennoch mit den schweren Auswirkungen leben, so UNICEF. Wer in der Schweiz lebt und in Deutschland einkauft, kann sich einen Ausfuhrschein für seine Waren geben lassen, um die Mehrwertsteuer zurückerstattet zu bekommen. In Zukunft wird das Verfahren digitalisiert. Tina Löschner berichtet.
3: Nach Angaben des Hauptzollamts Singen beginnt heute die Testphase für den digitalen Ausfuhrkassenzettel. Die neue Zoll-App DAKZ macht das Abstempeln der Ausfuhrscheine und das damit verbundene Anhalten an der Grenze für Privatpersonen weitgehend überflüssig. Allerdings sind zunächst nur wenige Unternehmen beteiligt, wie beispielsweise Filialen einer Supermarktkette, eines Einkaufszentrums in Singen oder eines Sportgeschäfts in Konstanz. Die Liste werde aber weiter ergänzt, heißt es seitens des Zolls. Während der Testphase kann der digitale Ausfuhrschein nur an bestimmten Grenzübergängen genutzt werden, am Autobahnzoll in Konstanz beispielsweise, in Bietingen oder auch Rilasingen.
2: Im unteren Luisenpark in Mannheim hat heute wieder das Teddybär-Krankenhaus geöffnet. Zwei Tage lang kümmern sich Medizinstudenten um Kuscheltiere mit dem Ziel, Kindern die Angst vor einem Arzt- oder Krankenhausbesuch zu nehmen. Sarah Henning berichtet.
4: Das Teddybär-Krankenhaus ist professionell ausgestattet. Mit Stethoskop, EKG, Beatmungsgerät und vielem mehr. So sollen Kinder auf eine eventuelle Behandlung mit diesen Geräten vorbereitet werden. Nach eigenen Angaben sind bereits 700 Kinder über Kindergärten angemeldet. Ab der Mittagszeit können die Kleinen auch ohne Anmeldung vorbeikommen. Neu ist in diesem Jahr eine Psychiatriestation, durch die Kinder lernen sollen, dass es auch seelische Krankheiten gibt. Ergänzt wird das Angebot durch eine Ernährungs- und Bewegungsstation.
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1: Der Blick auf die Straßen ist relativ kurz. Zu dieser Uhrzeit, kurz nach 13:30, ist es nämlich nur eine Meldung. B34 Basel Richtung Schaffhausen zwischen Riedmatt und Öfflingen, Baustelle 4 Kilometer Staus, dauert hier allerdings 40 Minuten länger. Das war's. Alle Probleme, Staus und Nachrichten von den Straßen gibt's auch immer im Netz swr1.de zum Nachlesen. Zunächst noch Regen, dann kommt sie aber wieder raus. Die Sonne, vor allem gegen den Spätnachmittag und Abend. Ganz selten Gewitter hier und da. Klar, wenn es so schwül ist, sich aufheizt, dann kracht es ab und zu. Aber es bleibt sonst wirklich schön sommerlich. 23 bis 30 Grad. Heute Nacht auch trocken, gut zum Lüften. 17 bis 12 Grad. Morgen am Mittwoch teils wolkig, teils sonnig. Es wird noch mal wärmer. 26 bis 32 Grad. Donnerstag bis 35 Grad.
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1: Mit Max Öl und so frei zu haben, das ist doch mal schön, oder? Man kommt dazu, Dinge zu erledigen, die man schon längst hätte erledigen sollen. Oder man kann sie einfach mal durchkneten lassen. Vielleicht machen das ja die DFB-Kicker. Die haben nämlich heute frei und wir gucken gleich mal, was die so machen können in ihrer Unterkunft dort in North Carolina, United States of America. Gucken wir gleich mal nach Leo Sawyer und Bob Marley und den Wailers. Hier ist SR1 Baden-Württemberg. Genießt den Dienstag.

0: S1 Baden-Württemberg, Verkehrsservice, bitte aufpassen. 8 Stuttgart-München. Höhe Ulm-West hat jemand einen Reifen verloren. Höhe Ulm-West Richtung München liegt er auf der linken Spur hier. Bitte aufpassen. Na, da ist aber jemand glücklich gewesen oder auf dem Rückflug vom ersten Gruppenspiel.
1: Ich bin unglaublich stolz, mein erstes WM-Spiel gemacht zu haben. Wir haben 7-1 gewonnen. Das war der erste Schritt. Ich glaube, wir haben noch einige Schritte zu gehen. Und wie gesagt, ich genieße jeden Moment hier in Wagenburg.
0: Ah, Dennis Unter vom VfB Stuttgart.
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0: Ja, Dennis hat abgeliefert. 2 Vorlagen, ein eigenes Tor beim 7:1 gegen Curaçao. Ja, wir haben unsere Favoritenrolle im Spiel gegen den vermeintlich schwächeren Gegner dann doch erfüllt. Grüße nach Spanien, Grüße in die Schweiz. Heute haben unsere WM-Kicker frei. Sie chillen in ihrer, das nennt man so, chillen in ihrer Luxusunterkunft in Winston-Salem in North Carolina. Aber was machen denn so Fußballprofis an einem freien Tag? Gut, auf Instagram posten. Im Ressort dort gibt es einen Pool, Basketball, Tennis, Volleyball. Man kann auch Paddle spielen, klar. Die Physios arbeiten jetzt natürlich, ne, massieren die Schmerzen raus, behandeln kleinere Blessuren. Jamal Musiala soll wieder fit werden. Ne? Das ist nichts Ernsteres, wurde verlautet. Aber was gibt's denn so rund um das WM-Quartier? Ja, Top-Journalist Max Öhl hat recherchiert. Es gibt in der Nähe einen Brew-Pub, also einen Pub, wo es auch Craft-Bier gibt und typisch amerikanische Burger. Da würde ich den halben, wenn ich ganzen Tag verbringen. Da sehe ich persönlich auch mal so einen Kimmich, Sané, Undav oder Stiller. Aber klar, Alkohol eher schlecht. Oder, da gibt's einige davon in Winston-Salem, sogenannte Shooting Ranges. Ja, wir gehen irgendwie in den Wald joggen. Der Ami geht halt auf die Shooting Range und ballert eine Pistole oder eine Magnum ab. So ein Revolver gibt's natürlich. Kann er einfach hin, Ausweis hinlegen, dann darfst du rumballern. Die DFB-Kicker werden das wohl nicht tun. Es gibt auch vom Deutschen Fußballbund Restriktionen, dass sie sowas nicht machen dürfen. Gibt es ja auch oft beim Skifahren oder so. Dann doch lieber raus an die frische Luft, liebe DFB-11. Die Beine ein bisschen durchschütteln, den Kopf lüften, vom Spiel nochmal alles durchgehen im Kopf und dann auf den Samstag vorbereiten. Elfenbeinküstenspiel, Samstag 22 Uhr. Das macht man zum Beispiel in der Nähe dort auf dem Dan River. Das ist so ein entspannter Fluss. Da gibt es auch ganz viele so Verleihe von so Tubes, also von so runden Reifen. Ne? Früher hat man gesagt, Traktorreifen. Da hockt man sich dann drauf, lässt sich den Fluss runtertreiben. Es dauert so 1,5 bis 2 Stunden. Jetzt gehen wir alle in meinem Kopf durch, wie das aussieht, wenn dieser riesige Manuel Neuer oder ein Jonathan Tah drauf säßen. Sehr gut. Die Mannschaft hat heute frei. Ich finde ja den Namen Die Mannschaft übrigens nicht so spannend. Gibt es eigentlich Alternativen? Können wir die anders nennen? Lustiger? Gut. Wo ihr Samstag das nächste Deutschlandspiel in Baden-Württemberg schauen könnt, das checkt ihr jetzt. Es gibt einige Public Viewings im Netz swr1.de.
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10: Um 14 Uhr mit Ramin Movasakian. Guten Tag. Das EU-Parlament stimmt dem Zollabkommen mit den USA zu. Die meisten Seen in Baden-Württemberg haben eine sehr gute Wasserqualität. Das Wetter teils regnerisch, später sonnig bei 23 bis 30 Grad. Das Europaparlament hat die Zollvereinbarung zwischen der EU und den USA beschlossen. Damit werden europäische Zölle auf die meisten Waren aus den USA zeitweise abgeschafft. Aus Straßburg berichtet Sabrina Fritz.
11: Auf europäischen Autos, Maschinen und Pharmaprodukten, die in die USA verkauft werden, lastet ein Zoll von 15%. Damit sollen europäische Firmen nun endlich Planungssicherheit haben. Aber aus Übersee kommen immer wieder Überraschungen. Gegen diese Unberechenbarkeiten aus dem Weißen Haus hat das Parlament deshalb ein paar Handbremsen eingezogen, wie es heute in Straßburg hieß. Diese können gezogen werden, wenn sich der US-Präsident nicht an die Abmachung hält, wenn zum Beispiel die Aufschläge auf Stahl und Aluminium nicht bis Ende des Jahres deutlich gesenkt werden.
10: Die USA und der Iran wollen offenbar am Freitag in eine weitere Verhandlungsrunde gehen. Irans Außenminister Araghchi sagte, die Gespräche sollten direkt nach der Unterzeichnung des Rahmenabkommens in der Schweiz beginnen und innerhalb von 60 Tagen abgeschlossen werden. Für das Regime in Teheran ist der Abzug israelischer Soldaten aus dem Libanon eine Bedingung des Abkommens mit der US-Regierung. Israel lehnt das aber bisher ab. Kinder in Deutschland sind von den Folgen der Klimakrise stärker betroffen als bisher angenommen. Das zeigt ein neuer UNICEF-Bericht. Demnach sind 97,5% der Kinder hierzulande mindestens einer Auswirkung des Klimawandels ausgesetzt, zum Beispiel Hitzewellen. Kinder seien am wenigsten für den Klimawandel verantwortlich und müssten dennoch mit den schweren Auswirkungen leben, so UNICEF. In Baden-Württemberg sind im vergangenen Jahr erneut weniger Wohnungen gebaut worden. Das geht aus Zahlen hervor, die der Verband Baden-Württembergischer Wohnungs- und Immobilienunternehmen vorgelegt hat. SWR-Wirtschaftsredakteur Andreas Reinhardt berichtet.
12: Im vergangenen Jahr wurden in Baden-Württemberg nur knapp 25.000 Wohnungen fertiggestellt, erklärte der Verband unter Berufung auf Zahlen vom Statistischen Landesamt. Das sei ein Rückgang von etwa 18% gegenüber dem Vorjahr. Der Wohnungsbau leide unter den stark gestiegenen Baukosten und höheren Bauzinsen sowie einer deutlichen Überregulierung, hieß es. Der Verband schöpft aber Hoffnung, so sei die Zahl der Baugenehmigungen gestiegen und es gebe positive Signale aus der Politik. Wenn die wohnungspolitischen Ankündigungen aus dem Koalitionsvertrag der Landesregierung umgesetzt werden, könne Bauen einfacher und bezahlbarer werden, so der Wohnungswirtschaftsverband.
10: Die Wasserqualität in deutschen Badegewässern ist fast überall sehr hoch. Zu diesem Schluss kommt die Europäische Umweltagentur, die dafür Seen und Flüsse in der EU unter anderem auf Bakterien untersucht hat. Auch im Südwesten fällt die Bilanz positiv aus, berichtet Nadine Gode.
13: Seit dem 1. Juni werden die Badegewässer in Baden-Württemberg und Rheinland-Pfalz wieder regelmäßig hygienisch überwacht. Während es in Rheinland-Pfalz derzeit keine Meldungen über belastete Badegewässer gibt, bestehen in Baden-Württemberg aktuell Badeverbote am Badesee Schießtal in Schwäbisch Gmünd sowie am Metzesweiler Weiher in Bad Wurzach. Allerdings hat die Badesaison gerade erst begonnen. Belastungen durch Blaualgen, die im Sommer häufig zu weiteren Badeverboten führen, treten in der Regel erst später auf, Wenn sich die Gewässer über einen längeren Zeitraum erwärmen. Vereinzelt wurden in diesem Jahr zwar schon erhöhte Blaualgenwerte festgestellt, aktuell liegen jedoch keine entsprechenden Warnungen für die Badegewässer im Südwesten vor.
10: Bei der tunesischen Fußballnationalmannschaft gibt es zum zweiten WM-Spiel einen Wechsel auf der Trainerbank. Sabri Lamouchi wurde nach der 1:5-Pleite gegen Schweden im Auftaktspiel gegen den Franzosen Hervé Renard ausgetauscht. Das hat der Verband bestätigt. Renard hatte bei der letzten WM Saudi-Arabien gecoacht. Und noch die Zeit, es ist gleich 14.04 Uhr.
14: SWR1 Baden-Württemberg Verkehrsservice. Vorsicht, neue Gefahrenstelle auf der A8 Stuttgart Richtung Karlsruhe. In der Dauerbaustelle zwischen Pforzheim West und Karlsbad steht ein defekter LKW auf der rechten Spur. Passt hier bitte auf. Auf der A7 Würzburg Richtung Ulm. Zwischen Heidenheim und Giengen-Herbrechtingen 3 Kilometer Stau, seit einer Viertelstunde durch. Auf der A8 Stuttgart Richtung Karlsruhe. Zwischen Heimsheim und Pforzheim Ost 4 Kilometer stocken, dauert eine Viertelstunde länger. Und im weiteren Verlauf zwischen Pforzheim West und Karlsbad Baustelle, da sind ja auch nur 2 Spuren frei und da ist eben dieser LKW. 7 Kilometer stocken, dauert hier nochmal eine halbe Stunde länger. Dann in der Gegenrichtung Karlsruhe-Stuttgart A8 zwischen Pforzheim West und Ost, Dauerbaustelle 6 Kilometer, streckenweise stocken, 20 Minuten Zeitverlust. Auf der B34 stockt es noch Basel Richtung Schaffhausen zwischen Riedmatt und Öflingen wegen der Baustelle auf 4 Kilometern. Es dauert fast eine Dreiviertelstunde länger. Alle Verkehrsinfos gibt's auch immer im Netz swr1.de. Kommt gut durch. Im Landkreis Karlsruhe in Bretten 21 Grad, in Buchen im Odenwald, Neckar-Odenwald-Kreis 19 Grad und in Hechingen im Zollernalbkreis 21 Grad. Ja, der Himmel, der ist noch hier und da Wolkenfang über Baden-Württemberg. Zeitweise fällt auch noch Regen, aber die Wolken, die ziehen jetzt ab Richtung Osten, die schieben wir rüber zu den Bayern. Danach zeigt sich zunehmend die Sonne zum Abend hin richtig schön. Könnt ihr vielleicht schönes Afterwork-Apfelschorle trinken im Biergarten. In Tauberfranken einzelne Gewitter möglich, schwül, warm, 23 bis 30 Grad. Heute Nacht meist trocken, 17 bis 12 Grad. Morgen im Nordosten noch ein paar mehr Wolken, dann aber wieder von Frankreich her sonniger, 26 bis 32 Grad. Donnerstag auch viel Sonne, schwül heiß, 30 bis 35 Grad.
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14: Mit Max Öl am Dienstag, hallo. Mal ein bisschen Musik machen gegen das Mittagstief. Das kommt immer so nach dem Mittagessen, oder? Im ersten Moment ist man todmüde, dann rafft man sich wieder auf und dann kommt's wieder. Ich glaube, wir sind da gerade alle. Wie wär's mit Rick Springfield, Atomic Kitten und jetzt Patrick Hernandez? Machen wir.

0: 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So, der Sommer, der ist doch definitiv da, oder? Und genau diese Zeit des Jahres ist Beerenzeit. Himbeeren, Heidelbeeren, Johannisbeeren, vor allem Erdbeeren, ja, kann man ja auch schön selber pflücken. Überall finden wir quasi gerade Beeren in Baden-Württemberg und die passen ja auch total perfekt überall gut zu, ne? Zum Frühstück, zum Müsli, mal so zwischendurch als Snack, super gesund oder abends in Form eines Nachtisches. Die Dinger sind richtig gesund, habe ich gerade schon gesagt und das weiß auch Sabine Schütze aus unserer SWR Umweltredaktion.
1: Sie überzeugen alle mit vielen verdauungsfördernden Ballaststoffen, ganz besonders Himbeeren. Beeren strotzen vor Vitaminen und Mineralstoffen, Johannisbeeren ganz besonders mit Eisen. Und speziell Heidelbeeren werden ja wegen ihrer Polyphenole gehypt, obwohl diese tollen sekundären Pflanzenstoffe auch in den anderen Beeren in ordentlichen Mengen vorhanden sind. Diese Polyphenole sorgen meist für Farbe oder Geschmack in den Beeren. In unserem Körper wirken sie antioxidativ, entzündungshemmend und sie schützen vor Herz-Kreislauf-Erkrankungen, weil Polyphenole positiv auf Cholesterin, Blutdruck und die Gefäße wirken.
0: Also Beeren schmecken nicht nur gut, sondern sie tun uns auch wirklich gut. Am besten ist es natürlich, die heimischen Beeren zu kaufen. Guckt, was draufsteht. Im Supermarkt ist das ja super gekennzeichnet. Und guckt, ob in den Schälchen nicht Kondenswasser steht. Weil wenn da Wasser drin steht, dann ist die Wahrscheinlichkeit, dass sie schneller schimmeln, höher. Das allerbeste Rezept, da lege ich meine Hand für ins Feuer, um eure Erdbeeren noch leckerer zu genießen. Das haben wir jetzt im Netz swr1.de. Es ist nämlich unser großartiges Erdbeer-Tiramisu. Ich verspreche euch, macht das für die nächste Einladung, für die nächste Grillparty. Ihr werdet einen Ehrenplatz beim Gastgeber bekommen, für immer. Erdbeer-Tiramisu, das Rezept jetzt im Netz, swr1.de.

9 Minuten vor halb drei, hier ist SWR1 Baden-Württemberg. Wir sind mittendrin in unserer Blaulichtwoche. Ja, wir widmen den Helferinnen und Helfern, den Ehrenamtlichen und den Professionellen bei Feuerwehr, Polizei, Rettung, Sanitätern, Sanitäterinnen. Mehr Platz als sonst, weil sie es verdient haben. Und wir haben auch ganz viele Streaming-Tipps zusammengestellt. Ne? Was für Dokus gibt es über Feuerwehr, Polizei und Co.? Könnt ihr alles nachlesen im Netz, swr1.de. Lohnt sich. Meine Empfehlung, ja, in höchster Not, die Bergretter aus Bayern. Großartig. swr1.de.

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1: Gleich ganz genau 14:30, 14:30, alles Wichtige mit Ramin Movasakian.
2: Guten Tag. Das Europaparlament hat die Zollvereinbarung zwischen der EU und den USA beschlossen. Damit werden europäische Zölle auf US-Industriegüter zeitweise abgeschafft. Die Regelung soll aber nur gelten, wenn sich auch die USA an die Vereinbarung halten und die Zölle auf Produkte aus Europa nicht wieder erhöhen. Derzeit liegen sie bei 15%. In Löwenstein im Kreis Heilbronn wollen mehrere hundert Menschen am Nachmittag gegen das geplante Aus der Lungenfachklinik protestieren. Die SLK-Kliniken verteidigen die Schließung. Yvonne Schoftka berichtet.
3: Als Gründer nennt der Klinikverbund unter anderem den Fachkräftemangel, steigende Kosten und jahrelange Defizite am Standort. Zudem seien hohe Investitionen in die Lungenfachklinik nötig. Die medizinischen Angebote sollen nach Heilbronn verlagert werden. Dort versprechen sich die SLK-Kliniken eine engere Zusammenarbeit mit anderen Fachbereichen und eine bessere Versorgung der Patienten. Sollten die SLK-Kliniken ihren Standort vor Ort schließen, rechnet die Stadt Löwenstein unter anderem mit Steuereinbußen.
2: Die privaten Haushalte in Baden-Württemberg hatten im Jahr 2024 mehr Geld zur Verfügung als im Jahr zuvor. Das hat das Statistische Landesamt mitgeteilt. Demnach stieg das Pro-Kopf-Einkommen der Haushalte nominal um 3,5% auf durchschnittlich knapp 32.000 Euro. Im bundesweiten Vergleich liegt Baden-Württemberg damit auf dem zweiten Platz nach Bayern. Fußballnationalspieler Antonio Rüdiger hat seinen Vertrag bei Real Madrid um ein weiteres Jahr bis Sommer 2027 verlängert. Das hat der spanische Hauptstadtclub bekannt gegeben. Rüdiger spielt seit 4 Jahren bei Real und war davor unter anderem beim VfB Stuttgart. 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
1: Wir schauen auf die Straßen. Dienstagmittag A7 Würzburg Richtung Ulm. Zwischen Heidenheim und Gingen-Herbrechtingen immer noch 3 Kilometer Stau, Viertelstunde Zeitverlust. A8 Stuttgart-Karlsruhe zwischen Heimsheim und Pforzheim-Ost stockt auf 4 Kilometern. Da steht eine Viertelstunde und im weiteren Verlauf zwischen Pforzheim-West und Karlsbad Baustelle. Hier sind auch nur 2 Spuren frei. Hier stockt auf 7 Kilometern. Es dauert dann noch mal 1/2 Stunde länger. Gegenrichtung A8 Karlsruhe-Stuttgart zwischen Pforzheim-West und Pforzheim-Ost. 6 Kilometer streckenweise stockender Verkehr, Verzögerung 20 Minuten. Und B34 Basel Richtung Schaffhausen zwischen Riedmatt und Öflingen. Baustelle 4 Kilometer Stau, fast eine Dreiviertelstunde, die oben drauf kommen. Allen unterwegs, eine gute Fahrt. Das Wetter, erst noch hier und da ein bisschen Regen, aber am Nachmittag und Abend kommt dann von Westen her immer mal wieder die Sonne durch. Ihr könnt ins Schwimmbad, Freibad, sonst was. Vereinzelt sind zwar ein paar Gewitter drin, aber es wird sehr warm, bis zu 30 Grad. Heute Nacht trocken, 17 bis 12 Grad. Und morgen am Mittwoch, Wochenhälfte, Mix aus Sonne und Wolken. Es wird wärmer, 26 bis 32 Grad.
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1: Mit Max Öhl. Und ihr habt es vielleicht schon mal gesehen, ne? Bei so Deutschlandspielen der Nationalmannschaft, da gibt es immer unzählige Banner im Stadion. Da steht dann alles Mögliche drauf, irgendwelche bayerischen Käfer. Aber dann steht da tatsächlich doch auf einmal eine Stadt aus Baden-Württemberg. Und das bei relativ vielen Spielen der Nationalmannschaft. Wer dahinter steckt, welche Stadt auf seinem Banner steht und was es damit überhaupt auf sich hat, das hören wir gleich nach Phil Collins und den Buggles.

0: Dienstagmittag, hier ist SWR1 Baden-Württemberg und ja, man muss ja zugeben, es hat vielleicht ein bisschen gebraucht, aber der eine oder die andere ist ja mittlerweile im WM-Fieber oder man guckt's dann doch gerne. Muss man doch ehrlich zugeben, Fußball macht halt schon Spaß. Die DFB-Elf gewonnen am Sonntag 7:1 gegen Curaçao und heute haben sie einen freien Tag. Die ruhen sich aus, die chillen, die lassen sich durchkneten, die DFB-Kicker. Einer, der nicht frei hat, aber trotzdem schöne Dinge macht, ist Daniel Langer aus Tübingen. Er reist nämlich seit Jahren zu Fußballspielen der Nationalmannschaft um die ganze Welt und auch dem VfB Stuttgart hinterher. Da wird ja auch wieder Champions League gespielt nächstes Jahr. Und er ist jetzt tatsächlich in den USA bei der WM. Ist nach Houston, Texas geflogen zum Auftaktspiel. Wie gesagt, Curaçao 7:1. Und macht jetzt von Texas einen Roadtrip nach Chicago und dann weiter nach Kanada, nämlich nach Toronto, zum nächsten Spiel. Und ihr habt ihn bestimmt schon mal gesehen in der Fernsehübertragung. Vielleicht nicht ihn persönlich, aber ihr achtet ab sofort sowieso drauf. Sein Banner, das hält er nämlich immer hoch, beziehungsweise befestigt es im Stadion. Da steht ganz fett Tübingen drauf.
1: Ich fahre schon bestimmt seit 30 Jahren zum Fußball, zum VfB und zu Auswärtsspielen von der deutschen Nationalmannschaft. Und mir ist halt immer aufgefallen, dass irgendwie viele Fußballclubs und Städte haben irgendwie einen Banner für ihre Stadt, aber irgendwie aus Tübingen hat noch keiner da irgendwie was in die Kamera gehalten. Da ich Tübinger bin, ich die Stadt liebe, hat mich dann irgendwann vor ein paar Jahren die Idee gepackt, einfach mal Tübingen und den VfB auf eine Deutschlandflagge zu packen und das dann bei den Spielen ins Stadion zu hängen oder halt mal hochzuhalten. Dass halt auch mal Tübingen und der VfB halt auch in die Welt getragen wird bei solchen Veranstaltungen.
0: Sympathisch, Baden-Württemberg in die Welt getragen, muss man ja sagen. Und diese Flagge, das Banner, das hat auch nach der WM, egal wie lange wir dabei sind, hat das nicht ausgedient.
1: Wenn ich zurückkomme, dann wird die Flagge schön geputzt, eingepackt und gut sicher aufbewahrt für die Euro 2028 beziehungsweise für die Champions League-Saison vom VfB jetzt, die dann auch ab August wieder losgeht.
0: Top-Typ oder DFB- und VfB-Fan Daniel Lange aus Tübingen macht den Roadtrip seines Lebens wahrscheinlich durch die USA und begleitet unsere WM-Kicker. Wenn ihr euch manchmal fragt, hä, wer spielt jetzt heute nochmal? Ich schätze heute Frankreich. Ihr könnt es nachlesen. Wir haben einen kompletten Spielplan im Netz, swr1.de. Braucht ihr nicht googeln, geht ihr direkt, swr1.de, Spielplan der WM. Und auch, wo ihr Public Viewing genießen könnt.

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Gerade hatten wir es von Daniel aus Tübingen, der mit seinem Banner mit Fett Tübingen auch bei der WM dabei ist. Da schreibt die Anna-Maria hier ins Studio. 0711 26 27 28. Hey, nicht nur Tübingen, sondern auch die kleine Gemeinde Ketsch bei Heidelberg wird bei Länderspielen und jetzt auch bei der WM mit einem Banner vertreten von einem rührigen Sportsfreund, schreibt sie. Na, guck mal an. Kennt ihn ja jemand und kann Bescheid sagen, dass wir über ihn reden. 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Wir gehen ganz kurz auf die Straßen. Bitte aufpassen auf der A7 Ulm Richtung Würzburg zwischen Uffenheim, Langensteinach und Gollhofen. Hier liegen Fahrzeugteile auf der Fahrbahn. Passt auf.

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12: Um 15 Uhr mit Simone Stephan, guten Tag. Die Monopolkommission findet das Ende des Tankrabatts richtig. Die Wasserqualität in europäischen Badegewässern ist fast überall sehr hoch. Das Wetter teils regnerisch, später sonnig bei 23 bis 30 Grad. Die Monopolkommission hält es für richtig, dass der sogenannte Tankrabatt zum Monatsende ausläuft. Das unabhängige Beratergremium der Bundesregierung sieht die Haltung der Mineralölkonzerne in den vergangenen Wochen kritisch. Sie hätten den Rabatt nicht vollständig an die Kunden weitergegeben. Anne Burkhardt berichtet.
13: Von den insgesamt 1,6 Milliarden Euro der Spritsteuersenkung seien mindestens 100, wenn nicht sogar 200 Millionen Euro nicht bei den Kunden angekommen. Auffällig sei außerdem, dass der Tankrabatt regional verschieden weitergegeben wurde. Im Süden Deutschlands behielten die Mineralölkonzerne mehr ein als in anderen Landesteilen. Dass die Steuersenkung am 30. Juni ausläuft, sei nicht nur richtig, weil der erwartete Nutzen geringer war, sagt die Monopolkommission. Die Maßnahme sei auch ungerecht und teuer, denn sie entlaste vor allem Vielfahrer und Fahrzeuge mit hohem Verbrauch.
12: Das Europaparlament hat die Zollvereinbarung zwischen der EU und den USA beschlossen. Damit werden europäische Zölle auf die meisten Waren aus den USA zeitweise abgeschafft. Aus Straßburg Sabrina Fritz.
14: Auf europäischen Autos, Maschinen und Pharmaprodukten, die in die USA verkauft werden, lastet ein Zoll von 15%. Damit sollen europäische Firmen nun endlich Planungssicherheit haben. Aber aus Übersee kommen immer wieder Überraschungen. Gegen diese Unberechenbarkeiten aus dem Weißen Haus hat das Parlament deshalb ein paar Handbremsen eingezogen, wie es heute in Straßburg hieß. Diese können gezogen werden, wenn sich der US-Präsident nicht an die Abmachung hält, wenn zum Beispiel die Aufschläge auf Stahl und Aluminium nicht bis Ende des Jahres deutlich gesenkt werden.
12: Die Wasserqualität in europäischen Badegewässern ist fast überall sehr hoch. Die Europäische Umweltagentur teilte mit, das Wasser in Meeren, Flüssen und Seen erfülle zu 96% die Mindestqualitätsstandards. 85% davon seien ausgezeichnet. Die Wasserqualität blieb damit auf dem gleichen Niveau wie bereits im vergangenen Jahr. Für den Bericht wurden Gewässer in 22.000 Badeorten der EU sowie in Albanien und der Schweiz untersucht. Als Kriterium gilt die Konzentration von Bakterien. Nach dem historisch schlechten Ergebnis für die SPD bei der Landtagswahl in Baden-Württemberg stellt sich die Partei an ihrer Spitze neu auf. Bei einer Mitgliederbefragung haben sich Robin Mesarosch und Isabel Kademartori durchgesetzt. Sie sollen beim Parteitag am Wochenende gewählt werden. Aus der SWR-Redaktion Landespolitik, Iris Volk.
15: Auf grundlegende Fragen grundlegende Antworten finden. So lautet das Rezept der voraussichtlich neuen Doppelspitze der Landes-SPD. Wirtschaftspolitik und Klimaschutz wollen Mesarosch und Kademartori zusammenbringen und sich nicht auf die Arbeiterschaft begrenzen, sondern alle beteiligen, die das Land gerechter machen wollen. Der ehemalige Bundestagsabgeordnete Mesarosch aus Sigmaringen und die amtierende Bundestagsabgeordnete Kademartori aus Mannheim setzen dabei auch auf ihre Social-Media-Reichweite. Bei der SPD-Mitgliederbefragung hat das Duo 56,5% der Stimmen erreicht.
12: Fußballnationalspieler Antonio Rüdiger hat seinen Vertrag bei Real Madrid um ein weiteres Jahr bis Sommer 2027 verlängert. Das hat der spanische Hauptstadtclub bekannt gegeben. Rüdiger spielt seit 4 Jahren bei Real und war davor unter anderem beim VfB Stuttgart. Der 33-Jährige hat bislang mit Real Madrid die Champions League, die spanische Meisterschaft und den spanischen Pokal je einmal gewonnen. Die Zeit 15.04 Uhr.
16: Zeit für den SWR1 Baden-Württemberg Verkehrsservice. Erstmal Vorsicht auf der A5 Frankfurt in Richtung Karlsruhe. Hier sind zwischen Bensheim und Heppenheim Fahrradfahrer auf der Fahrbahn. Bitte aufpassen. Dann auf der A81 Heilbronn in Richtung Stuttgart. Höhe des Engelbergtunnels steht ein defektes Fahrzeug auf der rechten Spur. Auch hier Vorsicht. Die Staus. A8 Stuttgart Richtung Karlsruhe. Es gibt mehrere Probleme. Ihr steht länger an. Zwischen Pforzheim West und Karlsbad, da steht nämlich ein defekter LKW auf der rechten Spur in der Baustelle. Dort Richtung Karlsruhe 6 Kilometer Stau und Stocken. Das dauert schon mal eine halbe Stunde länger. Und dann in der Gegenrichtung, Richtung Stuttgart, und zwar zwischen Pforzheim West und Pforzheim Ost 4 Kilometer streckenweise stockend. Acht dann weiter, Stuttgart Richtung München. Zwischen Stuttgart Flughafen Messe und Wendlingen läuft eine Unfallaufnahme. Die rechte und mittlere Spur sind gesperrt. Jetzt bereits ab Stuttgart Flughafen Messe 9 Kilometer Stau. Richtung München dauert es hier fast eine Dreiviertelstunde länger. Dann, ganzen Nachmittag schon, die B34, die Probleme macht Basel Richtung Schaffhausen. Zwischen Riedmatt und Öflingen, da gibt es nämlich eine Baustelle auf 4 Kilometern. Dadurch auch 4 Kilometer Stau, Verzögerung bis zu 40 Minuten. Alles von den Straßen, auch die ganz kleinen Staus und Probleme, immer aktuell zum Nachlesen im Netz swr1.de. Kommt gut und vor allem sicher an.
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16: Ja, der Countdown läuft, dass es richtig schön sonnig und warm wird. Momentan noch so ein bisschen die Bremse. Bretten, Landkreis Karlsruhe, 21 Grad. Buchen im Odenwald, im Neckar-Odenwald-Kreis 19 Grad. Und Hechingen, Zollernalbkreis, 21 Grad. Wie sagt unser Nationaltrainer, wenn der Zug rollt? We don't have no brakes. Wir haben keine Bremse. Über Baden-Württemberg noch eben dichte Wolken. Aber dann kommt die Sonne wieder raus. Und zwar ballert sie dann richtig. Heute bis 30 Grad noch drin. Es bleibt schwülwarm heute Nachmittag. In Tauberfranken können dadurch auch örtlich Gewitter dabei sein. Es wird aber, wie gesagt, schön hoch sommerlich schon fast. Heute Nacht meist trocken, kühlt ein bisschen ab bei einem klaren Nachthimmel 17 bis 12 Grad. Morgen im Nordosten erst noch ein paar Wolken. Dann aber von Frankreich her dicke, fette Sonne. Den ganzen Tag 26 bis 32 Grad morgen am Mittwoch. Am Donnerstag gleiches Spiel, nur noch wärmer. Donnerstag schwül heiß 30 bis 35 Grad.
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16: Mit Max Öl am Dienstag. Hallo. Wir sind mittendrin in unserer Blaulichtwoche. Wir heben die Menschen, die es endlich mal verdient haben, nämlich die ganzen, die arbeiten im Rettungsdienst, bei der Feuerwehr, bei der Polizei, auf eine Bühne und applaudieren ihnen, weil sie den Laden am Laufen halten. Und dann kommt so eine Meldung, da brennt doch tatsächlich vergangene Nacht das Feuerwehrhaus in Unterensingen. Wie die Lage aktuell vor Ort ist, hören wir gleich von unserer SWR-Reporterin nach Rod Stewart und den Bengals.

0: Dienstagmittag, wir warten alle auf die Sonne. Es ist 14 Minuten nach 3.
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0: Bedeutet, die ganze Woche noch bis Freitag schauen wir hinter die Kulissen der sogenannten Blaulichtfamilie. Sie ist ja immer da, wenn wir Hilfe brauchen. Manchmal ist es aber auch so, dass sie selbst Hilfe benötigen. Das kommt nicht häufig vor und wenn, dann ist es auch spektakulär und man hört hin. Das ist jetzt tragischerweise passiert in Unterensingen im Kreis Esslingen. Da hat es nämlich gestern Abend im Feuerwehrhaus gebrannt. Tatsächlich. Die, die eigentlich Feuer löschen sollten, mussten zu ihrem eigenen Haus ausrücken. Verletzt worden ist niemand, das ist das Allerwichtigste. Aber der Schaden, der ist enorm. 10 Millionen Euro. SWR-Reporterin Bernice Chimanga ist in unser Ensingen und weiß, wie es dort im Moment aussieht.
3: Das Feuerwehrgebäude, das befindet sich zwischen Wohnhäusern und einem Getränkemarkt. Der vordere Teil, würde ich sagen, da ist es noch halbwegs okay. Da kann man das Schild Feuerwehr auch noch erkennen. Aber der hintere Teil, der ist einfach komplett zerstört. Das Dach ist weg. Das obere Stockwerk ist auch komplett ausgebrannt. Auch unten, da tropft noch das Löschwasser runter. Unten sieht man sowas wie 4 Garagen. Da sind Fahrzeuge drin. Die sind auch alle komplett verkohlt und ausgebrannt. Es wurde noch Equipment, sowas wie auch kleine Trommeln und sowas rausgetragen. Die sind eben jetzt auch alle noch da, zusammen mit Jens Enzminger. Er ist Kommandant der Feuerwehr unter Ensingen, denn es ist noch nicht vorbei.
4: Also jetzt aktuell ist im Dach oben, hat es Rauchentwicklung gegeben, das ein Passant dem Vorbeifahrer entdeckt hat und hat dann die Feuerwehr alarmiert. Dann ist die Feuerwehr aus Oberbrunn gekommen, löscht das jetzt ab. Das sind restliche Glutnester, die einfach im Holz drin sind, die man so schnell einfach nicht austrickt.
3: Und hier in Unterensingen ist die Betroffenheit über den Brand der Freiwilligen Feuerwehr natürlich groß. Und besonders hart ist es natürlich auch für die Kameradinnen und Kameraden, die quasi gestern live zusehen mussten, wie ihre Feuerwehr abbrennt. Und sie konnten aber nicht eingreifen und nicht helfen. Und wenn man da in die Gesichter schaut, da ist schon so eine Mischung aus Fassungslosigkeit und Trauer. Der Bürgermeister Robin Schmidt schaut auch schon ein bisschen nach vorne.
5: Wir wollen so schnell wie möglich wieder die Wehrfähigkeit herstellen. Aus der Unternehmerschaft wurde uns schon angeboten, jetzt zu prüfen. Da gibt es möglicherweise eine Halle, wo wir dann Fahrzeuge und Ausrüstung unterbringen könnten.
0: Ja, drücken wir die Daumen, dass das alles schnell passiert. Und natürlich auch ein dickes, dickes Dank an alle, die da bis heute Morgen und jetzt noch in Unterensingen im Einsatz waren. Die Blaulichtfamilie, die hält zusammen.
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0: Sie ist ein Superfreak, die Art von Superfreak, die du nicht mit nach Hause zu deiner Mutter nimmst. Auf Deutsch würde das Lied wahrscheinlich nicht so erfolgreich gewesen sein. Oder Rick James, Superfreak, 7:07, hier ist SWR1 Baden-Württemberg am Dienstag. Schönen Nachmittag. Ja, teilweise prasselt es gerade ganz schön ordentlich runter. Ja, im Moment so Richtung Oberschwaben. Wir haben gerade mal das Radar gecheckt. Da haben wir quasi überall Wolken im Land momentan. Aber dann, und wir können es uns nur schwer vorstellen, dann kommt der Sommer so richtig. Der dreht richtig auf in den nächsten Tagen. Es geht morgen schon los, sagt auch Andreas Machalitzer aus dem SWR1 Wetterteam.
1: Ja, es wird morgen richtig sommerlich mit 26 bis 32 Grad schon mal. Im Nordosten gibt es noch einige Wolken. Ansonsten setzt sich mehr und mehr von Frankreich her sonniges Wetter durch. Und das sonnige Wetter geht dann auch weiter in den Tagen darauf ab Donnerstag. Und vor allem kommt dann die große Hitze mit Temperaturen weit über 30 Grad. Zum Teil haben wir da Spitzenwerte um die 35, 36 Grad. Und die Hitze wird uns einige Tage beschäftigen.
0: Mikro anhilft, das ist doch gut. Freuen wir uns ein bisschen auf die Hitze und genießen heute noch den kühlen Tag in Baden-Württemberg.

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1: Kurz nach 3:30, alles Wichtige jetzt mit Simone Stephan.
2: Guten Tag. Die Bundesregierung hat 12 afghanische Straftäter aus Baden-Württemberg abgeschoben. Das teilte das Innenministerium mit. Unter den Abgeschobenen seien 2 Sexualstraftäter sowie mehrere Menschen, die wegen Tötung, Körperverletzung oder Betäubungsmitteldelikten verurteilt wurden. Insgesamt wurden in der vergangenen Nacht 30 Personen von Deutschland nach Kabul gebracht. Die Bundesregierung hat dafür eine Vereinbarung mit den islamistischen Taliban getroffen. In Baden-Württemberg sind im vergangenen Jahr erneut weniger Wohnungen gebaut worden. Das geht aus Zahlen hervor, die der Verband der Wohnungs- und Immobilienunternehmen im Land vorgelegt hat. Andreas Reinhardt.
3: Im vergangenen Jahr wurden in Baden-Württemberg nur knapp 25.000 Wohnungen fertiggestellt, erklärte der Verband unter Berufung auf Zahlen vom Statistischen Landesamt. Das sei ein Rückgang von etwa 18% gegenüber dem Vorjahr. Der Wohnungsbau leide unter den stark gestiegenen Baukosten und höheren Bauzinsen sowie einer deutlichen Überregulierung, hieß es. Der Verband schöpft aber Hoffnung, so sei die Zahl der Baugenehmigungen gestiegen und es gebe positive Signale aus der Politik. Wenn die wohnungspolitischen Ankündigungen aus dem Koalitionsvertrag der Landesregierung umgesetzt werden, könne Bauen einfacher und bezahlbarer werden, so der Wohnungswirtschaftsverband.
2: Die Monopolkommission hält es für richtig, dass der sogenannte Tankrabatt zum Monatsende ausläuft. Das unabhängige Beratergremium der Bundesregierung sieht die Haltung der Mineralölkonzerne in den vergangenen Wochen kritisch. Sie hätten den Rabatt nicht vollständig an die Kunden weitergegeben. So seien rund 100 bis 200 Millionen Euro der Steuersenkung nicht bei den Kunden angekommen. Im Süden Deutschlands hätten die Konzerne mehr einbehalten als in anderen Landesteilen. 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
1: Wir schauen auf die Straßen um 3:45. Bitte aufpassen, A7 Ulm Richtung Würzburg, so heißt das, zwischen Gollhofen und Markbreit. Hier steht ein defektes Fahrzeug auf der rechten Spur. Vorsicht, A81 Heilbronn Richtung Stuttgart, Höhe der Neckarbrücke, defektes Fahrzeug auch auf der rechten Spur. Neuer Unfall, aufpassen, A81 Heilbronn Stuttgart, der Unfall zwischen Stuttgart-Feuerbach und dem Engelberg-Tunnel, hier auf der linken Spur. Bitte Vorsicht, kurz vorm Tunnel. Die Staus A8 Stuttgart Richtung Karlsruhe. Zwischen Pforzheim West und Karlsbad defekte LKW rechte Spur in der Baustelle. 6 Kilometer Stau und Stocken, dauert eine halbe Stunde länger. In der Gegenrichtung Richtung Stuttgart stockt es zwischen Pforzheim West und Ost in der Dauerbaustelle auf 4 Kilometern. Dann auch auf der A8 Stuttgart Richtung München. Auch hier nach einem Unfall zwischen Stuttgart Flughafen Messe und Wendlingen. Probleme, der Unfall wird aufgenommen. Die rechte und mittlere Spur gesperrt. 9 Kilometer Stau Richtung München. 40 Minuten Verzögerung. Haltet durch. Alle Verkehrsinfos immer zum Checken in der kostenlosen SWR1 App. Kommt gut durch. Bei Tommy ist es schön. Toller Name, Tommy. Rot am See, 23 Grad in Schwäbisch Hall, schickt er hier gerade. Wunderschön, schreibt er 0711 26 27 28. Da freuen wir uns. Das heißt, er ist verschont oder schon durch den Regen. Denn der zieht noch so durch Baden-Württemberg, aber dann ist er später auch wirklich weg. Es wird noch sonniger, noch wärmer heute Nachmittag. 23 bis 30 Grad. Auch heute Nacht bleibt es trocken bei 17 bis 12 Grad. Morgen am Donnerstag erst so ein bisschen wolkig, dann wird es aber auch sonnig. Spitzenwerte, schwüle 26 bis 32 Grad.
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1: Mit Max Öl, erinnert ihr euch noch an die große Volkspartei, ja, die gerade mal so die 5% geknackt hat bei der Landtagswahl? Nee, nicht die FDP, die sind gar nicht dabei. Die SPD, die gibt's auch noch, ja. Wie die sich jetzt erneuern möchte auf ihrem Landesparteitag, das hören wir gleich mal. Vor allem, was die Basis dazu sagt, die Parteimitglieder. Nach Blues zusammen mit Elton John und Savage Garden.

0: Samstagmittag. Hier ist SWR1 Baden-Württemberg und zwei Namen, die wir uns merken sollten ab heute, und zwar Isabel Cademartori und Robin Mesarosch. Sie ist Bundestagsabgeordnete aus Mannheim, er kommt aus Sigmaringen. Beide sollen in Zukunft an der Spitze der SPD in Baden-Württemberg stehen. Die Landes-SPD-Basis hat das in der Befragung so entschieden. Die zwei sollen jetzt kommendes Wochenende auf dem Landesparteitag in Ulm gewählt werden. Beide sind noch keine 40 und stehen für das Team Erneuerung, hat uns vorhin schon SWR-Landtagsreporterin Julia Kretschmer erklärt. Alle hoffen auf so einen Neuanfang, sagt Julia, weil die Schlappe nach der Landtagswahl von vor 3 Monaten, die hängt noch allen in den Knochen.
1: Ja, ich würde sagen, da ist schon noch ganz schön Katerstimmung. Der Blick nach vorne, der ist noch nicht da nach dieser historisch schlechten Wahl. Viel Unmut richtet sich tatsächlich nach Berlin. Die Bundespartei, die liefert für viele Mitglieder einfach nicht das, was sie sich erhofft hatten. Gerade auf die Bundesvorsitzenden sind viele wirklich gar nicht gut zu sprechen. Die kommen am Wochenende auch nicht, wie das manchmal bei so Parteitagen der Fall ist. Aber natürlich sind auch viele unglücklich mit dem Wahlkampf bei der Landtagswahl. Und wir haben immer wieder gehört, dass selbst SPD-Mitglieder nicht so recht wussten, warum sie gerade die SPD eigentlich noch wählen sollen. Ja, und es hat sich jetzt eben auch gezeigt, dass die Kandidaten, die laut waren, die teils auch provokant nach Veränderungen gerufen haben, die bisherige Parteispitze hart kritisiert haben, bei dieser Mitgliederbefragung sich einfach durchsetzen konnten und weit vor den anderen Kandidaten lagen, die vielleicht so ein bisschen mehr für so ein Weiter-so gestanden hätten.
0: Die Mannheimer Bundestagsabgeordnete Isabel Cademartori und der ehemalige Bundestagsabgeordnete Robin Mesarosch aus Sigmaringen, sie sollen die SPD in Baden-Württemberg irgendwie irgendwann aus der Krise führen. Die beiden haben bei der Mitgliederbefragung die meisten Stimmen bekommen.
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SWR1 Baden-Württemberg, wir gucken auf die Straßen, bitte aufpassen auf der A8, gerade reingekommen. Karlsruhe Richtung Heilbronn am Dreieck Leonberg in der Überleitung auf die 81, ungesicherter Unfall. Auf der rechten Spur fahrt ihr besonders vorsichtig. Gleich nach 16 Uhr widmen wir uns weiter den Beeren. Erdbeeren, Himbeeren, Brombeeren, gibt ja ganz viele zurzeit. Stachelbeeren, Johannisbeeren. Worauf wir achten sollten beim Kauf und warum gerade die lokalen baden-württembergischen Beeren die besten sind. Das alles gleich nach 16 Uhr bei der großartigen Stefanie Anhalt, die übernimmt. Mein Name ist Max Öhl. Wir hören uns morgen wieder. Bleibt gesund.

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7: Um 16 Uhr mit Simone Stephan. Guten Tag. Die EU verschärft die KI-Regeln gegen digitale sexualisierte Gewalt. Zum neuen Nichtraucherschutzgesetz in Baden-Württemberg soll es klarere Informationen geben. Das Wetter teils Regen, später sonnig bei 23 bis 30 Grad. Das EU-Parlament hat strengere Regeln gegen digitale sexualisierte Gewalt verabschiedet. Die Abgeordneten stimmten für Änderungen am europäischen KI-Gesetz. Aus Straßburg berichtet Andreas Meyer-Feist.
8: Nun sollen Grenzen gesetzt werden, wo es bisher keine gab. Sogenannte Nacktbild-Apps werden verboten. Damit reagiert die EU auf Elon Musks KI Grok, die mit derartigen Funktionen Empörung ausgelöst hatte. Außerdem müssen KI-generierte Inhalte mit einem digitalen Wasserzeichen versehen werden, um sie von echten Inhalten unterscheiden zu können. Während die EU in diesem Bereich den Schutz vor Missbrauch deutlich verschärft, fallen andere KI-Regeln nach monatelangen Verhandlungen schwächer aus als ursprünglich geplant. Viele Unternehmen hatten sich über mögliche Nachteile im internationalen Wettbewerb beklagt.
7: Die Monopolkommission hält es für richtig, dass der sogenannte Tankrabatt zum Monatsende ausläuft. Das unabhängige Beratergremium der Bundesregierung sieht die Haltung der Mineralölkonzerne in den vergangenen Wochen kritisch. Sie hätten den Rabatt nicht vollständig an die Kunden weitergegeben. Anne Burkhardt berichtet.
9: Von den insgesamt 1,6 Milliarden Euro der Spritsteuersenkung seien mindestens 100, wenn nicht sogar 200 Millionen Euro nicht bei den Kunden angekommen. Auffällig sei außerdem, dass der Tankrabatt regional verschieden weitergegeben wurde. Im Süden Deutschlands behielten die Mineralölkonzerne mehr ein als in anderen Landesteilen. Dass die Steuersenkung am 30. Juni ausläuft, sei nicht nur richtig, weil der erwartete Nutzen geringer war, sagt die Monopolkommission. Die Maßnahme sei auch ungerecht und teuer, denn sie entlaste vor allem Vielfahrer und Fahrzeuge mit hohem Verbrauch.
7: Finanzexperten bewerten die wirtschaftliche Entwicklung in Deutschland deutlich optimistischer als zuletzt. Der entsprechende Index des Zentrums für europäische Wirtschaftsforschung in Mannheim ist im Juni überraschend stark gestiegen. Präsident Wambach sagte, es gebe eine große Hoffnung auf ein Ende des Iran-Kriegs. Der Energiepreisanstieg und die Inflation dürften sich deshalb abschwächen. Vor allem in der Autoindustrie und der Chemiebranche sind die Erwartungen demnach gestiegen. Für den Index befragt das ZEW jeden Monat 190 Investoren und Analysten. Nach Kritik am neuen Nichtraucherschutzgesetz in Baden-Württemberg sollen die Informationen dazu noch einmal aktualisiert werden. Das hat Gesundheitsminister Hildenbrand von den Grünen angekündigt. Aus der SWR-Redaktion Landespolitik, Nicole Freiler.
10: Einige Oberbürgermeister in Baden-Württemberg hatten vor allem die Nichtraucherregelung an Bushaltestellen kritisiert. Der Bereich sei nicht genau abgrenzbar und deshalb nicht kontrollierbar, meinte beispielsweise der Tübinger Oberbürgermeister Palmer. Gesundheitsminister Hildenbrand erklärte jetzt, es gebe auch positive Rückmeldungen aus den Kommunen. Demnach orientiere sich die Nichtraucherregelung an den Vorschriften für Halteverbote an Bushaltestellen. Rauchen wäre damit 15 Meter vor dem Bushaltestellenschild und 15 Meter danach auf einer Breite von 2,5 Metern verboten.
11: In den USA soll ein Lichtschwert aus der Star Wars-Filmreihe versteigert werden. Dabei handelt es sich um das Lichtschwert von Luke Skywalker aus Das Imperium schlägt zurück. Das Startgebot liegt bei rund 1 Million Dollar. Bei der Auktion Mitte Juli in Los Angeles werden auch andere Gegenstände aus Film, Musik und Popkultur versteigert. Zum Beispiel Hüte aus Der Zauberer von Oz, Boxstiefel aus Rocky 3 und ein handgeschriebener Songtext von John Lennon. Die Zeit, es wird 16.04 Uhr.
12: 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Es gibt Aktuelles von den Straßen. Vorsicht heißt es auf der A81 Heilbronn Richtung Stuttgart zwischen Stuttgart-Zuffenhausen und Stuttgart-Feuerbach. Hier steht ein defektes Fahrzeug auf der rechten Spur. Dann A8 Stuttgart Richtung Karlsruhe zwischen Pforzheim-West und Karlsbad. Hier steht ein defekter LKW auf der rechten Spur im Baustellenbereich. Der verursacht 6 Kilometer Stau und stockenden Verkehr. Verzögerung hier bis zu 30 Minuten. In der Gegenrichtung zwischen Pforzheim-West und Pforzheim-Ost 4 Kilometer streckenweise stockender Verkehr. Verzögerung bis zu einer Viertelstunde. Dann A8 Stuttgart Richtung München zwischen Stuttgart Flughafen Messe und Wendlingen Reinigungsarbeiten. Die rechte und die mittlere Spur sind gesperrt. Es gibt 9 Kilometer Stau. Hier dauert es bis zu 40 Minuten länger. Das war's jetzt aber für den Moment. Alle Verkehrsinfos gibt's natürlich und immer und zu jeder Zeit in der SWR1 App. Jetzt aber gutes und sicheres Ankommen. Wir haben bedeckten Himmel, aber trotzdem, es ist ganz schön warm. Es ist so dämpfig, ja. Und das heißt, es gibt zum Teil heute kräftige Gewitter. Zumindest in Ostwürttemberg sind die lokal möglich. Im Moment sehen die Werte so aus. Backnang, bedeckter Himmel 23 Grad. Baden-Baden bedeckt 24. In Leutkirch, da regnet es bei 19 Grad. In der kommenden Nacht gibt es Werte zwischen 17 und 12 Grad. Und morgen erstmal im Norden Baden-Württembergs weiterhin kompakte Wolkenfelder. Ansonsten kommt dann auch die Sonne durch, die kommt dann auch überall durch und die Temperaturen steigen auf 26 Grad rund um die Ostalb an und bis 32 Grad werden es im Breisgau. Dann in den nächsten Tagen viel Sonne, vorübergehend ein paar Quellwolken und schwülheiß, am Freitag örtlich kräftige Hitzegewitter, am Donnerstag 35, am Freitag und Samstag bis 37 Grad.
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12: Im Studio Stefanie Anhalt, hallo. Ja, ich gestehe, wenn ich diese Temperaturen lese, dann kriege ich schon das erste Mal leichte Panik. Also ist jetzt vielleicht ein bisschen übertrieben, aber es ist mir dann tatsächlich zu heiß. Aber ich will nicht maulen, wir haben es ja hier gut. Wir arbeiten eben in klimatisierten Räumen. Für alle, die draußen unterwegs sind, sorry, es tut mir leid. Vielleicht können wir irgendwie trösten, so mit den größten Hits aller Zeiten oder so. Ich weiß, es ist jetzt nur wirklich echt ein kleines Angebot, aber in der nächsten halben Stunde könnte ich anbieten Katy Perry, R.E.M. und Bryan Adams. Hilft ein bisschen vielleicht? Bisschen?

0: 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Dienstagnachmittag. Lecker. Und jetzt kommt ja auch Ihre Zeit, ne? Also ich meine die der Himbeeren, Heidelbeeren, Johannisbeeren, Erdbeeren gibt's ja schon eine Weile. Die sind auch alle ein prima Snack und unglaublich gesund. Und wie gesagt, jetzt startet auch die Saison hier in Baden-Württemberg. Ernährungsberaterin Sabine Schütze aus der SBR Umweltredaktion, die rät, bevorzugt zu den einheimischen Früchten zu greifen. Warum eigentlich?
1: Weil einheimische Beeren keine tagelangen Transporte überstehen müssen. Deutsche Erdbeeren oder Himbeeren zum Beispiel sind einfach frischer und sie können vollreif geerntet werden. Das hat zwei Vorteile. Beeren reifen nämlich nicht nach, mit Ausnahme von Stachelbeeren. Und frische, reife Beeren schmecken nun mal einfach besser, viel intensiver.
0: Ja, aber wie kann ich denn die Frische von Beeren kann man nicht kaufen, Beeren im Supermarkt erkennen?
1: Das ist tatsächlich nicht ganz so einfach, aber sichtbare Druckstellen an den Beeren zum Beispiel sind nicht gut. Ebenso Kondenswasser bei abgepackten Heidelbeeren oder Himbeeren, denn dann schimmeln die Früchte schneller. Genau hingucken ist also wichtig. Beeren sollten immer prall aussehen sowie eine gleichmäßig kräftige Farbe haben. Und bei Erdbeeren sind die Kelchblätter an der Frucht wichtig. Das Grün muss frisch aussehen und vor allem an allen Erdbeeren dran sein. Denn ohne das Grün verderben sie schneller.
0: Okay, und auf swr1.de haben wir zum einen alle Infos zu den Beeren nochmal zusammengefasst. Und dort findet ihr zusätzlich auch noch ein Rezept, unter anderem für ein schnelles Erdbeereis mit nur 2 Zutaten. Klingt nach einem schlagenden Argument.
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0: haben ein Lied über Lebensmittel und das Lebensmittel ist Kuchen.
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0: Eine der größten Bands aller Zeiten. The Police natürlich mit Every Little Thing She Does Is Magic. Es ist kurz nach 5:30.
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0: Und die hat für uns Simone Stephan.
2: Guten Tag. Die Kommunalverbände in Baden-Württemberg begrüßen es, dass die grün-schwarze Regierung zusätzliche Kredite für Städte und Gemeinden aufnehmen will. Die Finanzen der Kommunen befinden sich in einer dramatischen Schieflage. Aus der Redaktion Landespolitik, Iris Volk.
3: Die angekündigten Kredite für die Kommunen könnten die Finanzprobleme zwar nicht nachhaltig lösen, aber zur Stabilisierung beitragen. Das teilten Gemeindetag, Städtetag und Landkreistag in einer gemeinsamen Stellungnahme mit. Die genaue Ausgestaltung, unter anderem wie das Geld verteilt und auch wieder zurückgezahlt werden solle, müsse jetzt besprochen werden. Ministerpräsident Özdemir von den Grünen machte deutlich, das Land will die im Grundgesetz erlaubten neuen Verschuldungsmöglichkeiten nicht in Anspruch nehmen.
2: Die Qualität der Badegewässer ist im Südwesten zum Großteil gut bis ausgezeichnet. Das geht aus den Badegewässerkarten von Baden-Württemberg und Rheinland-Pfalz hervor. Aus der SWR-Umweltredaktion Nadine Gode.
4: Während es in Rheinland-Pfalz derzeit keine Meldungen über belastete Badegewässer gibt, bestehen in Baden-Württemberg aktuell Badeverbote am Badesee-Schießtal in Schwäbisch Gmünd sowie am Metzesweiler Weiher in Bad Wurzach. Allerdings hat die Badesaison gerade erst begonnen. Belastungen durch Blaualgen, die im Sommer häufig zu weiteren Badeverboten führen, treten in der Regel erst später auf. Wer sich vor einem Ausflug über die Wasserqualität informieren möchte, kann die offiziellen Badegewässerkarten der Länder nutzen.
2: Das EU-Parlament hat strengere Regeln gegen digitale sexualisierte Gewalt verabschiedet. So werden Computerprogramme verboten, die künstliche Nacktbilder von echten Menschen erstellen können. Damit reagiert die EU auf den KI-Chatbot Grok, der Plattform X, der diese Funktion anbietet. 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
0: SW1 Baden-Württemberg, aktueller Verkehrsservice, A8 Karlsruhe Richtung Stuttgart, zwischen Pforzheim-West und Pforzheim-Ost stockt der Verkehr auf 7 Kilometer Länge, bedeutet eine Verzögerung von bis zu 20 Minuten. Und dann noch A8 Stuttgart Richtung München, zwischen Stuttgart-Degerloch und Wendlingen, Reinigungsarbeiten, die rechte und die mittlere Spur sind gesperrt. Hier gibt's 10 Kilometer Stau, das heißt, hier dauert's bis zu 45 Minuten länger. Das war's aber für den Moment. Alle Verkehrsinfos gibt es natürlich auch in der SWR1 App. Und heute, auch wenn es da lange dauert, ist ja glücklicherweise ein bisschen weniger los. Also kommt gut und sicher an. Das Wetter ist in Teilen schon nass, wie in Schorndorf. Da regnet es bei 23 Grad. Baden-Baden meldet bedeckt 24 Grad. Und im Pfullendorf auch Wolken am Himmel bei 19 Grad. Später gibt es dann lokal Gewitter, vor allen Dingen in Ostwürttemberg. In der kommenden Nacht gibt es dann Temperaturen zwischen 17 und 12 Grad. Morgen erst Wolken, später Sonne. Und dann wird es warm mit 26 Grad rund um die Ostalb. Und bis 32 Grad gibt es im Breisgau.
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0: Stefanie Anhalt im Studio. KI kann ja viel. KI kann auch Songs schreiben, auch Protestsongs. Und genau diesen Umstand hat die Lungenfachklinik Löwenstein im Kreis Heilbronn genutzt. Die ganze Geschichte erzählen wir euch nach Beloved und Sweet Harmony und Jennifer Rush. Ich wünsche euch einen schönen Dienstag.

0: 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Vorsicht heißt es auf der B462 Oberndorf in Höhe Kuppenheim-Oberndorf. Hier liegen Metallteile auf der Fahrbahn. Da müsst ihr bitte ganz besonders vorsichtig fahren. Es ist Dienstagnachmittag, ihr hört SWR1 Baden-Württemberg und wieder soll ein Krankenhaus schließen im Land. Diesmal trifft es die Lungenfachklinik Löwenstein im Kreis Heilbronn. Und wieder gehen Beschäftigte und Bewohner der Stadt dagegen auf die Straße. Heute Abend im Berufsverkehr wollen sie die Ortsdurchfahrt lahmlegen. Und eine Unterschriftensammlung gibt es auch für die Klinik. Also so gesehen alles wie woanders auch, oder? Tja, nicht ganz. In Löwenstein wird der Protest mit Hilfe von künstlicher Intelligenz gestaltet. Frage an SWR1-Reporter Jens Niesing. Was entsteht denn da? Ich meine, KI generiert.
1: KI generiert ist zum Beispiel dieser Protestsong. Achtung!
2: Wir kämpfen für Löwenstein!
1: Also der Sänger ist KI, die Instrumente, die Melodie, der Rhythmus, alles generiert durch künstliche Intelligenz. Wobei am Anfang, da hat es noch ein bisschen anders geklungen. Die Klinikbelegschaft hat zusammengetragen, was der Text alles transportieren soll. Und damit hat Mediengestalterin Iman Asali dann den Rechner gefüttert.
3: Song zum Erhalt der Fachklinik Löwenstein, Experten über Jahrzehnten gewachsen.
2: Song zum Erhalt der Fachklinik Löwenstein.
1: Das klingt jetzt noch nicht so berauschend, oder?
3: Wir können es natürlich anpassen und zweiter Vorschlag kommt.
1: Aber auch das ist noch nicht der Weisheit letzter Schluss. Da geht noch mehr.
0: Ja, da war schon viel Schönes dabei. Und ja, so ein Protestsong, der kann natürlich für Emotionen sorgen. Aber er alleine wird wohl leider keine Klinikschließung verhindern. Wo setzt man in Löwenstein künstliche Intelligenz denn noch alles ein?
1: Bei allem wird sie eingesetzt. Eine KI-generierte Untersuchung mit öffentlich zugänglichen Zahlen soll den Eindruck vermitteln, dass der Schaden auch wirtschaftlich sehr groß wäre, sollte das Krankenhaus geschlossen werden. Mit KI werden Diskussionsveranstaltungen vorbereitet. Die Stadt hat extra einen alten Bekannten damit beauftragt, den Protest zu koordinieren. Jürgen Loger, der war vor vielen Jahren in Löwenstein Coach für Burnout-Therapien und jetzt überlegt er, natürlich mit Hilfe von KI, was man noch alles in Bewegung setzen könnte. Und so ist er auch auf einen Podcast gekommen.
4: Stell dir mal vor, der absolut größte Arbeitgeber in deiner Region macht dicht.
5: Mhm.
4: Einfach so.
5: Ja, so ein typischer Schockmoment.
6: Der Podcast, das werden zwei KI-Moderatoren sein, die diese Präsentation beleuchten.
1: Und diese KI-Präsentatoren, die kann man also frei wählen. Was hätte man gerne für Stimmen? Mann, Frau, jung, nicht mehr ganz so jung.
0: Okay, und wo ist das dann zu hören?
1: Naja, auf dem eigenen Social-Media-Kanal. Auch der entsteht gerade. Und zu hören ist dann natürlich auch der Protestsong. Bei dieser Fassung haben sie jetzt alle gesagt, das ist es.
2: Wir kämpfen für Löwenstein. Wir kämpfen für dich und mich.
1: KI kann also eine ganze Menge in Löwenstein. Plus eins kann sie natürlich nicht. Sie kann keine Erfolgsgarantie dafür geben, dass die Klinik dann doch offen bleibt.
0: Ja, also an Kreativität mangelt es der Lungenfachklinik in Löwenstein im Kreis Heilbronn jedenfalls nicht. Respekt, und es sei an dieser Stelle nochmal gesagt, unser Reporter ist ein echter Mensch aus Fleisch und Blut, nicht KI generiert. Jens Niesing mit Informationen aus Löwenstein. Danke dafür.

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Vorsicht auf der A8 Stuttgart Richtung München. Zwischen Stuttgart Flughafen Messe und Neuhausen. Hier steht ein defektes Fahrzeug auf der rechten Spur. Da bitte gut aufpassen. Wir hatten es eben von der Fachklinik in Löwenstein, von der Lungenfachklinik, dass die einen KI-Protestsong erstellt haben und auch sonst mit KI arbeiten. Und SWR1-Hörer Thomas Hafner schreibt dazu, die Fachklinik Löwenstein muss unbedingt erhalten bleiben. Und dann, ich zähle durch, 6 Daumen nach oben. Danke dafür ist hiermit durchgegeben.

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13: Um 17 Uhr mit Simone Stephan. Guten Tag. Die G7 wollen den Druck auf Russland erhöhen. Aus Baden-Württemberg sind 12 Straftäter nach Afghanistan abgeschoben worden. Das Wetter heute Abend teils bewölkt mit Schauern, teils aufgelockert. Morgen im Süden Sonne, sonst wolkig bei 26 bis 32 Grad. Die G7-Staaten wollen weitere Sanktionen gegen Russland verhängen. Das haben sie bei ihrem Gipfeltreffen im französischen Evian beschlossen. Von dort berichtet Georg Schwarte.
14: So wollen die G7-Staaten die Sanktionen gegen den russischen Öl- und Gassektor ausbauen. Die USA hatten zuletzt im Zuge des Iran-Krieges ihre Sanktionen auf russisches Öl gelockert. Im Beisein des ukrainischen Präsidenten Selenskyj waren sich alle Gipfelteilnehmer einig, dass sich die militärische Lage der Ukraine verbessert, das Land mit einer neuen Position der Stärke auftrete. Erstmals, so hieß es aus Teilnehmerkreisen, habe US-Präsident Trump dabei offen Russland zu direkten Gesprächen mit der Ukraine aufgefordert. Russland sollte ein Abkommen schließen, wird der US-Präsident zitiert.
13: Das EU-Parlament hat strengere Regeln gegen digitale sexualisierte Gewalt verabschiedet. So werden Computerprogramme verboten, die künstliche Nacktbilder von echten Menschen erstellen können. Damit reagiert die EU auf den KI-Chatbot Grok der Plattform X, der diese Funktion anbietet. Außerdem müssen KI-generierte Inhalte künftig mit einem digitalen Wasserzeichen versehen werden, um sie von echten Inhalten unterscheiden zu können. Deutschland hat in der vergangenen Nacht 12 verurteilte Straftäter aus Baden-Württemberg nach Afghanistan abgeschoben. Damit wurden in diesem Jahr bislang 16 Straftäter aus Baden-Württemberg nach Afghanistan gebracht. Aus der Redaktion Landespolitik Julia Kretschmer.
15: Die abgeschobenen Personen sind laut Justizministerium gerichtlich verurteilt wegen schwerer Sexualstraftaten, Tötungen, Körperverletzungen und Drogenvergehen. Justizminister Oppelt von der CDU bezeichnet die Abschiebungen als großen Erfolg und enormen Sicherheitsgewinn für das Land. An Bord der Maschine waren insgesamt rund 30 ausreisepflichtige Personen aus ganz Deutschland. Grundlage der Abschiebungen ist eine diplomatische Kooperation der Bundesregierung mit den in Afghanistan herrschenden islamistischen Taliban. In Baden-Württemberg treibt ein Sonderstab gefährliche Ausländer die Ausreise von Straftätern voran.
13: Der Bundestag hat die Immunität des baden-württembergischen AfD-Abgeordneten Lars Heise aufgehoben. Das hat die Parlamentsverwaltung auf ihrer Webseite mitgeteilt. Hintergrund ist ein Ermittlungsverfahren gegen den Politiker. Aus Berlin, Chris Bertrow.
5: Lars Heise soll vor seiner Wahl in den Bundestag im Mai 2024 eine Art Fahndungsplakat mit Fotos politischer Gegner in sozialen Netzwerken veröffentlicht haben. Deren Zustimmung hatte der AfD-Politiker aber offenbar nicht. Die Staatsanwaltschaft ermittelt gegen den gebürtigen Schorndorfer nach Spiegelinformationen deshalb wegen Verstößen gegen das Kunsturhebergesetz. Die Strafverfolger sollen beim zuständigen Amtsgericht in Schorndorf einen Strafbefehl mit einer Geldstrafe beantragt haben. Das Verfahren wurde aber vorläufig eingestellt, weil Heise durch seine Wahl in den Bundestag parlamentarische Immunität genoss. Heise selbst wollte sich zu den Vorwürfen nicht äußern.
13: In Deutschland leben zum ersten Mal seit der Corona-Pandemie wieder etwas weniger Menschen. Das Statistische Bundesamt teilte mit, im vergangenen Jahr seien 83,5 Millionen Menschen in der Bundesrepublik registriert gewesen und damit 110.000 weniger als im Jahr davor. Ein Grund für den Rückgang sei unter anderem, dass die Zuwanderung abgenommen habe. Gestiegen sind die Einwohnerzahlen demnach nur in den drei Stadtstaaten Berlin, Hamburg und Bremen. Das Bevölkerungsminus fällt am stärksten in Thüringen, Sachsen-Anhalt und dem Saarland aus. Die Zeit 17.04 Uhr.
16: SW1 Baden-Württemberg, aktueller Verkehrsservice. Wir starten auf der A8 Karlsruhe Richtung Stuttgart. Zwischen Pforzheim-West und Pforzheim-Ost 7 Kilometer stockender Verkehr. Verzögerung hier bis zu 20 Minuten. A8 Stuttgart Richtung München. Zwischen Stuttgart-Degerloch und Esslingen 8 Kilometer Stau und stockender Verkehr. Hier dauert es bis zu 30 Minuten länger. A8 Stuttgart Richtung Karlsruhe. Zwischen dem Kreuz Stuttgart und Dreieck Leonberg Reinigungsarbeiten. Die rechte Spur ist gesperrt. 6 Kilometer Stau, 30 Minuten plus auch hier. A81 Singen Richtung Stuttgart. Zwischen Böblingen-Hulb und Sindelfingen-Ost steht ein defekter PKW auf der linken Spur. 5 Kilometer stockender Verkehr, Verzögerung bis zu 20 Minuten. Und dann noch A831 Stuttgart Richtung Singen. Zwischen Stuttgart-Vaihingen und A81 Böblingen-Sindelfingen 5 Kilometer Stau, Verzögerung bis zu 25 Minuten. Das war's für den Moment. Die Verkehrsinfos findet ihr jederzeit auch in der SWR1 App. Und wo es hingeht, kommt bitte gut und heile an. Viele Wolken am Himmel, in Teilen gibt es auch ein bisschen Regen. Lokalgewitter möglich in Ostwürttemberg, da kann es ja knallen, weil es ist schon so ein bisschen schwülwarm. In Niederstetten im Moment bewölkt, 22 Grad, in Münsingen bedeckter Himmel 19 Grad, in Neckargemünd sind es 25 Grad. Kommende Nacht sinken die Werte auf 17 bis 12 Grad, aber morgen wird es dann ziemlich warm, 26 Grad rund um die Ostalb bis 32 Grad im Breisgau und dann in den nächsten Tagen sehr viel Sonne, vorübergehend ein paar Quellwolken. Es wird schwülheiß. Am Freitag gibt es örtlich kräftige Hitzegewitter. Gucken wir auf die Temperaturen. Der Donnerstag bringt 35 Grad, Freitag und Samstag bis 37 Grad.
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16: Stefanie Anhalt im Studio, hallo. SWR 1. Beeren, ne? Also ich meine die mit EE, nicht mit Ä. Beeren, Himbeeren, Erdbeeren, Stachelbeeren und so, die können richtig was. Das sind Vitaminbomben. Was sie noch so alles können, was sie so in sich tragen und welche Beere die einzige ist, die nachreifen kann, verraten wir euch. Und zwar nach Fleetwood Mac und Kim Carnes. Einen schönen Dienstag euch.

0: 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Vorsicht heißt es auf der A8 München Richtung Stuttgart. Zwischen dem Kreuz Ulm-Elchingen und Oberelchingen liegt ein Kantholz auf der Fahrbahn. Da müsst ihr bitte ganz besonders vorsichtig fahren. Ja, ihr hört SWR1 Baden-Württemberg am Dienstag und wer vielleicht gerade auf der Heimfahrt von der Arbeit ist, der kommt sicher auch an einem dieser vielen Spargel- und Erdbeerständen bei uns im Land vorbei. Und anhalten und ein paar Beeren zu kaufen wäre eine gute Idee, denn egal ob Erdbeeren, Heidelbeeren oder Himbeeren, die sind halt einfach gesund. Und wer die Beeren nicht einfach von der Hand in den Mund essen will, sondern noch die ein oder andere Rezeptidee braucht, überhaupt kein Problem, findet ihr auf swr1.de von Erdbeer-Tiramisu bis hin zu Erdbeerknödeln und. Aber jetzt erklärt uns erst einmal Ernährungsberaterin Sabine Schütze aus der SWR Umweltredaktion, welche Inhaltsstoffe die Beeren denn so besonders machen.
1: Sie überzeugen alle mit vielen verdauungsfördernden Ballaststoffen, ganz besonders Himbeeren. Beeren strotzen vor Vitaminen und Mineralstoffen, Johannisbeeren ganz besonders mit Eisen. Und speziell Heidelbeeren werden ja wegen ihrer Polyphenole gehypt, obwohl diese tollen sekundären Pflanzenstoffe auch in den anderen Beeren in ordentlichen Mengen vorhanden sind. Diese Polyphenole sorgen meist für Farbe oder Geschmack in den Beeren. In unserem Körper wirken sie antioxidativ, entzündungshemmend und sie schützen vor Herz-Kreislauf-Erkrankungen, weil Polyphenole positiv auf Cholesterin, Blutdruck und die Gefäße wirken.
0: Okay, müssen es dann aber immer Beeren sein oder gibt es vielleicht auch günstigere Lebensmittel mit Polyphenolin?
1: Klar, Äpfel und Brokkoli zum Beispiel. Generell sind Obst und Gemüse gute Quellen für Polyphenole, auch Nüsse, besonders Walnüsse, schwarzer und grüner Tee ebenfalls und Kakao. Deswegen gibt's auch immer wieder die Behauptung, Schokolade sei gesund. Eine Portion polyphenolreicher Lebensmittel täglich bringt schon was für unsere Gesundheit. Solange diese Portion nicht nur aus Schokolade besteht. Schokolade ist eher der Polyphenol-Zusatzkick, würde ich sagen. Und dafür sollte sie eben mindestens 70% Kakao enthalten.
0: Na ja gut, dann eben Erdbeeren oder Himbeeren mit Schokoüberzug. Das klingt auch nach einer vernünftigen Lösung, oder?
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0: Toller Song, Der Weg, Herbert Grönemeyer. In SWR 1 Baden-Württemberg, wir feiern ja diese Woche die Blaulichtfamilie. Also die Blaulichtfamilie, das sind die, die da sind, wenn es darum geht, dass jemand, egal ob Mensch oder Tier, gerettet werden muss. Und bei SWR 1-Hörer Markus aus Geislingen ist gleich die ganze Familie engagiert. Er hat uns nämlich geschrieben, dass er sich über die Themenwoche freut und fügt an, wir haben 4 Jungs. Der Älteste ist bei den Freiwilligen Feuerwehren am Wohn- und am Arbeitsplatz. Der Zweite ist ehrenamtlich beim THW, berufstätig beim Rettungsdienst. Von den beiden Kleineren ist einer bei der Jugendfeuerwehr, der andere bei der THW-Jugend. Berufswunsch, Rettungssanitäter. Also das ist schon echt ziemlich klasse. Und dann schreibt er noch, komplettiert wird das Ganze von unserer Tochter. Sie arbeitet als Hebamme, zwar natürlich ohne Blaulicht, aber der pressiert es auch manchmal. Also Markus, was für eine tolle Familie. Danke für euer Engagement. Und wir haben uns gedacht, weil die Blaulichtfamilie eben so viel leistet, braucht sie unbedingt einen Song, den wir ihr widmen wollen und von Herzen einfach mal Danke sagen möchten. Und dann ist es so, dass ihr entscheidet, welcher Song das wird. Ihr kennt das ja schon. Wenn ihr uns bei WhatsApp folgt, SWR1 Baden-Württemberg, der WhatsApp-Kanal, dann könnt ihr mit abstimmen. Und euer Favorit wird in diesem Fall morgen früh um ca. 9.50 Uhr im Radio von SWR1 Baden-Württemberg laufen. So, und weil es hier um die Blaulichtfamilie geht, haben wir uns Songs mit Blau rausgesucht. Da wäre zum einen Peter Fox, Schwarz zu Blau.
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0: Ja, gute Nummer. Und dann haben wir aber noch Blue von Eiffel 65. Und ein Klassiker.
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0: Limp Bizkit mit ihrer Version. So heißt der Song. Ihr stimmt ab im WhatsApp-Kanal, da könnt ihr eure Stimme abgeben. Ich hab's gesagt, 9.50 Uhr morgen früh ist es soweit hier bei uns in SWR 1 Baden-Württemberg.

0: Es ist kurz vor halb sechs.
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0: Den Überblick für uns hat Simone Stephan.
2: Guten Tag. Die G7-Staaten wollen weitere Sanktionen gegen Russland verhängen. Darauf haben sie sich bei ihrem Gipfeltreffen im französischen Evian geeinigt. Geplant sind demnach Maßnahmen gegen den russischen Öl- und Gassektor. Die G7-Länder beschlossen auch weitere Militärhilfen für die Ukraine, unter anderem zur Stärkung der Luftabwehr. Die baden-württembergische Landesregierung kritisiert die geplante Reform der gesetzlichen Krankenversicherung und fordert Änderungen am Gesetzentwurf. Ministerpräsident Özdemir von den Grünen warnte vor einseitigen Belastungen. Nicole Freiler.
3: Die Krankenhäuser im Südwesten seien vorbildlich, sagte Özdemir. Es widerspreche jedem Leistungsgedanken, dass der, der seine Hausaufgaben mache, am Ende der Gelackmeierte sei. Er kritisierte, der Gesetzentwurf für die Reform der Krankenversicherungen gehe einseitig zu Lasten der Beitragszahlenden. Herbe Einschnitte bei den Krankenhäusern würden am Ende die Menschen zu spüren bekommen, so der Ministerpräsident. Gesundheitsminister Hildenbrand von den Grünen sagte, den Krankenkassen fehlten jährlich rund 12 Milliarden Euro, weil diese die Kosten für die Versorgung von Grundsicherungsempfängern übernehmen müssten.
2: Wer in der Schweiz lebt und in Deutschland einkauft, kann sich einen Ausfuhrschein für seine Waren geben lassen, um die Mehrwertsteuer zurückerstattet zu bekommen. In Zukunft wird das Verfahren digitalisiert. Tina Löschner.
4: Nach Angaben des Hauptzollamts Singen beginnt heute die Testphase für den digitalen Ausfuhrkassenzettel. Die neue Zoll-App DAKZ macht das Abstempeln der Ausfuhrscheine und das damit verbundene Anhalten an der Grenze für Privatpersonen weitgehend überflüssig. Allerdings sind zunächst nur wenige Unternehmen beteiligt, wie beispielsweise Filialen einer Supermarktkette, eines Einkaufszentrums in Singen oder eines Sportgeschäfts in Konstanz. Die Liste werde aber weiter ergänzt, heißt es seitens des Zolls. Während der Testphase kann der digitale Ausfuhrschein nur an bestimmten Grenzübergängen genutzt werden, am Autobahnzoll in Konstanz beispielsweise, in Bietingen oder auch Rilasingen.
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0: Wir blicken auf die Straße mit SWR1 Baden-Württemberg und da heißt es erstmal Vorsicht auf der A8 München Richtung Stuttgart zwischen dem Kreuz Ulm-Elchingen und Oberelchingen. Hier liegt ein Kantholz auf der Fahrbahn. Dann A8 Karlsruhe Richtung Stuttgart zwischen Pforzheim West und Pforzheim Ost. 8 Kilometer streckenweise stockender Verkehr. Verzögerung bis zu 20 Minuten hier. A8 Stuttgart Richtung Karlsruhe zwischen dem Kreuz Stuttgart und Dreieck Leonberg. Reinigungsarbeiten. Die rechte Spur ist gesperrt. 6 Kilometer Stau. 30 Minuten plus hier. A81 Singen Richtung Stuttgart zwischen Rottenburg und Gärtringen stockt der Verkehr auf 6 Kilometer Länge. Hier dauert es circa eine Viertelstunde länger. A81 Singen Richtung Stuttgart. Zwischen Böblingen-Hulb und Sindelfingen-Ost steht ein defekter Pkw auf der linken Spur. Deshalb hier 4 Kilometer stockender Verkehr, Verzögerung bis zu 20 Minuten. Und dann noch A831 Stuttgart Richtung Singen zwischen Stuttgart-Vaihingen und A81 Böblingen-Sindelfingen. 5 Kilometer Stau, 25 Minuten mehr einplanen hier bitte. Das war's für den Moment. 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Es gibt Wolken in Baden-Württemberg und in Ostwürttemberg kann es dann auch schon mal ziemlich gewittern. Die Temperaturen im Moment: Heidelberg 24 Grad, Waldshut-Tingen 25 und in Freudenstadt sind es 21. In der Nacht kriegen wir Werte zwischen 7 und 12 Grad und dann geht es unaufhaltsam nach oben. Morgen 26 bis 32 Grad, Donnerstag 35, Freitag und Samstag bis 37 Grad.
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0: Mit Stefanie Anhalt und wir gönnen uns zum Einstieg in diese halbe Stunde mal ein bisschen was Längeres. Hier sind die Eagles, Hotel California. Ich wünsche euch einen schönen Dienstag. Hallo.

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2: Ja, Kinder allein großzuziehen, das ist echt eine Riesenleistung. Ja? Da ist man für alles allein verantwortlich. Spielen, fördern, liebhaben, versorgen, also wirklich alles. Im Moment gibt's mehr als 300.000 Alleinerziehende in Baden-Württemberg. Und für einige ist der Start da ganz besonders schwer, denn alleinerziehend, das erhöht das Armutsrisiko deutlich. Wenn es hart auf hart kommt, dann mangelt es nämlich auch an allem. Keine sichere Arbeit, kein ausreichendes Einkommen, manchmal nicht mal eine eigene Wohnung. Und betroffen sind davon vor allen Dingen Frauen. In Stuttgart finden die Unterstützung in einer Wohnanlage für Alleinerziehende. Und SWR1-Reporterin Stefanie Reinhardt, die hat sie sich angeschaut.
3: Auf den ersten Blick sieht es aus wie ein ganz normales Mietshaus. Es gibt Briefkästen, Klingeln und Namensschilder. Doch trotzdem ist vieles anders. Denn hier leben Alleinerziehende mit 1 bis 2 Kindern nach schwierigen Trennungen aus Frauenhäusern oder Flüchtlingsunterkünften. Zum ersten Mal in den eigenen 4 Wänden, sagt die Leiterin der Wohnanlage, Claudia Reda.
4: Die Frauen, die aus ganz prekären Wohnverhältnissen kommen, finden es in der Wohnanlage toll, weil sie ja dann hier ihrem Kind ein Kinderzimmer bieten können und endlich eine eigene Küche und eigene Sanitärräume.
3: In einer der 28 Wohnungen wohnt Nadja zusammen mit ihrer kleinen Tochter. Sie wohnen auf engem Raum, 1,5 Zimmer, Küche und Bad, das Nötigste. Bevor sie hierher kam, stand sie vor dem Nichts, ohne Geld, ohne Job, aber mit Kind. Mit uns sprechen möchte sie, erkannt werden, aber lieber nicht. Ihren Namen haben wir deshalb geändert. Sie hat Angst, stigmatisiert zu werden, erzählt, dass sie hier in der Wohnanlage wieder zur Ruhe kommen konnte und dass sie Unterstützung bekommt wie in einer Familie. Einmal in der Woche berät sie eine Sozialarbeiterin und hilft ihr bei der Jobsuche und Gängen zu Behörden.
4: Uns ist unter anderem wichtig, dass wir lebenspraktische Hilfe anbieten, also Dinge, die Alleinerziehenden wirklich auch in ihrem Leben brauchen. Und wir unterstützen unsere Bewohnerinnen und Bewohner ein Stück weit auch durch den Bürokratie-Dschungel. Ja, und da helfen wir durch.
3: Für 3 Jahre können die Mütter und Väter mit ihren Kindern hier wohnen. Sie schließen einen Vertrag ab und zahlen ähnlich einer Miete eine Nutzungsgebühr. Wer das nicht zahlen kann, bekommt Hilfe beim Wohngeldantrag. Bewohnerinnen und Bewohner sind hier nicht auf sich allein gestellt. Es gibt Gemeinschaftsräume, ein Spielzimmer und gemeinsame Feste.
4: Wir wollen die Frauen empowern, natürlich auch die Männer bei uns wohnen, dass sie nach den 3 Jahren stark sind und auf eigenen Füßen stehen.
3: Für das Team der Sozialarbeiterin wie Margarete Meinfeld ist die Arbeit hier Herzenssache.
5: Die Kinder, die ich im Alter von 3 gesehen habe, die sehe ich dann mit 15, 16 und sehe einfach, die haben sich toll entwickelt. Und das freut mich sehr.
3: Das ist auch Nadjas Ziel. Sie hat wieder Kraft geschöpft. Sie schreibt Bewerbungen und sucht eine eigene Wohnung. Spätestens in einem Jahr möchte sie auf eigenen Beinen stehen.
2: Die Stuttgarter Wohnanlage für Alleinerziehende, das ist echt mehr als nur ein Dach über dem Kopf. Tolle Geschichte, tolles Projekt.
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Duran Duran, in 10 Tagen spielen sie in Stuttgart in der Schleierhalle. Präsentiert von SWR 1 Baden-Württemberg. Nicht präsentiert von SWR 1 Baden-Württemberg, aber wir haben Hörer, die hinfahren zu Helene Fischer. Heute Abend spielt sie. J. hat uns geschrieben, auf diesem Weg wollen wir unseren lieben Vater und Opa Bernd grüßen. Alles Liebe zu seinem 70. Geburtstag. Danke für alles und heute Abend viel Spaß bei Helene Fischer. Und auch Nicole aus Ludwigsburg schreibt, meine kleine Nichte Lisa und ich fahren gerade auf das Helene Fischer Konzert nach Stuttgart. Sie ist sehr großer Fan. Wir grüßen an dieser Stelle, wünschen euch ganz viel Spaß und auch wenn ihr jetzt nicht Helene am Start habt, immerhin Sandra oder SWR1 Baden-Württemberg wünscht viel Spaß beim Helene Fischer Konzert heute Abend in Stuttgart. Wird sicherlich eine spektakuläre Show werden.

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9: Um 18 Uhr mit Simone Stephan, guten Tag. Die G7 wollen den Druck auf Russland mit neuen Sanktionen erhöhen. Der Wohnungsbau in Baden-Württemberg schwächelt weiter. Das Wetter heute Abend, teils bewölkt mit Schauern, teils aufgelockert. Morgen im Süden Sonne, sonst wolkig bei 26 bis 32 Grad. Die G7-Staaten wollen weitere Sanktionen gegen Russland verhängen. Das haben sie bei ihrem Gipfeltreffen im französischen Evian beschlossen. Von dort berichtet Georg Schwarte.
10: So wollen die G7-Staaten die Sanktionen gegen den russischen Öl- und Gassektor ausbauen. Die USA hatten zuletzt im Zuge des Iran-Krieges ihre Sanktionen auf russisches Öl gelockert. Im Beisein des ukrainischen Präsidenten Selenskyj waren sich alle Gipfelteilnehmer einig, dass sich die militärische Lage der Ukraine verbessert, das Land mit einer neuen Position der Stärke auftrete. Erstmals, so hieß es aus Teilnehmerkreisen, habe US-Präsident Trump dabei offen Russland zu direkten Gesprächen mit der Ukraine aufgefordert. Russland sollte ein Abkommen schließen, wird der US-Präsident zitiert.
9: Verteidigungsminister Pistorius hatte angekündigt, etwa 16 Milliarden Euro in die Drohnenabwehr der Bundeswehr zu investieren. Bei einem Truppenbesuch im niedersächsischen Friesland sagte er, die Abwehrbereitschaft solle mit vielen unterschiedlichen Maßnahmen gestärkt werden. Beschafft werden sollen Drohnen zur Aufklärung und zur Abwehr angreifender Drohnen. Im Juli werden den Angaben zufolge alle Streitkräfte der Bundeswehr zu Land, Luft und Wasser über Drohnen verfügen, um beispielsweise militärische Anlagen zu schützen. Die Kommunalverbände in Baden-Württemberg begrüßen es, dass die Landesregierung zusätzliche Kredite für Städte und Gemeinden aufnehmen will. Die Finanzen der Kommunen befinden sich in einer dramatischen Schieflage. Aus der SWR-Redaktion Landespolitik, Iris Volk.
11: Die angekündigten Kredite für die Kommunen könnten die Finanzprobleme zwar nicht nachhaltig lösen, aber zur Stabilisierung beitragen. Das teilten Gemeindetag, Städtetag und Landkreistag in einer gemeinsamen Stellungnahme mit. Die genaue Ausgestaltung, unter anderem wie das Geld verteilt und auch wieder zurückgezahlt werden solle, müsse jetzt besprochen werden. Ministerpräsident Özdemir von den Grünen machte deutlich, das Land will die im Grundgesetz erlaubten neuen Verschuldungsmöglichkeiten nicht in Anspruch nehmen.
9: In Baden-Württemberg sind im vergangenen Jahr erneut weniger Wohnungen gebaut worden. Nach Angaben des Verbands baden-württembergischer Wohnungs- und Immobilienunternehmen wurden nur knapp 25.000 Wohnungen fertiggestellt, ein Minus von etwa 18% gegenüber dem Vorjahr. Der Wohnungsbau leide unter den stark gestiegenen Baukosten, höheren Bauzinsen und zu vielen Vorschriften, hieß es. Hoffnung macht dem Verband nach eigenen Angaben die gestiegene Zahl von Baugenehmigungen. Die deutsche Fußballnationalmannschaft muss sich aus Sicht von Kapitän Joshua Kimmich bei der WM erst noch bewähren. Nach dem 7:1-Sieg gegen Curaçao stünden die echten Prüfungen noch bevor. Dann werde man erkennen, auf welchem Niveau sich die Mannschaft wirklich befinde, sagte Kimmich bei einer DFB-Pressekonferenz. Aus dem Fußball-WM-Team Desiree Krause.
12: Intensives Training sei wichtig, um die Spannung zwischen den Spielen des DFB-Teams hochzuhalten, so Joshua Kimmich auf der Pressekonferenz des DFB am Nachmittag. Trainer Julian Nagelsmann gebe den Weg vor und die Spieler folgen. Das funktioniere aktuell sehr gut, so der deutsche Kapitän. Heute hat die deutsche Mannschaft einen freien Tag in Winston-Salem, den sie auch mit den angereisten Familien nutzen kann. Frankfurts Nathaniel Brown feiert seinen 23. Geburtstag. Englands Nationaltrainer Thomas Tuchel muss einen Wechsel im Kader vornehmen. Rechtsverteidiger Tino Livramento fällt mit einer Wadenverletzung aus. Für ihn wurde Trevor Chalobah nachnominiert.
9: Das waren die Nachrichten für Baden-Württemberg. Die Zeit, es wird 18.04 Uhr.
13: SWR 1 Baden-Württemberg, aktuelles von den Straßen. Vorsicht heißt es auf der A659 Firnheim Richtung Weinheim, zwischen Firnheimer Kreuz und Firnheim eine ungesicherte Unfallstelle. A8 Karlsruhe Richtung Stuttgart, zwischen Pforzheim West und Pforzheim Ost 8 Kilometer streckenweise stockender Verkehr, Verzögerung hier bis zu 20 Minuten. A8 Stuttgart Richtung Karlsruhe, zwischen dem Kreuz Stuttgart und Dreieck Leonberg, Reinigungsarbeiten, die rechte Spur ist gesperrt, 6 Kilometer stockender Verkehr, Verzögerung bis zu 25 Minuten, so ist richtig. A81 Singen Richtung Stuttgart zwischen Rottenburg und Gärtringen 6 Kilometer stockender Verkehr, hier dauert es bis zu einer Viertelstunde länger. A81 Singen Richtung Stuttgart zwischen Böblingen-Hulb und Sindelfingen-Ost stockt der Verkehr auf 4 Kilometer länger, aber alle Fahrbahnen wurden mittlerweile geräumt. Und dann noch A831 Stuttgart Richtung Singen zwischen Stuttgart-Vaihingen und A81 Böblingen-Sindelfingen 5 Kilometer Stau, 25 Minuten. Müsste ich hier mehr einplanen. Das war's aber jetzt. Gute und sichere Fahrt euch. Was macht der Himmel? In Leutkirch lässt der Regen raus bei 19 Grad, Stuttgart bedeckt 23 Grad und in Lörrach bedeckt der Himmel bei 30 Grad. Es kann heute im äußersten Osten und Nordosten lokal Gewitter geben. Ansonsten ist es in der kommenden Nacht eher so ruhig, würde ich sagen. Die Tiefstwerte dann zwischen 17 und 12 Grad. Morgen viele Wolken, später auch Sonne und die Temperaturen steigen auf 26 bis 32 Grad. Da geht aber noch mehr. Bis Samstag kriegen wir 37 Grad. Am Donnerstag können wir uns mit 35 schon mal ein bisschen dran gewöhnen. Und der Freitag dazwischen, der bringt örtlich kräftige Hitzegewitter.
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13: Stefanie Anhalt hier. Ich fast meinen Einsatz verpasst, ne? Die größten Hits aller Zeiten sind auch dabei. Die kommen von den Fantastischen Vier, den Cars. Und wir starten mit Cloud. Ich wünsche euch einen schönen Dienstagabend.

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1: Leben auf dem Mars, ist das möglich? Ingenieurin Christiane Heinicke, die lebte ein Jahr isoliert vom Rest der Menschheit auf einem Vulkan auf Hawaii, um zu testen, wie menschliches Leben auf dem Mars aussehen kann. Nicole Köster, heute Vormittag war sie zu Gast in SWR 1, Leute. Wie sieht die Forschung denn da aus?
2: Ja, dieses Experiment auf dem Vulkan auf Hawaii, das ging über ein ganzes Jahr. Gemeinsam mit 5 anderen war Christiane Heinicke isoliert auf dieser Forschungsstation. Und da ging es ganz viel ja um psychologische Analyse. Wie ist es denn in so einer kleinen Gruppe, auf so engem Raum. Und jetzt forscht sie an der Schnittstelle zwischen Mensch und Maschine. Denn bei einem Leben auf dem Mars wird es nicht ohne Robotik gehen. Und es gibt natürlich viele Fragen.
3: Wie kann ich produzieren mit den extrem knappen Ressourcen, die auf dem Mars vorhanden sind? Also extrem knappe Rohstoffe oder niedriger Qualität, mit sehr wenig Arbeitskraft, mit wenig Energie. Wenn ich mir vorstelle, hier auf der Erde, wenn ich zu wenig Energie habe, ne, dann kaufe ich mehr Gas oder mehr Öl. Auf dem Mars habe ich die Option nicht, weil es gar keine fossilen Brennstoffe gibt. Das heißt, wir müssen ganz grundsätzlich, wir müssen Produktion komplett neu denken. Wir müssen Produktion von vornherein eben so denken, dass wir mit knappen Ressourcen arbeiten.
2: Da kam von einigen SWR1-Hörern die Anregung, ja so zu produzieren, das wäre doch auch für die Erde ganz klug. Und das ist sogar ein Gedanke bei der Forschung von Christiane Heinicke, dass da für Projekte hier was abfällt.
1: Also spannende Sendung kann man natürlich komplett nachhören, entweder auf swr1.de oder in der App ARD Sounds. So, und morgen kommt Karin Amrein. Da geht es um den Trend Longevity. Also es geht darum, wie lebe ich möglichst lang, oder?
2: Ganz genau, ja. Und das sagt auch die Fachärztin für innere Medizin. Naja, was heißt das, Longevity? Im Grunde wollen wir doch alle gesund, alt und älter werden und das schon immer. Nur jetzt haben wir vielleicht mehr Möglichkeiten, es selbst zu gestalten. Und darum geht es dann morgen Vormittag zwischen 10 und 12. Sie hat sich da intensiv mit den Themen auseinandergesetzt.
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0: Es ist kurz nach 6:30.
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0: Und da hat den Überblick für uns Simone Stephan.
2: Guten Abend. Im Ringen um ein Ende des Ukraine-Kriegs haben die G7-Staaten bei ihrem Gipfel in Frankreich den Druck auf Russland erhöht. US-Präsident Trump kündigte an, ausgesetzte Ölsanktionen gegen Russland wieder einzuführen. Die Regierung in Moskau forderte er auf, Verhandlungen aufzunehmen. Die Bundesregierung hat in der vergangenen Nacht 12 verurteilte Straftäter aus Baden-Württemberg nach Afghanistan abgeschoben. Laut Justizministerium wurden damit in diesem Jahr bislang 16 Straftäter aus dem Land nach Afghanistan gebracht. Aus der Redaktion Landespolitik Julia Kretschmer.
3: Die abgeschobenen Personen sind laut Justizministerium gerichtlich verurteilt wegen schwerer Sexualstraftaten, Tötungen, Körperverletzungen und Drogenvergehen. Justizminister Oppelt von der CDU bezeichnet die Abschiebungen als großen Erfolg und enormen Sicherheitsgewinn für das Land. An Bord der Maschine waren insgesamt rund 30 ausreisepflichtige Personen aus ganz Deutschland. Grundlage der Abschiebungen ist eine diplomatische Kooperation der Bundesregierung mit den in Afghanistan herrschenden islamistischen Taliban. In Baden-Württemberg treibt ein Sonderstab gefährlicher Ausländer die Ausreise von Straftätern voran.
2: Der Bundestag hat die Immunität des baden-württembergischen AfD-Abgeordneten Lars Heise aufgehoben. Das teilte die Parlamentsverwaltung mit. Hintergrund ist ein Ermittlungsverfahren gegen den Politiker. Aus Berlin, Chris Pertrow.
4: Lars Heise soll vor seiner Wahl in den Bundestag im Mai 2024 eine Art Fahndungsplakat mit Fotos politischer Gegner in sozialen Netzwerken veröffentlicht haben. Deren Zustimmung hatte der AfD-Politiker aber offenbar nicht. Die Staatsanwaltschaft ermittelt gegen den gebürtigen Schorndorfer nach Spiegelinformationen deshalb wegen Verstößen gegen das Kunsturhebergesetz. Heise selbst wollte sich zu den Vorwürfen nicht äußern.
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0: Wir schauen auf die Straßen und es geht los auf der A8 Karlsruhe Richtung Stuttgart. Zwischen Pforzheim-West und Pforzheim-Ost 6 Kilometer streckenweise stockender Verkehr. Verzögerung hier bis zu einer Viertelstunde. A8 Karlsruhe Richtung Stuttgart zwischen Raststätte Sindelfingerwald Süd und Stuttgart-Möhringen. Unfall auf der rechten Spur, deshalb hier 3 Kilometer Stau. A8 Stuttgart Richtung Karlsruhe zwischen Kreuz Stuttgart und Dreieck Leonberg. Reinigungsarbeiten, die rechte Spur ist gesperrt. 4 Kilometer stockender Verkehr. Und A81 noch Singen Richtung Stuttgart zwischen Böblingen-Hulb und Sindelfingen-Ost. 4 Kilometer streckenweise stockender Verkehr. Auch hier. Das war's aber. Ich empfehle euch die SWR1-App. Da könnt ihr nämlich immer noch mal nachgucken, wo, wann, wie welcher Stau da ist. Vielleicht ist ja eure Strecke auch betroffen. Hallo jetzt. Gucken wir aufs Wetter. Es ist bedeckt in den meisten Landesteilen. Friedrichshafen 22 Grad, Furtwangen 23 und Öhringen meldet ebenfalls 23 Grad. Es gibt zum Teil Gewitter, aber nur im äußersten Osten und Nordosten Baden-Württembergs. Ansonsten kriegen wir Nachttemperaturen, die zwischen 17 und 12 Grad liegen. Morgen erst Wolken, dann Sonne und dann wird's warm mit 26 bis 32 Grad. Und am Donnerstag bekommen wir dann 35, Freitag und Samstag 37 Grad und dazwischen kann es am Freitag mal ordentlich gewittern.
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0: Stefanie Anhalt hier. Schönen Dienstag euch.

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1: Im Studio ist Thomas Bareis aus unserer SWR-Sportredaktion. Thomas, kein sportlicher Tag natürlich momentan ohne die Fußball-Weltmeisterschaft.
2: Nee, das geht nicht, klar. Ne? Auch im trainingsfreien Family Day zum Beispiel, wenn wir nach mindestens Salem schauen. Ja, trainingsfrei ist heute für die deutschen Fußballer. Und auch ein Joshua Kimmich am amerikanischen Morgen ist er pflichtbewusst zur Arbeit marschiert. Desiree Krause berichtet.
3: DFB-Kapitän Joshua Kimmich erwartet nach dem 7:1 Auftaktsieg gegen Curaçao erst jetzt ernsthafte Prüfungen für das DFB-Team. Das Spiel sei gegen einen Gegner gewesen, der kein Weltklasseniveau hat. Es werden Prüfsteine auf uns zukommen, an denen man erkennen kann, wo wir stehen, sagte der DFB-Kapitän auf der heutigen Pressekonferenz.
4: Zwei starke Gegner. Ich finde, die beiden Gegner unterscheiden sich nochmal ein bisschen. Ecuador, die einfach sehr, sehr gut verteidigen. Die Elfenbeinküste, die dann spektakuläre Spieler hat in der Offensive, die gut sind im Umschalten. Das werden zwei große Herausforderungen.
3: Am Samstag spielt Deutschland gegen die Elfenbeinküste. Heute hat die deutsche Mannschaft einen freien Tag in Winston-Salem, den sie auch mit den angereisten Familien nutzen kann. Frankfurts Nathaniel Brown feiert seinen 23. Geburtstag.
2: Ja, herzlichen Glückwunsch auch von uns beiden, Steffi.
1: Ne? Absolut.
2: Wir zwei, wir haben es ja eben schon im Dialog erörtert. Ja, wir sind ein bisschen gespannt, wie sich der Titelfavorit Frankreich. Ne? Heute Abend geht der große Turnierfavorit ins Turnier. 21 Uhr gegen den Senegal.
1: Ja, nachdem Spanien gestern nur 0:0 gegen Kap Verde gespielt hat. Wer weiß. Also es bringt ja alle Tipprunden durcheinander, was die da machen. Okay, aber wir müssen noch auf zwei Fußballpersonalien gucken. Eine betrifft einen aktuellen deutschen Nationalspieler und die andere vielleicht einen ins P.
2: Ja, dann fangen wir doch gleich mal mit dem Youngster an. Der VfB Stuttgart nämlich hat Torwarttalent Florian Hellstein an Zweitligist Greuther Fürth ausgeliehen. Im Mittelfränkischen soll er also reifen, der 18-Jährige. Ja, letzteres hat Antonio Rüdiger nicht mehr so wirklich nötig. Bei Julian Nagelsmann ist der 33-jährige Innenverteidiger aktuell ja nur zweite Wahl, nicht aber bei seinem Verein, bei Real Madrid. Da hat er gerade um ein Jahr bis 2027 verlängert. Da geht er in sein fünftes Jahr, in seine fünfte Saison bei den Königlichen.
1: Ja, und bei Instagram strahlt er über alle Backen, dass er da unterzeichnet hat.
2: Was für eine Zahnreihe.
1: Ja, das ist auch immer schön, das mit anzugucken. Ne? Schauen wir noch zum Tennis. Da ist zurzeit der Karlsruher Jannik Hanfmann ja so richtig in Fahrt.
2: Jo, ist er. Nach dem Turniersieg im Doppel auf dem Stuttgarter Waisenhof hat er auch seine Erstrundenpartie beim Rasenturnier in Halle gegen den eigentlich favorisierten Brasilianer Joao Fonseca recht souverän 6-2, 6-2 gewonnen, sich dabei über seinen 100. Sieg auf der ATP-Tour freuen dürfen. Jo, im Achtelfinale trifft er nun auf keinen geringeren als den French Open Champion Alexander Zverev. Der hat ein bisschen mehr Mühe gehabt mit dem Tschechen Vít Kopřiva. In drei Sätzen hat er gewonnen.
1: Wow, also wir bleiben dran. Vielen Dank für diesen Einblick. Thomas Bareis aus der SWR Sportredaktion.

S1 Baden-Württemberg, Vorsicht auf der A81 Stuttgart Richtung Singen. In der Einfahrt Böblingen-Holp steht ein defektes Fahrzeug auf dem Beschleunigungsstreifen. Müsst ihr bitte schön aufpassen. Das ist Madonna und Frozen. Ich muss sofort an den Kühlschrank denken, an kühle Temperaturen. Und ich glaube, das könnte mir gegen Ende der Woche vielleicht noch helfen.

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4: Vorsicht heißt es auf der B14 Stuttgart-Backnang in Höhe Backnang-Mitte. Werfen Personen Steine auf die Fahrbahn. SW1 Baden-Württemberg. Vorsicht auf der B14 Stuttgart-Backnang in Höhe Backnang-Mitte. Werfen Personen Steine auf die Fahrbahn. Da bitte ganz besonders vorsichtig sein.
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6: Um 19 Uhr mit Simone Stephan. Guten Abend. In Berlin ist das Zentrum für die Abwehr hybrider Gefahren eröffnet worden. Über Deutschland werden momentan ungewöhnlich viele Geier gesichtet. Das Wetter heute Abend teils bewölkt mit Schauern, teils aufgelockert. Morgen viel Sonne bei 26 bis 32 Grad. In Berlin hat ein neues Abwehrzentrum gegen hybride Bedrohungen seine Arbeit aufgenommen. Es soll zum Beispiel Cyberattacken und Sabotageaktionen schneller erkennen und bekämpfen. Für das neue Abwehrzentrum gibt es Lob und Kritik, berichtet Oliver Neuroth.
7: Der grüne Innenpolitiker von Notz nennt das neue Zentrum eine gute Sache. Aber er kritisiert, das Konzept sei nicht zu Ende gedacht. Wer habe den Hut auf? Wer trage die Verantwortung? Das habe Innenminister Dobrindt bisher nicht geklärt, sagt von Notz. Der Digitalverband Bitkom lobt das neue Abwehrzentrum. Es komme genau zur richtigen Zeit. 80% der deutschen Unternehmen erwarten laut Bitkom bei der Abwehr hybrider Gefahren mehr Informationen von staatlicher Seite. Nur 22% fühlen sich ausreichend informiert. Die Hoffnung des Digitalverbandes, das neue Zentrum schließt diese Lücke.
6: Die Bundesregierung stellt 13 Millionen Euro für die Eindämmung des Ebola-Ausbruchs im Kongo und in Uganda zur Verfügung. Mittlerweile sind dort laut WHO fast 200 Menschen an Ebola gestorben, über 800 Infektionen sind bestätigt. Dem Entwicklungsministerium zufolge geht ein Großteil des Geldes direkt an die Demokratische Republik Kongo, die Afrikanische Seuchenschutzbehörde und lokale Programme von UN- und Nichtregierungsorganisationen. Außerdem erhöht Deutschland seinen Beitrag an die Weltgesundheitsorganisation, um deren Notfallmaßnahmen zu unterstützen. Experten gehen davon aus, dass der aktuelle Ebola-Ausbruch ein Jahr dauern könnte. Im Ringen um ein Ende des Ukraine-Kriegs haben die G7-Staaten bei ihrem Gipfel in Frankreich den Druck auf Russland verstärkt. US-Präsident Trump kündigte an, ausgesetzte Ölsanktionen gegen Russland wieder einzuführen. Die Regierung in Moskau forderte er auf, Verhandlungen aufzunehmen. Nach Kritik am neuen Nichtraucherschutzgesetz in Baden-Württemberg sollen die Informationen dazu noch einmal aktualisiert werden. Das hat Gesundheitsminister Hildenbrand von den Grünen angekündigt. Aus der Redaktion Landespolitik Nicole Freiler.
8: Einige Oberbürgermeister in Baden-Württemberg hatten vor allem die Nichtraucherregelung an Bushaltestellen kritisiert. Der Bereich sei nicht genau abgrenzbar und deshalb nicht kontrollierbar, meinte beispielsweise der Tübinger Oberbürgermeister Palmer. Gesundheitsminister Hildenbrand erklärte jetzt, es gebe auch positive Rückmeldungen aus den Kommunen. Demnach orientiere sich die Nichtraucherregelung an den Vorschriften für Halteverbote an Bushaltestellen. Rauchen wäre damit 15 Meter vor dem Bushaltestellenschild und 15 Meter danach auf einer Breite von 2,5 Metern verboten.
6: In Deutschland gibt es derzeit außergewöhnlich viele Gänsegeier. Nach Beobachtungen des Naturschutzbundes Deutschland haben die Sichtungen seit dem Wochenende deutlich zugenommen. Dominik Bartoschek.
9: Mehr als ein Dutzend Gänsegeier sind derzeit am Himmel über Deutschland unterwegs. Außer im Raum Stuttgart wurden weitere Exemplare zeitgleich in zahlreichen Bundesländern gesichtet, unter anderem in Bayern, Hessen, Sachsen oder Thüringen, so der NABU. Ein Vogelexperte des Verbands vermutet, dass die Vögel aus Frankreich oder Spanien stammen. Sie seien auf Erkundungsflügen und auf Nahrungssuche. Brutreviere würden sie bei uns aber nicht suchen, deswegen dürften sie schon bald wieder vom Himmel über Deutschland verschwinden.
6: Tennisprofi Alexander Zverev hat die nächste Runde des ATP-Turniers in Halle-Westfalen erreicht. In seinem ersten Einzelmatch nach seinem Sieg bei den French Open bezwang er den Tschechen Vít Kopřiva in 3 Sätzen. Im Achtelfinale kommt es damit zu einem deutschen Duell. Dort trifft Zverev auf Jannik Hanfmann. Die Zeit, es wird 19.04 Uhr.
4: SWR1 Baden-Württemberg, aktueller Verkehrsservice und nochmal die Warnung. Vorsicht auf der B14 Stuttgart-Backnang. In Höhe Backnang-Mitte werfen Personen Steine auf die Fahrbahn. Da müsst ihr bitte besonders vorsichtig sein. Vorsicht heißt es auch auf der A6 Heilbronn Richtung Mannheim. Zwischen Mannheim-Schwetzingen und Kreuz-Mannheim. Hier liegt ein Brett. Vorsicht und in dem Fall auf der A81 Stuttgart Richtung Singen. In der Einfahrt Böblingen-Hulb steht ein defektes Fahrzeug auf dem Beschleunigungsstreifen. Dann A8 Karlsruhe Richtung Stuttgart. Zwischen Raststätte-Sindelfingerwald Süd und Stuttgart-Möhringen gab es einen Unfall auf der rechten Spur. 3 Kilometer streckenweise stockender Verkehr. B10 Ulm Richtung Stuttgart. Zwischen Hafen Süd und Stuttgart Ost 5 Kilometer Stau. Hier dauert es bis zu 20 Minuten länger. Das war's aber für den Moment. Wo es hingeht für euch, kommt gut und sicher an. Was macht's Wetter? Im Moment ist es auf jeden Fall trocken. Esslingen meldet bewölkte 25 Grad, Rottweil bedeckter Himmel 23 Grad und in Lörrach sind es 26 Grad. Kommende Nacht liegen die Werte zwischen 17 und 12 Grad und dann drehen wir auf. Morgen 26 bis 32 Grad, am Donnerstag 35, am Freitag und am Samstag werden es 37 Grad. Es gibt also viel Sonne, paar Quellwolken, es wird schwülheiß und am Freitag entlädt sich das ein oder andere Hitzegewitter.
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4: Die größten Hits aller Zeiten sind am Start. Die kommen in der nächsten halben Stunde von Lenny Kravitz, von Chris de Burgh und wir freuen uns schon ein bisschen über Kenny Loggins. Ich wünsche euch einen entspannten Dienstagabend, wenn möglich.

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2: Ja, und wir kümmern uns die ganze Woche um Einsatzkräfte von Polizei, Feuerwehr, Rettungsdienst, THW und Co. Und zur Blaulichtfamilie gehören auch die Notfallseelsorger. Sie betreuen ja Angehörige nach schweren Unfällen oder wenn jemand verstorben ist. Und die Einsatzkräfte vor Ort, die entscheiden immer, wann und ob Seelsorger gebraucht werden. Und wenn dann das Telefon bei einer oder einem von ihnen klingelt, dann heißt das sofort los. Zum Beispiel auch für Ute Kahle. Sie leitet die Notfallseelsorge im Hohenlohe-Kreis und wir wollten von ihr wissen, wie geht man da eigentlich vor als Notfallseelsorgerin?
3: Wenn wir an den Einsatzort kommen, werden wir von den Einsatzkräften vor Ort eingewiesen, dass wir uns kurz ein Bild machen von der Situation, was geschehen ist. Dann stellen die Einsatzkräfte uns vor und wir nennen unseren Namen und ich sage oft, wir sind einfach da und wir haben Zeit. Und dann manchmal reden die Menschen, manchmal ist kein Bedarf da zu sprechen, aber es ist gut, wenn jemand da ist, der Sicherheit vermittelt.
2: Ja, aber um Menschen in Not auch richtig unterstützen zu können, braucht man ja eine Ausbildung. Wir wollten auch wissen, wie lange dauert die?
3: Unsere Ausbildung so vom Ehrenamt geht 1,5 Jahre. Da ist inbegriffen seelsorgerliche Gesprächsführung. Grundkurse, also von der kirchlichen Seite 2 Grundkurse, 5 Tage. Ausbildungssupervision, Hospitation. Also 1,5 Jahre braucht, bis man das Gefühl hat, also ich kann gut mitfahren. Wir gehen immer zu zweit in den Einsatz.
2: Aber sicher gibt es ja auch Sätze, die man als Notfallseelsorger nie sagen darf. Welche sind das denn?
3: Es wird alles wieder gut oder gut Schwäbisch, du musst dich am Riemen reißen, komm, das Leben geht weiter. Das Leben geht weiter irgendwann, aber anders. Das, also nicht sagen, was man nicht weiß, also zu sagen, das wird schon wieder, ist ein No-Go, weil was soll denn werden, wenn jemand, der mir ganz nahe ist, nicht mehr da ist? Es wird anders, aber nicht so wie früher.
2: Sagt Ute Kahle, Notfallseelsorgerin im Hohenlohe-Kreis. Und wir können einfach nur noch mal sagen, vielen Dank, dass es euch gibt.
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0: Und es ist genau 7:30.
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0: Die hat für uns Simone Stephan.
2: Guten Abend. In Löwenstein im Kreis Heilbronn haben rund 500 Mitarbeiter und Bewohner für den Erhalt der dortigen Lungenfachklinik demonstriert. Aufgerufen zu der Demo hatten die Stadt und die Gewerkschaft Verdi. SWR-Reporter Luca Bauer berichtet.
3: Anders als im Vorfeld angekündigt, wurde die Ortsdurchfahrt aus Sicherheitsgründen nicht blockiert. Grund für die Demo war, dass die Fachklinik geschlossen werden soll und die medizinischen Bereiche nach Bad Friedrichshall und Heilbronn verlagert werden sollen. Gestern hatte die Stadt eine mit künstlicher Intelligenz erstellte Studie vorgelegt, wonach die Schließung vor allem finanzielle Nachteile bringen soll. Heute haben die Klinikbetreiber in einer Mitteilung widersprochen und die Studie als verantwortungslos bezeichnet. Die KI sei bewusst falsch gefüttert worden. Ende Juli soll über die Schließungspläne entschieden werden.
2: Die Qualität der Badegewässer im Südwesten ist überwiegend gut bis ausgezeichnet. Das geht aus den Badegewässerkarten von Baden-Württemberg und Rheinland-Pfalz hervor. Aus der SWR-Umweltredaktion Nadine Gode.
4: Während es in Rheinland-Pfalz derzeit keine Meldungen über belastete Badegewässer gibt, bestehen in Baden-Württemberg aktuell Badeverbote am Badesee Schießtal in Schwäbisch Gmünd sowie am Metzesweiler Weiher in Bad Wurzach. Allerdings hat die Badesaison gerade erst begonnen. Belastungen durch Blaualgen, die im Sommer häufig zu weiteren Badeverboten führen, treten in der Regel erst später auf. Wer sich vor einem Ausflug über die Wasserqualität informieren möchte, kann die offiziellen Badegewässerkarten der Länder nutzen.
2: In Berlin hat ein neues Abwehrzentrum gegen hybride Bedrohungen seine Arbeit aufgenommen. Es soll zum Beispiel Cyberattacken und Sabotageaktionen schneller erkennen und bekämpfen. Der Digitalverband Bitkom lobte das neue Zentrum. Es komme genau zur richtigen Zeit. 80% der deutschen Unternehmen erwarten laut Bitkom bei der Abwehr hybrider Gefahren mehr Informationen von staatlicher Seite. Nur 22% fühlten sich ausreichend informiert. 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
0: SWR1 Baden-Württemberg, aktueller Verkehrsservice. Wir haben genau eine Gefahrenstelle. Vorsicht heißt es auf der A81 Heilbronn Richtung Stuttgart auf der Neckarbrücke. Hier steht ein defektes Fahrzeug. Das war's. Alle Verkehrsinfos gibt's jederzeit für euch auch in der SWR1 App. Blicken wir noch mal kurz aufs Wetter. Es werden warme Tage auf uns zukommen. Im Moment sieht es allerdings noch ein bisschen anders aus. Es ist bedeckt und bewölkt in Bad Mergentheim bei 24 Grad, Ulm bewölkt 22 und in Friedrichshafen bedeckter Himmel bei ebenfalls 22 Grad. Kommende Nacht liegen die Werte zwischen 17 und 12 Grad, aber dann wird es wirklich warm morgen. 26 bis 32 Grad, ja, kann man sagen, geht noch, aber dann geht so wirklich schwülwarmes Wetter ab. Donnerstag 35 Grad, Freitag und Samstag bis 37 und am Freitag entladen sich dann örtlich die Hitzegewitter.
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0: Mit Stefanie Anhalt. Und wenn ihr Lust auf ein Spielchen habt, unser Quiz von heute Morgen verpasst habt und einfach nochmal nachspielen möchtet, dann geht das gleich nach Ultravox und nach den Dire Straits. Schönen Dienstagabend.

0: Es ist wieder soweit. Ich meine, ist ja auch 20 vor 8 und ein bisschen. Naja, also 11 Minuten nach halb 8.
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0: Ungenauigkeiten sollten sich hier gar nicht erst einschleichen, aber jeden Morgen um circa 20 vor 8 könnt ihr bei uns ja so eine sonnengelbe SWR1-Tasse gewinnen. Daraus könnt ihr Kaffee trinken, Tee, Wasser, Kakao, was eben so angezeigt ist. Die Aufgabe allerdings, mindestens 6 Quizfragen in 60 Sekunden richtig beantworten. Und wer das schafft, 12 Fragen in dieser Zeit richtig zu beantworten, der bekommt sogar 2 Tassen. Man muss aber sagen, dieses Ziel ist ziemlich ambitioniert. Und heute haben Lena und Ingo vom Frühteam mit Florian aus Niedernhalle im Hohenlohe-Kreis gequizt. Und der quizt eigentlich sonst immer mit seiner Bürogemeinschaft, hat er heute Morgen erzählt.
3: Wir haben einfach den Anspruch, dass wir alle mal bei euch waren. 2 Kollegen hatten schon das Glück und hatten auch gewonnen. Und jetzt bin ich der Dritte und 8 kommen noch.
4: 8 kommen noch. Okay. Also, sind sehr gespannt. Bester Beweis also auch an alle anderen. Mitmachen lohnt sich, auch in der Bürogemeinschaft. Wie sieht denn so dieses Geweckt-Gecheckt-Ritual bei euch aus, Florian?
3: Wir haben einen, sagen wir mal, rituellen Radio, da versammelt man sich dann davor, der wird dann lauter gemacht als normal und dann ja, wird halt fröhlich mitgeraten und verglichen, wer die meisten richtigen hat.
0: Ja, und ob das mit den richtigen Antworten und der Tasse heute früh geklappt hat, hören wir jetzt.
5: Wer gerissen ist, ist sprichwörtlich mit allen Wassern
3: gewaschen.
5: Vor 50 Jahren hat zum ersten Mal eine Frau die Tagesschau präsentiert, ihr Name Dagmar.
3: Weiter.
5: Berghoff. Wie nennt man ein Los, mit dem man nichts gewinnt?
3: Niete.
5: Das Blatt von welchem Baum findet sich auf der kanadischen Flagge?
3: Ahorn.
5: Wie heißt der erste Satellit in der Erdumlaufbahn?
3: Sputnik.
5: Wer einen Ehrengast begrüßt, rollt einen Teppich in welcher Farbe aus?
3: Rot.
5: Wie nennt man eine Ampel für Züge?
3: Signal.
5: Eselsberg und Wieblingen sind Teile welcher Stadt in Baden-Württemberg?
3: Aalen.
5: Ulm. In welcher Sportart gibt es einen Slam-Dunk?
3: Basketball.
5: Von welchem Tier kommt das Fleisch für badisches Schäufele?
3: Schwein.
5: Nach einem bekannten Rechtsgrundsatz schützt Unwissenheit nicht vor
3: Strafe.
5: Wie heißt der Erfinder der Mickey Maus?
3: Walt Disney.
5: Wie viele deutsche Bundesländer bezeichnen sich als Freistaat?
3: Frei.
5: Wie heißt der Südwestrundfunk abgekürzt?
3: SWR.
5: Wundervoll, das ist sowas von easy peasy durchgegangen. Also die Tasse ist dir sicher und jetzt.
4: Nein,
5: ist die Frage,
4: es sind 2 Tassen!
5: Nein! Ich werd verrückt. Du, ich habe tatsächlich aufgehört, irgendwann zu zählen, weil ich gemerkt habe, wir sind so weit über den 6. Du hast 12 richtige. Wahnsinn, Florian.
3: Cool. Freut
4: das,
3: mich.
4: Das heißt also, von eurer Bürogemeinschaft braucht einer gar nicht mehr antreten. Wir freuen uns auf die nächste Bewerbung. Flori, Gruß nach Niedernhall. Tschüss.
3: Danke, ciao.
0: Ja, und ich hoffe doch, dass Florian heute mit Applaus im Büro empfangen wurde. Herzlichen Glückwunsch also nochmal. Und wer auch mal mitspielen möchte, gerne bewerben auf swr1.de.
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Einer der absolut größten Hits aller Zeiten, natürlich Angie von den Rolling Stones, SWR1 Baden-Württemberg. Nochmal mit einer Gefahrenstelle, Vorsicht auf der A81, Singen Richtung Stuttgart zwischen Engen und Geisingen. Hier liegen mehrere Plastikteile auf allen Fahrstreifen. Müsst ihr bitte gut aufpassen. Das war jetzt SWR1 Baden-Württemberg mit Stefanie Anhalt, aber es ist Dienstag und das heißt natürlich in der Konsequenz nach 20 Uhr der ARD Musikclub Deutsch. Heute mit Clara Sondermann und wir haben schon eine Nachricht ins Studio bekommen von Phoenix, der schreibt, hier ist Christian von der Heidelberger Altschmerz. Ah, jetzt, das war nur der hier, der Name, wo er von geschickt hat. Und der erfreut sich drüber, dass Clara den Musikclub Deutsch moderiert und er schreibt noch, ich habe Kuchen da. Kuchen? Ja, Kuchen ist ein Thema. Hätte ich gewusst, dass du heute kommst, dann hätte ich Kuchen da. Also, freut euch auf das, was da kommt. Es gibt natürlich Musik aus Deutschland, aus Österreich und aus der Schweiz. Und bevor hier jetzt jemand einschläft, weil es ja schon 8:08 ist, ne? Also, ich gehe jetzt. Alle wach werden.

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1: Um 20 Uhr mit Cedric Bies. Seit heute arbeitet das neue Abwehrzentrum gegen hybride Bedrohungen in Deutschland. Es soll zum Beispiel Cyberattacken und Sabotageaktionen schneller erkennen und bekämpfen. Die Reaktionen auf den Start sind gemischt. Oliver Neuroth berichtet aus Berlin.
2: Der grüne Innenpolitiker von Notz nennt das neue Zentrum eine gute Sache. Aber er kritisiert, das Konzept sei nicht zu Ende gedacht. Wer habe den Hut auf? Wer trage die Verantwortung? Das habe Innenminister Dobrindt bisher nicht geklärt, sagt von Notz. Der Digitalverband Bitkom lobt das neue Abwehrzentrum. Es komme genau zur richtigen Zeit. 80% der deutschen Unternehmen erwarten laut Bitkom bei der Abwehr hybrider Gefahren mehr Informationen von staatlicher Seite. Nur 22% fühlen sich ausreichend informiert. Die Hoffnung des Digitalverbandes, das neue Zentrum schließt diese Lücke.
1: KI-Programme, mit denen intime Bilder von echten Menschen produziert werden können, sollen in der EU verboten werden. Das EU-Parlament hat zugestimmt, dass das KI-Gesetz entsprechend geändert werden soll. Jetzt müssen die EU-Staaten noch formell ihr Go geben. Das Verbot soll dann ab Dezember durchgesetzt werden. Ein russisches Kriegsschiff hat im Ärmelkanal offenbar Warnschüsse in Richtung einer britischen Yacht abgefeuert. Ein Sprecher des britischen Verteidigungsministeriums hat bestätigt, dass Berichte über einen Vorfall im Ärmelkanal geprüft werden. Die britische Nachrichtenagentur PA hat gemeldet, dass die Yacht dem russischen Kriegsschiff zu nahe gekommen sein soll. Vorgestern hatte das britische Militär einen sanktionierten Öltanker der russischen Schattenflotte im Ärmelkanal geentert. Die deutsche Fußballnationalmannschaft muss sich aus Sicht von Kapitän Joshua Kimmich bei der WM erst noch beweisen. Nach dem 7:1 gegen Curaçao würden die echten Prüfungen für das Team erst noch kommen, hat Kimmich auf einer DFB-Pressekonferenz gesagt. Erst dann werde man erkennen, auf welchem Niveau sich die Mannschaft wirklich befindet. Mehr Infos von Sportreporterin Desiree Krause.
3: Intensives Training sei wichtig, um die Spannung zwischen den Spielen des DFB-Teams hochzuhalten. Trainer Julian Nagelsmann gebe den Weg vor und die Spieler folgen. Das funktioniere aktuell sehr gut, so der deutsche Kapitän. Heute hat die deutsche Mannschaft einen freien Tag in Winston-Salem, den sie auch mit den angereisten Familien nutzen kann. Frankfurts Nathaniel Brown feiert seinen 23. Geburtstag.
1: Die Diskussionen nach dem Formel-1-Rennen in Monaco hören nicht auf. Jetzt haben auch McLaren und Red Bull Einspruch beim Weltverband FIA eingelegt. Hintergrund ist, dass es bei dem Rennen viele Zeitstrafen in der Boxengasse gegeben hat. Hinterher hatte die FIA eingeräumt, dass offenbar die Zeitmessung fehlerhaft war. Die Strafe von Alpine-Pilot Pierre Gasly wurde nach einer Beschwerde deshalb schon zurückgenommen. Das Wetter: In der Nacht ist es meistens trocken bei Temperaturen von zwischen 17 und 12 Grad. Morgen gibt es dann vor allem im Nordosten noch dichtere Wolken. Aus Richtung Frankreich wird es aber nach und nach immer sonniger. Auch dann bleibt es fast überall trocken. Die Temperaturen steigen und es wird teilweise schwülwarm mit maximal 22 bis 32 Grad. Es ist 20.03 Uhr.
4: ARD-Verkehrsservice, Vorsicht auf der A3 Köln Richtung Frankfurt. Zwischen Niedernhausen und Wiesbadener Kreuz, da liegen mehrere Plastikteile. Auf der A81 Singen Richtung Stuttgart, zwischen Engen und Geisingen, da liegen mehrere Plastikteile auf allen Fahrstreifen. Die A3 Köln Richtung Frankfurt, zwischen Neustadt-Wied und Neuwied, da ist nach einem LKW-Brand noch die Fahrbahn, da wird nach einem LKW-Brand gerade noch die Fahrbahn erneuert. Es ist nur eine Spur frei, 2 Kilometer Stau und Verzögerung bis zu 15 Minuten. Und die A61 Koblenz Richtung Ludwigshafen, zwischen Kreuz Koblenz und Raststätte Moseltal West, da ist eine Baustelle, es ist nur eine Spur frei und 2 Kilometer Stau. Das war's, allen unterwegs gute und sichere Fahrt.
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4: Ich bin Clara Sondermann, hallo. Es ist Dienstagabend, der 16. Juni. Es ist jetzt genau 20 Uhr und 4 Minuten. Es ist der längste Dienstag des Jahres, der Dienstag kurz vor der Sommersonnenwende. Und das heißt, wir haben einen sehr langen Sommerabend vor uns und garantiert bis Mitternacht für euch neue und nicht so neue Musik aus Deutschland, Österreich und der Schweiz. Hier sind erstmal die Toten Hosen. Und Wannsee.
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0: Deiner, das schöne Leben hier im ARD Musikclub Deutsch am Dienstagabend. Normalerweise mit Jochen Stöckle hier am Mikrofon. Und bis der wieder da ist, schicken wir ganz liebe Grüße raus an dich, Jochen. Und wir, das sind Adrian Beritsch und ich. Adrian heute Abend wieder mit im Studio. Hi, hallo. Adrian.
1: Hallo, ich bin auch da. Grüße an Jochen. Jochen, was hast du gemacht? Sagen wir nicht.
0: Sehr
1: hat
0: bald.
1: Sich was angeknackst, Menschenskinder.
0: Sehr bald ist er hoffentlich wieder hier.
1: Ja.
0: Bis dahin vertreten wir ihn heute Abend. Ist der Dienstagabend vor der Sommersonnenwende. Es ist also ein langer Dienstagabend. Die Sonne geht frühestens um 10 unter heute Abend.
1: 10 Uhr.
0: 10 Uhr erst. Bis dahin ist theoretisch komplett Tageslicht. Und bis zum Sonnenuntergang erwartet euch hier die neue Single von Gentleman und Michael Patrick Kelly. Außerdem ein Lied über Lebensmittel aus der Sesamstraße. Wir sprechen über das neue Album von den Sportfreunden Stiller. Es heißt Happy Birthday, weil die Band
1: hat Birthday.
0: Hat Birthday, 30 Jahre, ganz genau.
1: Oh, 30 Jahre schon.
0: 30 Jahre schon. Und wir haben einen Kultschlager dabei. Der ist sehr tragisch und sehr traurig.
1: Von der Conny, ne? Nee, eine Conny kommt drin vor.
0: Eine Conny kommt drin vor. Ein tragischer Kultschlager, aber absolut Kult.
1: Ja.
0: Habt ihr Wünsche für diesen Sommerabend? Ganz ehrlich, es ist zu hell zum Schlafen. Ja. Also, welche Musik wollt ihr hören? 0711 26 27 28 ist die Nummer. Schickt ihr eine WhatsApp oder eine Signal oder schreibt ihr einfach direkt ins Studio. Und dieser Musiker hier, der weiß, wie man das Leben lebt an einem langen Sommerabend. Am Ende der Straße, im Haus am See.
1: Sympathisch.
0: Ist Peter Fox, Haus am See.

Wir müssen kurz unterbrechen. Achtung, Falschfahrer auf der A60 Mainz Richtung Rüsselsheim zwischen Hechtsheim West und Weisenauer Brücke kommt Ihnen ein Falschfahrer entgegen. Ganz rechts fahren und nicht überholen auf der A60 Mainz Richtung Rüsselsheim zwischen Hechtsheim West und Weisenauer Brücke ist ein Falschfahrer unterwegs. Vorsicht in beiden Richtungen. Mond.

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1: Udo Lindenberg und der Sonderzug nach Pankow im ARD Musikclub Deutsch am Dienstagabend, dem längsten Dienstag des Jahres. Also gut, nächsten Dienstag ist auch noch ein sehr langer Dienstag, aber heute auch. Wir feiern die langen Sommerabende heute Abend und da kommt uns dieser neue Reggae-Song hier ganz recht. Ganz neu von Gentleman und Michael Patrick Kelly. Ja, der von der Kelly Family und Gentleman zusammen, die haben einen Song gemacht für das neue Gentleman-Album. Und Gentleman war selber ganz erstaunt, dass er jetzt nochmal ein Album raushaut, weil lange Zeit fiel es ihm total schwer, Musik zu machen.
2: Und dann gab es aber die Phase, in der ich das mehr oder weniger akzeptiert habe. Also diesen Gedanken, dass irgendwie alles seine Zeit hat. Und vielleicht hat es sich jetzt auch einfach mal ausgegentlemannt. Dann kam aber mit dieser Akzeptanz dann irgendwann auch wieder der Wunsch zurück, neue Musik zu machen. Und das hat mich mit so einer großen Dankbarkeit erfüllt. Ne? Und das Album ist mit so einer gewissen spielerischen Leichtigkeit entstanden, ohne Druck und Deadline. Also ich liebe wirklich jeden dieser 17 Songs und freue mich jetzt tierisch drauf, das Baby in die Welt zu lassen.
1: Also es hat sich noch nicht ausgegentlemant, zum Glück. Er ist dankbar, sagt er. Dankbarkeit heißt auch das Album, also auf Englisch Gratitude. Es kommt im August raus und mit dem Album kommen auch die Live-Konzerte.
2: Da freue ich mich tierisch drauf, auf die Festivals, die jetzt kommen, auf die Tour. Und wir werden natürlich viele Songs vom neuen Album spielen, aber auch alte Klassiker. Und ich habe das Gefühl, es ist jetzt schon echt lange her, dass ich auf der Bühne war. Deswegen freue ich mich jetzt unglaublich auf das, was jetzt kommt.
1: Und wir freuen uns auch drauf. Ende Juli ist er bei der Kieler Woche, Anfang Juli beim Summer Jam Festival in Köln, im August beim Reggae Festival Berghaupten und außerdem noch in Fulda und ab Oktober dann auf Tour in Bremen, Hamburg, Wiesbaden, Köln und Stuttgart. Und das hier sind Gentleman und Michael Patrick Kelly mit ihrer neuen Single Wildfire.

0: ARD Verkehrsservice, Vorsicht auf der A5 Karlsruhe Richtung Basel. Zwischen Baden-Baden und Bühl, da liegt ein Hammer. Und Entwarnung auf der A60 Mainz Richtung Rüsselsheim. Kein Falschfahrer mehr zwischen Hechtsheim West und Weisenauer Brücke. Die A5 Basel Richtung Karlsruhe ist zwischen Raststätte Malberg Ost und Offenburg. Da ist eine Baustelle, es ist nur eine Spur frei. Ein Kilometer Stau ist da momentan. Das war's für den Moment. Allen unterwegs eine gute und sichere Fahrt.
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0: Ich bin Clara Sondermann, hallo. Es ist 20.33 Uhr, draußen ist es taghell. Also behaupte ich jetzt einfach mal, es ist Zeit für Kaffee und Kuchen. Mit Ernie heißt er, Ernie und Krümelmonster von der Sesamstraße. Hier im ARD Musikclub Deutsch in 10 Minuten.
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0: Kaffee nach dem Mai.
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3: Und unser Lied über Lebensmittel heute ist aus der Sesamstraße. Adrian, und da geht's um eine schwierige Situation.
4: Erzähl.
3: Ich erkläre dir das jetzt mal. Stell dir vor, du bist zu Hause.
4: Bin ich immer.
3: Ja, du ahnst nichts und auf einmal klingelt es und Besuch ist da.
4: Ja.
3: Und du denkst so, oh Mist, ich kann nichts anbieten, ich hab doch gar nichts da.
4: Ja, wenn ich erst mal früher gewusst hätte, hätte ich doch vielleicht was Schönes gekocht oder Kuchen gebacken.
3: Ja, und das geht ja jetzt leider nicht mehr, weil jetzt ist es zu spät, der Besuch ist jetzt schon da.
4: Nee, dann backe ich halt ganz schnell Kuchen in der 5-Minuten-Tarine. Oder so.
3: Okay, und dann backst du den Kuchen noch schnell, während der Gast da ist. Aber was ist, Adrian, wenn der Gast gar keinen Kuchen wollte?
4: Schmeiß ich ihn raus.
3: Du willst, dass der Gast da ist, aber der Gast will einfach nur Kekse.
4: Toll, Kekse, trocken, ja. So.
3: Kekse.
4: Dann war die Aufregung.
3: Ja, einfach nur Kekse. Wir hören nur die Geschichte einmal ganz von vorne. In den Hauptrollen Ernie und das Krümelmonster. Ort des Geschehens, Ernies Zuhause. Und hier sind sie. Ernie und das Krümelmonster. Hätte ich dich heute erwartet, dann hätte ich Kuchen da.
5: Ja, bitte?
6: Ja, ach ja, ich. Guten Tag, wollte ich jetzt.
7: Ja, gut, guten Tag.
6: Weißt du, das ist eine Überraschung für mich.
7: Ja.
6: Warum hast du mir nicht gesagt, dass du vorbeikommst? Denn ich weiß gar nicht, was ich dir anbieten soll. Denn ich habe nichts.
7: Ja.
6: Was?
7: Kekse.
6: Ja, ich weiß schon, aber ich habe nur gerade keine Kekse,
7: was?
6: Weißt du?
7: Was?
6: Ja, ich sag dir auch, was ich gemacht hätte, wenn ich gewusst hätte, dass du kommst. Aber ich habe ja nicht gewusst, dass du kommst, das musst du verstehen. Hier, ich habe nämlich eigentlich alles vorbereitet. Hätte ich dich heute erwartet, hätte ich Kuchen da. Hätte ich dich heute erwartet, hätte ich Kuchen da. Na, wie geht's? Na, wie steht's? Na, wie geht's?
7: Kuchen?
6: Hättest du nur was gesagt, hätte ich Musik bestellt. Die besten Musikanten.

0: bist du, Geico?
1: Bei dir kenne ich mich nicht aus.
0: Wichser!
1: Aber das hat nichts zu sagen und ich will dich auch nicht fragen. Komm, fühl dich wie zu Haus.
0: Oh ja!
1: Hätte ich dich heute erwartet, hätte ich Kuchen da.
0: Wie Kekse?
1: Mit Musik und Trara. Hätte ich dich heute erwartet, hätte ich Kuchen da. Na, wie geht's? Na, wie steht's? Na, wie geht's?
0: Hey, halt jetzt endlich den Mund.
1: Du, das kommt mir anders.
0: Kekse?
1: Nein, keine Kekse, ganz was anderes.
0: Ich will Kekse.
1: Nein, sei ganz ruhig. Sei ganz ruhig.
0: Wo sind meine Kekse?
1: Kekse.
0: Kekse?
1: Ich hab keine Kekse. Heute gibt's was anderes.
0: Was soll die denn?
1: Was? Jetzt ist er fertig.
0: Was ist fertig?
1: Fertig. Na, gefällt dir nicht?
0: Ich will aber lieber Kekse.
1: Hätte ich dich heute erwartet, hätte ich Kuchen da. Kuchen da. Kuchen da. Hätte ich dich heute erwartet, hätte ich Kuchen da. Na, wie geht's? Na, wie steht's? Na, wie geht's?
0: Fabelhaft.
1: Na, wie geht's?
0: Schmeckt doch ganz gut.
1: Na, wie steht's?
0: Aber Kekse.
1: Na, wie geht's?
0: Schmeckt besser.
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0: Von Millionen von Sternen. Das ist der ARD Musikclub Deutsch am Dienstagabend, dem längsten Dienstag des Jahres. Und wir kriegen Post von euch. Das ist sehr schön. Zum Beispiel hat uns der Klaus geschrieben.
1: Klaus hat sich gemeldet. Ja, der schreibt kurz und knapp Musikwunsch für heute Abend. Fahr im Urlaub mit zu heiß. Grüße aus der Provence. Klaus. Ich glaube, dem ist auch zu heiß da gerade in der Provence.
0: Ja, also. Kurz und knapp gefasst. Wobei ich sagen würde, heute, wir haben das gerade mal nachgeschaut, ist es in der Provence.

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1: Um 21 Uhr mit Cedric Bies. Alte Computerspiele, die auf Online-Server zugreifen, dürfen in Zukunft weiter abgeschaltet werden. Die EU-Kommission hat die Forderung einer Bürgerinitiative mit rund 1,3 Millionen Unterstützern abgelehnt. Die hatte gefordert, dass gekaufte Spiele dauerhaft spielbar bleiben. Eine Einschätzung von Sarah Lopez in Brüssel.
2: Die Kommission begründet das unter anderem mit Urheberrechten und verweist auch auf die Kosten, die auf Unternehmen bei einer Gesetzesänderung zukommen würden. Die Kommission hat angekündigt, dass sie mit Vertretern der Videospielindustrie und von Verbrauchern sprechen will, um einen Verhaltenskodex zum Lebensende von Spielen auszuarbeiten. Kritik kommt unter anderem vom EU-Parlamentarier Timo Wölken von der SPD. Er wirft der Kommission vor, dass ihr wichtige Anliegen gerade von jungen EU-Bürgern egal seien und dass sie das Instrument der EU-Bürgerinitiative entwerte.
1: Die Bundesregierung stellt 13 Millionen Euro für die Bekämpfung des Ebola-Ausbruchs im Kongo und in Uganda zur Verfügung. Bundesentwicklungsministerin Alabali Radovan hat gesagt, dass sie sehr besorgt über den Ausbruch in Westafrika sei. Mittlerweile sind dort fast 200 Menschen an Ebola gestorben, meldet die WHO. Über 800 Infektionen sind bestätigt. 9 Millionen Euro sollen direkt an die Demokratische Republik Kongo, die afrikanische Seuchenschutzbehörde und lokale Programme gehen, um deren Notmaßnahmen zu unterstützen. Fachleute gehen davon aus, dass der aktuelle Ebola-Ausbruch ein Jahr dauern könnte. In Mainz müssen morgen früh knapp 2000 Menschen ihre Häuser und Wohnungen verlassen. Grund ist eine Bombenentschärfung. Der 250 Kilo schwere Blindgänger war heute bei Bauarbeiten entdeckt worden. Die Evakuierung beginnt morgen um 8 Uhr. Im alten Bruchwegstadion wird eine Notunterkunft eingerichtet. Wer Unterstützung braucht, kann sich bei der Stadt melden. Bei der Fußball-Weltmeisterschaft startet in diesen Minuten Top-Favorit Frankreich ins Turnier. Die Franzosen spielen gegen den Senegal. Welche Spiele in der Nacht noch anstehen, berichtet SWR Sportreporterin Desiree Krause.
3: Die argentinischen Weltmeister von 2022 beginnen ihre WM heute Nacht um 3 Uhr gegen Algerien. Argentinien hat das Ziel Titelverteidigung und geht mit breiter Brust ins letzte Turnier von Ausnahmespieler Lionel Messi. Für ihn ist es die 6. Weltmeisterschaft. Das ist ein neuer Weltrekord, den er gemeinsam mit dem Portugiesen Cristiano Ronaldo und Mexikos Torwart Guillermo Ochoa innehat. Außerdem treffen Irak und Norwegen um Mitternacht aufeinander. Ralf Rangnicks Österreicher und Jordanien spielen das letzte Spiel um 6 Uhr am Morgen.
1: Das Wetter. In der Nacht ist es meistens trocken bei Temperaturen zwischen 17 und 12 Grad. Morgen gibt es dann vor allem im Nordosten noch dichtere Wolken. Aus Richtung Frankreich wird es aber immer sonniger. Auch dann bleibt es durchgehend fast überall trocken und die Temperaturen steigen auf maximal 22 bis 32 Grad. Die Zeit 21.03 Uhr.
4: ARD Verkehrsservice, Vorsicht, auf der B313 Sigmaring Richtung Stockach zwischen Krumbach und dem Abzweig nach Boll ist eine ungesicherte Unfallstelle. Das war's, allen unterwegs, gute Fahrt.
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4: Ich bin Clara Sondermann, hallo. Es ist der längste Dienstag des Jahres, draußen ist es immer noch hell und das noch eine ganze Weile. Und was macht man mit so langen Abenden? Vielleicht auf Konzerte gehen? Wir haben gleich ein paar Festival-Tipps für euren Sommer. Und in 10 Minuten sprechen wir über das neue Album von den Sportfreunden Stiller.
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0: Die Prinzen küssen verboten. Hier ist der ARD Musikclub Deutsch am Dienstagabend. Es ist der längste Dienstag des Jahres. Wobei für viele von uns heißt Abend halt aktuell Fußball schauen. Es ist ja klar, es ist Fußball-Weltmeisterschaft, ist doch logisch. Da fragt man sich aber schon, kann das Zufall sein, dass pünktlich zum ersten Deutschlandspiel das neue Sportfreunde Stiller-Album rausgekommen ist? Adrian, was sagst du?
1: Gibt keine Zufälle.
0: Nee,
2: definitiv nicht. Das ist ja komisch, oder? Wir verbinden die doch so sehr mit Fußball, mit 56, 54, 92, 36.
0: Diese ganzen Zahlen,
2: ja. Diese komischen Zahlen, ja. Ne? 90, was weiß ich. Wir verbinden die so sehr mit Fußball und mit Fußball-WMs und deutscher Mannschaft. Außerdem, also wenn das schon kein Zufall ist, zufälligerweise haben die gerade 30-jähriges Bandjubiläum.
0: Ja.
2: Das ist auch kein Zufall, oder?
0: Nein, auch also das ist gut. Kein Zufall.
2: Na, mathematisch hat sich so ergeben. Und jetzt halt das Album. Neue Album, Happy Birthday.
0: Und man muss sagen, die Sportfreunde Stiller, die waren eine ganze Weile weg vom Fenster.
2: Die waren ein bisschen weg, ja. Passend übrigens dazu, ich habe einen kleinen Trailer mitgebracht, denn es läuft gerade in der ARD-Mediathek eine tolle Doku über die Sportfreunde Stiller. Und ich liebe ja so Dokus, wo man noch ein bisschen ernster wird. Hör mal kurz rein.
3: Es führte aber auch vor einiger Zeit in den Stillstand. Wir haben komplett missachtet, dass einer keine Kraft mehr hat.
4: Natürlich gibt es auch Brüche in dem, aber diese Energie, die schiebt uns einfach nach vorne.
5: Wir sind immer noch hier.
4: Ist viel passiert und krass, uns gibt es noch immer.
2: Noch immer, also da merkst du halt auch, bei denen ging es tatsächlich nicht so gut. Wir haben da einen Mitglied, ne, dem es nicht gut ging. Die waren relativ abgemeldet, sind jetzt wieder da.
0: So, und jetzt dieses Jahr mit den großen Sportevents, den Olympischen Winterspielen, da hatten sie den ARD-Song schon geliefert. Jetzt mit der Weltmeisterschaft bringen sie ihr neues Album raus, haben sie ihre Tour angekündigt. Es gibt, wie gesagt, die Doku in der ARD-Mediathek. Also die Sportfreunde Stiller sind wieder da. Muss man so sagen.
2: Volle Kanne.
0: Ziemlich abgefahren. Und ich habe mir mal das Album durchgehört. Ich muss sagen, das machen sie, was du gerade angesprochen hast, dass sie eben, dass es auch manchen in der Band nicht gut ging und dass sie sich irgendwie neu zusammenbauen mussten. Das hört man in den Songs.
2: Schön.
0: Und trotzdem sind es Songs, die man absolut mitsingen kann. Es sind viele Songs drauf, die eben absolut so dieses Hymnische haben. So, lass uns alle zusammen irgendwie feiern. Und deshalb glaube ich, dass die Sportfreunde Konzerte diesen Sommer cool werden.
2: Und die sind ziemlich ausverkauft. Also wirklich, wir haben mal geguckt, wie viele, sehr Dutzende, und ein Großteil davon ist ausverkauft. Gibt nur noch Karten für Festhalten im Oktober. Oberhausen, Aurich, Kempten, Frankfurt.
0: Und ziemlich jetzt wenig. Ziemlich wenig, ja. Aber ist ja ein gutes Zeichen für die Sportfreunde Stiller. Es läuft. Wir hören jetzt einen Song vom neuen Album von den Sportfreunden Stiller. Hier ist Hey Buddies.

and Sand im ARD Musikclub Deutsch am Dienstagabend. Ich habe jetzt schon mehrfach gesagt, es ist der längste Dienstag des Jahres. Und jetzt haben viele von euch geschrieben, das ist doch gar nicht der längste Dienstag des Jahres, weil der längste ist ja der nächste Dienstag. Der ist ja sozusagen länger an der Sommer, näher an der Sommersonnenwende dran, die halt jetzt am Sonntag ist. Und damit habt ihr vermutlich absolut recht. Von daher sage ich jetzt nicht mehr, dass es der längste Dienstag des Jahres ist, sondern es ist einer der längsten Dienstage dieses Jahres. Klingt halt leider nicht so schön, aber ist korrekter. Also bleiben wir bei der Wahrheit. Es ist einer der längsten Dienstage dieses Jahres. Und wir bekommen Post für euch. Das ist total schön. Danke für eure ganzen Nachrichten. Zum Beispiel schreibt uns der Jürgen aus Frankfurt. Hi ihr zwei, ich würde mir gerne von den Bots 7 Tage lang wünschen. Es ist ein absoluter Feiersong und ich liebe ihn bis heute, gerade auf den ganzen Festen, die jetzt anfangen. Vielen Dank und ich würde mich sehr freuen. Jürgen, dann darfst du dich jetzt freuen. Hier ist für dich 7 Tage lang von den Bots 7 Tage lang.

0: ARD Verkehrsservice, die A3 Köln Richtung Frankfurt zwischen Neustadt-Wied und Neuwied. Da ist nach einem LKW-Brand, wird noch die Fahrbahn erneuert. Es ist weiterhin nur eine Spur frei. Die A4 Erfurt Richtung Kirchheimer Dreieck ist zwischen Friedewald und Bad Hersfeld wegen eines defekten LKW gesperrt. Dort sind 600 Liter Diesel auf der Fahrbahn ausgelaufen. 2 Kilometer Stau deshalb. Die A45 Aschaffenburg Richtung Gießen ist zwischen Mainhausen und Klein-Ostheim wegen einer Baustelle bis Mitternacht gesperrt. Und die B312 Biberach Richtung Zwiefalten ist zwischen Biberach an der Riss und dem Abzweig nach Stafflangen wegen einer Unfallaufnahme in beiden Richtungen gesperrt. Das war's. Gute Fahrt.
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0: Ich bin Clara Sondermann. Hallo. Und alle, die am Samstagabend auf dem Cannstatter Wasen bei den Toten Hosen waren oder in Meersburg auf dem Schlossplatz bei Clüsot oder sonst woanders bei einem schönen Open Air. Wie traumhaft war bitte das Wetter, oder? Für alle, die noch nach draußen Konzerten für diesen Sommer suchen, in 10 Minuten haben wir hier ein paar Festival-Tipps für euch.
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0: Irgendwas, das bleibt.
1: Silbermond, irgendwas bleibt. Im ARD Musikclub Deutsch am Dienstagabend. Ich schaue mal nach draußen. Also ich würde sagen, es ist immer noch hell. 21.37 Uhr ist es jetzt. Es ist aber nicht mehr ganz hell. Also das kann man so, oder?
2: Wird ein bisschen dunkler.
1: Das kann man so langsam schon Richtung ein bisschen dunkler beschreiben. Diese langen Sommertage und Sommerabende, die sind immer super für Open-Air-Konzerte und Festivals. Adrian, was sagst du zum Beispiel zu den Johannes Oerding Sommer Open Airs? Sind jetzt im August in Kassel, Bruchsal und Koblenz. Würdest du da hingehen?
2: Guter Name, Johannes Oerding Sommer Open Airs.
1: Ja.
2: Kaum auszusprechen. Würde ich hingehen. Cool. Bruchsal bei mir um die Ecke, wo ich wohne, der sorgt für Stimmung, würde ich machen.
1: Ja. Ja. Sehr cool.
2: Wie findest du? Darf ich dich umgekehrt fragen?
1: Frag mich. Gesehen.
2: Nature One, das steht ja für Musik, die nicht handgemacht ist, sondern so ein bisschen anders, aber cooles Line-up. Da sind so Leute dabei wie Juli, Kalkbrenner, Paul Kalkbrenner, Sven Veth, Schiller. Wie findest du
1: das? Das Nature One finde ich ziemlich cool. Ist in Kastelaun im Hunsrück jetzt Ende Juli, ja. Ich würde sofort hingehen. Elektronische Musik, absolut super.
2: Das ist cool.
1: Das Kessel-Festival hier in Stuttgart, das ist dieses Jahr Ende Juni. Da kommen zum Beispiel Nina Tschuber und Juli stehen da
2: Monatsname
1: auf dem Line-Up.
2: Ja.
1: Da würde ich sofort hingehen.
2: Würde ich auch, habe ich nämlich Karten.
1: Sehr cool.
2: Ich habe ja Kinder, die sind Nina Tschuber-Fan und ich bin Juli-Fan. Toll, dass sie nochmal auftreten.
1: Das passt.
2: Finde ich gut. Hurricane Festival, wie findest du das? Das vereint so ein bisschen, es gibt ja so ein Festival in den Norden und Süden werden da vereint. Hurricane Festival, Schesel, nee, Bremen, Southside, Tuttlingen, Zwillingsfestivals, beide jetzt am Wochenende. Selbe Line-Up, ist ja auch genial. Roy Bianco und die guck mal, das kann ich auch nicht aussprechen. Die Abruzzati Boys.
1: Dunz,
2: Bosse, Kraftklub.
1: Da will, ich auch hingehen. Southside dieses Wochenende bei Tuttlingen. Das ist gut zu wissen. Es gibt noch Karten.
2: Ach, guck.
1: Kraftklub treten da jetzt diesen Samstag auf, am 20. Juni. Und hier sind sie. Jetzt hören wir sie. Mit Songs für Liam.

0: Thomas D. und Rückenwind.
1: Ich weiß, was ich will.
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1: Jawohl.
0: Unser Kultschlager heute Abend ist von Juliane Werding am Tag, als Conny Kramer starb. Obwohl, wenn man ehrlich ist, von Juliane Werding ist er gar nicht, Adrian.
4: Nee, ist nicht von Juliane Werding, sondern von einem gewissen Robbie Robertson, der mittlerweile schon gestorben ist, komponiert, getextet. Das war der Mann, der bei The Band groß war. Und The Band war groß als Begleitband von Bob Dylan.
0: Wir hören mal rein. So hier klingt das Original von The Band.

The Band, The Night They Drove Old Dixie Down. Es ist aber nicht die bekannteste Version, auch wenn es das Original ist. Die bekannteste Version, die ist von Joan Baez, heißt auch The Night They Drove Old Dixie Down. Und da hören wir auch mal rein.

Da hört man die deutsche Version von Juliane Werding doch schon ziemlich deutlich durch. Juliane Werding hat den Song für uns nach Deutschland gebracht. Es ist eine traurige Geschichte am Tag, als Conny Kramer starb. Heute unser Kultschlager.

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3: Um 22 Uhr mit Cedric Bies. Im Streit um die Benennung von vegetarischen Lebensmitteln hat das EU-Parlament eine Entscheidung getroffen. Die ursprünglichen Pläne wurden stark abgeschwächt. Sabrina Fritz in Brüssel mit Details.
4: Veggie-Wurst, Veggie-Burger oder Tofu-Schnitzel dürfen weiterhin so bezeichnet werden, auch wenn in der Wurst kein echtes Fleisch steckt. Was wir nicht mehr lesen werden, ist Tofu-Huhn, Veggie-Schwein oder Sojasteak. Also Produkte, bei denen man direkt an ein Stück vom Tier denken muss. Die Debatte um die Bezeichnung von Fleischersatzprodukten hatte eine französische Abgeordnete ausgelöst. Sie meinte, der Verbraucher sei verwirrt, wenn er Sojaschnitzel lese, könnte er meinen, er kaufe ein Stück Fleisch. Daraufhin gab es eine heftige Diskussion, vor allem in Deutschland, dem größten Markt für Fleischersatzprodukte.
3: Nach Kritik daran, dass alte Computerspiele oft nicht mehr spielbar sind, will die EU-Kommission mit der Gaming-Branche reden. Es soll besprochen werden, wie mit gekauften Videospielen umgegangen werden soll, wenn die Betreiber nach einiger Zeit die Server abschalten. 1,3 Millionen Menschen hatten in einer Petition gefordert, dass Betreiber Videospiele per Gesetz spielbar lassen müssen. Das hat die EU-Kommission aber abgelehnt. Bundeskanzler Merz glaubt, dass sich die Friedensbemühungen für die Ukraine verstärken werden. Am Rande des G7-Gipfels im französischen Evian hat Merz gesagt, dass sich auch die USA noch mehr als bis jetzt für ein Kriegsende einsetzen wollten. Es soll laut Merz ausführliche Gespräche mit Präsident Trump über die nächsten Schritte gegeben haben. Trumps Aussagen hätten ihn optimistisch gestimmt. In Deutschland gibt es gerade außergewöhnlich viele Gänsegeier. Der Naturschutzbund meldet deutlich mehr Sichtungen. Dominik Bartoschek aus der Umweltredaktion berichtet.
5: Mehr als ein Dutzend Gänsegeier sind derzeit am Himmel über Deutschland unterwegs. Außer im Raum Stuttgart wurden weitere Exemplare zeitgleich in zahlreichen Bundesländern gesichtet, unter anderem in Bayern, Hessen, Sachsen oder Thüringen, so der NABU. Ein Vogelexperte des Verbands vermutet, dass die Vögel aus Frankreich oder Spanien stammen. Sie seien auf Erkundungsflügen und auf Nahrungssuche. Brutreviere würden sie bei uns aber nicht suchen, deswegen dürften sie schon bald wieder vom Himmel über Deutschland verschwinden.
3: Die Diskussionen nach dem Formel-1-Rennen in Monaco hören nicht auf. Jetzt haben auch McLaren und Red Bull Einspruch beim Weltverband FIA eingelegt. Hintergrund ist, dass es bei dem Rennen viele Zeitstrafen in der Boxengassen gegeben hat. Hinterher hatte die FIA eingeräumt, dass offenbar die Zeitmessung fehlerhaft war. Die Strafe von Alpine-Pilot Pierre Gasly wurde nach einer Beschwerde deshalb schon zurückgenommen. Das Wetter. In der Nacht gibt es in Deutschland wenig Wolken. Ein paar letzte Schauer und Gewitter ziehen Richtung Osten ab bei 17 bis 8 Grad. Morgen ist es dann im Südwesten sonnig und trocken. Im Rest von Deutschland gibt es teilweise viele Wolken und es regnet immer wieder. In Bayern kann es auch gewittern. Die Temperaturen liegen dann maximal zwischen 18 und 32 Grad. Es ist 22.03 Uhr.
6: ARD-Verkehrsservice, Vorsicht bitte auf der A1 Bremen Richtung Osnabrück. Zwischen Dreieck Stur und Groß-Ippena liegt ein Plastikteil. Die A44 Dortmund Richtung Kassel ist zwischen Diemelstadt und Warburg wegen eines defekten LKW gesperrt. Die A4 Erfurt Richtung Kirchheimer Dreieck ist zwischen Friedewald und Bad Hersfeld wegen eines defekten LKW gesperrt. 600 Liter Diesel sind auf der Fahrbahn ausgelaufen. 4 Kilometer Stau deshalb. Die Umleitung geht über die U80. Die A31 Meppen Richtung Lingen ist zwischen Twist und Geeste wegen Bauarbeiten gesperrt. Die A45 Aschaffenburg Richtung Gießen ist zwischen Mainhausen und Kleinostheim wegen einer Baustelle bis Mitternacht gesperrt. Die B6 Bremen Richtung Bremerhaven, da ist die Anschlussstelle Bremen-Überseestadt bis 6 Uhr gesperrt. Und ich würde sagen, das war's für den Moment. Allen unterwegs eine gute und sichere Fahrt.
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6: Ich bin Clara Sondermann. Hi. Diese Woche ist Sommersonnenwende. Das sind die längsten Tage des Jahres. Die feiern wir heute Abend. Jetzt gerade geht in Bremen die Sonne unter, in Stuttgart auch. Also ich würde sagen, wenn ich jetzt rausschaue, das sieht einigermaßen dunkel aus. Bei uns ist zum Glück das Licht angegangen, weil in 10 Minuten schauen wir hier auf das neue Album von der Krookie Gang.
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0: T.S. Uhlmann, zum Leichen und Sterben ziehen die Lachse den Fluss hinauf im ARD Musikclub Deutsch am Dienstagabend. Es ist jetzt dunkel. Es ist dunkel geworden. Es ist ein wunderschöner langer Sommerabend. Wir feiern heute die langen Sommerabende jetzt mit neuer Musik von der Crookie Gang. Es ist ein lustiges Projekt von Francesco Wilking. Kennen wir auch von der Band Höchste Eisenbahn.
1: Ja, und seit ein paar Jahren denkt er sich, Francesco hört man ja, cool, Italienisch, meine Muttersprache. Ich nehme jetzt einfach mal berühmte Songs aus dem deutschsprachigen Raum auf. Meistens aus dem deutschsprachigen Raum, aber auf Italienisch als Cover.
0: Und das kommt ziemlich gut an. Jede Menge Musikpromis haben da schon mitgemacht. Element of Crime zum Beispiel. Und jetzt sind sie auch wieder dabei. Sven Regner ist auf einem von den Coverversionen dabei. Außerdem Fettes Brot, Lina Mali, Buntspecht. Wir hören jetzt aber Francesco Wilking solo mit, schönes Stichwort, Ragazzo Solo, Ragazza Sola.
1: Schön ausgesprochen. Der einsame
0: Vielen
1: Junge.
0: Vielen Dank.
1: Das einsame Mädchen übersetzt, oder? Ganz simpel. Beide sind Single.
0: Okay,
1: das
0: alles
1: hat
0: klar.
1: Mich heute beim ersten Hören 30 Sekunden in den Wahnsinn getrieben, bis ich draufgekommen bin, von wem das Original war.
0: Das ist von David Bowie, Space
1: Verrückt.
0: Oddity,
1: ja.
0: Ist das Original. Ist nicht so bekannt. David Bowie hat es mal auf Italienisch tatsächlich sogar selber gesungen.
1: Ja.
0: Und diese Übersetzung, Ragazzo Solo, Ragazza Sola, das war gar nicht Francesco Wilking, sondern das hat damals schon ein Italiener übersetzt. So wie er wollte, hatte nichts mit dem Original zu tun, hat einfach gemacht, was er wollte.
1: Voll random, sagt man neudeutsch.
0: Random, sagt man, ja. Oder auch random, man kann es auch auf Deutsch sagen, random.
1: Das ist ein bisschen, ganz merkwürdiger Song. Lustig, dass die Crookie Gang den aufgegabelt hat, der ist ja selten.
0: Und den hören wir uns jetzt an. Ragazzo Solo, Ragazza Sola von der Crookie Gang im Original von David Bowie und völlig random übersetzt von einem Menschen
1: Mogul hat
0: aus Italien.
1: Ja.
0: Hier ist... Die Crookie Gang.

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Bab war das im ARD Musikclub Deutsch verdammt lang her. Es ist immer noch der Dienstagabend, ihr hört den ARD Musikclub Deutsch und wir haben Post bekommen aus Barmstedt bei Hamburg. Erhard Preuß schreibt uns, dufte Sendung der ARD Musikclub Deutsch. Vielen Dank, Erhard, das freut uns sehr. Und er schreibt weiter, ich wäre gerne bei der Sendung mal hautnah dabei. Und deshalb wünsche ich mir diesen Song von Sandra, Maria Magdalena. Erhard, hier ist nur für dich heute Abend im ARD Musikclub Deutsch Sandra und Maria Magdalena.

0: Blumentopf und Horst. ARD Verkehrsservice, Vorsicht bitte in beiden Richtungen auf der A7 Hamburg Richtung Hannover. Zwischen Hamburg-Heimfeld und Marmsdorf liegen Wildschweine. Die A4 Erfurt Richtung Kirchheimer Dreieck ist zwischen Friedewald und Bad Hersfeld wegen eines defekten LKW gesperrt. Es sind 600 Liter Diesel auf der Fahrbahn ausgelaufen, 4 Kilometer Stau deshalb. Die Umleitung geht über die U80. Und in Stuttgart-Neckarpark, da ist die Gaisburger Brücke zwischen Stuttgart-Ost B10, B14 und Mercedesstraße wegen einer Veranstaltung gesperrt.
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0: Ich bin Clara Sondermann. Hallo. Und im ARD Musikclub Deutsch hört ihr gleich den neuen Song von Philipp Poisel und vorher in 10 Minuten unser Instrumental der Woche.
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2: Und unser Instrumental der Woche heute ist von einer Band, die schon seit den 70ern elektronische Musik macht, ähnlich wie Kraftwerk eigentlich. Auch über sie wird gesagt, sie seien Pioniere der elektronischen Musik. Nur sind sie viel weniger bekannt als Kraftwerk und das haben sie auch so gewollt. Tangerine Dream ist die Band. In den offiziellen deutschen Charts haben sie einen einzigen Hit. Es ist das Titellied zum Szymanski-Tatort Das Mädchen auf der Treppe von 1982. Und den Erfolg, den haben sie gar nicht gewollt. Es heißt, Edgar Fröse, der Gründer der Band, habe sich für diesen Betriebsunfall sogar entschuldigt. Hier ist der sogenannte Betriebsunfall von Tangerine Dream. Eigentlich ist es absolut genial, das Mädchen auf der Treppe.

0: Apache 207 und Roller im ARD Musikclub Deutsch am Dienstagabend. Wir haben neue Musik von Philipp Poisel. Philipp Poisel mag ich sehr gerne. Schon seit den Nullerjahren hat er wunderschöne Singer-Songwriter-Sachen gemacht. Seine neue Single heißt Schön. Und das finden wir auch sehr schön. Und wir hören jetzt mal, was Philipp Poisel selber über den Song zu sagen hat.
1: Hi, hier ist Philipp Poisel und ihr hört meine neue Single Schön. Das Lied handelt davon, sich neben jemanden so richtig gut zu fühlen, mit jemandem unterwegs zu sein, den man richtig toll findet.
0: Das ist doch super schön. Und den Song hören wir jetzt auch, wenn ihr Philipp Poisel live sehen wollt. Ende August spielt er in Fulda. Er hat auch noch andere Termine. Kann man sich alles im Internet genauer anschauen. Hier ist Philipp Poisel mit seinem neuen Song Schön.
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2: Manche sagen, Fragen sind besser als Antworten, aber Fragen ist auch einfacher. Oder glauben Sie, dass jemand wie Günther Jauch mit Antworten so populär geworden wäre? Und dann entführt wieder einer einen Bus und dann schießt wieder einer um sich. Und die Experten sagen, wir müssen die sozialen Ursachen bekämpfen. Ich selbst werde wie ein Geisteskranker angeschaut, wenn ich pfeifend durch die Straßen laufe. Und wenn mich die Jugend fragen würde, was sollen wir tun, würde ich antworten.

Da spielte ich in einem belgischen Action-Fantasy-Film einen holländischen Landfahrer. Ich hatte ein Verhältnis mit der Zahnarztfrau und aus Eifersucht hat mich ihr Mann betäubt und mir alle Zähne gezogen. Es war nur eine Nebenrolle. Na, jedenfalls gibt es die Szene ganz am Anfang, wenn ich am Bahnhofskiosk Blättchen kaufe. Da fragen mich arbeitslose Jugendliche um Rat und ich...

Jugendlichen dann brutal zusammen und ein Mädchen ruft, trink dein Blut, du dreckiges Calvinistenschwein. Naja, ist wie gesagt ein Fantasyfilm. Im wirklichen Leben würde ich natürlich nie irgendwelche Pauschalen.

0: 8 Eimer Hühnerherzen und Somnambulismus. Hier sind erstmal die Nachrichten.
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2: Um 23 Uhr mit Cedric Bies. Bundeskanzler Merz ist mit dem ersten Tag des G7-Gipfels zufrieden. Sowohl für die Ukraine als auch für die Golfregion sei heute ein Tag der Hoffnung, hat Merz gesagt. Die Einigung zwischen der US-Regierung und Iran sei eine große Chance für Stabilität in der Region und für die Weltwirtschaft. Dagmar Pepping berichtet aus Evian.
3: Deutschland sei bereit, seinen Teil dazu beizutragen, dass der Frieden gelinge. Dazu könne auch ein militärischer Beitrag gehören. Zweites wichtiges Thema am ersten Gipfeltag, der Ukraine-Krieg. Dort gäbe es eine Chance auf Frieden. Die Gespräche mit US-Präsident Trump geben ihm einen gewissen Optimismus im März. Man sei sich einig, die Ukraine weiter zu unterstützen und den Druck auf Russland zu erhöhen. Insgesamt sei der erste Tag in Evian von großer transatlantischer und europäischer Einigkeit geprägt gewesen und von europäischem Teamspiel. Präsident Trump habe er in den Gesprächen als sehr kooperativ und sehr aufmerksam zuhörend gesehen, so Merz.
2: Russland hat bestätigt, dass eins seiner Kriegsschiffe Warnschüsse in Richtung einer britischen Segeljacht abgegeben hat. Der Vorfall war im Ärmelkanal passiert. Das russische Verteidigungsministerium meldet, dass das Schiff sich der Fregatte gefährlich genähert habe. Auf Signalraketen und akustische Signale habe die Yacht nicht reagiert. Daraufhin habe das russische Schiff mit kleinem Kaliber in Richtung des Schiffs geschossen. Verletzte oder Schäden soll es nicht gegeben haben. Vegetarische Lebensmittel dürfen in der EU in Zukunft nicht mehr nach Fleischarten benannt werden. Das EU-Parlament hat beschlossen, dass Bezeichnungen wie veganer Speck oder Typ Hühnchen verboten werden. Erlaubt bleiben sollen aber Namen wie Tofuwurst, die sich nicht auf eine konkrete Fleischsorte beziehen. Die Regelung ist Teil eines Maßnahmenpakets, mit dem die Position der Landwirtschaft gestärkt werden soll. Darin ist zum Beispiel auch geregelt, wie die Begriffe fair oder kurze Lieferkette verwendet werden sollen. Die Verordnung gilt ab Juli. Im spanischen Sevilla stehen bald Palmen mit Elektrochips. Die bringt die Stadtverwaltung an, weil in letzter Zeit immer wieder hochwertige Pflanzen gestohlen worden waren. Mark Hoffmann berichtet.
4: Fast ein Dutzend Mal haben Unbekannte zuletzt zugegriffen. An einer Hauptstraße im Osten der andalusischen Stadt entwendeten sie hochwertige kubanische Königspalmen. Nach Angaben der Verwaltung haben die städtischen Zierpflanzen einen Wert von mehreren hundert Euro pro Stück. Mit der Installation spezieller Geochips sollen Diebe erfolgreich abgeschreckt werden. Sollten sie es dennoch versuchen, kann die Polizei mithilfe der Chips sowohl die Täterinnen und Täter als auch mögliche Abnehmer orten, berichten spanische Medien.
2: Das Wetter. In der Nacht gibt es in Deutschland wenig Wolken. Ein paar letzte Schauer und Gewitter ziehen Richtung Osten ab. Die Temperaturen liegen dabei zwischen 17 und 8 Grad. Morgen ist es dann im Südwesten sonnig und trocken. Im Rest von Deutschland gibt es teilweise viele Wolken und es regnet immer wieder. In Bayern kann es am Nachmittag auch gewittern. Dazu wird es insgesamt schwülwarm mit Temperaturen von maximal 18 bis 32 Grad. Die Zeit 23.03 Uhr.
0: ARD-Verkehrsservice, Vorsicht bitte auf der A29 Ahlhorner Heide Richtung Oldenburg. Zwischen Sandkrug und Kreuz Oldenburg-Ost, da steht ein defekter LKW. Die A4 Erfurt Richtung Kirchheimer Dreieck ist zwischen Friedewald und Bad Hersfeld wegen eines defekten LKW gesperrt. Dort ist Diesel auf der Fahrbahn ausgelaufen. 4 Kilometer Stau, die Umleitung geht über die U80. Und die A61 Koblenz Richtung Ludwigshafen ist zwischen Pfalzfeld und Laudert nach einem Unfall gesperrt. Das war's, gute Fahrt.
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0: Ich bin Clara Sondermann. Hi. Die Sonne schläft jetzt, aber hier im ARD Musikclub Deutsch geht's weiter. Wir haben in dieser Stunde die neue Single von Afrob und Ferris MC und von Seiler und Speer. Gibt's auch neue Musik.
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Ja, warum eigentlich nicht? Die Braut haut ins Auge. Mit einer ganz einfachen Frage, warum eigentlich nicht? Der ARD Musikclub Deutsch am Dienstagabend. Und an langen Sommerabenden ist es einfach was ziemlich Schönes, sich Open-Air-Konzerte anzuschauen. Eins der coolsten Open-Airs in Stuttgart dieses Jahr war sicher das 0711-Konzert beim SWR Sommerfestival auf dem Schlossplatz. Mit dabei Massive Töne, Jan Delay, Materia, Max Herre und auch Afrop und Ferris MC. So klang das. Ja, gut, dass die beiden das schon mal geübt haben. Die gehen nämlich jetzt zusammen auf Tour. Die Tour heißt Reime Monster, genauso wie der Song, den sie da gerade performt haben und auch wie ihr großer gemeinsamer Hit von 1999 und ein gemeinsames Album, das bringen sie auch gleichzeitig raus. Nächste Woche kommt das und die Single hier, die ist schon mal ein kleiner Vorgeschmack. Afrop und Ferris MC zusammen mit Curse und einer jungen Musikerin, die heißt Genie. Früher war nicht alles besser. Ist so.

0: Der blaue Planet von Karat. Auf speziellen Wunsch von Sebastian und Ulrike Konig aus Jestetten. Das ist ganz in der Nähe vom Rheinfall an der Schweizer Grenze. Ganz liebe Grüße an euch beide. Das ist der ARD Musikclub Deutschland Dienstagabend und ihr schreibt uns so viele Nachrichten. Danke dafür. Uns hat zum Beispiel auch der Peter geschrieben.
1: Na, Peter schreibt, hallo Leute, astreines Programm heute.
0: Danke, Peter.
1: Danke, danke für uns. Längst vergangene Zeiten, er schwelgt so ein bisschen in Erinnerungen und jetzt darf er noch ein bisschen mehr Erinnerungen haben. Er wünscht sich nämlich etwas von Yellow. Egal was, würde gut reinpassen, schreibt Peter aus Ludwigsburg.
0: Ja, und dann sagen wir doch jetzt einfach mal, Peter, du hast so recht.
1: Aber irgendwas haben wir gerade gemacht.
0: Ich muss hier nur ein bisschen schauen, was hier das Problem ist. Das könnte sein, dass ich noch einen anderen Song vorziehen muss und wir dann danach deinen Wunsch erfüllen. Peter, bleib dran. Hier kommt erstmal Jochen Distelmeier. Lass uns Liebe sein und danach für dich von Yellow. Das sage ich dann gleich nochmal.

So, und jetzt holen wir das nochmal nach. Peter aus Ludwigsburg hat sich etwas von Yellow gewünscht. Wir haben rausgesucht für dich, Peter, Call It Love. Ich hoffe, das passt dir. Und hier ist nur für dich heute Abend, am Dienstagabend im ARD Musikclub Deutsch, Yellow und Call It Love.

Es ist wie verhext. Wir müssen noch mal kurz unterbrechen. Achtung, Falschfahrer auf der A7 Füssen-Reute Richtung Ulm. Zwischen Illertissen und Dreieck-Hittistetten kommt Ihnen ein Falschfahrer entgegen. Äußerst rechts fahren, nicht überholen auf der A7 Füssen-Reute Richtung Ulm. Zwischen Illertissen und Dreieck-Hittistetten ist ein Falschfahrer unterwegs. Vorsicht in beiden Richtungen. BG.

0: ARD Verkehrsservice, immer noch die Warnung, Achtung Falschfahrer, auf der A7 Ulm Richtung Füssenreute zwischen Kreuz Ulm-Elchingen und Dreieck-Hittistetten kommt Ihnen ein Falschfahrer entgegen. Äußerst rechts fahren, nicht überholen auf der A7 Ulm Richtung Füssenreute zwischen Kreuz Ulm-Elchingen und Dreieck-Hittistetten ist ein Falschfahrer unterwegs. Vorsicht in beiden Richtungen. Vorsicht auch bitte auf der A1 im Verlauf A62 Trier Richtung Landstuhl zwischen Nonnweiler-Bierfeld und Dreieck-Nonnweiler. Nonnweiler steht ein defekter Pkw. Vorsicht auch auf der B33 im Verlauf B294 Offenburg Richtung Donau-Eschingen. Zwischen Hausach, Sommerberg-Tunnel und Gutach liegt ein Reh. Die A4 Erfurt Richtung Kirchheimer Dreieck ist zwischen Friedewald und Bad Hersfeld wegen eines defekten LKW gesperrt. 4 Kilometer Stau immer noch und die Umleitung geht über die U80. Die A61 Koblenz Richtung Ludwigshafen ist zwischen Pfalzfeld und Laudert nach einem Unfall gesperrt. Und das waren die Meldungen. Allen unterwegs eine gute und sichere Fahrt.
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0: Ich bin Clara Sondermann. Hi. Es ist Dienstagabend, es ist jetzt 20.31 Uhr. Wir haben noch eine halbe Stunde hier im ARD Musikclub Deutsch. Einen letzten Wunsch können wir noch erfüllen. 0711 26 27 28 ist die Nummer. Könnt ihr uns eine WhatsApp schreiben oder eine Signal-Nachricht oder einfach direkt ins Studio. Und hier in 10 Minuten spielen wir für euch die neue Single von Seiler und Speer.
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1: FIVA, ein Sommer lang nur tanzen. Das ist der ARD Musikclub Deutsch am Dienstagabend. Und wir haben neue Musik von Seiler und Speer. Seiler und Speer, ziemlich erfolgreiches Duo aus Österreich. Und die haben gerade einen ziemlich heftigen Skandal hinter sich. Es war ein Videodreh, es gab dort ein Auto, es gab Kokain. Ich gehe jetzt nicht in die Details, die könnt ihr selber nachlesen. Auf jeden Fall hat eine Frau Anzeige erstattet und es gab weitreichende Folgen, Konzertabsagen und ganz viel öffentliche Reue, inklusive Therapie. Haben wir hier in Deutschland kaum mitbekommen, in Österreich war es ein Riesenskandal und Seiler hat selber gesagt, unentschuldbar. So, und wie verarbeitet man so einen Skandal dann im Anschluss, ist ja klar. Wenn man ein Musiker ist, macht man dann Musik. Das hier ist der neue Song von Seiler und Speer, so viele verschiedene S-Laute. Dancen heißt der. Also, tanzen.

0: Pohlmann, wenn jetzt Sommer wäre im ARD Musikclub Deutsch. Wir haben erstmal eine kurze Verkehrsmeldung, ARD Verkehrsservice, Entwarnung auf der A7. Und jetzt ist es schon weg. Entwarnung auf der A7 Ulm Richtung Füssen-Reute, da ist kein Falschfahrer mehr zwischen Kreuz Ulm-Elchingen und Dreieck Hittistetten. Im ARD Musikclub Deutsch. Am Dienstagabend haben wir jetzt einen letzten Musikwunsch. Die Rose hat uns geschrieben. Hallo, ich bin Rose. Hi Rose. Und sie schreibt weiter, mein Musikwunsch ist, ich bin Klempner von Beruf. Naja, dann machen wir es kurz. Rose, hier ist gleich für dich, ich bin Klempner von Beruf von Reinhard May. Und ich sag tschüss für heute Abend. Das war der ARD Musikclub Deutsch. Heute am 16. Juni. Und nächste Woche sind wir wieder für euch da. Tschüss.
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0: Matzen und Keiner, das war der ARD Musikclub Deutsch am Dienstagabend. Hier folgt jetzt die ARD Hitnacht und wir wünschen euch eine schöne Woche. Wir hören uns nächsten Dienstag wieder im ARD Musikclub Deutsch und jetzt eine gute Nacht.
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2: Um 0 Uhr mit Christine Weidt. Die G7 Staats- und Regierungschefs haben am ersten Tag ihres Treffens in Evian über den russischen Krieg gegen die Ukraine gesprochen. Dabei war auch der ukrainische Präsident Zelensky. Er sprach von einem starken Treffen. Katrin Schmidt fasst den Tag zusammen.
3: Donald Trump hat erklärt, dass er die US-Sanktionen gegen russisches Öl bald wieder aufnehmen werde. Und Kanadas Premier Makani sowie der britische Premier Keir Starmer nutzten die Kulisse von Evian, um neue Sanktionen gegen Russland anzukündigen. Gegen Rüstungsfirmen, Finanznetz.
2: Wir unterbrechen für eine Gefahrenmeldung. Achtung, Falschfahrer auf der A43 Münster-Recklinghausen. Zwischen Kreuz Münster-Süd und Dülmen kommt Ihnen ein Falschfahrer entgegen. Fahren Sie äußerst rechts und überholen Sie nicht. Auf der A43 Münster-Recklinghausen zwischen Kreuz Münster-Süd und Dülmen ist ein Falschfahrer unterwegs. Vorsicht in beiden Richtungen. Zurück zu den Nachrichten. Die Reaktionen auf das neue deutsche Abwehrzentrum gegen hybride Bedrohungen fallen unterschiedlich aus. Es soll zum Beispiel Cyberattacken und Sabotageaktionen schneller erkennen und bekämpfen. Grünen Innenpolitiker von Notz sagte im ZDF, das Konzept sei nicht zu Ende gedacht, weil die Zuständigkeitsprobleme nicht gelöst seien. Der Digitalverband Bitkom lobte das neue Zentrum. Es komme genau zur richtigen Zeit. Das EU-Parlament hat strengere Regeln gegen digitale sexualisierte Gewalt verabschiedet. So werden Computerprogramme verboten, die künstliche Nacktbilder von echten Menschen erstellen können. Außerdem müssen KI-generierte Inhalte künftig mit einem digitalen Wasserzeichen versehen, um echten Inhalten unterscheiden zu können. Frankreich ist mit einem Sieg in die Fußball-WM in Nordamerika gestartet. Der Titelanwärter gewann in East Rutherford 3:1 gegen Senegal. André Siems berichtet.
4: Erste Halbzeit fast nur der Senegal, Frankreich wahnsinnig zurückgezogen. Die zweite Halbzeit wurde dann spektakulär. Es spielte fast nur noch Frankreich, angetrieben immer wieder durch Kylian Mbappé, der in der 66. das 1:0 machte. In der 82. dann das 2:0 durch Barcola. Der Senegal kam nochmal dran, durch Mbaye aber mit einem wunderbaren Fernschuss. In der Nachspielzeit machte schließlich Kylian Mbappé alles klar. Der Senegal verliert gegen Frankreich mit 1:3.
2: Das Wetter für Deutschland. In der Nacht leicht bewölkt, Schauer und Gewitter ziehen schnell nach Osten ab. Die Tiefstwerte 17 bis 8 Grad. Tagsüber im Südwesten trocken, sonst teils stark bewölkt mit schauerartigem Regen. In Bayern später lokale Gewitter möglich. Dazu maximal 18 bis 32 Grad. Die Zeit 0:03.
5: Und hier der Verkehrsservice in der ARD-Hitnacht. Die gute Nachricht zuerst, eine Entwarnung auf der A43 Münster-Recklinghausen. Zwischen Kreuz Münster-Süd und Dülmen ist kein Falschfahrer mehr unterwegs. Eine Gefahreninformation habe ich hier für Wittlich. In der Schlossstraße brennt ein leerstehendes Kinogebäude. Dadurch kommt es zu einer starken Rauchentwicklung und Geruchsbelästigung. Schließen Sie bitte Fenster und Türen und schalten Sie Lüftung und Klimaanlagen ab. Wenn möglich, bitte meiden Sie das betroffene Gebiet. Die A1 Hamburg Richtung Lübeck ist zwischen Kreuz Bagdeheide und Bad Oldesloe wegen Fahrbahnerneuerung bis etwa 5 Uhr gesperrt. Die A4 Erfurt Richtung Kirchheimer Dreieck ist zwischen Friedewald und Bad Hersfeld wegen eines defekten LKWs gesperrt. Die A8 Saarlouis Richtung Luxemburg ist in Höhe Dreieck Saarlouis wegen Wartungsarbeiten bis etwa 5 Uhr gesperrt. Die A10 westlicher Berliner Ring Richtung Dreieck Werder ist zwischen Potsdam Nord und Leest bis etwa 6 Uhr gesperrt. Die A25 Geestacht Richtung Hamburg ist zwischen Bergedorf und Dreieck Hamburg Südost wegen einer Baustelle bis etwa 5 Uhr gesperrt. Die A39 Braunschweig Richtung Wolfsburg ist zwischen Wolfsburg Mörsen Nord und Fallersleben nach einem Unfall gesperrt. Die A361 Koblenz Richtung Ludwigshafen ist zwischen Pfalzfeld und Laudert nach einem Unfall gesperrt. Die A71 Erfurt Richtung Schweinfurt ist zwischen Oberhof und Suhl-Zellermelis wegen Wartungsarbeiten im Tunnel Hochwald noch etwa bis 6 Uhr gesperrt. Und die A111 Dreieck Oranienburg-Charlottenburg ist zwischen Schulzendorfer Straße und am Festplatz in beiden Richtungen wegen Wartungsarbeiten bis etwa 5 Uhr gesperrt. Allen unterwegs eine gute und sichere Fahrt.
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5: Neuer Tag, neues Glück. Willkommen in der ARD-Hitnacht aus dem Dresdner MDR-Studio. Ich bin Heiko Rasch. Kommen Sie weiter gut durch die Nacht.

Und schon ist der nächste Falschfahrer unterwegs. Hier der Verkehrsservice 0.05 Uhr. Achtung, ein Falschfahrer auf der B96 Luckau-Kreuzberg. Zwischen Marlow und Kleinzieten kommt Ihnen ein Falschfahrer entgegen. Fahren Sie bitte äußerst rechts und überholen Sie nicht. Auf der B96 Luckau-Kreuzberg zwischen Marlow und Kleinzieten ist ein Falschfahrer unterwegs. Vorsicht in beiden Richtungen. Schön.

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1: 0.13 Uhr, hier nochmal der Verkehrsservice. Immer noch aktuell der Falschfahrer auf der B96 Luckau-Kreuzberg. Zwischen Marlow und Kleinzieten kommt Ihnen ein Falschfahrer entgegen. Fahren Sie bitte äußerst rechts und überholen Sie nicht. Auf der B96 Luckau-Kreuzberg zwischen Marlow und Kleinzieten ist ein Falschfahrer unterwegs. Vorsicht in beiden Richtungen.

0: Gloria Gaynor hier in der ARD Hitnacht. I will survive. Ich werde überleben. Ja, es wurde zur Überlebenshymne von Gloria Gaynor. Und da hat doch die Plattenfirma damals diese Single auf die B-Seite gesetzt. Bloß gut, dass die Fans genau diese Single dann im Radio immer wieder gewünscht haben. Und so wurde diese Single zum Hit, kam später dann auch nochmal als A-Seite auf den Markt und wurde schließlich ihr größter Hit. Und jetzt der Boss, Bruce Springsteen, 20-facher Grammy-Gewinner und all die Jahrzehnte an Popularität, nichts eingebüßt.
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0.21 Uhr. Hier nochmal der Verkehrsservice, immer noch aktuell. Der Falschfahrer auf der B96 Luckau-Kreuzberg zwischen Marlow und Kleinzieten kommt Ihnen ein Falschfahrer entgegen. Fahren Sie bitte äußerst rechts und überholen Sie nicht. Zwischen Marlow und Kleinzieten ein Falschfahrer.

0: Nur auf 25 auf die Meldung haben wir ja schon gewartet. Und da ist sie auch, die Entwarnung auf der B96 Luckau-Kreuzberg. Zwischen Marlow und Kleinzieten ist kein Falschfahrer mehr unterwegs. Wir wünschen allen gute Fahrt. Tja, in jeder Nacht, da sind ja zahlreiche unterwegs, die Tracker, die LKW-Fahrer, die dafür sorgen, dass wir am nächsten Tag auch wieder was in den Supermarktregalen zu finden haben. Und da hat uns Uwe geschrieben, gerade unterwegs auf der A2, er lauscht dieser ARD-Hitnacht, so wie jedes Mal in der Nacht, und freut sich auf seinen Urlaub ab kommender Woche. Ja, da wünschen wir schon mal einen schönen, erholsamen Urlaub und grüßen an dieser Stelle gleich mal alle, die gerade unterwegs sein müssen. Ist ja allerhand los. Wir hatten schon jede Menge Falschfahrer in nur anderthalb Stunden dieser ARD-Hitnacht. Wir halten Sie natürlich auf dem Laufenden halbstündlich die aktuellen Verkehrsinfos. Und bis zu den nächsten gleich Mike and the Mechanics und zuvor Carol Emerald.
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Kurz nach 12:30, hier der aktuelle Verkehrsservice in der ARD-Hitnacht. Zunächst eine Gefahreninformation für Wittlich. In der Schlossstraße brennt ein leerstehendes Kinogebäude. Dadurch kommt es zu einer starken Rauchentwicklung und zu einer Geruchsbelästigung. Schließen Sie bitte Fenster und Türen und schalten Sie Lüftung und Klimaanlagen ab. Und wenn möglich, bitte meiden Sie das betroffene Gebiet. Schauen wir auf die Autobahn, die A1 Hamburg Richtung Lübeck ist zwischen Kreuz Bagdeheide und Bad Oldesloe wegen Fahrbahnerneuerung bis etwa 5 Uhr gesperrt. Die A4 Erfurt Richtung Kirchheimer Dreieck ist zwischen Friedewald und Bad Hersfeld wegen eines defekten LKWs gesperrt. Die A10 westlicher Berliner Ring Richtung Dreieck Werder ist zwischen Potsdam Nord und Liest bis etwa 6 Uhr gesperrt. Die A25 Geestacht Richtung Hamburg ist zwischen Bergedorf und Dreieck Hamburg Südost wegen einer Baustelle bis ca. 5 Uhr gesperrt. Die A39 Braunschweig Richtung Wolfsburg ist zwischen Kreuz Wolfsburg-Königslutter und Flechtdorf nach einem Unfall gesperrt. Die A40 Duisburg-Essen ist zwischen Mülheim-Winkhausen und Mülheim-Heißen in beiden Richtungen bis zum kommenden Montag gesperrt. Die A61 Koblenz Richtung Ludwigshafen ist zwischen Pfalzfeld und Laudert nach einem Unfall gesperrt. Die A71 Erfurt Richtung Schweinfurt ist zwischen Oberhof und Suhl-Zellermelis wegen Wartungsarbeiten im Tunnel Hochwald noch bis etwa 6 Uhr gesperrt. Und die A111 Dreieck Oranienburg Charlottenburg ist zwischen Schulzendorfer Straße und am Festplatz in beiden Richtungen wegen Wartungsarbeiten noch bis etwa 5 Uhr gesperrt. Allen unterwegs eine gute und hoffentlich auch entspannte Fahrt.

Stevie Wonder hier in der ARD-Hitnacht. Ein Ausnahmetalent, das schon in seiner Kindheit entdeckt wurde. Mit 11 Jahren bekam er da schon einen Plattenvertrag. Und schön, dass wir sie auch wieder weit über die deutschen Landesgrenzen hinaus erreichen. Aus Dänemark grüßen uns hier Thilo und Simone. Wie jedes Jahr verbringen sie dort in reinster Natur ihren Urlaub, mieten seit 8 Jahren immer die gleiche Hütte und genießen einfach mal die Ruhe, die Abgeschiedenheit und vor allem die Natur. Wir sind täglich auf Wanderschaft. Heute waren wir 15 Kilometer unterwegs, mit einem kleinen Picknick unterwegs. Einfach herrlich. Na, da staune ich, dass Sie um diese Zeit noch wach sind. Wahrscheinlich liegt es an der Duftmusik hier in der ARD-Hit nachts. Jetzt die Doobie Brothers. Listen to the music.

0: Sandra hier in der ARD-Hitnacht. One More Night. Keine Disco ohne Sandra. So hieß es ja damals in den 80ern. Gerade mal etwas ruhiger. Dieser Song One More Night macht aber auch eine Weltkarriere. Und sie hat so richtig abräumen können damals in den 80er Jahren. Und innerhalb von 7 Jahren hat sie es doch tatsächlich geschafft, über 30 Millionen Platten verkaufen zu können. Auch weit über die Landesgrenzen hinaus. Bis zu den 1 Uhr Nachrichten habe ich jetzt noch Flash in the Pan, eine australische Band, die vor 50 Jahren gegründet wurde. Allerdings beendeten sie ihre Zusammenarbeit auch schon 1993. Ihren größten Hit konnten sie 84 landen, stand damals auch in den deutschen Hitlisten, Midnight Man.
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0: Und da schauen wir kurz noch auf die Halbzeitpause im WM-Spiel Irak-Norwegen. Spielstand in der Halbzeitpause 1:2 für Norwegen. Beide Tore für Norwegen schoss Erling Haaland.

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1: Um 1 Uhr mit Christine Beit. Ein russisches Kriegsschiff hat im Ärmelkanal Warnschüsse auf eine Yacht abgegeben, außerhalb britischer Hoheitsgewässer. Das hat das britische Verteidigungsministerium am Abend bestätigt. Demnach sollten die Schüsse verhindern, dass die Yacht mit dem Schiff kollidiert. Aus London berichtet Christoph Prössl.
2: Zuvor soll ein anderes akustisches Warnsignal abgegeben worden sein. Offenbar war die Sicht schlecht zu dieser Zeit. Ein Sprecher des britischen Verteidigungsministeriums sagte, der Vorfall werde untersucht. Am Sonntag hatten britische Streitkräfte einen Tanker der russischen Schattenflotte im Ärmelkanal gestoppt, der sanktioniertes Öl transportierte. Die Behörden teilten mit, es gebe keinen Zusammenhang zwischen dem Vorfall heute und dem Einsatz am Sonntag. Immer wieder fahren russische Militärschiffe durch den Ärmelkanal. Sie werden dabei von britischen Schiffen begleitet und beobachtet.
1: Bundeskanzler Merz geht davon aus, dass die Friedensbemühungen für die Ukraine verstärkt werden. Am Rand des G7-Gipfels im französischen Evian sagte Merz, auch die USA wollten sich mehr als bisher für ein Kriegsende einsetzen. Man habe mit Präsident Trump ausführlich über die nächsten Schritte beraten und dessen Aussagen stimmten ihn optimistisch. Außerdem seien sich Europäer und USA einig, dass der Druck auf Russland erhöht werden müsse. Computerspiele auf Online-Servern dürfen auch in Zukunft abgeschaltet werden. Das hat die EU-Kommission entschieden. Eine Bürgerinitiative hatte mit mehr als 1 Million Unterschriften gefordert, dass solche Spiele dauerhaft nutzbar bleiben. Das lehnt die Kommission ab. Aus Brüssel Sarah Lopez.
3: Die Kommission begründet das unter anderem mit Urheberrechten und verweist auch auf die Kosten, die auf Unternehmen bei einer Gesetzesänderung zukommen würden. Kritik kommt unter anderem vom EU-Parlamentarier Timo Wölken von der SPD. Er wirft der Kommission vor, dass ihr wichtige Anliegen gerade von jungen EU-Bürgern egal seien und dass sie das Instrument der EU-Bürgerinitiative entwerte.
1: Der Iran will rechtlich gegen iranische Fußballfans vorgehen, die bei der WM gegen die Führung in Teheran protestieren. Zum Beispiel, wenn sie die Nationalhymne missachten oder kritische Slogans rufen. Ein iranisches Nachrichtenportal berichtet, viele der Iraner, die das beim Spiel gegen Neuseeland getan hätten, seien bereits identifiziert. Ihnen droht die Beschlagnahmung von Vermögenswerten im Iran. Auch in Zukunft soll es solche Strafen geben. Das Wetter für Deutschland. In der Nacht leicht bewölkt, Schauer und Gewitter ziehen schnell nach Osten ab. Die Tiefstwerte 17 bis 8 Grad. Tagsüber im Südwesten trocken, sonst teils stark bewölkt mit schauerartigem Regen. In Bayern später lokale Gewitter möglich. Dazu maximal 18 bis 32 Grad. Die Zeit 1.03 Uhr.
4: 1.03 Uhr.
5: Und hier der Verkehrsservice in der ARD-Hitnacht. Zunächst eine Gefahreninformation für Wittlich. In der Schlossstraße brennt ein leerstehendes Kinogebäude. Dadurch kommt es zu einer starken Rauchentwicklung und zu Geruchsbelästigung. Schließen Sie bitte Fenster und Türen und schalten Sie Lüftung und Klimaanlagen ab. Und wenn möglich, bitte meiden Sie das betroffene Gebiet. Schauen wir auf die Autobahnen. Die A1 Hamburg Richtung Lübeck ist zwischen Kreuzberg der Heide und Bad Oldesloe wegen Fahrbahnerneuerung bis etwa 5 Uhr gesperrt. Die A4 Erfurt Richtung Kirchheimer Dreieck ist zwischen Friedewald und Bad Hersfeld wegen eines defekten LKWs gesperrt. Die A10 westlicher Berliner Ring Richtung Dreieck-Werder ist zwischen Potsdam-Nord und Leest bis ca. 6 Uhr gesperrt. Die A25 Geestacht Richtung Hamburg ist zwischen Bergedorf und Dreieck Hamburg Südost wegen einer Baustelle bis ca. 5 Uhr gesperrt. Die A39 Braunschweig Richtung Wolfsburg ist zwischen Kreuz Wolfsburg-Königslutter und Flechtorf nach einem Unfall gesperrt. Die A40 Duisburg-Essen ist zwischen Mülheim-Winkhausen und Mülheim-Heißen in beiden Richtungen bis zum kommenden Montag gesperrt. Die A61 Koblenz Richtung Ludwigshafen ist zwischen Pfalzfeld und Laudert nach einem Unfall gesperrt. Die A71 Erfurt Richtung Schweinfurt ist zwischen Oberhof und Suhl-Zellermelis wegen Wartungsarbeiten im Tunnel Hochwald bis ca. 6 Uhr gesperrt. Und die A111 Dreieck Oranienburg-Charlottenburg ist zwischen Schulzendorfer Straße und am Festplatz in beiden Richtungen wegen Wartungsarbeiten bis ca. 5 Uhr gesperrt. Allen unterwegs eine gute und sichere Fahrt.
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5: Und mit ABBA starten wir in diese Stunde. Schön, dass Sie dabei sind. Ich bin Heiko Rasch hier aus dem Dresdner Funkhaus. Für Sie weiter eine angenehme Nacht.

Madonna. Was sie anpackte, wurde zu Gold und da können wir die Zeit auch bis in die 80er Jahre zurückdrehen. Schon für ihr Debütalbum 1983 wurde sie mit Gold und Platin überschüttet. Und ihr 15. Studioalbum steht an. Ja, das wird am 3. Juli veröffentlicht. Confessions 2, so heißt die Platte, also die Fortsetzung ihres vergangenen Albums. Und ein Garant für hohe Plattenumsätze ist ja auch Pink Floyd. Absoluter Renner, ihr Album The Dark Side in the Moon oder The Dark Side of the Moon, so heißt diese Platte richtig, von 1973, dicht gefolgt von ihrem Album The Wall vom Ende der 70er Jahre. Und damit halten sie ja bis heute den Rekord für das meistverkaufte Doppelalbum in der Musikgeschichte überhaupt. Und daraus habe ich den Song Another Brick in the Wall. Hier ist Pink Floyd.

Talking Heads hier in der ARD Hitnacht. Und es gibt wieder was Neues von Axel Bosse. Mitte April kam sein 10. Studioalbum auf den Markt. Stabile Poesie hat er es genannt. Und er hat ja in seiner über 20-jährigen Karriere im Schnitt alle 2 Jahre ein neues Album veröffentlicht. Und das aktuelle ist auch schon wieder auf Platz 2 der Charts gelandet. Beobachtungsreich, ohne Scheu und ohne doppelten Boden. Deutschsprachige Popmusik mit maximaler Seele. Seine Texte bringen Lebensdurst, Sehnsucht, motivieren zu Veränderung, Zusammenhalt und klare Haltung. Also passt genau in diese Zeit. Und es sollte auch ein vielseitiges Album werden. Ob ihm das gelungen ist in dieser Woche, können Sie sich ja selbst ein Bild machen. Hier in der ARD Hitnacht, unser Albumtipp der Woche. Und da hören wir natürlich rein, Bosse, Nokia.

Kurz nach halb zwei, hier der aktuelle Verkehrsservice in der ARD-Hitnacht. Die A1 Hamburg Richtung Lübeck ist zwischen Kreuzpark der Heide und Bad Oldesloe wegen Fahrbahnerneuerung bis etwa 5 Uhr gesperrt. Die A4 Erfurt Richtung Kirchheimer Dreieck ist zwischen Friedewald und Bad Hersfeld wegen eines defekten LKWs gesperrt. Die A10 westlicher Berliner Ring Richtung Dreieck Werder ist zwischen Potsdam Nord und Liest bis etwa 6 Uhr gesperrt. Die A25 Geestach Richtung Hamburg ist zwischen Bergedorf und Dreieck Hamburg Südost wegen einer Baustelle noch bis etwa 5 Uhr gesperrt. Die A39 Braunschweig Richtung Wolfsburg ist zwischen Kreuz Wolfsburg, Königslutter und Flechtorf nach einem Unfall gesperrt. Die A61 Koblenz Richtung Ludwigshafen ist zwischen Pfalzfeld und Laudert nach einem Unfall gesperrt. Die A71 Erfurt Richtung Schweinfurt ist zwischen Oberhof und Suhl-Zellamelis wegen Wartungsarbeiten im Tunnel Hochwald bis ca. 6 Uhr gesperrt. Die A111 Dreieck Oranienburg Charlottenburg ist zwischen Schulzendorfer Straße und am Festplatz in beiden Richtungen wegen Wartungsarbeiten noch bis ca. 5 Uhr gesperrt. Allen unterwegs eine gute und hoffentlich auch entspannte Fahrt.

0: Simon und Garfunkel.
1: Schon zu Schulzeiten haben sie sich kennengelernt. Und schon damals teilten sie ihre Leidenschaft für die Musik und entstanden ist ja auch eines der erfolgreichsten Gesangsduos überhaupt. Nur schade, dass sie sich dann immer wieder gestritten haben und im Streit auch auseinandergegangen sind. Aber wie zu lesen war, haben sie sich ja dann viel später auch wieder versöhnen können. Auf alle Fälle ein großes Stück Musikgeschichte und sie waren ja auch mit dabei beim legendären Summer of Love Festival in Kalifornien. Genau vor 59 Jahren ging das über die Bühne und es war sozusagen die Geburtsstunde des Festivals. Damals mit dabei auch Jimi Hendrix, Otis Redding oder The Byrds oder auch die Stevie Miller Band. Und auch das ist beeindruckend aus heutiger Sicht. Damals 1967 kostete ein Ticket für dieses Festival $5. Tja, und zu den prägenden italienischen Stimmen der vergangenen Jahrzehnte gehört zweifellos auch Gianna Nannini, die kleine Rockröhre mit der Reibeisenstimme. Am vergangenen Sonntag feierte sie ja ihren 70. Geburtstag und ihre deutschen Fans wird sie auch wieder begeistern. Am 19. September nämlich, da gibt sie in Berlin ihr Konzert auf der Waldbühne. Gianna Nannini.

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1: Um 2 Uhr mit Christine Beitsch. Die G7-Staaten wollen den Druck auf Russland mit neuen Sanktionen erhöhen, um ein Ende des Ukraine-Kriegs zu erreichen. Die Staats- und Regierungschefs haben sich bei ihrem Treffen in Evian auf eine gemeinsame Erklärung geeinigt. Bundeskanzler Merz hatte sich bereits zuvor positiv geäußert. Dagmar Pepping berichtet.
2: Die Gespräche mit US-Präsident Trump geben ihm einen gewissen Optimismus um Merz. Man sei sich einig, die Ukraine weiter zu unterstützen und den Druck auf Russland zu erhöhen. Insgesamt sei der erste Tag in Evian von großer transatlantischer und europäischer Einigkeit geprägt gewesen und von europäischem Teamspiel, so Merz. Die G7-Partner hätten gezeigt, dass sie in den großen Fragen handlungsfähig sind. Präsident Trump habe er in den Gesprächen als sehr kooperativ und sehr aufmerksam zuhörend gesehen, so Merz.
1: Ein russisches Kriegsschiff hat im Ärmelkanal Warnschüsse auf eine Yacht abgegeben. Das britische Verteidigungsministerium teilte mit, so habe das Schiff versucht, eine Kollision zu verhindern. Die Fregatte soll zuvor auch versucht haben, Kontakt mit der Yacht aufzunehmen, ohne Erfolg. Der Vorfall passierte außerhalb britischer Hoheitsgewässer. Mindestens 58 Staaten und Gebiete weltweit sind mit Landminen verseucht. Das steht in einem UN-Bericht. Menschenrechtskommissar Türk forderte, alle Staaten müssten sich erneut dazu verpflichten, Produktion, Einsatz und Weitergabe solcher Waffen zu beenden. Dem Bericht zufolge wurden im Jahr 2024 mehr als 900 Menschen durch Landminen und Kriegsmunitionsreste getötet. Tausende weitere wurden verletzt, die meisten in Myanmar, Syrien und Afghanistan. Rund 150 Handwerker haben das zentrale Heiligtum des Islam, die Kaaba in Mekka, neu verhüllt. Sie befestigten den 14 Meter hohen und 1,4 Tonnen schweren Brokatbehang, wie saudische Medien meldeten. Darin sind kiloweise Gold- und Silberfäden zu Ornamenten und Koranversen eingewoben. Beim Ausrüster der deutschen Fußballnationalmannschaft Adidas ist es zwischenzeitlich zu Verzögerungen beim Trikotverkauf gekommen. Mittlerweile soll der Engpass aber wieder behoben sein. Martin Roschitz berichtet, was passiert ist.
3: Der Trikotverkauf läuft für die Ausrüster auf Hochtouren. Besonders gefragt sind nach dem 7:1 die deutschen Trikots. Überraschend stark verkauft sich dabei das blaue Auswärtsjersey. So stark, dass dem Ausrüster zwischenzeitlich sogar der Buchstabe V ausgegangen ist. Der Grund: Viele Fans wollten Trikots von Undav, Havertz oder Pavlovic bestellen, also Undav, Havertz, Pavlovic.
1: Das Wetter für Deutschland. In der Nacht leicht bewölkt, Schauer und Gewitter ziehen schnell nach Osten ab. Die Tiefstwerte 17 bis 8 Grad. Tagsüber im Südwesten trocken, sonst teils stark bewölkt mit schauerartigem Regen. In Bayern später lokale Gewitter möglich. Die Zeit 2.03 Uhr.
4: Und hier der Verkehrsservice in der ARD-Hitnacht. Die A1 Hamburg Richtung Lübeck ist zwischen Kreuzberg der Heide und Bad Oldesloe wegen Fahrbahnerneuerung bis etwa 5 Uhr gesperrt. Die A4 Erfurt Richtung Kirchheimer Dreieck ist zwischen Friedewald und Bad Hersfeld wegen eines defekten LKWs gesperrt. Die A10 westlicher Berliner Ring Richtung Dreieckwerder ist zwischen Potsdam Nord und Leest bis etwa 6 Uhr gesperrt. Die A25 Geesthacht Richtung Hamburg ist zwischen Bergedorf und Dreieck Hamburg Südost wegen einer Baustelle bis ca. 5 Uhr gesperrt.